0: Festivals auf den Heimweg. Die Verkehrsbehörden erwarten vor allem auf der Autobahn 23 sowie der A7 Richtung Süden größere Staus und Verzögerungen. Wer heute eine längere Fahrt plant, sollte nach Möglichkeit die Hauptreiserouten meiden. Timo Wiesner, Redaktion.
1: Bei den Salzburger Festspielen läuft der Sommerbetrieb heute auf Hochtouren. Das weltweit bedeutendste Festival für Oper, Musik und Schauspiel zieht am 1. Augustwochenende tausende Kulturbegeisterte aus aller Welt nach Österreich. Neben der traditionellen Aufführung von Hugo von Hofmannsthals Jedermann auf dem Domplatz heute stehen in den kommenden Tagen weitere hochkarätige Opernhighlights auf dem Programm. Auch die Wiener Philharmoniker geben unter prominenter Stabdurchführung eines ihrer begehrten Festspielkonzerte. Für den Frauenfußball beginnt heute offiziell die neue Saison. Während die Männerbundesligen noch in den letzten Vorbereitungen stecken, rollt in der zweiten Frauenbundesliga am 2. August heute wieder der Ball. Am ersten Spieltag kommt es direkt zu spannenden Duellen. Unter anderem trifft der VfL Bochum im Topspiel am Nachmittag auf die Mannschaft von Hertha BSC. Die Teams kämpfen bis zum nächsten Frühjahr um die begehrten Aufstiegsplätze in das Oberhaus.
2: Deutschlandwetter.
1: In den kommenden Stunden klingen die Gewitter am Alpenrand ab. Anschließend ist es vielerorts gering bewölkt oder klar und trocken. Die Aussichten: Der Sonntag präsentiert sich vielerorts sonnig und trocken. Nur in Alpennähe sind am Nachmittag einzelne Gewitter möglich. Die Höchstwerte bewegen sich zwischen 21 und 26 Grad im Norden, sonst 25 bis 33 Grad im Südwesten, örtlich bis 34 Grad.
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3: Hallo und herzlich willkommen bei der Lesezeit. Es folgt nur ein wenig Musik und dann aus einem Hörbuch. Die Finsternis vergeht von Gerrit Setzer. Mehr dazu gleich.

0: Hallo und herzlich willkommen bei der Lesezeit Gedanken in der Nacht hier auf Radio HBR. Hören Sie nun ein Hörbuch, Die Finsternis vergeht von Gerrit Setzer. Wenn die Sonne hinter dem Horizont verschwunden ist, prägt künstliches Licht das Angesicht der Erde. In den großen Metropolen ist es nachts oft so hell, dass man auf der Straße ein Buch lesen könnte. Doch obwohl in dieser Welt mehr Licht strahlt als jemals zuvor, sieht es in den Herzen vieler Menschen finster aus. Das sind ungelöste Fragen nach dem Woher und Wohin, da ist die Angst vor der Zukunft, da fehlt Orientierung im religiösen Wirrwarr. Die Texte dieses Hörbuchs wollen kleine Lichtblicke im Dunkeln sein. Ein Hörbuch von Gerrit Setzer, gelesen von Hanno Herzler, erschienen bei CSV Hückeswagen. Und nun Gottes Segen beim Zuhören. Nachwort.
1: Wenn uns ein sehr gutes Angebot präsentiert wird, schlagen wir gern sofort zu. Da habe ich nicht lange gefackelt, sagen wir danach zu denen, die unseren Fang bestaunen. Diese Redewendung kommt uns leicht über die Lippen. Ihren Ursprung zu erklären, ist ein bisschen schwieriger. Fackeln geht auf das alte deutsche Wort Fackeln zurück mit V, was zunächst bedeutete, wie das flackernde Licht einer Fackel brennen. Später wurde das Wort für jemanden gebraucht, der unruhig und unstet ist. Wer nicht fackelt, handelt also zielstrebig und entschlossen. Gott bietet uns in dem Evangelium einen überragenden Segen an, für den wir nicht einen Cent bezahlen müssen. Warum sollten wir hier lange fackeln? Wer an den Herrn Jesus glaubt, in dessen Herz wird ein helles Licht angezündet. Jesus Christus spricht, während ihr das Licht habt, glaubt an das Licht, damit ihr Söhne des Lichts werdet. Johannes 12, Vers 36. Wiederum nun redete Jesus zu ihnen und sprach: Ich bin das Licht der Welt. Wer mir nachfolgt, wird nicht in der Finsternis wandeln, sondern wird das Licht des Lebens haben. Johannes 8, Vers 12.

Sie hörten aus dem Hörbuch Die Finsternis vergeht von Gerrit Setzer, gelesen von Hanno Herzer, erschienen bei CSV Hückeswagen.

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1: »Sag mir, was wiegt eine Schneeflocke?« fragte die Tannenmeise, die Wildtaube, an einem schönen Wintertag. »Nicht mehr als nichts«, gab die Taube zur Antwort. »Dann muss ich dir eine wunderbare Geschichte erzählen«, sagte die Meise. »Ich saß auf dem Ast einer Fichte, dicht am Stamm, als es zu schneien anfing. Nicht etwa heftig mit Sturmgebraus, nein, lautlos und ohne Schwere, wie ein Traum. Da ich nichts Besseres zu tun hatte, zählte ich die Schneeflocken, die auf die Zweige und Nadeln meines Astes fielen und darauf hängen blieben. Genau 3.741.952 waren es. Als die 3.741.953. Flocke niederfiel, nicht mehr als nichts, wie du sagst, brach der Ast. Damit flog sie davon. Die Taube, seit Noahs Zeiten eine Spezialistin in dieser Frage, sagte zu sich nach kurzem Nachdenken, »Vielleicht fehlt nur eines einzigen Menschen Liebe zum Frieden in der Welt.« Matthäus 5, Vers 5 heißt es, »Selig sind die Sanftmütigen, denn sie werden das Erdreich besitzen.«

In dem Roman von Karl Zuckmayer, Der Hauptmann von Köpenick, gibt es eine eindrückliche Szene, in der der aus der Haft entlassene Vogt bei seinem Schwager Unterschlupf findet. Die beiden Männer unterhalten sich nun über ihr Leben. Und denn stehst du vor Gott, dem Vater, und der fragt dir ins Gesicht, was hast du gemacht mit deinem Leben? Und da muss ich sagen, Fußmatten, die habe ich geflochten im Gefängnis. Aber Gott sagt dir, geh weg, sagt er, Ausweisung, sagt er, dafür habe ich dir das Leben nicht geschenkt, das bist du mir schuldig. Wo ist es? Was hast du gemacht? Was haben wir mit unserem Leben gemacht? Gott wird uns fragen, was wir mit unserer Zeit, Kraft, Begabung gemacht haben. Was erwartet Gott von uns und was sind wir ihm schuldig? Gott fragt letztlich nicht nach Leistung und Erfolg, er fragt nach Liebe und Vertrauen. Wir sind Gott nur eines schuldig, dass wir seine Liebe, seine Gabe, sein uns anvertrautes Leben mit ihm gelebt und erfüllt haben. Gott möchte uns Leben schenken und er erwartet, dass wir es empfangen und ausdrücken. Das Leben Gottes besteht in drei Stufen. Einmal das irdische Leben, das wir aus einer Mutter empfangen. Das natürliche Leben ist eine wunderbare Gabe Gottes, aber es ist gezeichnet und versehrt durch menschliche Sünde. Darum bedarf es der Erneuerung durch eine zweite Stufe. In einer neuen Geburt werden wir geistliches Leben empfangen. In der zweiten Stufe geht es um die Verwandlung vom Menschenkind mit einem natürlichen Leben zu einem Gotteskind mit einem geistlichen Leben. Haben wir diese Beziehung im Glauben empfangen, festgehalten und ausgelebt, werden wir auch die dritte Stufe erfahren. Das ewige Leben in einer neuen Welt mit einem neuen Leib in ganz neuen Dimensionen. Das ist Gottes Plan. Er hat alles getan, dass dieser Plan sich in unserem Leben erfüllt. Nun liegt es an uns, ob wir die Beziehung wagen und uns Jesus anvertrauen. Gott wird uns also eines Tages fragen, was wir mit seiner Liebe und seinem Wort, seiner Einladung und seiner Versöhnung gemacht haben. Und nicht die werden ausgewiesen, die im Gefängnis gesessen und Fußmatten geflochten haben, sondern die, die seine Liebe ausgeschlagen und seine Vergebung nicht empfangen haben. In 2. Korinther 5, Vers 10 heißt es, wir müssen alle offenbar werden vor dem Richterstuhl Christi, auf dass ein jeglicher empfange, wie er gehandelt hat, bei Leibesleben, es sei gut oder böse.

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1: Hallo und herzlich willkommen bei Bibel erklärt. Zunächst ein wenig Musik und dann einen Vortrag von Benedikt Peters über den Hebräerbrief.

0: Hallo und herzlich willkommen hier bei Bibel erklärt. Hören Sie nun Benedikt Peters in einem Vortragsmitschnitt einer Auslegungspredigt über den Hebräerbrief. Es geht um den Neuen Bund, Kapitel 8 bis 10 im Hebräerbrief.
1: Ja, wir kommen zum 8. Kapitel. Im 8. Kapitel wird zuerst eine Summe gezogen. In den beiden ersten Versen eine Summe und nachher wird vom neuen Bund gesprochen, vom besseren Bund. Lesen wir zunächst Hebräer 8, die Verse 1 und 2. Die Summe dessen aber, was wir sagen, ist, wir haben einen solchen hohen Priester, der sich gesetzt hat zur Rechten des Thrones der Majestät in den Himmeln, ein Diener des Heiligtums und der wahrhaftigen Hütte, welche der Herr errichtet hat, nicht der Mensch. Also diese Summe ist eine Zusammenfassung, ein Ergebnis all dessen, was wir bisher gehört haben. Eine Summe der Kapitel 1 bis 7. Wir haben einen solchen hohen Priester. Und dieser hohe Priester hat sich gesetzt zur Rechten des Thrones der Majestät im Himmel. Und er ist unser Diener geblieben. Er dient noch immer, aber nicht mehr auf der Erde, sondern im Himmel. Also diese Summe ist eigentlich der Abschluss der Kapitel 1 bis 7. Nun, was wird uns in diesen Kapiteln 1 bis 7 gesagt? Rufen wir es uns noch einmal in Erinnerung. Ein solcher hoher Priester, wie ist er? Was haben wir jetzt alles gehört? Ewig. Er ist gerecht. Er ist besser. Bitte? Unveränderlich. Ich habe es nicht gehört. Ja, er ist Bürge. Er ist Garant. Er bürgt für unser Heil. Er kann uns verstehen. Er ist mit Eid, also bleibend, hoher Priester geworden. Er ist Sohn Gottes. Er ist also göttlich vollkommen. Er ist allwissend, allmächtig, er vermag. Er ist aber nicht nur Sohn Gottes, er ist auch Mensch, wahrer Mensch, vollkommener Mensch. Und weil er Mensch ist, kann er uns verstehen. Er ist sündlos, rein, heilig. Und wenn wir all das zusammennehmen und an eine dieser Wahrheiten nach der anderen denken, ja, dann sind einfach unsere Herzen getröstet. Er ist Gott, das heißt, er vermag. Er ist nicht kraftlos. Er ist heilig, er irrt nicht. Er ist Mensch, er versteht uns, er empfindet mit uns. Und er hat sich gesetzt. Was heißt das, dass er sich gesetzt hat? Er hat das Recht, es zu tun. Ja, einen Augenblick, bleiben wir hier noch. Er hat das Recht, sich zu setzen. Wer sitzt allein sonst? Nur Gott sitzt im Himmel. Er hat sich gesetzt und das spricht von seiner göttlichen Würde. Ferner bedeutet es, Tobias oder Tobias, wie er in Deutschland sagt, ja, das Werk ist vollbracht, vollendet. Jetzt ruht er nach abgeschlossenem, vollbrachten Werk gearbeitet, nicht mehr an der Erlösung. Dieser Gegensatz wird nachher in Kapitel 10 noch einmal hervorgehoben. Er steht nicht mehr, denn das Werk ist vollbracht, er hat sich jetzt gesetzt. Und wo hat er sich gesetzt? Zur Rechten Gottes. Und wie wird Gott hier einmal zur Rechten Gottes, was bedeutet das? Zur Rechten? Allmacht? Ja, es ist der Ort der Macht. Es ist auch der Ort der Ehre. Setze dich zu meiner Rechten. Er ist der vom Vater geliebte Sohn, der Ehrenplatz. Und wie wird Gott hier genannt? Die Majestät. Nun, die biblischen Autoren wählen ja ihre Ausdrücke bewusst. Was mag ihn bewogen haben, hier nicht einfach zu sagen, er hat sich gesetzt zur Rechten des Thrones Gottes? sondern zur Rechten des Thrones der Majestät. Oder woran denkt ihr, wenn ihr das lest? Ein König, ein Herrscher, der Höchste, Ehrentitel, Gaudenz. Ja, und jemand ist auf dem Thron, das ist ja auch wichtig, tatsächlich. Ihm ist alles untertan. Er ist der Höchste, er ist Herrscher, er ist König. Und diesem Thron ist alles untertan. Und jetzt wissen wir, unser hoher Priester sitzt zur Rechten dessen, der auf diesem Thron sitzt. Und er vertritt dort unsere Sache. Er vertritt uns, die wir hier durch alle Schwierigkeiten des Lebens hindurch müssen. Dort vertritt er uns. Das gibt uns doch Trost. Das gibt uns doch Gewissheit. Ja, Bernd? Ja, Offenbarung 3, dort steht das. Er hat sich auf den gleichen Thron gesetzt wie der Vater. Wir können die Stelle ja lesen. Offenbarung 3, Vers 20. Vers 21, Offenbarung 3, Vers 21, da sagt Jesus, wer überwindet, dem werde ich geben, mit mir auf meinem Thron zu sitzen, wie ich überwunden und mich mit meinem Vater gesetzt habe auf seinen Thron. Ja, er sitzt zur Rechten des Thrones der Majestät in den Himmeln. Einen solchen hohen Priester haben wir. Ja, Matthias? Ja, er wird einmal siegen, und wenn alle Feinde ihm zum Schemel der Füße gelegt werden müssen, was bedeutet das im Blick auf die Feinde, mit denen wir es zu tun haben? Dass sie auch unter seinen Füßen sind. Und das heißt, dass uns nichts wirklich schaden kann. Es können uns Dinge zwar wehtun, es können uns Dinge sogar beängstigen, können uns Dinge sogar Sorgen bereiten, aber sie können uns nicht wirklich schaden. Dafür verbürgt unser himmlischer Hohepriester zur Rechten des Thrones der Majestät in der Höhe. Alle Feinde sind ihm untertan. Und darum sind wir ja ermutigt, uns bei ihm zu bergen. Und das war den Lesern dieses Briefes doch ein ungeheurer Ansporn. Also jetzt können wir doch nicht mehr hin und her schwanken zwischen, ja, sollen wir uns Aaron zuwenden oder endgültig Jesus zuwenden. Jetzt muss es ihnen doch endgültig klar werden. Wie können wir nur Jesus eintauschen gegen Aaron? Nie und nimmer. Wir liefern uns ihm endgültig aus. Und uns ist es, die wir das schon getan haben, zum Trost gesagt, unser Herr, unser hoher Priester, er vertritt uns vor dem allerhöchsten Gott, sitzt auf dem höchsten Thron im Universum, ihm ist alles untertan, alles. Und dann steht im Vers 25, ein Diener des Heiligtums. Ist das nicht ein Widerspruch? Er sitzt auf dem Thron und ist ein Diener. Wo gibt's das? Auf alle Fälle haben wir hier einen Herrscher, der auch ein Diener ist. Und das gibt's ja sonst gar nicht. Ja, genau. Worin dient er? Und wem dient er? Und in welcher Weise dient er? Das ist genau die Frage, die sich jetzt stellt. Er ist ein Diener des Heiligtums der wahrhaftigen Hütte. Also wo dient er? Im Heiligtum. Und wo ist das Heiligtum? Im Himmel, ja. Und das haben wir ja in Kapitel 7 gelesen. Er lebt immer da. Er ist in den Himmel eingegangen für uns und setzt sich jetzt für uns ein, betet für uns, verwendet sich jetzt noch für uns im Himmel. Und so ist er unser Diener geblieben. Er dient uns noch immer. obwohl er so erhaben ist, obwohl er das Werk vollendet hat. Dann kommen wir zu den Versen 3 bis 13. Hier geht es um den besseren Bund. Denn jeder hohe Priester wird bestellt, um sowohl Gaben als Schlachtopfer darzubringen. Daher ist es notwendig, dass auch dieser etwas habe, das er darbringe. Wenn er nun auf Erden wäre, so wäre er nicht einmal Priester, weil solche da sind, die nach dem Gesetz die Gaben darbringen, welche dem Abbild und Schatten der himmlischen Dinge dienen, gleich wie Mose eine göttliche Weisung empfing, als er im Begriff war, die Hütte aufzurichten. Denn siehe, spricht er, dass du alles nach dem Muster machst, das dir auf dem Berg gezeigt worden ist. Jetzt aber hat er einen vortrefflicheren Dienst erlangt, insofern er auch Mittler eines besseren Bundes, der aufgrund besserer Verheißungen gestiftet ist. Einmal nur so weit, bevor wir uns dem neuen Bund selbst aus diesem Jeremia-Zitat zuwenden. Ja, der Herr hat keinen Platz in der alten Ordnung. Das steht in den Versen 3 und 4. Und jetzt merken auch die Leser dieses Briefes, sie merken auch, sie müssen sich entscheiden. Sie müssen wählen. Man kann nicht beides haben. Manche haben wahrscheinlich auch mit dieser Möglichkeit geliebäugelt. Ja, wir können ja an Jesus glauben und er hilft uns und er ist ein wunderbarer hoher Priester. Aber wir können doch auch ein wenig Aaron haben. Und da auch noch dabei sein und das doch auch noch mitbekommen. Es war einfach zu schön im Tempel und überhaupt, dann haben wir es auch leichter mit unseren Mitjuden. Nein, sie müssen sich entscheiden. Der Herr hat keinen Platz im irdischen System, in diesem aaronitischen System. Da hat sein Priestertum keinen Platz in der alten Ordnung. Und der Hebräerbrief zeigt ja immer wieder, ihr müsst wählen. Ihr könnt nicht beides haben. Gesetz und Gnade geht nicht. Ihr könnt nicht beides haben. Aaron und Christus geht nicht. Man kann nicht auf zwei Wegen gleichzeitig gehen. Und das ist auch für uns, wir können das auch gut auf uns anwenden, unser Herz kann nicht mit geteilten Loyalitäten leben. Wir können nicht Christus und Mammon dienen. Wir können nicht gleichzeitig unsere irdischen Ziele, unseren irdischen Ehrgeiz an erste Stelle setzen und das Reich Gottes. Das geht nicht. Wir müssen wählen. Eine Stelle dazu aus Sprüche 28. Sprüche 28, da steht im Vers 6, besser ein Armer, der in seiner Lauterkeit wandelt, lauter, besser ein Armer, der in seiner Lauterkeit wandelt, als ein Verkehrter, der auf zwei Wegen geht und dabei reich ist. Es kann Vorteile bringen, wenn man zwei Wege miteinander geht, für eine bestimmte Zeit. Aber dann steht im Vers 18, Sprüche 28, 18, wer vollkommen wandelt, wird gerettet werden, wer aber verkehrt auf zwei Wegen geht, wird auf einmal fallen. Es geht nicht auf die Dauer. Es wird uns zerreißen und wir werden fallen. Also ihr müsst euch entscheiden, wen wollt ihr, Aaron oder Christus? Gut, Psalm 125, Vers 1. Lesen wir diesen Vers dazu. Psalm 125, Vers 1. Oder können wir den einmal hören aus der alten Luther-Übersetzung, Hildegund? Ja. Die auf den Herrn harren werden nie fallen. Wer aber verkehrt auf zwei Wegen geht, wird plötzlich fallen, sicher fallen. Ja. Psalm 125, Vers 1 war das. Und zudem, Hebräer 4, Vers 5, war ja die ganze Ordnung, die Mose einführte, die ganze Ordnung mit Aaron als hoher Priester, war ja nur etwas Vorläufiges, nur ein Schatten. Ein Schatten hat schon seinen Wert, aber nur seinen Wert als Hinweis auf etwas Eigentliches, auf etwas Wirkliches, auf etwas Bleibendes. Und das Wirkliche, das Eigentliche, das Bleibende ist mit Christus gekommen. Er hat also, Vers 6, einen besseren, einen vortrefflicheren Dienst. Ja, er dient uns als hoher Priester im Himmel. Ein besserer Dienst. Das haben wir im Kapitel 7 schon gesehen. Er ist Mittler eines besseren Bundes. Und von diesem besseren Bund soll ab Vers 7 dann die Rede sein. Ein besserer Bund. Und der hat bessere Verheißungen. Und das werden wir jetzt gleich sehen. Der neue Bund ist wirklich besser, weil er bessere Verheißungen hat. Also die Verse 7 bis 9 zeigen uns die Mängel des alten Bundes. Und nachher die Verse 10 bis 12 die Vorzüge des neuen Bundes. Also Hebräer 8, die Verse 7 bis 9, die Mängel des alten Bundes und dann die Verse 10 bis 13 bis 12 die Vorzüge des neuen Bundes. Lesen wir die Verse 7 bis 9. Denn wenn jener erste Bund tadellos wäre, so wäre kein Raum gesucht worden für einen zweiten. Denn tadelnd spricht er zu ihnen. Siehe, es kommen Tage, spricht der Herr, da werde ich in Bezug auf das Haus Israel und in Bezug auf das Haus Juda einen neuen Bund vollziehen. Nicht nach dem Bund, den ich mit ihren Vätern machte, an dem Tag, da ich ihre Hand ergriff, um sie aus dem Land Ägypten herauszuführen. Denn sie blieben nicht in meinem Bund und ich kümmerte mich nicht um sie, spricht der Herr. Hier haben wir also Mängel des alten Bundes. Beachten wir zunächst im Vers 7, wie der Autor, wie Paulus die gleiche Logik verwendet wie im vorhergehenden Kapitel. Dort sagt er, wenn das aaronitische Priestertum vollkommen gewesen wäre, hätte doch Gott nicht von einem anderen Priestertum gesprochen. Und hier sagt er, wenn der erste Bund tadellos gewesen wäre, hätte Gott nicht von einem anderen Bund gesprochen. Er spricht von einem neuen Bund und macht damit deutlich, dass der Gesetzesbund nicht bleiben konnte. Er war von Gott nie gedacht, um immer zu bleiben. Er hatte eine ganz bestimmte Aufgabe, aber er hatte nicht die Macht, die Fähigkeit, der alte Bund hatte nicht die Macht und die Fähigkeit, die Teilnehmer dieses Bundes vollkommen zu machen. Ja, was konnte der alte Bund nur tun? Das war sein Zweck. Ja, Beatrice? Die Sünden aufdecken, zeigen, wie schuldig, wie verloren der Mensch ist. Aber er konnte nicht Leben geben. Und so lesen wir in den Versen 8 und 9 dieses Zitat aus dem Propheten Jeremia, Jeremia 31. Jeremia hat diesen neuen Bund angekündigt. Es kommen Tage, da werde ich einen neuen Bund errichten. Wie war der alte Bund? Vers 9. Wie begann der?
2: Mit, bitte? Mit Schlachtopfern? Ja, die gehörten dazu. Aber schauen wir uns jetzt den Vers 9 an. Wie? Ja, der neue, der alte Bund begann damit, dass Gott macht einen Bund mit diesem Volk. Gott nahm das Volk an seiner Hand. Also die Sache begann wirklich mit Gott. Also auch den alten Bund hatten nicht die Israeliten sich ausgedacht. Er kam wirklich von Gott. Und er ergriff die Väter bei der Hand und führte sie aus Ägypten heraus. Und das erklärt, warum das Volk auch tatsächlich aus Ägypten herauskam, denn dort war Gott der Handelnde. Wer im August her war, kann sich erinnern an das zweite Mosebuch. Dort wird das sehr eindrücklich gezeigt. Und dort lernen wir an diesem Beispiel, wie Gott in der Errettung wirkt. Gott ergriff das Volk und führte es heraus. Aber dann hatte dieser Bund einen zweiten Teil. Das Volk musste Gott auch die Treue halten. Und das war die schwache Seite dieses Bundes. Nicht, dass Gott schwach gewesen wäre, sondern der Bundespartner Gottes war schwach. Unfähig, in diesem Bund zu bleiben. Sie blieben nicht in meinem Bund. Und dann steht hier so, ich kümmerte mich nicht um sie. Also das heißt, sie mussten sich bewähren, ob sie den Bund halten würden. Und ich würde einmal zuschauen, wie sie das tun. Und ihnen dabei nicht helfen. Und so wurde ganz deutlich, sie konnten ihn nicht halten. Und wenn der Mensch noch etwas auch beitragen muss zur Errettung, dann ist die Sache verloren. Also der alte Bund, er begann ja mit Gottes Wirken. Gott tat sein Teil, nachher musste der Mensch sein Teil tun. Und das war die schwache Seite. Und das konnte nicht halten. Und im neuen Bund, ja, was sind die Vorzüge des neuen Bundes? Und jetzt können wir hier aufzählen. Ich habe hier die Stichworte festgehalten. Die Vorzüge des neuen Bundes. Beachten wir, dass in den Versen 10 bis 12 da wird als Handelnder nur noch Gott erwähnt. Im alten Bund sind zwei, die handeln. Gott sagt, ich mache deinen Bund, ich ergriff euch. Und nachher heißt es, und sie, was machten sie? Sie machten auch etwas, ja, sie versagten. Sie blieben nicht im Bund. Ja, wenn der Mensch etwas beitragen muss zur Rettung, sein Teil dazu beitragen muss, dann ist die Sache verloren. Weil der Mensch ist nicht vermag. Er ist hilflos, er ist kraftlos. Und so muss Gott alles tun. Und im neuen Bund, in den Versen 10 bis 12, da sehen wir, der Handelnde ist hier immer Gott. Das ist jetzt wieder Grammatik. Wirklich Grammatik. Wer ist das Subjekt, wer ist der Handelnde? Immer Gott. Dies ist der Bund, den ich errichten werde. Und dann Vers 10 weiter. Ich gebe meine Gesetze in ihren Sinn. Ich schreibe auf ihre Herzen. Ich werde ihnen zum Gott sein. Und dann die Folge, sie werden mir zum Volk sein. Also hier handelt Gott. Er tut hier alles und die Folge ist, dass das Volk Gottes Volk ist, Gottes Volk bleibt. Ich gebe, meine Gesetze in ihren Sinn. Ich schreibe sie auf ihre Herzen. Nun, das ist nicht das erste Mal, dass wir vom Herzen lesen im Hebräerbrief. Ihr erinnert euch, Kapitel 3 und 4. Dort haben wir gesehen, dass es um das Herz geht. Wie ist das Herz? Wenn das Herz verstockt ist, ja, wenn das Herz böse ist, wenn das Herz verstockt ist, dann ist es um den Menschen geschehen. Denn vom Herzen aus geschehen alle seine Handlungen, seine Taten. Und darum sorgt Gott im neuen Bund dafür, dass das Herz anders wird. Er verändert das Herz. Was ist das Herz? Wie könnte man das umschreiben?
1: Das habe ich so in diesem Rahmen schon verschiedentlich gefragt. Ihr erinnert euch vielleicht, der Kern, so kann man sagen, das ist der Kern des Menschen.
2: Die innerste, die Schaltzentrale des Menschen, ja, die Schaltzentrale seiner Persönlichkeit. Das ist da, ja, Gaudenz. Das Wesen des Menschen, ja, liegt, ja, das Herz des Menschen bestimmt auch das Wesen des Menschen, so könnte man auch sagen. Matthias? Ja, die Seele ist umfassender. Denn wir könnten letztlich sagen, das Herz ist der Sitz des Willens. Das ist da, wo wir Ja und Nein sagen. Da, wo die Entscheidungen fällen, das ist das Herz. Und zur Seele kommt noch mehr dazu, kommt auch Verstand dazu, Gefühl dazu. Seele ist umfassender. Matthias? Ja, denn... Ja, Sprüche 4, 23. Behüte dein Herz mehr als alles, denn von ihm sind die Ausgänge des Lebens. Ja, wir schlagen diesen Vers auf. Sprüche 4, Vers 23. Ja, denn von ihm aus sind die Ausgänge des Lebens. Steht in meiner Übersetzung. Also, was im Herzen geschieht, was da für Entscheidungen gefällt werden, das legt die Ausgänge unseres Lebens fest. Da stellen wir die Weichen. Und darum müssen wir das Herz mehr beachten als alles andere. Und wenn Gott nun dafür sorgen will, dass sein Volk gerettet wird und auch gerettet bleibt, dann muss er das Herz des Volkes verändern. Und wir können es einmal etwas drastisch ausgedrückt so sagen, Gott selbst besetzt unser Herz. Durch sein Wort. So dass wir dann das wollen, was Gott will, dass wir anfangen, das zu lieben, was Gott liebt, dass wir anfangen, das zu verabscheuen, was Gott verabscheut. Wir bekommen ein Herz, das von Gott regiert ist. Und das wirkt Gott im neuen Bund. Ich schreibe mein Gesetz auf ihre Herzen. Meinen Willen schreibe ich ihnen ins Herz, sodass sie das wollen, was ich will, das lieben, was ich liebe, das verabscheuen, was ich verabscheue. Und ich werde ihnen zum Gott und sie werden mir zum Volk sein. So bleiben wir sein Eigentum. Das ist genau das Gegenteil von dem, was im alten Bund stand und ich kümmerte mich nicht um sie. Ich überließ sie einmal sich selbst. Hier überlässt Gott uns nicht mehr uns selbst. Ja, der neue Bund ist besser. Er ist vorzüglicher. Er ist gewiss, er ist fest. Er hält, er bleibt. Darum gibt es nach dem neuen Bund keinen weiteren. Der ist nämlich tadellos, unverbesserlich. Den kann man nicht verbessern. Unverbesserbar. Ja, David? Haha, gut, gut. Was ist Freiheit? Die Frage gefällt mir. Was ist Freiheit? Denn man könnte ja dann meinen, ja, sind wir dann noch frei? Sind wir dann noch frei? Wenn Gott uns so verändert, dass wir das wollen, was Gott will. Und dass wir das lieben, was Gott liebt. Freiheit hat ja immer eine Seite des Freisein von etwas und dann Freisein für etwas, Freisein zu etwas. Moment noch. Frei sein von etwas, frei sein zu etwas. Nun, wir verstehen das sicher gut, was Rahel sagte. Wir waren geknechtet unter die Sünde, jetzt sind wir frei von diesem Zwang, das Böse zu tun. Frei vom Bösen, frei vom Drang zu sündigen. Frei wozu? Frei das zu tun, was Gott will. Jetzt, wenn wir einmal fragen, wie Gott selbst ist. Nun, Gott ist ganz sicher die einzig wirklich freie Person im Universum. Absolut frei, vollständig frei. Nun ist es so, dass Gott deshalb weniger frei ist, weil er gewisse Dinge nicht tut und nicht tun kann. Gott kann Böses nicht tun, Gott kann nicht lügen. Ist er deswegen weniger frei? Nein. Sondern Freiheit heißt, dass wir nach unserer Natur handeln wollen und handeln können. Der Sünder ist eigentlich nur in einer Richtung frei. Nämlich frei, das Böse zu wählen und das Böse, die Sünde zu tun. Und darum ist das eine Freiheit, die eigentlich Knechtschaft heißt. Und wir sind jetzt befreit worden, so dass wir nach unserem neuen Herzen das Gute lieben, das Gute wollen und am Ende letztlich das Böse gar nicht mehr tun können. Wir können nicht mehr sündigen. Letztlich. Das beginnt mit der Wiedergeburt. Die neue Natur kann nicht sündigen. Nun, weil wir noch im Fleisch sind, können wir immer noch Sünden begehen, ist klar. Aber die neue Natur kann nicht sündigen und wir werden einmal im Himmel sein und dort werden wir nicht mehr sündigen können. Wird es gar keine Gelegenheit geben. Wir werden dann nur noch die neue Natur haben und wir können dann nur noch das tun, was Gott will. Und das nennt Paulus, ist wie Paulus das nennt, das nennt er die herrliche Freiheit der Kinder Gottes. Das ist die höchste Form der Freiheit. Dass wir nur noch das Gute wollen und all das Gute ungehindert tun können. So ist das also nicht. Mangel an Freiheit, dass Gott unser Herz so verändert, dass wir das Gute lieben und auch das Gute tun. Das ist Zunahme an Freiheit und das führt zur vollendeten Freiheit, zur herrlichen Freiheit der Kinder Gottes. Und wir werden in der Herrlichkeit nur noch das tun können und auch nur noch das tun wollen, was Gott will. Und das beginnt mit der Wiedergeburt. Und im neuen Bund macht Gott unser Herz neu. Schreibt auf unser Herz seinen Willen, seine Absichten. Dann ein weiterer Vorzug des neuen Bundes. Den habe ich hier nicht aufgeführt. Aber im Vers 11 steht der, ein weiterer Vorzug des neuen Bundes gegenüber dem alten. Was finden wir hier? Ja, richtig. Keiner wird den anderen lehren, wie war es denn im alten Bund?

im Kolosserbrief, im Epheserbrief, dass wir uns gegenseitig belehren, ermuntern, trösten, dass es auch Lehrer gibt in der Gemeinde. Aber im Prinzip ist es so, dass jeder von uns selbst lernt von Gott. Durch Gottes Wort, durch Gottes Geist. Und darum ist es ja auch so, dass wir schon von Lehrern manches lernen. Aber nicht alles. Manchmal glauben wir nicht, was sie sagen, weil wir merken, halt, so sagt es die Bibel nicht. Und das müssen wir auch. Also jeder ist persönlich im neuen Bund von Gott befähigt, hat dieses Vorrecht, dass jeder persönlich lernen darf. Im Wort Gottes, durch Gottes Geist. Und so gibt Gott einem jeden von uns persönlich auch die Gewissheit, ich bin Gottes Kind, Gott hat mir die Sünden vergeben, ich habe ewiges Leben. Wir brauchen nicht einen Mittler, einen Priester, zu dem wir gehen und der uns nachher sagt, jetzt sind dir die Sünden erlassen. Wir bekennen dem Herrn und er vergibt uns und wir haben persönlich die Zusage, uns ist vergeben. Außer dieser Stelle noch eine Stelle aus dem Johannesevangelium, Johannes Kapitel 6. Vers 45. Johannes Kapitel 6, Vers 45. Da sagt Jesus, es steht in den Propheten geschrieben, sie werden alle von Gott gelehrt sein. Das ist ein Zitat aus Jesaja. Jesaja 54, 13. Also die Propheten haben geweissagt vom neuen Bund und zum neuen Bund gehört, dass alle von Gott gelehrt sind. Und dann noch eine Stelle. Der 1. Johannesbrief, Kapitel 2, die Verse 26 und 27. 1. Johannesbrief, Kapitel 2, die Verse 26 und 27. Dies habe ich euch betreffs derer geschrieben, die euch verführen. Und ihr, die Salbung, die ihr von ihm empfangen habt, bleibt in euch. Und ihr bedürft nicht, dass euch jemand belehre, sondern wie dieselbe Salbung euch über alles belehrt und wahr ist und keine Lüge ist und wie sie euch belehrt hat, so werdet ihr in ihm bleiben. Hier geht es im Zusammenhang um ihr Lehrer, um Antichristen. Der Heilige Geist in uns, in jedem Kind Gottes, belehrt das Kind Gottes, sodass ein Kind Gottes auch wissen kann, das ist eine falsche Lehre, das ist ein falscher Lehrer. Ihm dürfen wir nicht folgen, ihm dürfen wir nicht gehorchen. 1. Johannes 2, 1. Johannesbrief, Kapitel 2, Verse 26 und 27. Epheser 1, ja. Ja, bitte, kannst du die lesen, die beiden Stellen? Ja, danke. Das zeigt auch, dass die Christen in den Gemeinden, sie wurden so gelehrt und sie verstanden das auch, dass jeder wusste, Gott lehrt seine Kinder jedes persönlich. Das macht uns nicht zu Individualisten, aber es macht uns jeden persönlich vor Gott verantwortlich. Und so ist das nicht ein leeres Schlagwort, sondern das ist eine neutestamentliche Wirklichkeit, allgemeines Priestertum. Im neuen Bund sind alle Priester. Im neuen Bund haben wir alle den freien Zugang zu Gott, alle den freien Zugang zu seinem Wort. Das ist ein wunderbares Vorrecht und wir sollten dieses Vorrecht auch entsprechend nutzen. Wir können es nicht hoch genug schätzen. Und dass wir es hoch schätzen, das beweisen wir damit, dass wir persönlich auch das Wort Gottes lesen, persönlich darüber nachdenken, persönlich ein Gebetsleben führen und so auch persönlich das ausleben. Und ich bin wirklich davon überzeugt, wenn wir das konsequenter täten, hätten wir viel weniger irrige und absonderliche Strömungen, die immer wieder die Christenheit hin und her wirft. Das müsste gar nicht sein in dem Ausmaß. Denn im neuen Bund ist es wirklich so,
Sie alle werden mich erkennen vom kleinen

0: Ganzen bis zum Größten. Das sind Vorzüge des neuen Bundes und dann ein letzter Vorzug im Vers 12. Ich werde ihren Ungerechtigkeiten gnädig sein, ihrer Sünden und ihrer Gesetzlosigkeiten werde ich nie mehr gedenken. Das ist wunderbar, dieser Gegensatz zum alten Bund. Im Kapitel 10 wird das dann gesagt, im alten Bund haben die Opfer den Menschen eigentlich immer nur gezeigt, die Sünden sind noch nicht weg, darum muss man wieder opfern. Und jedes Mal, wenn man neu opferte, sagte man damit eigentlich, die Sünden, das Problem ist nicht gelöst. Aber im neuen Bund ein Opfer und seither gedenkt Gott unserer Sünden nicht mehr. Sind vergeben, getilgt, wir sind reingewaschen. Und wir verstehen darum den Vers 13 am Schluss des Kapitels, in dem er sagt, einen neuen hat er den ersten alt gemacht. Was aber alt wird und veraltet, ist im Verschwinden nahe. Das Alte muss weichen vor dem Neuen. So, heute Nachmittag dann Fortsetzung. Ja, wir kommen jetzt zum 9. Kapitel. Wir haben in Kapitel 8 gesehen, wie der neue Bund umso viel besser ist als der alte Bund, als im neuen Bund Gott alles für uns tut. Gnade bedeutet, Gott ist für uns. Gott handelt für uns. Er handelt auch an unserer Stadt. Er tut das, was wir nicht vermögen. Er tut auch das an uns, was wir nicht verdient haben. Das bedeutet alles Gnade. Der Gnadenbund sagt also, Gott ist für uns und er ist auch mit uns. Jetzt im Kapitel 9 wird uns noch eine weitere Seite des Heilswerks Jesu Christi gezeigt. Ja, Gott ist nicht nur für uns und mit uns, sondern wir werden auch dahin geführt, wo der Herr ist. Und so handelt Kapitel 9 vom himmlischen Heiligtum. Es wird uns zuerst das irdische Heiligtum genannt. Einiges wird gesagt über dieses irdische Heiligtum. Dann wird uns einiges gesagt über den Dienst, der dort verrichtet wurde. Dann wird über das himmlische Heiligtum gesprochen. Christus ist in den Himmel eingegangen und wir gehen dahin, da ein, wo er ist. Also Christentum bedeutet tatsächlich, dass nicht nur Gott zu uns kommt, sondern dass Christus uns einführt in die Gegenwart Gottes. Ja, die Verse 1 bis 5, die beschreiben den Gottesdienst oder besser das Heiligtum des alten Bundes. Verse 1 bis 5, die Pracht des irdischen Tempels. Und dieser irdische Tempel war auch prächtig, von Gott eingerichtet. Gott wohnte in diesem Haus, seine Herrlichkeit offenbarte sich in diesem Haus. Aber es war eine vorläufige Sache. Es war nicht Gottes endgültige Absicht. Und das wird deutlich in den Versen 6 und 10, wo uns gezeigt wird, dass der Dienst, der in diesem Haus verrichtet wurde, nicht genügte. Es war ein unzulänglicher Dienst und das wird so zusammengefasst, ich habe das hier mit diesem Ausdruck zusammengefasst, das Gewissen wurde nicht gereinigt oder das Gewissen wurde nicht vollkommen gemacht. Kapitel 9, das steht so im Vers 9. All diese Schlachtopfer konnten den nicht vollkommen machen, dem Gewissen nach, der den Gottesdienst übte. Also das Gewissen wurde nicht vollkommen, das Gewissen wurde nicht gereinigt. Darauf folgt dann dieser Abschnitt in den Versen 15 bis 23, 11 bis 14, verzeiht, 11 bis 14, die größere Pracht der himmlischen Wohnung, des himmlischen Heiligtums. Und der Dienst, der dort geschieht, der ist vollkommen. Und das Ergebnis, das Gewissen wird gereinigt. Das steht im Vers 14. Wie viel mehr wird das Blut des Christus, der durch den ewigen Geist sich selbst ohne Flecken Gott geopfert hat, euer Gewissen reinigen? Das Gewissen klagt uns nicht mehr an. Die Sünden sind getilgt. Für unsere Schuld ist bezahlt. Und so finden wir Ruhe in unserem Gewissen. Wir haben Friede mit Gott. Dann die Verse 15 bis 23. Die sprechen vom Blut des Bundes und vergleichen wiederum das Blut des alten Bundes mit dem Blut des neuen Bundes. Ohne dieses Blut des Bundes hätte Gott nie unter seinem Volk wohnen können. Auch nicht in dieser vorläufigen Weise. Und darum musste dort dieses Blut gesprengt werden, das Buch, das gelesen wurde, auf die Geräte der Stiftshütte, auf die Stiftshütte selbst. und auf das Volk. Aber erst das Blut Jesu Christi kann vollkommen reinigen und uns so passend machen für Gottes Gegenwart. Und so kann Gott unter uns wohnen. Und dann der letzte Abschnitt, die Verse 24 bis 28, das habe ich hier so überschrieben, der große Versöhnungstag. Das ist ein Vergleich, der sich hier ergibt mit dem großen Versöhnungstag, an dem unter dem alten Bund die Sünden des Volkes oder für die Sünden des Volkes geopfert wurde. Und dabei ist der hohe Priester ins Heiligtum hinein, wiederholt, und ist am Schluss dann erschienen, um das Volk zu segnen. Und das ist alles ein Schattenbild gewesen auf die Tatsache, dass Christus in dieser Welt erscheinen würde. Dann würde er hier das Problem der Sünde lösen, dann wieder zurückkehren ins Heiligtum, um jetzt dort vor Gottes Angesicht zu uns zu erscheinen, um am Ende der Zeit hervorzukommen aus dem Heiligtum, zu erscheinen. Ja, darum geht es also in diesem Kapitel 9. Schauen wir uns jetzt einige Einzelheiten an. Hebräer 9, die Verse 1 bis 5, die Pracht der irdischen Hütte. Hebräer 9, die Verse 1 bis 5. Es hatte nun zwar auch der erste Bund, Satzungen des Dienstes und das Heiligtum ein weltliches. Das heißt hier weltlich, weil es in dieser Welt stammt, nicht weltlich in disqualifizierender Weise. Denn eine Hütte wurde zugerichtet, die vordere, in welcher sowohl der Leuchter war, als auch der Tisch und die Darstellung der Brote, welche das Heilige genannt wird. Hinter dem zweiten Vorhang aber eine Hütte, welche das Allerheiligste genannt wird, die ein goldenes Räucherfass hatte und die Lade des Bundes überall mit Gold überdeckt, in welcher der goldene Krug war, der das Manna enthielt, und der Stab Aarons, der gesprost hat, und die Tafeln des Bundes, oben über denselben aber die Cherubim der Herrlichkeit, den Versöhnungsdeckel überschattend, von welchen Dingen jetzt nicht im Einzelnen zu reden ist. Wir merken uns hier nur einmal eine Angabe, die hier gemacht wird, ein Merkmal, das wichtig war für die alttestamentliche Wohnung Gottes. Sie war unterteilt in zwei Teile. Heiligtum und Allerheiligste. Ja, wir können sogar sagen, drei Teile. Es gab den Vorhof. In den Vorhof durfte jeder hinein, der sein Opfertier brachte. Dann wurde das Tier geopfert, geschlachtet. Ins Heiligtum durften nur die Priester hinein. Aaron mit seinen Söhnen. Aber dann war dieses Heiligtum noch einmal unterteilt. Es gab noch einen Vorhang. Also man öffnete einen Vorhang, ging hinein ins Haus und stand da vor dem Leuchter, vor dem Schaubrottisch, vor dem Räucheraltar. Und dann war noch ein Vorhang. Und hinter diesem Vorhang war die Bundeslade. Dort war die Gegenwart Gottes. Nun, was das bedeutet, das wird nach dem zweiten Abschnitt gesagt. In den Versen 6 bis 10. Lesen wir jetzt diese Verse 6 bis 10. Da nun dieses also eingerichtet ist, gehen in die vordere Hütte alle Zeit die Priester hinein. Eben in das Heiligtum, da gingen Aaron und seine Söhne täglich hinein. Und vollbringen den Dienst. Aber beachten wir, nur die Priester durften hinein. Das Volk durfte nie hinein. In die zweite aber, einmal des Jahres, allein der hohe Priester, nicht ohne Blut, welches er für sich selbst und für die Verirrungen des Volkes darbringt. Und jetzt wird eine Erklärung gegeben, was das bedeutet. Der Vers 8 sagt, dadurch zeigt der Heilige Geist dieses an, dass der Weg zum Heiligtum noch nicht geoffenbart ist, solange die vordere Hütte noch Bestand hat. Also die bloße Tatsache, dass das Heiligtum unterteilt war in einen vorderen Teil, wo die Priester immer hineingingen, und dann einen hinteren Teil, wo der hohe Priester nur eher und nur einmal im Jahr hinein durfte, zeigte an, dass der Weg in die Gegenwart Gottes noch nicht geoffenbart war. Es war eine vorläufige Sache. Die Sache war noch nicht vollendet. Und dann sagt der Schreiber weiter, welches ein Gleichnis auf die gegenwärtige Zeit ist. Eben dieses Unvollkommene, dass der Weg noch nicht geoffenbart ist, auf die gegenwärtige Zeit, nach welchem sowohl Gaben als Schlachtopfer dargebracht werden. Immer noch stehen Priester da, bringen Gaben und Schlachtopfer dar in Jerusalem, aber sie können dem Gewissen nach den nicht vollkommen machen, der den Gottesdienst übt. Niemand findet Gewisser der Vergebung und Ruhe für ein beunruhigtes, der Sünde wegen beunruhigtes Herz. Dann heißt es von diesem Gottesdienst, Vers 10, dass er allein in Speisen und Getränken und verschiedenen Waschungen besteht, in Satzungen des Fleisches, auferlegt bis auf die Zeit der Zurechtbringung. Von Gott verordnet bis auf eine Zeit, wo das Eigentliche, das Bleibende eingeführt werden sollte. Nun, wenn wir die Ordnung des alten Bundes vergleichen mit der Ordnung des neuen Bundes, dann merken wir sofort, erstens große Unterschiede und zweitens sehen wir, wie viel besser die Ordnung des neuen Bundes ist. Da haben wir alle Zeit Zugang, alle von uns, ohne Unterschied, in die Gegenwart Gottes selbst. Der Weg ist offen, der Weg ist frei. Und darum ist es so traurig und eigentlich auch geistlich gesprochen eine Katastrophe, die da geschehen ist, dass die Christenheit schon im ersten Jahrhundert anfing, sich langsam zu orientieren am Alten Testament. Erste Anfänge sehen wir schon im Galaterbrief. Und bald waren die christlichen Kirchen genauso eingerichtet wie der alttestamentliche Gottesdienst. Also einmal prächtige Gebäude, sehr schön, groß, prächtige Gebäude mit viel Gold und Rauchwerk und Kerzen. Dann eine bestimmte Klasse Priester in besonderen Gewändern, in prächtigen Gewändern, die allein beten durften und gewissermaßen stellvertretend für das Volk die Gebete da brachten. Und teilweise besonders deutlich dann in der katholischen Kirche wurden dann diese Tempel auch so gebaut, dass eine Schranke war. Da war ein Gitter und da durfte das Volk nie hindurch. Da durfte nur der Priester hinein. Und das ist alttestamentliche Ordnung. Eigentlich eine Verleugnung des Evangeliums. Eine Verleugnung aller Segnungen des neuen Bundes. Letztlich auch eine Verleugnung der Bedeutung des Opfers Jesu Christi, der ja durch sein Blut uns den Weg geöffnet hat, einem jeden, der glaubt, in Gottes Gegenwart. Und wir verstehen, warum Paulus im Galaterbrief so empört ist. Er ist nirgends so empört wie im Galaterbrief. Was, ihr wollt zurückkehren zu diesen Ordnungen, diesen kümmerlichen Ordnungen, die niemandem geholfen haben? Ja, wir sehen also hier, dass diese alttestamentliche Ordnung nur eine vorläufige Sache sein konnte. Dann die Verse 11 bis 14. Die größere Pracht der himmlischen Hütte und die Vollkommenheit ihres Dienstes und das Ergebnis, ein Gewissen, das gereinigt wird. Christus aber, dieses Aber unterstreicht den Gegensatz zum Vorhergehenden. Christus aber, gekommen als hoher Priester der zukünftigen Güter, zukünftig eben vom Standpunkt des Alten Testaments her. Das Alte Testament ließ erwarten, es muss etwas Besseres kommen, es wird etwas Besseres kommen, zukünftige Segnungen. Christus ist aber gekommen als hoher Priester der zukünftigen Güter in Verbindung mit der größeren und vollkommeneren Hütte, die nicht mit Händen gemacht, das heißt nicht von dieser Schöpfung ist, auch nicht mit Blut von Böcken und Kälbern, sondern mit seinem eigenen Blut ist ein für allemal in das Heiligtum eingegangen, als er eine ewige Erlösung erfunden hatte. Denn wenn das Blut von Böcken und Stieren und die Asche einer jungen Kuh auf die Unreinen gesprengt zur Reinigkeit des Fleisches heiligt, wie viel mehr wird das Blut des Christus, der durch den ewigen Geist sich selbst ohne Flecken Gott geopfert hat, euer Gewissen reinigen von toten Werken, um dem lebendigen Gott zu dienen. Ja, das ist sehr schön. Hier dieser letzte Satz, der eigentlich allen sagt, durch dieses Opfer könnt ihr dem lebendigen Gott dienen. Alle können ihm dienen, nicht nur eine bestimmte Klasse. Er sagt, ihr, euer Gewissen. Ja, die größere Pracht der himmlischen Hütte. Schauen wir uns einige Einzelheiten an. Was nennt hier der Apostel? Als erstes, inwiefern ist die himmlische Wohnung größer, vollkommener, inwiefern? Was sagt er als allererstes? Nicht mit Händen gemacht, ja. Also nicht etwas, das Menschen errichten können. Die Wohnung Gottes ist nicht ein irdischer, von Menschen gemachter Bau. Nun, das wussten ja auch die Propheten und die Diener Gottes schon im Alten Testament. Sogar Salomo, der den Tempel baute. Er hat in seinem Gebet doch gefragt, Herr, wie sollte dieses Haus dich enthalten können, wo doch der Himmel dich nicht fassen kann. Also auch er wusste, das ist eigentlich nur eine vorläufige Sache, eine sinnliche Darstellung einer geistlichen Wirklichkeit, die viel größer ist. Ja, also die Wohnung Gottes ist nicht mit Händen gemacht. Und dann das Zweite, was er sagt über diese Wohnung, nicht von dieser Schöpfung, nicht materiell, nicht irdisch, Das erste Heiligtum, das war weltlich, steht im Vers 1, eben von dieser Schöpfung. Die Wohnung Gottes ist nicht von dieser Schöpfung. Dann spricht der Vers 12 von einem besseren Opfer. Der Dienst in diesem himmlischen Heiligtum ist besser, weil er ein besseres Opfer hat. Worin ist dieses Opfer besser? Gut, Qualität, denn wie oder in welcher Weise ist die Qualität besser? Ja, es kann wirklich Sünden wegnehmen. Ja, denn es ist ja das Blut des Hohenpriesters selbst. Es ist das Blut Christi, nicht Blut von Böcken und Kälbern. Sein eigenes Blut, sein eigenes Blut. Und es ist ein für allemal geschehen. Ein für allemal, einmal genügt. Und das heißt, dass mit diesem einen Opfer für alle Sünden bezahlt ist. Darum genügt einmal. Wie groß muss dieses Opfer sein? Und wir sollten diesen Ausdruck im Hebräerbrief uns gut merken. Einmal, einmalig, ein für allemal tragen wir da diese Stellen zusammen, wo das zum Ausdruck kommt. Ja, oder ich brauche sie nicht hinzuschreiben. Kapitel 7, Vers 27. Kapitel 7, Vers 27. Da heißt es von unserem hohen Priester, von Christus, dass er nicht Tag für Tag nötig hat, wie die hohen Priester, zuerst für die eigenen Sünden Schlachtopfer darzubringen, sodann für die des Volkes, denn dies hat er ein für allemal getan, als er sich selbst geopfert hat. Dann wieder 9,12, auch nicht mit Blut von Böcken und Kälbern, sondern mit seinem eigenen Blut ist er ein für allemal in das Heiligtum eingegangen. Dann 9,26 bis 28, sonst hätte er oftmals leiden müssen von Grundlegung der Welt an, jetzt aber ist er einmal in der Vollendung der Zeitalter geoffenbart worden zur Abschaffung der Sünde durch sein Opfer. Einmal hat er gelitten, einmal ist er erschienen, durch dieses sein Opfer die Sünde abzuschaffen. Dann Vers 1,28. Also wird auch der Christus, nachdem er einmal geopfert worden ist, um vieler Sünden zu tragen. Dann Kapitel 10, Vers 10. Kapitel 10, Vers 10. Durch welchen Willen wir geheiligt sind, durch das ein für allemal geschehene Opfer des Leibes Jesu Christi. Also auch hier noch einmal, Hebräer 10, 10. Und dann Hebräer 10, 14. Denn durch ein Opfer, das ist hier ein Zahlwort, nicht der unbestimmte Artikel. Durch ein Opfer, durch ein einziges Opfer hat er auf immer da vollkommen gemacht, die geheiligt werden. Auch das ist wichtig, dass die Juden, sie mussten das verstehen, dass nach diesem einen Opfer keine Opfer mehr nötig waren. Das ist ein weiterer Gegensatz zum alttestamentlichen Gottesdienst. Dort wurden täglich Opfer dargebracht. Immer wieder, immer wieder, immer wieder. Und diese bloße Tatsache zeigt, dass diese Opfer eigentlich gar keine Sünden wegnahmen. Sie waren nur Schattenbilder. Aber Christus hat dieses eine Opfer dargebracht, ein für allemal. Sein Blut vergossen ein für allemal, seinen Leib dahingegeben, um geopfert zu werden. Und dadurch hat er die Sünde abgeschafft. Dadurch hat er unsere Sünden gesühnt, dafür bezahlt. Aber auch das ist etwas, das man in der Christenheit dann vergessen hat. Und das zeigt sich besonders deutlich, es wurde gestern auch auf dieses Büchlein verwiesen, im katholischen Messopfer. Es heißt Messopfer. Und dort wird jedes Mal neu der Leib Christi geopfert. Und das ist wiederum in direktem Widerspruch zu dem, was wir hier lernen. Dieses Opfer kann nicht wiederholt werden. Jeder Versuch, es zu wiederholen oder etwas dazu hinzuzufügen, ist eine Leugnung der Wirksamkeit, der Gültigkeit dieses einen Opfers. Und ist damit etwas, das Gott entehrt und den Sohn Gottes und sein Opfer verachtet. Warum ist das so ernst? Und darum kann auch niemand, der auf andere Opfer, auf wiederholte Opferhandlungen vertraut, Ruhe finden in seinem Gewissen. Unmöglich. Wir kommen nur zur Ruhe im Glauben an dieses ein für allemal gebrachte, vollkommene Opfer Jesu Christi. Dieses eine Opfer hat unsere Sünden alle getilgt. Im Vers 14 Da heißt es, wie viel mehr wird das Blut des Christus euer Gewissen reinigen von toten Werken, um dem lebendigen Gott zu dienen. Was sind tote Werke? Was ist damit gemeint? Eigene Werke? Ja, Werke, die nicht aus Glauben geschehen. Und was sollen die toten Werke in der Absicht dessen, der sie vollbringt? Mit welcher Absicht? Ja, er will sich durch seine Leistungen, durch seine Werke, will er sich reinigen, sich heiligen, sich erlösen. Und das sind tote Werke. Tote Werke, wirkungslos, nutzlos, können kein Heil bewirken. Aber wer auf dieses Opfer Jesu Christi vertraut, wird im Gewissen gereinigt von allen toten Werken. Er merkt, das war ja letztlich auch Sünde, dass ich meinte, ich könne etwas leisten. Das war Selbstüberschätzung, Anmaßung. Ich kann mich nur demütigen, dass ich solche Dinge tat und meinte, ich könne dadurch Gott irgendwie etwas bringen und mir mein Heil verdienen. Wir werden gereinigt von all diesen toten Werken, um dann was zu tun? Dem lebendigen Gott zu dienen. So werden wir befähigt, durch das Opfer Jesu Christi, allein durch sein Werk. Er hat alles für uns getan. Jetzt können wir Gott dienen. Ihm dienen. Und zwar wir alle. Es heißt hier, dass Christus sich durch den ewigen Geist Gott opferte. Was ist damit gemeint? Wie müssen wir diesen Ausdruck verstehen? Ja, gut, durch den ewigen Geist von Ewigkeit her war er. Es war von Ewigkeit her von Gott gewollt, beschlossen, dass er sich opfern sollte für die Sünden der Menschen, für die Sünde der Menschheit. Darum ewig. Und dann der Geist, der Heilige Geist. Ja, hier sehen wir, dass die Dreieinigkeit Gottes zusammenwirkt in der Erlösung. Der Vater sendet den Sohn. Der Sohn ist durch den Heiligen Geist gezeugt und geboren. Der Sohn wurde vom Heiligen Geist gesalbt. Der Heilige Geist hat ihn geführt in seinem Dienst. Und das alles ist hier enthalten in diesem Ausdruck, dass er sich durch den ewigen Geist ohne Flecken Gott geopfert hat. Schlagen wir Lukas auf. Lukas Kapitel 1, Vers 35. Lukas 1, Vers 35. Lukas Kapitel 1, Vers 35. Und der Engel antwortete und sprach zu ihr: Der Heilige Geist wird über dich kommen und Kraft des Höchsten wird dich überschatten. Darum wird auch das Heilige, das geboren werden wird, Sohn Gottes genannt werden. Durch den Heiligen Geist also gezeugt. Dann Kapitel 3 bei der Taufe, Lukas 3, 22. Ich lese von Vers 21 an, Lukas 3, 21 und 22. Es geschah aber, als das ganze Volk getauft wurde und Jesus getauft war und betete, dass der Himmel aufgetan wurde und der Heilige Geist leiblicher Gestalt wie eine Taube auf ihn herabstieg. Und eine Stimme aus dem Himmel kam: Du bist mein geliebter Sohn, an dir habe ich Wohlgefallen gefunden. Das war seine Salbung, öffentliche Diensteinsetzung, Salbung zum Dienst, gesalbt durch den Heiligen Geist. Und so steht dann in Lukas 4, Vers 18, Lukas 4, Vers 18, der Geist des Herrn ist auf mir, weil er mich gesalbt hat. Armen gute Botschaft zu verkündigen, er hat mich gesandt, Gefangenen Befreiung auszurufen und Blinden das Gesicht, Zerschlagene in Freiheit hinzusenden, auszurufen, das angenehme Jahr des Herrn. Das war sein Auftrag, er wurde gesalbt durch den Geist, dann geführt vom Geist. Er tat allezeit den Willen des Vaters und das heißt, er war allezeit geführt vom Heiligen Geist. Und so wird wirklich deutlich im ganzen Leben Jesu Christi, dass der dreieinige Gott ist beständig gegenwärtig. Er ist im Vater, der Vater ist in ihm, sagt er. Lukas 4, Vers 1, Jesus aber voll Heiligen Geistes kehrte vom Jordan zurück und wurde durch den Geist in der Wüste 40 Tage umhergeführt. Und er ließ sich führen durch den Heiligen Geist und hat sich am Ende durch den ewigen Geist Gott geopfert. Das zeigt noch einmal von einer anderen Seite, dass der Tod Jesu Christi nicht ein Unfall war, ein unglückliches Geschehen, eine Katastrophe, die Gott nachträglich irgendwie zurechtbiegen musste, um noch das Beste daraus zu machen, sondern das war von Anfang an Gottes Vorsatz. Und das muss den Lesern dieses Briefes auch etwas bedeutet haben, das zu sehen, das zu verstehen. Dann die Verse 15 bis 23. Das Blut des Bundes, das Gott ermöglicht, unter seinem Volk zu wohnen. Verse 15 bis 23. Darum ist der Mittler eines neuen Bundes, damit, da der Tod stattgefunden hat, zur Erlösung von den Übertretungen unter dem ersten Bund, die Berufenen die Verheißung des ewigen Erbes empfingen. Denn wo ein Testament ist, da muss notwendig der Tod dessen eintreten, der das Testament gemacht hat. Denn ein Testament ist gültig, wenn der Tod eingetreten ist, weil es niemals Kraft hat, solange der lebt, der das Testament gemacht hat. Daher ist auch der erste Bund nicht ohne Blut eingeweiht worden. Denn als jedes Gebot nach dem Gesetz von Mose zum ganzen Volk geredet war, nahm er das Blut der Kälber und Böcke mit Wasser und Purpurwolle und Isop und besprengte sowohl das Buch selbst als auch das ganze Volk und sprach: Dies ist das Blut des Bundes, den Gott für euch geboten hat. Und auch die Hütte und alle Gefäße des Dienstes besprengt er gleicherweise mit dem Blut. Und fast alle Dinge werden mit Blut gereinigt nach dem Gesetz, und ohne Blutvergießung ist keine Vergebung. Es war nun nötig, dass die Abbilder der Dinge in den Himmeln hierdurch gereinigt wurden. Die himmlischen Dinge selbst aber durch bessere Schlachtopfer als diese. Hier also wieder der Vergleich mit der Wohnung Gottes im alten Bund. Gott konnte unter seinem Volk nur wohnen, weil Blut geflossen war für die Übertretungen des Volkes. Aber wirklich unter den Erlösten wohnen kann Gott ja nur, weil ein besseres Blut geflossen ist als das Blut der Böcke und der Kälber. Das Blut Christi hat bezahlt, hat jeden Glaubenden gereinigt. Und darum kann Gott unter uns wohnen. Und darum können wir in Gottes Heiligtum, in den Himmel selbst eingehen. Nur deshalb. Hier verwendet der Apostel einen Vergleich. Er spricht von einem Testament. Im Griechischen ist das gleiche Wort wie Bund. Bund und Testament, immer das gleiche Wort. Und so ist es auch ein Wortspiel. Ein Testament ist nur gültig, wenn der Tod dessen eingetreten ist, der das Testament gemacht hat. Und auch der Bund ist nur gültig, wenn der Tod dessen eingetreten ist, der den Bund gemacht hat. Und das ist erst im neuen Bund wirklich so. Der den Bund macht, ist Gott. Und sein Sohn wurde Mensch und ist in den Tod gegangen und hat so den Bund rechtskräftig gemacht. Also die Notwendigkeit des Todes, Verse 16 und 17. Der Tod muss eintreten. Das hat alles zu tun mit der Sünde des Menschen, mit der Folge der Sünde. Der Lohn der Sünde ist der Tod, und deswegen müsste Gott uns alle verstoßen, könnte niemanden in seine Gegenwart nehmen, könnte mit niemandem einen Bund eingehen. Der Tod muss eintreten, muss. Die Heiligkeit Gottes erfordert es. Die Notwendigkeit des Todes. Dann die Verse 18 bis 22 zeigen uns das Unzulängliche der vorläufigen Ordnung. Da war es nur der Tod von Stellvertretern, ja, aber nur von Tieren. Und diese Stellvertreter genügten nicht. Dieses Blut konnte nicht wirklich reinigen. Erst Vers 23, das bessere Schlachtopfer als jene, nämlich das Schlachtopfer Christi, konnte uns so reinigen, dass wir tauglich sind für Gottes Gegenwart. Und dann dieser letzte Abschnitt, die Verse 24 bis 28, den wir vergleichen können mit dem großen Versöhnungstag. Hebräer 10, 24 bis 28. Hebräer 9, 24 bis 28. Denn der Christus ist nicht eingegangen in das mit Händen gemachte Heiligtum, ein Gegenbild des Wahrhaftigen, sondern in den Himmel selbst, um jetzt vor dem Angesicht Gottes für uns zu erscheinen. Auch nicht, auf das er sich selbst oftmals opferte, wie der hohe Priester alljährlich in das Heiligtum hineingeht mit fremdem Blut, sonst hätte er oftmals leiden müssen von Grundlegung der Welt an. Jetzt aber ist er einmal in der Vollendung der Zeitalter geoffenbart worden zur Abschaffung der Sünde durch sein Opfer. Und ebenso wie es den Menschen gesetzt ist, einmal zu sterben, danach aber das Gericht, also wird der Christus, nachdem er einmal geopfert worden ist, um vieler Sünden zu tragen, zum zweiten Mal denen, die ihn erwarten, ohne Sünde, erscheinen zur Seligkeit, zur Errettung. Ja, hier wird dreimal gesagt, dass Christus erscheint. Im Vers 24 steht, er erscheint jetzt vor Gott für uns. Das haben wir jetzt schon wiederholt gehört. Christus erscheint vor Gott für uns. Als unser Fürsprecher, als unser Sachwalter, als unser himmlischer Hoherpriester. Er ist in dieser Welt erschienen. Einmal. Und damals hat er die Sünde abgeschafft. Durch dieses eine Opfer. Und dann ist er zurückgekehrt zu seinem Gott und Vater und erscheint jetzt eben fortwährend vor Gott für uns. Aber er wird wieder erscheinen. Er wird wieder hervorkommen. Wir sehen ihn jetzt nicht. Es ist, als wäre er hinter dem Vorhang. Nun, wir haben durch den Geist Zugang zur Gegenwart Gottes, zum Allerheiligsten. Aber es ist doch eine Art Vorhang da. Wir sehen die Herrlichkeit noch nicht. Und so ist uns Christus verborgen. Er ist auch der Welt verborgen. Und darum sagen ja die meisten, da ist kein Christus. Vielleicht gab es mal einen historischen Jesus bestenfalls. Und den hat man dorthin gerichtet, wird wohl auch wahr sein. Ist historisch verbürgt. Aber das mit Auferstehung ist ja Mumpitz. Leute, Tote verstehen nicht. Ist einfach so. Und Wiederkunft, leibliche Wiederkunft. Märchen, Leute, Märchen. Sie sehen ihn nicht. Und dem Menschen gilt, weil er so gescheit ist, ich glaube nur, was ich sehe. Sie sind besonders intelligent, aber das glauben die meisten. Glaube nur, was ich sehe. Sie haben Christus nicht gesehen, also gibt es keinen Christus. So einfach ist das. Ja, er ist wirklich verborgen. Er erscheint jetzt vor Gottes Angesicht für die, die an ihn glauben. Und die, die an ihn glauben, die warten auf ihn. Und dann wird er hervorkommen. Er wird sichtbar werden. Er wird erscheinen. Und es ist ja so, die Wirklichkeit, die ist ja, ob wir an sie glauben oder nicht. Die Wirklichkeit fragt uns ja nicht, ob wir an sie glauben. Und so wird er einfach erscheinen, ob wir an ihn glauben oder nicht. Er wird auch nicht um Erlaubnis bitten. Er wird einfach erscheinen. Und für die, die an ihn glauben, für die erscheint er jetzt beständig vor Gott. Und wenn er dann kommt er für sie. Und dann kommt er für sie, wie es hier heißt, zur Errettung, zur Seligkeit. Nicht um unsere Seligkeit zu bewirken, nein, sondern um unsere Seligkeit zu vollenden. Das heißt auch, um unseren Leib zu verwandeln und dann um uns zu sich zu nehmen. Also er kommt, um unsere Seligkeit, unsere Rettung zu vollenden, die Erlösung des Leibes. Und er erscheint dann ohne Beziehung zur Sünde. Das heißt, er kommt das zweite Mal nicht, um das Problem der Sünde zu lösen. Denn das hat er schon getan. Er kommt dann nicht, um Sünder selig zu machen. Das hat er schon getan. Sondern er kommt dann, um die, die durch den Glauben selig geworden sind, zu vollenden. Und um die, die nicht an ihn geglaubt haben, zu richten. Er wird erscheinen. Er ist erschienen in der Vollendung der Zeitalter, also als die Fülle der Zeit da war, ist er erschienen, hat durch sein Opfer die Sünde abgeschafft. Jetzt erscheint er vor Gottes Angesicht, der Welt unsichtbar, und dann wird er in dieser Welt wieder erscheinen. Schauen wir uns jetzt einmal 3. Mose 16 an, nur einige Einzelheiten. Denn das ist das Kapitel, das uns den großen Versöhnungstag beschreibt. Und da finden wir ganz interessante Angaben. Die sind hochinteressant. Und ich finde das auch, ja, man muss sagen, es bewegt unser Herz, wenn wir bedenken, dass der Apostel Paulus so vieles in seinem Brief, im Hebräerbrief, anspricht, das den Juden ganz vertraut war. Und nach dem Passa war der große Versöhnungstag wohl das Fest, das den Juden am wichtigsten war. Es gehörte zu den Hauptfesten im Laufe des Jahres. Und so kannten sie diese Einzelheiten alle sehr gut. Und er redete zu ihnen von Dingen und über Dinge und in einer Weise, die ihnen einfach vertraut war. Sie konnten mitdenken. Und das heißt es hier in 3. Mose 16, wo der große Versöhnungstag beschrieben wird. Das steht in 3. Mose 16, Vers 4 vom Hohen Priester. Er soll einen heiligen Leibrock von Linnen anziehen und Beinkleider von Linnen sollen aus seinem Fleisch sein und mit einem Gürtel von Linnen soll er sich umgürten und einen Kopfbund von Linnen sich umbinden. Das sind heilige Kleider. Und er soll sein Fleisch im Wasser baden und sie anziehen. Also der hohe Priester ganz in Weiß gekleidet an jenem Tag. Nur leinene Gewänder. Er hat also nicht das hohenpriesterliche Gewand an. Jenes Gewand, das ihn auszeichnet unter allen Priestern als den Hohenpriester. Er hat nicht diesen vierfarbigen Priesterrock an, den Leibrock. Er hat nicht das Brustschild mit den 12 Edelsteinen drauf. Er hat nicht den Kopfbund mit dem Gold, mit der Goldplakette vorne drauf, wo steht Heiligkeit dem Jahwe. Er hat nicht den Gürtel, der auch aus vierfarbigem Stoff gezwirnt ist um sich. Er hat nicht diese Gewänder der Herrlichkeit an, sondern ganz einfache, nur Linnen. Und hier wird gezeigt, genau das, oder hier wird vorweggenommen das, was der Schreiber des Hebräerbriefes so umschreibt: er musste in allem den Brüdern gleich werden, um ein treuer hoher Priester zu sein, um ihre Sünden zu sühnen. Er macht sich ganz seinen Brüdern gleich, an jenem Tag, der hohe Priester. Ihr erinnert euch an diese Stelle in Hebräer 2, dort steht das, Vers 17, daher musste er in allem den Brüdern gleich werden, auf dass er in den Sachen mit Gott ein barmherziger und treuer hoher Priester werden möchte, um die Sünden des Volkes zu sühnen. Und darum hat er am großen Versöhnungstag nicht seine Prachtgewänder an, sondern diese ganz einfach. Da sah er aus wie seine Söhne, wie die ganze Familie Aarons, war seinen Brüdern ganz gleich. Und dann hat er diese Sühnung bewirkt. Es wurden zwei besonders, also mehrere Opfer dargebracht, zwei waren besonders wichtig, zwei Böcke, einer, der geschlachtet wurde und wo das Blut hineingetragen wurde ins Heiligtum, ins Allerheiligste, das ist das eine Mal, wo der hohe Priester hineinging des Jahres, und dann dieser zweite Bock, auf den der hohe Priester alle Sünden des Volkes bekannte. Er stand da und stemmte sich auf mit seinen Händen auf diesen Bock und hat dann alle Vergehungen und Sünden des Volkes bekannt auf diesen Bock. Und dann hat man diesen Bock hinausgeschickt in die Wüste und damit sinnfällig vor Augen geführt, dass alle ihre Sünden jetzt von ihnen weit entfernt waren. Und nachher ging er wieder hinein ins Heiligtum. Und das tat er dann. Das steht in Kapitel 16, im Vers 23 und 24. Also er zog diese leinenen Kleider an, um all diese Sühnung zu wirken, und nachdem er all das getan hatte, ging er wieder hinein ins Heiligtum. Und dann Vers 23, Aaron soll in das Zelt der Zusammenkunft hineingehen und die Kleider von Linnen ausziehen, die er anhatte, die er anzog, als er in das Heiligtum hineinging. Soll sie dort niederlegen, er soll sein Fleisch im Wasser baden, an heiligem Ort, und seine Kleider anziehen. Dann zog er wieder sein hohenpriesterliches Gewand, seine Kleider der Ehre und Herrlichkeit an. Und das Volk stand draußen und wartete. Und wartete, und mit einem Mal teilte sich der Vorhang, und dann kam der hohe Priester hinaus. In diesem glänzenden, prächtigen, herrlichen Gewand und segnete das Volk. Und genau das hat Jesus Christus getan. Er ist in diese Welt gekommen und er hat sich seiner Herrlichkeit entkleidet. Hatte ganz gewöhnliche Kleider an. Das heißt, er wurde Mensch wie wir. Wurde uns ganz gleich. Und er hat als der wahre hohe Priester unsere Sünden gesühnt. Hat alles getan, um unsere Sünden hinwegzutun. Und dann ist er zurückgekehrt ins Heiligtum. Und jetzt ist er im Heiligtum. Und der Vorhang, der wird sich eines Tages wieder teilen. Und dann wird er erscheinen. Aber dann wird er nicht erscheinen in Niedrigkeit. Dann wird er nicht erscheinen als einer, der aussieht wie jeder andere Mensch auch. Dann wird er erscheinen in Pracht, in Herrlichkeit und mit unwiderstehlicher Macht kommen. Mit der ganzen Herrlichkeit des Himmels wird er dann erscheinen. Und für die, die auf ihn warten, wird das Errettung sein. Verherrlichung, Verwandlung, vollendete Errettung. Aber für die, die nicht auf ihn warten, wird das bedeuten Gericht, Schrecken, Zorn. Ja, das ist unser Herr und unser hoher Priester, unser Retter, unser Heiland. Und wir warten jetzt auf sein Erscheinen.
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1: Ich bin Felix Becker und das wird der Tag. Europa gedenkt heute eines der dunkelsten Kapitel der Menschheitsgeschichte.
2: Zum Europäischen Holocaust-Gedenktag für Sinti und Roma finden heute, am 2. August, weltweit zentrale Gedenkveranstaltungen statt. Erinnert wird an die Ermordung von einer 500.000 Sinti und Roma durch das NS-Regime sowie an die Nacht des 2. August 1944, in der die letzten verbliebenen Häftlinge im Familienlager von Auschwitz von der SS ermordet wurden. Politiker und Verbände rufen zu diesem Anlass dazu auf, Entschlossenheit gegen verbleibende Vorurteile und Diskriminierung zu zeigen. Ulrike Klein, Redaktion.
1: Autofahrer in der Nordhälfte der Republik brauchen heute Geduld.
3: Neben dem regulären Rückreiseverkehr mitten in den Sommerferien rollt heute die große Abreisewelle des Wacken Open Airs an. Rund 85.000 Metal-Fans machen sich nach dem Ende des Festivals auf den Heimweg. Die Verkehrsbehörden erwarten vor allem auf der Autobahn 23 sowie der A7 Richtung Süden größere Staus und Verzögerungen. Wer heute eine längere Fahrt plant, sollte nach Möglichkeit die Hauptreiserouten meiden. Timo Wiesner, Redaktion.
1: Bei den Salzburger Festspielen läuft der Sommerbetrieb heute auf Hochtouren. Das weltweit bedeutendste Festival für Oper, Musik und Schauspiel zieht am 1. Augustwochenende tausende Kulturbegeisterte aus aller Welt nach Österreich. Neben der traditionellen Aufführung von Hugo von Hofmannsthals Jedermann auf dem Domplatz heute stehen in den kommenden Tagen weitere hochkarätige Opernhighlights auf dem Programm. Auch die Wiener Philharmoniker geben unter prominenter Stabdurchführung eines ihrer begehrten Festspielkonzerte. Für den Frauenfußball beginnt heute offiziell die neue Saison. Während die Männerbundesligen noch in den letzten Vorbereitungen stecken, rollt in der zweiten Frauenbundesliga am 2. August heute wieder der Ball. Am ersten Spieltag kommt es direkt zu spannenden Duellen. Unter anderem trifft der VfL Bochum im Topspiel am Nachmittag auf die Mannschaft von Hertha BSC. Die Teams kämpfen bis zum nächsten Frühjahr um die begehrten Aufstiegsplätze in das Oberhaus.
0: Deutschlandwetter.
1: In den kommenden Stunden klingen die Gewitter am Alpenrand ab. Anschließend ist es vielerorts gering bewölkt oder klar und trocken. Die Aussichten: Der Sonntag präsentiert sich vielerorts sonnig und trocken. Nur in Alpennähe sind am Nachmittag einzelne Gewitter möglich. Die Höchstwerte bewegen sich zwischen 21 und 26 Grad im Norden, sonst 25 bis 33 Grad im Südwesten, örtlich bis 34 Grad.
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4: Hallo und herzlich willkommen bei den Denkanstößen. Wiedergeburt. Was ist das? Haben Sie schon mal von Wiedergeburt gehört? Nein, nicht Reinkarnation, sondern Wiedergeburt. Die Bibel redet oft davon und behauptet sogar, dass jeder Mensch wiedergeboren werden muss. Wozu? Wir wollen fragen, was bedeutet Wiedergeburt und was bedeutet sie für Sie persönlich? Hören Sie dazu nun Rudi Joas in einem Vortragsmitschnitt mit dem Titel Wiedergeburt. Was ist das? Zunächst ein wenig Musik, mehr zum Thema dann gleich. Bleiben Sie dran.

0: 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Hallo und herzlich willkommen. Es folgt nun ein Vortrag von Rudi Joas. Wiedergeburt, was ist das?
1: Wiedergeburt, was ist das eigentlich? Nun, ich lese dazu diesmal einen etwas längeren Abschnitt eben genau aus diesem Johannesevangelium vor, aus der Bibel. Ich betone das immer deswegen nochmal, falls jemand hier sitzt, der sich dann irgendwann wundert, was ich für eine blühende Fantasie habe. Nein, ich habe keine Fantasie, keine blühende Fantasie, sondern ich lehre nur das, was Gottes Wort sagt. Und das steht über allem. Darin sind sich auch alle Christen einig, dass die Bibel die Grundlage unseres Glaubens ist. Und deswegen lese ich aus dem Johannesevangelium Kapitel 3 einige Verse. Ich beginne im Vers 1. Da heißt es: Es war aber ein Mensch unter den Pharisäern namens Nikodemus, ein Oberster der Juden. Der kam bei Nacht zu Jesus und sprach zu ihm: Rabbi, wir wissen, dass du ein Lehrer bist, der von Gott gekommen ist. Denn niemand kann diese Zeichen tun, die du tust, es sei denn, dass Gott mit ihm ist. Jesus antwortete und sprach zu ihm: Wahrlich, wahrlich, ich sage dir, wenn jemand nicht von Neuem geboren wird, so kann er das Reich Gottes nicht sehen. Nikodemus spricht zu ihm: Wie kann ein Mensch geboren werden, wenn er alt ist? Er kann doch nicht zum zweiten Mal in den Schoß seiner Mutter eingehen und geboren werden. Jesus antwortete: Wahrlich, wahrlich, ich sage dir, wenn jemand nicht aus Wasser und Geist geboren wird, so kann er nicht in das Reich Gottes eingehen. Was aus dem Fleisch geboren ist, das ist Fleisch. Und was aus dem Geist geboren ist, das ist Geist. Wundere dich nicht, dass ich dir gesagt habe, ihr müsst von Neuem geboren werden. Nikodemus antwortete und sprach zu ihm: Wie kann das geschehen? Jesus erwiderte und sprach zu ihm: Du bist der Lehrer Israels und verstehst das nicht? Und wie Mose in der Wüste die Schlange erhöhte, so muss der Sohn des Menschen erhöht werden, damit jeder, der an ihn glaubt, nicht verloren geht, sondern ewiges Leben hat. Denn so hat Gott die Welt geliebt, dass er seinen eingeborenen Sohn gab, damit jeder, der an ihn glaubt, nicht verloren geht, sondern ewiges Leben hat. Soweit zunächst einmal Gottes Wort, liebe Freunde. Das ist eine Geschichte, die sich damals genauso zugetragen hat. Und wir lesen hier von einer Begegnung zwischen diesem Mann mit Namen Nikodemus und dem Herrn Jesus. Und wir haben gelesen, dass Nikodemus in der Nacht zum Herrn Jesus kam. Das gab es immer schon. Leute, die am liebsten bei Nacht zu Jesus gekommen wären. Und der Grund: die wollten nicht gesehen werden. Ist auch heute so. Wenn ich irgendwo evangelisiere, ob mit dem Zelt oder im Saal, da gibt's immer Leute, die haben nicht so gerne, wenn die Nachbarn sehen, dass ich da in so ein frommes Zelt reingehe. Was sollten die denken? Die Nachbarn, die

Familienangehörigen, die Kollegen, was denken die denn? Und dieser Mann, das war ein renommierter Mann, der war bekannt, der war populär. Dieser Mann, der kam auch in der Nacht zum Herrn Jesus. Er kam in der Nacht, wahrscheinlich, weil auch er nicht wollte, dass seine Kollegen, seine Professorenkollegen, seine Theologenkollegen, dass die ihn sehen, wie er zu dem Rabbi Jesus kommt. Weil der Herr Jesus bei diesen Obersten, bei diesen Theologen keinen guten Stand hatte. Die waren eifersüchtig. Die haben genau gemerkt, dass dieser Jesus mehr Ansehen bei dem Volk hatte. Das Volk hatte dem Herrn Jesus immer gerne zugehört, viel lieber als den Schriftgelehrten und den Pharisäern, weil der Herr Jesus so geredet hat, wie jemand redet, der Autorität hat. Das haben die Leute gemerkt, die einfachen Leute auf der Straße. Und deswegen waren die eifersüchtig, aber dieser Nikodemus, der wollte mit ihm sprechen und ist deswegen nachts gekommen. Und er sagt zu dem Herrn Jesus: Rabbi, wir wissen, dass du ein Lehrer bist, der von Gott gekommen ist. Das finde ich sehr interessant, dass dieser Theologe den Herrn Jesus Rabbi nennt. Das heißt so viel wie übersetzt Lehrer. Also was dieser Mann ganz offensichtlich noch nicht begriffen hat, war, dass der Herr Jesus nicht nur ein Lehrer ist, sondern dass er Gott selbst ist. Gott wurde Mensch. Wenn der Nikodemus, dieser Theologe, geahnt hätte, dass Gott selbst vor ihm stand, dann hätte er ihn nicht mit Rabbi angeredet. Wisst ihr, was er dann gesagt hätte? Dann hätte er ihn mit Herr angeredet. So wie ein Petrus zum Beispiel, als der Petrus gerufen wurde von dem Herrn Jesus, da hat der Herr ihn gesehen, wie er mit seinem Bötchen reinkam. Er war nämlich Fischer und hatte nichts gefangen die ganze Nacht. Und da sagte der Herr Jesus zu ihm: Fahr nochmal raus. Und Petrus hat das gemacht, auf sein Wort hin. Und hat den größten Fischfang getan, den er je gehabt hat. Und da hat er blitzartig erkannt, wer das ist, der vor ihm steht. Er hat sofort erkannt, das kann nur Gott sein, der so mit mir redet. Und Petrus fällt vor dem Herrn Jesus auf die Knie und sagt zu ihm, nicht Rabbi, sondern er sagt zu ihm: Herr, gehe von mir hinaus, denn ich bin ein sündiger Mensch. Also dieser Rabbi, dieser Theologe Nikodemus, der hatte das noch nicht begriffen. Und solche Leute gibt es auch heute noch reichlich. Prediger, Pastoren, Pfarrer, Theologen oder irgendwelche anderen Personen, die regelmäßig auf Kanzeln stehen und die predigen oder Bücher schreiben und die davon ausgehen, dass der Herr Jesus nicht Gott ist, sondern bestenfalls eine moralisch hochstehende Persönlichkeit. Ein Vorbild vielleicht oder dergleichen. Sie hielten ihn vielleicht für einen guten Lehrer, aber nicht für den Mensch gewordenen Gott, der auf die Erde gekommen ist, um Menschen für die Ewigkeit zu retten. Und das war vielleicht auch die Haltung des Nikodemus, zumindest an diesem Zeitpunkt. Wir werden sehen, da hat sich manches auch geändert im Denken von dem Nikodemus. Wer ist der Herr Jesus eigentlich für dich? Was würdest du sagen, wenn ich dir ein Papier geben würde und sagen würde, schreib doch mal auf, was der Herr Jesus für dich ist. Ist er für dich ein Lehrer? Ist er für dich ein großes Vorbild? Ist er für dich Gottes Sohn? Oder ist er für dich sogar Herr? Denn viele hier im Saal, die nennen sich wirklich Christen. Und ich glaube, dass etliche auch wirklich wiedergeborene Christen sind. Denn darum geht's heute. Aber würdest du auf dem Zettel schreiben, er ist Herr, dann will ich dich daran erinnern, wo dieses Wort Herr herkommt. Dieses Wort Herr hat etwas zu tun mit Herrschaft. Hat der Herr Jesus in deinem Leben die Herrschaft? Nun, der Herr Jesus hat dem Nikodemus geantwortet und hat zu ihm gesagt, Nikodemus, es reicht nicht, mich nur für einen guten Menschen zu halten. Es ist nicht genug zu denken, dass ich von Gott komme. Denn das hat er ja gesagt. Wir wissen, dass du von Gott gekommen bist. Nein, Nikodemus, du musst anerkennen, dass ich selbst Gott bin.
Der Herr Jesus sagte, Nikodemus, du hast doch gar nicht verstanden, worum es geht. Vielleicht wollte der Nikodemus auch was anderes hören. Vielleicht wollte der Nikodemus von dem Herrn Jesus hören sowas wie, weißt du, Nikodemus, du bist ganz in Ordnung, du bist ein Jude, du bist ein Pharisäer, du bist Mitglied des Hohen Rates. Nikodemus, du bist ein anständiger Kerl. Wann immer die Türen in der Synagoge offen sind, du bist da. Bei jeder Sammlung gibst du deinen Teil. Du hilfst den Witwen und den Armen, den Waisen. Du kümmerst dich um die Leute. Du bist wirklich ein anständiger Kerl, Nikodemus. Also mach dir mal keine Sorgen. Mach einfach weiter so. Und eines Tages wirst du in den Himmel kommen und dann wird Gott zu dir sagen, komm herein, Nikodemus, alles in Ordnung. Vielleicht wollte der Nikodemus sowas hören. Aber nein, das hat der Herr Jesus nicht zu ihm gesagt. Sondern der Herr Jesus hat den Nikodemus angeschaut und hat zu ihm gesagt, wenn jemand nicht von Neuem geboren wird, so kann er nicht das Reich Gottes sehen. Damit ihr das besser versteht, was das bedeutet, das heißt so viel wie, wenn jemand nicht von Neuem geboren wird, der kann nicht in den Himmel kommen. Dann das ist das Reich Gottes, von dem der Herr Jesus hier redet. Wenn du nicht von Neuem geboren wirst, kannst du nicht in den Himmel kommen. Und das wollen wir doch alle, oder nicht? Wir sind da alle anständig und denken, wir kommen deswegen in den Himmel. Vielleicht ging der Nikodemus auch zu dem Herrn Jesus, weil er ihn für einen besseren Lehrer als sich selbst gehalten hat. Der hat ja mitgekriegt, dass die Leute den Herrn Jesus lieber hörten. Immer rannten die alle hinter dem Herrn Jesus her. Und diese Pharisäer, diese Theologen, die konnten gut predigen. Und der Herr Jesus hat sogar einmal gesagt, das, was sie euch sagen, das tut, weil die gut predigen konnten. Nur da war eine Diskrepanz zwischen dem, was sie gepredigt haben und dem, was sie gelebt haben. Da war eine Kluft dazwischen. Und das haben die bei dem Herrn Jesus nicht entdeckt. Der Herr Jesus hat etwas Gutes gepredigt und er hat genauso gelebt. Also der war kein frommer Sprücherklopper, so wie wir das heute manchmal sind, ja? Wir sind prima in fromme Sachen sagen. Aber beim Herrn Jesus hat alles gepasst. Vielleicht ist er deswegen zum Herrn Jesus gekommen, dass ihm der Herr vielleicht das Gesetz Mose, die 10 Gebote, ein bisschen besser erklärt. Aber nein, der Herr Jesus hat von alledem nichts getan. Er sagte nur, Nikodemus, es ist nicht das Gesetz, es sind nicht die Gebote, sondern du musst von Neuem geboren werden. Vergesst nicht, Leute, der Nikodemus kam zu dem Herrn Jesus in der Nacht, weil er wissen wollte, wie komme ich in den Himmel? Ja, alleine das musste uns schon zu denken geben. Dieser fromme Mann, der so ein anständiges Leben geführt hat, der kommt zu dem Herrn Jesus und will wissen, wie ich in den Himmel komme. Das Gesetz, das gibt dir nur Regeln, nach denen du leben kannst. Aber das Gesetz gibt dir niemals Leben. Wisst ihr, es gibt heute so viele Menschen, die genauso sind wie Nikodemus. Die kommen zu dem Herrn Jesus, ohne sich bewusst zu machen, dass er Gott ist und dass sie Sünder sind. Sie glauben, sie hätten es nur mit einem guten Lehrer zu tun oder irgendeiner erstaunlichen Persönlichkeit. Sie denken, nun Gott ist gut und wir sind aber auch gut. Wir sind doch alle anständig, also stehen wir doch auf einer Ebene. Aber wenn sie sich mit Gott auf eine Stufe stellen, dann fehlt ihnen Gottesfurcht. Und das ist eins der größten Mangelerscheinungen in unserer Gesellschaft heute. Unsere Gesellschaft hat keine Gottesfurcht mehr. Wir halten uns alle für zu gut. Dabei sind wir alle bis auf die Knochen verdorben. Und wir wissen es. Die bilden sich ein, Gott mit ihren Fähigkeiten und mit ihrer Moral oder mit ihrer Frömmigkeit irgendwie imponieren zu können. Sie denken, sie könnten zu dem Herrn Jesus sagen, wir führen doch alle ein anständiges Leben. Manchmal gehe ich sogar in die Kirche. Oder ein anderer sagt, ich bin sogar im Kirchenvorstand. Oder andere sagen, ich spende doch regelmäßig für irgendein soziales Werk. Und dann wünschen sie sich,
dass Gott ihnen irgendwann einmal sagt, ich bin ja so froh, das zu hören, aber ich muss dich enttäuschen. Das wird Gott dir nicht sagen, sondern Gott wird dir nur eins sagen, du musst von Neuem geboren werden. Sonst bringt dich das überhaupt nicht weiter. Ich will damit nicht sagen, dass ein anständiges Leben führen schlecht ist. Aber es reicht nicht, um in den Himmel zu kommen, Leute. Und darum geht's heute Abend. Wie komme ich in den Himmel? Das reicht dazu nicht. Wisst ihr, die Bibel ist unmissverständlich. Die kann man gar nicht falsch verstehen. Da muss man nur lesen können. Die ist so unmissverständlich, dass gute Werke, dass ein anständiges Leben oder ein Leben nach irgendwelchen Regeln, egal ob das Kirchengebote oder dergleichen sind, das bringt uns alles nicht in den Himmel. Die Bibel sagt im Epheserbrief Kapitel 2 im Neuen Testament, aus Gnade seid ihr errettet durch den Glauben und das nicht aus euch, sondern Gottes Gabe ist es, nicht aus Werken, also nicht durch das, was du tust, damit niemand sich rühmet. Wisst ihr, in unserer christlichen, oder ich sollte besser sagen, unserer nachchristlichen Gesellschaft, da haben wir so große Probleme, das Evangelium der Bibel, nur der Bibel, an die Leute weiterzugeben, dass sie es verstehen, weil die sich alle für so fromm halten, die irgendwo noch zu irgendeiner Kirche gehören oder was auch immer. Es gibt so viele Menschen, die denken, dass der Herr Jesus ihnen einmal sagen wird, dass alles okay ist, weil sie vielleicht als Baby getauft worden sind. Leute, mir ist völlig bewusst, dass ich, wenn, wo immer ich irgendwo predige über diese Themen, dass ich da vielleicht jemand auf die Füße trete. Aber das tue ich nicht, um einem weh zu tun, sondern das ist meine Verantwortung, die Wahrheit zu sagen. Ich sage euch nur das, was die Bibel sagt. Und deswegen, wenn Groll aufkommt in eurem Herzen gegen mich, sprecht mich hinterher an. Ich habe selber jahrelang den falschen Leuten nachgegangen und den falschen Leuten geglaubt, bis ich die Bibel gekriegt habe und die Bibel gelesen habe. Und da gingen mir die Augen auf. Aber die Bibel sagt, du musst von Neuem geboren werden. Oder andere Leute sagen zu mir, als ich 12 Jahre alt war, da besuchte ich die Katechetenklasse. Und ich kann dir sagen, lieber Freund, ich freue mich sehr, dass du das mitgemacht hast. Aber die Bibel sagt, du musst von Neuem geboren werden. Oder vielleicht bist du früher mal konfirmiert worden. Und ich bin wirklich froh darüber, dass man versucht hat, dir einige Dinge aus der Bibel zu vermitteln. Aber die Bibel sagt immer noch, du musst von Neuem geboren werden. Oder es gibt Leute, die glauben und die hoffen, dass sie einmal in den Himmel kommen, weil sie die heilige Kommunion zu sich genommen haben. Oder weil sie den Rosenkranz gebetet haben. Oder weil sie Geld gespendet haben oder ihre Sünden einem Priester gebeichtet haben. Die Leute liegen mir besonders am Herzen, weil ich selber dazugehört habe. Jahrzehnte. Die Bibel sagt nämlich immer noch, nein, du musst von Neuem geboren werden, wenn du in den Himmel kommen willst. Das ist Gottes Wort. Da soll es sogar Leute geben, die bilden sich ein, sie kämen in den Himmel, weil sie die 10 Gebote gehalten haben. Ja, das gibt es auch. Aber wer das denkt, der macht Gott zum Lügner. Weil Gott selbst sagt, dass wir alle gesündigt haben. Und ich sage euch, Nikodemus, dieser Theologe, der hat ein anständigeres Leben geführt als wir alle zusammen. Wenn es um Anständigkeit ginge, hätte der uns alle in den Sack gesteckt. Weil der war wirklich ein feiner Kerl. Und selbst der hat nur dieses eine gehört. Er hörte nichts anderes als nur das, du musst von Neuem geboren werden. Das ist das, was die Bibel sagt. Wenn du in den Himmel kommen willst, dann musst du von Neuem geboren werden. Nikodemus kam in dieser Nacht zu dem Herrn Jesus, um herauszufinden, wie man in den Himmel kommt.
Und der Herr sagte zu ihm, du musst von neuem geboren werden. Und das muss geschehen, solange du auf der Erde lebst. Weil es danach zu spät ist. Die Bibel sagt, es ist dem Menschen einmal bestimmt zu sterben. Und danach kommt das Gericht. Das bedeutet, wenn du hier abgetreten bist, gibt es keine zweite Chance mehr. Deswegen redet Gott zu jedem Menschen, um ihn abzuwenden vor dem falschen Weg, um ihn runterzuholen von dem falschen Weg. Und der Tag kommt, ob du dran glaubst oder nicht. Oh, ich habe mit vielen Leuten geredet, die haben gesagt, ich glaube den ganzen Quatsch nicht. Da kann ich nur sagen, ja, ich akzeptiere das. Und Gott akzeptiert das auch. Weil Gott respektiert dich. Wenn du sagst, ich will damit nichts zu tun haben mit dem Blödsinn, das respektiert Gott. Aber du änderst nichts an den Tatsachen. Und der Tag wird kommen, ob du dran glaubst oder nicht, wo du vor Gott stehst. Und ich habe gestern Abend schon gesagt, dass ich da mit Leuten gesprochen habe, die haben zu mir gesagt, die waren so richtig aufgebracht. Die haben gesagt, ich, wenn ich mal vor Gott stehe, ich werde den fragen, warum du das gemacht hast und das gemacht hast. Und da habe ich gestern Abend schon erklärt, wenn du mal vor Gott stehst, dann sagt die Bibel, du wirst Gott gar nichts fragen. Aber er wird dich fragen. Und dann lesen wir in der Bibel, dann wird er dir 1000 Fragen stellen und du wirst auf keine Frage eine Antwort haben. Er wird dir auch die Frage stellen, warum du denn nie gekommen bist, als er dich eingeladen hat, dich retten zu lassen für den Himmel. Und an diesem Tag, wenn du vor ihm stehst, wirst du Rechenschaft ablegen müssen. Und wenn du vor Gott stehst, dann wird dich Gott nicht fragen, ob du ein guter Mensch gewesen bist. Ich habe nichts gegen gute Menschen, im Gegenteil. Aber das ist nicht die entscheidende Frage. Er fragt dich auch nicht, ob du ein glückliches Leben geführt hast. Er wird dich auch nicht fragen, ob du zu einer Kirche gegangen bist oder vielleicht in einer Kirche Mitglied warst. Gott fragt dich auch nicht, ob du getauft worden bist. Er fragt dich auch nicht, ob du ordentlich Geld gespendet hast. Gott will nur eines wissen. Bist du von neuem geboren worden? Steht dein Name im Buch des Lebens? Bist du eingetragen? Ich nenne es einfach mal so. Bist du eingetragen im Geburtsregister des Himmels? Mein Name steht in keinem Vereinsregister. Aber mein Name steht im Buch des Lebens im Himmel. Ich weiß, wenn ich sterbe heute Nacht, wo ich meine Augen aufschlage. Ich weiß, dass ich im Himmel bin. Ja, ich habe früher immer gedacht, das ist aber anmaßend. Wie kann einer sowas behaupten? Das kann man bestenfalls hoffen. Nein, die Bibel sagt, Gottes Wort, 1. Johannes 5, Vers 13, im Neuen Testament, da sagt Gottes Wort, das habe ich euch geschrieben, damit ihr wisst, dass ihr ewiges Leben habt. Das ist eine Sache, Leute, wenn es irgendetwas gibt in unserem Leben, was wir wissen müssen, dann ist es doch das, wo ich die Ewigkeit zubringe. Da lässt uns Gott dann nicht im Dunkeln tappen. Deswegen ist das, was wir hier in diesen Abenden machen, das ist ernst, Leute, das ist kein Spielchen. Ich könnte mir vorstellen, dass Nikodemus, als er mit dem Herrn Jesus so am Reden war, dass dem irgendwann dann wirklich vielleicht ein Licht aufgegangen ist. Vielleicht hat er irgendwann begriffen, dass all seine Anständigkeit, seine ganze Religiosität, all sein Wissen über die Bibel und was sonst noch, dass das alles vor Gott gar keinen letztendlichen, endgültigen Bestand hat. Hast du auch schon mal wie Nikodemus entdeckt, dass dir deine Religion überhaupt nicht weiterhilft, wenn es um die Frage geht, wie man in den Himmel kommt? Und dabei ist es völlig egal, was dir irgendwelche frommen Leute, Priester, Pfarrer, Pastoren oder sonst irgendjemand sagt. Ich sage dir sogar so, glaube nicht das, was ich dir sage, sondern glaube nur dem, was Gott in seinem Wort schreibt. Fange an, die Bibel zu lesen. Sprich mich an, ich helfe dir. Ich gebe dir Literatur mit, dass du die Bibel liest. Ich schenke dir eine Bibel. Egal, was andere Leute sagen, entscheidend ist nur das, was Gott sagt.
Und wenn andere Leute etwas anderes sagen, als was hier in Gottes Wort steht, dann verwirf es, weil das bringt dich nicht in den Himmel. Weißt du, dein anständiges Leben hilft dir nicht. Warum? Weil die Bibel sagt, dass nichts in uns selbst dem heiligen und vollkommenen Maßstab Gottes entspricht. Und wenn du ehrlich bist, musst du mir zugeben, dass unsere Erfahrung, die wir selber machen im Leben und auch in meinem Leben und in deinem Leben, die Erfahrung, die wir machen, bestätigt das, dass wir letztendlich alle verdorben sind. Und die Bibel nennt das unsere sündige Natur. Wir sind von Natur aus Sünder. Das ist unser sündiges Wesen. Und nichts auf dieser Welt, liebe Freunde, kann dieses sündige Wesen, was wir haben, verändern oder verbessern. Ja, ich kann einen Menschen in seinem Lebensbereich, da kann ich ihn sehr wohl verändern. Und dann kann es tatsächlich möglich sein, dass ein Mensch sehr religiös wird. Oh, die gibt es ja viele, ganz religiöse Menschen. Sehr moralisch, sehr anständig. Aber an seinem innersten Wesen ändert das nichts. Das innerste Wesen bleibt verdorben. Und deswegen sagt der Herr Jesus, was aus dem Fleisch geboren ist, ist Fleisch. Damit meint er dieses sündige Wesen. Du kannst daran rumdoktern und rumerziehen, wie du willst, aber es bleibt sündig. Er sagt Nikodemus, du kannst es weiterbilden. Du kannst es sogar religiös machen. Aber am Ende ist es immer noch Fleisch. Es ist immer noch verdorben. Und er sagt dem Nikodemus, dass es zwei verschiedene Arten von Geburt gibt. Hast du das schon verstanden? Dass es zwei Arten von Geburt gibt. Hast du schon mal gehört, dass Leute über diese neue Geburt gesprochen haben? Vielleicht kennst du sogar Leute, die behaupten, dass sie wiedergeboren sind. Hört man manchmal. In Amerika gibt es eine Menge Politiker, die sagen alle, ich bin wiedergeboren. Das ist fast wie so ein Modewort. Aber vielleicht kennst du welche, die das von sich behaupten, aber du siehst in ihrem Leben keinen Unterschied zwischen denen und anderen, die das nicht von sich behaupten. Und ich sag dir, wenn sich ihr Leben nicht verändert hat, dann haben sie gar kein Recht zu sagen, dass sie von Neuem geboren sind. Sie haben auch kein Recht zu verlangen, dass du ihnen glaubst, dass sie wiedergeboren sind, weil Wiedergeburt, diese neue Geburt, bewirkt eine Veränderung deines Lebens. Du wirst anders denken und du wirst anders leben. Etwas völlig Neues entsteht durch diese neue Geburt. Wenn ich sage, dass ich wiedergeboren bin und ich lebe noch genauso, wie man in der Welt ohne Gott lebt, dann glaubt mir das nicht einmal die Welt. Weil die Menschen tief drinnen Echtheit sehen wollen. Die merken das, wenn dann nur fromme Sprüche sind, die man kloppt. Die merken, ob einer echt ist oder unecht. Und bedauerlicherweise, sage ich euch, es gibt so viele fromme Leute, die sich schuldig gemacht haben, anderen Menschen den Weg zum Herrn Jesus zu versperren, weil diese Menschen sehen, soll ich dann so werden wie der? Versteht ihr, was ich meine? Das ist eine große Verantwortung für euch, die ihr vielleicht echte Christen seid. Euer Leben muss glaubwürdig sein, damit das ein Zeugnis ist für die, die noch keine persönliche Beziehung zum Herrn Jesus haben. Denn darauf kommt es an. Es kommt auf die persönliche Beziehung zum Herrn an. Was sehen die Menschen bei dir, wenn du dich zu Christus bekennst? Wisst ihr, Nikodemus lernte an diesem Abend oder in dieser Nacht, in der er zum Herrn Jesus kam, dass es zwei verschiedene Geburten gibt. Es gibt einmal die natürliche Geburt. Die haben wir alle schon hinter uns. Ja, sonst wären wir nicht hier. Die natürliche Geburt haben wir alle hinter uns. Aber dann gibt es auch die geistliche Geburt. Und die brauchen wir alle, sagt der Herr Jesus, um in den Himmel zu kommen.
Und deswegen sagt der Herr Jesus, was aus dem Geist geboren ist, das ist Geist. Der Herr Jesus sagt hier zu Nikodemus: Nikodemus, als deine Mutter dich in diese Welt hineingeboren hat, da wurdest du durch diese natürliche Geburt ein natürlicher Mensch. Aber wenn du wiedergeboren wirst, wenn du von Neuem geboren wirst, dann wirst du ein geistlicher Mensch. Und deswegen brauchst du, Nikodemus, und auch du und ich, wir brauchen eine geistliche Geburt. Also wenn ich diese Geschichte im Johannesevangelium Kapitel 3 lese, ich versuche mich manchmal so reinzuversetzen in die Situation. Und an dieser Stelle spätestens stelle ich mir so fast bildhaft vor, wie das in dem Kopf von dem Nikodemus, da war ein intelligenter Kerl, der war ja nicht dumm, aber wie das in seinem Kopf anfängt zu arbeiten, wie der am Überlegen ist, wie er das denn in die Reihe kriegt. Und er sagt es dann auch dem Herrn Jesus: Ja, das ist aber komisch, wie kann ein Mensch denn zum zweiten Mal in den Leib seiner Mutter hineinkommen und dann nochmal geboren werden? Wie soll das denn funktionieren? Und dann merken wir, der denkt immer noch in die falsche Richtung. Selbst wenn er das könnte, selbst wenn das ging, wisst ihr, was dabei herauskäme, wenn die Mutter ihn nochmal gebären würde? Er wäre wieder ein natürlicher Mensch. Er wäre wieder genau dasselbe. Er würde wieder als ein Sünder auf die Welt kommen. Ihr seht also, das Problem ist, es liegt an der Geburt. Und jetzt müsst ihr genau aufpassen, was ich jetzt sage. Es ist nicht das, was du getan hast in deinem Leben, was dich zu einem Sünder macht. Nicht das, was du getan hast, was dich zu einem Sünder macht. Und es ist auch nicht das, was du tust, was dich zu einem Sünder macht. Sondern es ist das, was du von Natur aus bist. Das macht dich zum Sünder. Das macht dich zum Sünder. Wisst ihr? Ich bin ein Stadtmensch, Großstadtmensch. In Österreich bin ich ja groß geworden, in Tirol, Innsbruck und dann in Düsseldorf viele Jahrzehnte gelebt und dann in Amerika und wo auch immer in Städten. Aber ich habe doch eine Menge Sachen mitgekriegt von Landwirtschaft. Zum Beispiel Saat und Ernte, da geht es morgen Abend drüber. Ja, morgen Abend haben wir das Thema. Was der Mensch sät, das wird er auch ernten. Ganz interessantes Thema. So, und da habe ich einmal so einen Apfel in der Hand gehabt, ja. Und da irgendwann habe ich da falsch in die Reihe gekriegt. Einen Apfel in der Hand gehabt und da war ein Wurm. Ja. Und da habe ich einen Bauer gefragt: Guck mal hier, sage ich. Guck mal hier. Hier ist ein Wurm reingekrabbelt in den Apfel. Dann sagt der Bauer zu mir: Nein, nein. Der ist da nicht reingekrabbelt, der ist da rausgekrabbelt. Wie, sage ich, der ist rausgekrabbelt. Wie soll das hingehen? Ja, sagt er zu mir, der wird schon da drinnen geboren. Bevor der Apfel sich bildet, schon wenn die Blüte da anfängt, da legt schon irgendein Insekt die Eier da rein. Und dann bildet sich der Apfel darum und irgendwann schlüpft der Wurm da drin und der frisst sich seinen Weg nach draußen. Und das ist ein treffendes Bild von dem, was wir sind. Wenn wir auf die Welt kommen, dann steckt die Sünde schon in uns. Das ist übrigens der Grund, warum die Bibel zum Beispiel im Psalm 51 sagt, da sagt David: Ich bin in Sünden geboren. Ja, ich habe als Kind immer gelernt, dass der Geschlechtsakt, der Zeugungsakt sündig ist. Das ist natürlich Blödsinn. Sondern der David redet genau davon, dass als er geboren wurde, da war die Sünde schon drin. Ja, wir sind alle von Natur aus Sünder. Die Sünde steckt von Geburt an in uns. Es ist das, was du durch die natürliche Geburt bist. Es ist unsere Natur, unser Wesen. Du und ich, wir wurden so geboren. Das Problem, was wir alle haben, ist unsere Geburt. Und deswegen hat die Bibel völlig recht, wenn sie sagt, im Römer 3, denn es ist kein Unterschied. Alle haben gesündigt
und erlangen nicht die Herrlichkeit Gottes. Egal, ob du gebildet bist, ob du ungebildet bist, egal, ob du in den oberen 10.000 in einer Familie groß wirst oder im asozialen Milieu. Alle sind gleich. Wenn die geboren werden, sind sie alle Sünder. Ich und du, wir alle haben gesündigt und wir sündigen. Wir wurden in einem solchen Zustand geboren. Ich habe 5 Enkelkinder, 4 Enkeltöchter und einen Enkelsohn. Und ich sage euch, die Älteste ist gerade in die Schule gekommen. Ich sage euch, Leute, eins ist süßer als das andere. Ich könnte sie alle auffressen, so süß sind die. Und das ist so schön, wenn die so klein sind. Man kann als Großeltern, man kann das viel besser genießen, wenn die so heranwachsen. Was man da alles sieht, man ist ja nicht so aufgeregt und angespannt, klappt das alles und so weiter. Und wir genießen vor allen Dingen, wenn man so sieht, was die alles lernen. Ja, erstmal lernen sie dann irgendwann auf dem Töpfchen zu sitzen. Ja, und dann lernen sie irgendwie sich anzuziehen und irgendwann lernen sie auch sich die Schuhe selber anzuziehen und zuzubinden. Also stückchenweise lernen die. Ist euch schon mal aufgefallen, dass es da etwas gibt, was die Kinder nie lernen müssen? Böse sein lernen, brauchen die nie zu lernen. Das können die von alleine. Hat denen keiner beigebracht, ungehorsam zu sein. Ja, da kommen die Humanisten, ich kenne das. Ich habe da die Diskussionen hinter mir. Die sagen dann, nein, die Umwelt macht die Kinder dann so aggressiv oder was auch immer, ja. Da fehlt irgendwas. Ja, dann sage ich nur so. Nun, ich habe selber 3 Kinder großgezogen, ja. Das ist die Kleine, der kleine Knirps so mit 1 Jahr oder 3/4 Jahr oder 1,5 Jahre, egal wie, auf dem Schoß von der Mama, gerade so richtig satt gefuttert, so richtig schön satt. Die Windel ist trocken. Die Mama ist da. Also alles, was das Kind glücklich macht, passt. Und das Kind holt aus und knallt der Mama eine. Ja Mann, wo hat er das denn gelernt? Wer hat dem Kind denn das beigebracht? Na, ich sag euch, das steckt drin. Die Wurzel ist drin. Und irgendwann kommt diese Wurzel und bringt Frucht. Das ist die Sünde. Und jetzt passt mal genau auf. Ich habe gerade gesagt, das Problem, was wir haben, ist, dass wir alle Sünder sind, von Geburt an. Und jetzt passt bitte genau auf, weil was jetzt kommt, ist ganz wichtig. Gott hält dich nicht verantwortlich dafür, dass du als Sünder geboren wurdest. Er hält dich dafür nicht verantwortlich. Ich hoffe, du hast das richtig verstanden. Gott hält dich und mich nicht verantwortlich dafür, dass wir als Sünder geboren wurden, weil wir darauf keinen Einfluss hatten. Gott ist doch nicht ungerecht. Uns hat doch niemand gefragt, ob wir geboren werden wollten. Und deswegen hält Gott dich dafür nicht verantwortlich. Aber jetzt kommt das Aber. Er hält dich dafür verantwortlich, wenn du in der Sünde stirbst. Und er hält dich auch dafür verantwortlich, wenn du in der Sünde lebst. Weil daran können wir etwas ändern. Dafür hat er die Voraussetzungen geschaffen, dass wir nicht in der Sünde sterben müssen, dass uns vergeben werden kann, die Sünde und die Schuld in unserem Leben. Also, du kannst nichts dafür, wie du geboren wurdest, aber du kannst was dafür, wie du stirbst und auch wie du lebst. Du kamst auf die Welt mit einer sündigen Natur. Und du kannst diese sündige Natur nicht loswerden oder irgendwie verändern. Du kannst jemanden schick anziehen. Du kannst jemandem einen Job geben. Aber du kannst nicht sein Wesen ändern. Umso älter wir werden, umso mehr Erfahrungen haben wir gemacht mit Menschen. Und wir wissen das. Du kannst Leuten das Wesen nicht verändern. Da ist ein kleines Mädchen am Bauernhof. Das kriegt vom Papa, als er die Sau hat geworfen, alles so kleine Ferkelchen, und der Papa will dem Kind eine Freude machen und schenkt dem so ein kleines geworfenes Ferkelchen. Das ist für dich. Hat dem Mädchen gleich dem Schweinchen, dem Ferkel, einen Namen gegeben, erstmal in den Badebütti steckt, mal abgespritzt und dann Halsband ja, und dann ging das mit dem Schweinchen spazieren. Und so ein rosa Ferkelchen sieht ganz allerliebst aus. Wirklich sehr appetitlich. Und die gingen über die Straße spazieren und kamen an der Pfütze vorbei.
Was glaubt ihr, was da passiert ist? Das Mädchen konnte gar nicht schnell gucken, hat das kleine Ferkel mittendrin gesessen. Aber am Nachbarnbauernhof, die haben keine Schweine, sondern die haben eine Schafzucht. Und da wurden Lämmer geboren. Und der Bauer hat seiner Tochter ein kleines Lamm geschenkt. Und die hat das Lamm auch genommen, hat ein Halsband drum gemacht und ist mit dem kleinen Lamm spazieren gegangen. Und die kommen auch an die Pfütze vorbei. Und das Lamm, das rutscht mit einem Hinterbein aus und fällt so mit dem Popo in die Pfütze. Wisst ihr, was das Lamm macht? Das springt sofort raus, schüttelt sich und leckt sich, bis es sauber ist. Zwei verschiedene Wesen. Die haben verschiedenes Wesen. Und genauso bei uns. Von unserem Wesen aus sind wir Sünder. Wir sind verdorben. Und Errettung, die uns Gott anbietet durch den Herrn Jesus, Errettung ist nicht Veränderung unseres Wesens. Weil dieses Wesen ist nicht zu verändern. Das bleibt. Errettung, wie Gott sie uns schenken will, ist ein komplett neues Leben. Neues Leben will er uns schenken. Gott ändert nicht unsere alte Natur. Gott schenkt uns absolut neues Leben, eine neue Natur und ein neues Wesen. Und deswegen sagt der Herr Jesus zu dem Nikodemus: Nikodemus, du musst von Neuem geboren werden. Und ich vermute mal, weil wenn wir die Geschichte von Nikodemus durchs Neue Testament weiterverfolgen, dieser Mann hat sich bekehrt. Ich vermute in dieser Nacht. Er begegnet uns am Kreuz, als der Herr Jesus am Kreuz hängt. Da begegnet er uns wieder, wie sie ihn herabnehmen und ins Grab legen. Da hat er seine Feigheit aufgegeben. Bis dahin hat er sich einfach stillgehalten, weil er nicht auffallen wollte. Aber da war es vorbei. Da hat er sich öffentlich zu ihm bekannt. Und hier an dieser Stelle, vielleicht sieht Nikodemus jetzt, wie er wirklich ist. Und vielleicht denkt er sich, ich weiß jetzt, dass ich errettet und von Neuem geboren werden muss. Weil ich weiß jetzt, dass meine Religiosität und mein ganzes anständiges Leben mich nicht weiterbringt. Ich bin ein Sünder von Geburt an. So wurde ich geboren. Und jetzt, wo ich herangewachsen bin, bin ich auch noch ein Sünder durch das, was ich getan habe. Das heißt, nicht nur, dass ich so geboren worden bin, aber wenn ich herangewachsen bin, kommen die Früchte. Und jetzt bin ich auch Sünder durch meine Tat. Aber dann kommt diese Frage auf im Herzen von dem Nikodemus. Aber bitte sag mir doch, wie kann ich das ändern? Was kann ich tun? Wenn dir einer so eine Frage stellen würde, was würdest du denn einem solchen Mann antworten? Würdest du ihm sagen, er soll sich mal ein bisschen anstrengen, nicht mehr so viel zu sündigen? Würdest du ihm sagen, er soll öfter mal in die Kirche gehen? Ich kann dir sagen, vergiss es. Das kann er machen, aber damit ändert er sein Wesen nicht. Wisst ihr, der Herr Jesus sagte ihm Folgendes: Nikodemus, denk mal an das vierte Buch Mose im Alten Testament. Das haben wir eben gelesen am Anfang. Denk mal an das vierte Buch Mose. Da haben wir gelesen vorhin, und das ist ein Zitat oder eine Geschichte aus dem Alten Testament, auf die der Herr Jesus hier zurückgreift. Da heißt es: So wie Mose in der Wüste die Schlange erhöhte, so muss der Sohn des Menschen, dieser Begriff Sohn des Menschen ist eine andere Formulierung für Jesus Christus, so muss der Sohn des Menschen, also Jesus Christus, erhöht werden. Für die, die die Bibel nicht so gut kennen, will ich einfach sagen, im vierten Buch Mose Kapitel 21 wird uns berichtet, dass das Volk Israel, das war das Volk Gottes auf der Erde, das hat immer gegen Gott gemurrt. Und Gott musste sein Volk immer wieder auch züchtigen, um es wieder auf die richtige Spur zu bringen. Und da war wieder so eine Gelegenheit, wo die alle am Maulen, am Meckern waren, alles war ihnen nicht gut genug und so weiter. Und da hat Gott ihnen giftige Schlangen ins Lager geschickt. Und viel Volk wurde von den tödlichen Schlangen gebissen und sind gestorben. Und da wurden die munter, die Israeliten, und haben dann zu Mose gerufen: Mose, rufe zu Gott, dass er uns rettet vor diesen giftigen Schlangen. Und das hat Mose dann getan. Und Gott sagt zu Mose: Nimm dir einen Stab, eine lange Stange, und an die Spitze von der Stange befestigst du eine Schlange aus Erz gegossen, eine Metallen, aus Bronze.
Und jeder, der im Lager gebissen wird, und diese Stange stellst du mitten im Lager auf, und jeder, der von einer giftigen Schlange gebissen wird, und dann auf diese Schlange, die da zu sehen ist, von Weitem schon, ja, wer da drauf guckt, der muss nicht sterben. Nikodemus, sagte Herr Jesus zu ihm, die Menschen damals in der Wüste, die starben alle, weil sie von den giftigen Schlangen gebissen wurden. Und Mose hat dann diese Schlange aus Bronze gemacht und jeder, der auf diese Schlange geblickt hat, der konnte weiterleben. Aber vielleicht fragen dann manche Leute, die ja heute Abend hier sitzen, ja, was habe ich denn damit zu tun? Wir sind doch nicht in der Wüste hier im Schwarzwald. Und wir sind auch nicht von der wirklichen Schlange gebissen worden. Aber ich sage dir, lieber Freund, du bist von der Sünde gebissen worden. Und die ist tausendmal tödlicher. Weil die bringt dich für eine Ewigkeit in die Hölle. Das ist ernst. Und hier ist die Rettung. Du musst dem Wort Gottes vertrauen. Du musst das glauben, was Jesus Christus, was Gott in seinem Wort dir sagt. Glaube ihm. Deswegen sagt der Herr Jesus weiter, damit jeder, der an ihn, an den Herrn Jesus glaubt, nicht verloren geht, sondern ewiges Leben hat. Sondern, das heißt mit anderen Worten, ein einfacher Blick im Glauben, und dieses Wort Glauben, liebe Freunde, das muss ich einfach mal einfügen. Wir haben ja in unserer Sprache eine große Inflation der Bedeutung von Worten. Manche Worte werden ja total flach über die Jahrhunderte. Und dieses Wort Glauben gehört dazu, ja? Heute wird das Wort Glauben ja allgemein so verstanden, nicht sicher wissen. Also so nach dem Motto, ich glaube, dass 2 Pfund Rindfleisch eine gute Suppe macht. Aber das Wort Glauben im ursprünglichen Sinn kommt aus dem Althochdeutschen. Dürft ihr mal im 24-bändigen Brockhaus nachgucken, da werdet ihr euch wundern, wie viel da drin steht über das Wort Glauben. Glauben hat etwas zu tun mit Geloben, mit der höchsten Form der Gewissheit, des Vertrauens. Also Glauben hat mit Vertrauen zu tun. Und deswegen jeder, dem Herrn Jesus nicht glaubt, sondern ihm vertraut, dass das, was Gott über ihn sagt, dass das stimmt, der wird nicht verloren gehen, sondern der wird gerettet werden, der wird ewiges Leben haben. Also ein einfacher Blick im Glauben, im Vertrauen auf diese erhöhte Schlange damals hat den Einzelnen gerettet. Und ein einfacher Blick im Glauben, im Vertrauen wird auch dich retten, wenn du auf den Herrn Jesus vertraust. Ja Leute, ist doch klar, dieses Stück Metall, was Mose da auf die Stange gehängt hat, hatte doch keine Kraft in sich. Das war ein Stück Metall. Was die Leute gerettet hat von dem tödlichen Biss, war nicht das Metall, sondern war der Glaube, dass das, was Gott über die Schlange gesagt hat, dass das stimmt. Versteht ihr? Das hat sie gerettet. Und genau das wird auch dich retten vor der ewigen Hölle, wenn du auf den Herrn Jesus am Kreuz. Denn er sagt hier, so wie Mose diese Schlange aufgerichtet hat, so muss der Sohn des Menschen, also er, der Herr Jesus, am Kreuz aufgerichtet werden. Das heißt, nicht der optische Blick nur dahin. Denn da haben auf Golgatha, auf diesem Hügel, haben Hunderte, vielleicht sogar 1000 Leute gestanden, die am Nachmittag nach dem Kaffee trinken dahin gegangen sind, um zu gucken, was da läuft auf Golgatha. Die haben alle den Herrn Jesus da hängen sehen, aber die sind nicht errettet worden. Sondern nur wer dahin geschaut hat und dem Wort Gottes geglaubt hat, was Gott über seinen Sohn gesagt hat, der wurde errettet. Deswegen heißt es in einem Lied so schön, ja? Wer Jesus im Glauben am Kreuze erblickt, der wird heil zu derselbigen Stund. Und deswegen heißt es weiter in diesem Satz, den der Herr Jesus hier zitiert. So sehr hat Gott die Welt geliebt, dass er seinen eingeborenen Sohn, das ist der Herr Jesus Christus, dass er ihn gab, damit jeder, der an ihn glaubt, also ihm vertraut, nicht verloren geht, sondern ewiges Leben hat. Wen hat Gott gegeben? Seinen Sohn, seinen einzigen Sohn. Und wenn du gerettet werden willst vor der ewigen Verdammnis,
Wenn du gerettet werden willst von der Hölle, dann bist du bei ihm, bei dem Herrn Jesus an der richtigen Adresse. Er ist der Einzige, der für Sünder sterben konnte. Er ist der Einzige, der bezahlen konnte für deine Sünden, weil er selber nie gesündigt hatte. Er ist Gottes einziger geliebter Sohn, der niemals eine Sünde tat, noch eine Sünde in sich hatte, weil er so geboren worden wäre. Denn der Herr Jesus ist nicht gezeugt worden von einem Mann, sonst hätte er nämlich den Keim der Sünde in sich gehabt und hätte für seine eigene Sünde sterben müssen. Aber er ist gezeugt worden durch den Heiligen Geist. Deswegen war er ohne Sünde in sich. Und er hat auch keine Sünde getan. Und deswegen konnte er an unserer Stelle, an meiner Stelle und an deiner Stelle am Kreuz die Strafe für die Sünde der Welt auf sich nehmen. Was die Strafe ist? Römer 6, Vers 23. Der Lohn der Sünde ist der Tod. Das sagt Gottes Wort. Wisst ihr, am Kreuz von Golgatha starb der Herr Jesus für uns Sünder. Niemand von uns selbst, egal wie gut du lebst, und das stelle ich überhaupt nicht in Zweifel, dass du nicht ein anständiges Leben führst, aber egal wie anständig du bist, du kannst niemals auch nur eine einzige Sünde in deinem Leben ungeschehen machen. Du kannst sie nicht zurückholen. Und es würde nur eine Sünde genügen. Guck doch mal, bevor Gott die Welt geschaffen hat, hat er die Engel geschaffen. Und ich weiß nicht, weil die Bibel darüber schweigt, wie viele Jahre oder Jahrhunderte oder was auch immer die Engel ungetrübt mit Gott im Himmel lebten. Darüber redet die Bibel nicht. Aber eins wissen wir, weil die Bibel davon redet. Es ist nur eine Sünde geschehen. Nur eine. Und der Teufel, Satan oder Luzifer und seine ganze Bande wurden wegen einer Sünde aus der Gegenwart Gottes verbannt. Sofort rausgefegt aus dem Himmel. Wegen einer Sünde. Und wenn du vor Gott stehst, du kommst nicht mit einer Sünde. Wenn du vor Gott stehst, du hast einen Rucksack dabei. Da ist eine Menge drin. Wenn ich sage, drei Sünden am Tag, da bist du gut bedient. Damit kommst du nicht klar. Du hast mehr gemacht. Aber nehmen wir mal an, du hast nur drei Sünden und du lebst, das sind 1000 Sünden im Jahr und du lebst 60 Jahre, da kommst du da oben an mit 60.000 Sünden. Du hast keine Chance. Du hast keine Chance bei Gott. Aber er hat eine Möglichkeit geschaffen. Er hat seinen Sohn gegeben und Gott straft die Sünden immer da, wo er sie findet. Wenn du vor ihm stehst und hast deine Sünden bei dir, dann muss er sie an dir strafen. Ewige Verdammnis, ewige Trennung von Gott. Aber wenn er deine Sünden beim Kreuz findet, weil du sie dort dem Herrn Jesus bekannt hast, nicht dem Priester, sondern dem Herrn Jesus bekannt hast, dann hat er sie schon gestraft an seinem Sohn. Und Leute, das Evangelium ist so einfach. Kinder können das begreifen. Kannst du dir einen Mann vorstellen, der mitten im Meer am Schwimmen ist? Zum dritten Mal geht er unter. Und alles, was du ihm sagen kannst, ist, schwimm weiter, Junge. Reiß dich zusammen. Schwimm weiter, du schaffst es. Ja? Aber er antwortet, ich kann nicht mehr. Ich bin am Ende. Bin zu schwach, ich habe keine Kraft mehr. Wisst ihr, was dieser Mann braucht? Der braucht Hilfe. Aber der braucht Hilfe von außen. Der braucht jemand, der von außen hinlangt und ihn da rauszieht. Das ist Rettung, sie kommt von außen und nicht von innen, nicht aus uns selbst heraus. Das versuchen die Psychologen uns beizubringen, dass wir die Probleme, die wir haben, die alle auf Schuld zurückgehen, auf meine Schuld, nicht auf die Eltern und auf den und was die alle falsch mit mir gemacht haben, sondern ich bin schuldig vor Gott. Und die Rettung davon, die kommt nicht aus mir selbst heraus, sondern die kann nur von außen kommen, von dem Herrn Jesus. Das ist die Rettung. So wie damals bei Mose. Die Leute mussten von sich selbst wegschauen. Sie mussten auf die Schlange schauen, die erhöhte. Und so musst du auch, wenn du errettet werden willst, von dir wegschauen und zu dem Herrn Jesus schauen, der alles gemacht hat. Echte Errettung für die Ewigkeit,
Die kann nur von außen kommen. Nikodemus, alles, was du tun musst, um diese Errettung zu besitzen, ist, du musst dich darauf verlassen. Du musst ihm, dem Herrn Jesus, vertrauen. Du musst ihm glauben und dir dein Herz öffnen, dass er bei dir ins Herz einziehen kann. Für den Nikodemus war es eine Nacht der Entscheidung. Was ist dieser Abend heute für dich? Ist es für dich auch ein Abend der Entscheidung? Denn wir müssen eine Entscheidung treffen. Wenn du keine Entscheidung triffst und du stirbst heute Nacht und du hast es nicht in deiner Hand. Ich habe das am Sonntag schon mal gesagt. 15 Leute in Deutschland jeden Tag verlieren ihr Leben im Straßenverkehr. Und die haben sich alle am Morgen verabschiedet von ihren Frauen mit Küsschen und haben gesagt, bis heute Abend, Liebling. Und der Abend ist nie mehr gekommen für sie. Du bist nur einen Atemzug, nur einen Herzschlag, nur einen Unfall weit von der Ewigkeit entfernt. Und Gott stellt dich heute Abend in diese Entscheidung, ob du die Ewigkeit bei ihm im Himmel zubringen willst. Dann musst du den Herrn Jesus anrufen und dem Herrn Jesus sagen, Herr Jesus, rette mich. Das ist Evangelium, weil Gott nicht will, dass wir verloren gehen. Und ich will am Schluss einfach nur noch einmal sagen, ganz konkret, wie man wiedergeboren wird. Wie werde ich wiedergeboren? Wie kann ich ein Glied in der Familie Gottes werden? Und dazu lese ich noch einmal einige Verse aus dem Johannesevangelium, Kapitel 1. Da heißt es, er, also Jesus, kam in sein Eigentum und die Seinen nahmen ihn nicht auf. Aber all denen, die ihn aufnahmen, gab er Vollmacht, Kinder Gottes zu werden, denen, die an seinen Namen glaubten, welche nicht aus dem Geblüt, noch aus dem Willen des Fleisches, noch aus dem Willen des Mannes, sondern aus Gott geboren sind. Hört sich sehr kompliziert an. Ist aber nicht kompliziert. Ist ganz einfach. Als erstes zeigt uns hier Gottes Wort, wie man nicht wiedergeboren oder wie man nicht ein Kind Gottes wird. Als erstes sagt er, nicht aus dem Geblüt. Das heißt so viel wie Wiedergeburt kann nicht durch Blutverwandtschaft weitergegeben werden. Hör genau zu. Sollten deine Eltern zufällig ganz entschiedene echte Christen sein, so bist du es dadurch noch lange nicht. Du kannst nämlich das Heil nicht von deinen Eltern oder anderen Verwandten erben. Ohne Wiedergeburt, persönliche Wiedergeburt, bist du verloren, auch wenn deine Angehörigen errettet sind. Gott hat nämlich keine Enkel, sondern nur Kinder. Das Zweite, was dieses Wort Gottes sagt, dass es nicht durch den Willen des Fleisches geschieht. Das heißt, eigene Willensanstrengung führt dich nicht zur Wiedergeburt. Also durch eigene Bemühungen wirst du es nicht schaffen, du wirst scheitern. Deswegen hör auf, es zu versuchen. Diese Vorsätze, die man sich fasst, ich nehme es mir vor oder ab morgen will ich das oder dies nicht mehr tun. Kennen wir das? Der Weg zur Hölle ist mit guten Vorsätzen gepflastert, sagt der Volksmund schon. Du schaffst das nicht. Vertraue und empfange und verlass dich ganz auf den einen, der am Kreuz gestorben ist und wieder auferstanden ist und lebt. Verlass dich auf ihn. Komme zu dem Herrn Jesus und sag ihm, Herr, ich öffne dir mein Herz, komm in mein Herz, übernimm du mein Leben. Und vertraue ihm, dass das, was er sagt in seinem Wort, dass das stimmt. Und er hat bewiesen, dass er glaubwürdig ist. Mehr als bewiesen. Das Vierte oder das Dritte, was wir hier lesen, ist, er redet davon, dass es auch nicht der Willen des Mannes ist oder bewirkt. Das heißt, Wiedergeburt hat nichts mit dem zu tun, was wir Menschen uns ausdenken. Das heißt, die Wiedergeburt ist durch keine der menschlichen Glaubensbekenntnisse oder Glaubenssystemen oder Zeremonien zustande gebracht worden. Kein Mensch
und keine Organisation oder keine Kirche. Und ich, auch wenn ich vielleicht nochmal einen wehtue hier, kein Sakrament bringt dich in den Himmel, weil die Bibel kennt keine

0: Jesus sagt, dass du aus dem Geist geboren werden musst, das ist Gottes Werk, nicht deins. Deine Verantwortung ist es nur, das zu glauben, was Gott von dir und von dem Herrn Jesus sagt. Das ist deine Verantwortung. Gott sagt zu dir über dich, du bist verloren, weil du Sünder bist. Und er sagt über seinen Sohn, er ist gekommen und ist für dich gestorben. Dem musst du vertrauen. Das sagt Gottes Wort. Herr Jesus, wir danken dir, dass du auf diese Erde gekommen bist als der Sohn Gottes und dass du hier auf dieser Erde einen Weg bereitet hast, dass wir zurückkommen können, die wir uns von Gott getrennt haben, die wir getrennt sind durch unsere Schuld und Sünden. Aber du willst nicht, dass wir für ewig verloren gehen und deswegen hast du diesen Weg bereitet, der dich dein Leben gekostet hat, am Kreuz von Golgatha. Und heute Abend lädst du jeden ein, der hier ist, zu dir zu kommen, um errettet zu werden für Zeit und Ewigkeit. Herr, ein besseres Angebot gibt es auf der ganzen Welt nicht. Und ich bitte dich, dass du, so wie dein Wort es sagt, dass du noch einmal durch die Reihen gehst und an die Herzen klopfst, an die Herzen derer, Herr, die keine persönliche Beziehung zu dir haben. Und dass du zu ihnen sagst, so wie es dein Wort sagt, siehe, ich stehe an deiner Tür und klopfe an. Wenn du meine Stimme hörst und mir auftust, so werde ich zu dir einkehren und werde mit dir essen und du mit mir. Du willst Gemeinschaft haben mit uns. Herr, dafür danke ich dir, dass doch niemand heute Abend nach Hause geht, ohne die Gewissheit zu haben, für Zeit und Ewigkeit errettet zu sein. Danke, Herr Jesus, für deine Liebe und für deine Gnade, die heute noch jeder annehmen kann. Über allem erhebe ich deinen wunderbaren Namen, in dem alleine das Heil ist. Amen. Amen.
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1: Ich bin Felix Becker und das wird der Tag. Europa gedenkt heute eines der dunkelsten Kapitel der Menschheitsgeschichte.
2: Zum Europäischen Holocaust-Gedenktag für Sinti und Roma finden heute, am 2. August, weltweit zentrale Gedenkveranstaltungen statt. Erinnert wird an die Ermordung von einer 500.000 Sinti und Roma durch das NS-Regime sowie an die Nacht des 2. August 1944, in der die letzten verbliebenen Häftlinge im Familienlager von Auschwitz von der SS ermordet wurden. Politiker und Verbände rufen zu diesem Anlass dazu auf, Entschlossenheit gegen verbleibende Vorurteile und Diskriminierung zu zeigen. Ulrike Klein, Redaktion.
1: Autofahrer in der Nordhälfte der Republik brauchen heute Geduld.
3: Neben dem regulären Rückreiseverkehr mitten in den Sommerferien rollt heute die große Abreisewelle des Wacken Open Airs an. Rund 85.000 Metal-Fans machen sich nach dem Ende des Festivals auf den Heimweg. Die Verkehrsbehörden erwarten vor allem auf der Autobahn 23 sowie der A7 Richtung Süden größere Staus und Verzögerungen. Wer heute eine längere Fahrt plant, sollte nach Möglichkeit die Hauptreiserouten meiden. Timo Wiesner, Redaktion.
1: Bei den Salzburger Festspielen läuft der Sommerbetrieb heute auf Hochtouren. Das weltweit bedeutendste Festival für Oper, Musik und Schauspiel zieht am 1. Augustwochenende tausende Kulturbegeisterte aus aller Welt nach Österreich. Neben der traditionellen Aufführung von Hugo von Hofmannsthals Jedermann auf dem Domplatz heute stehen in den kommenden Tagen weitere hochkarätige Opernhighlights auf dem Programm. Auch die Wiener Philharmoniker geben unter prominenter Stabdurchführung eines ihrer begehrten Festspielkonzerte. Für den Frauenfußball beginnt heute offiziell die neue Saison. Während die Männerbundesligen noch in den letzten Vorbereitungen stecken, rollt in der zweiten Frauenbundesliga am 2. August heute wieder der Ball. Am ersten Spieltag kommt es direkt zu spannenden Duellen. Unter anderem trifft der VfL Bochum im Topspiel am Nachmittag auf die Mannschaft von Hertha BSC. Die Teams kämpfen bis zum nächsten Frühjahr um die begehrten Aufstiegsplätze in das Oberhaus.
0: Deutschlandwetter.
1: In den kommenden Stunden klingen die Gewitter am Alpenrand ab. Anschließend ist es vielerorts gering bewölkt oder klar und trocken. Die Aussichten: Der Sonntag präsentiert sich vielerorts sonnig und trocken. Nur in Alpennähe sind am Nachmittag einzelne Gewitter möglich. Die Höchstwerte bewegen sich zwischen 21 und 26 Grad im Norden, sonst 25 bis 33 Grad im Südwesten, örtlich bis 34 Grad.
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0: 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Guten Morgen und herzlich willkommen. Hören Sie nun Rudi Joas mit einer Botschaft.
1: Bei all den Angeboten unserer Tage kann ich gut die Skepsis verstehen, die bei vielen Menschen vorherrscht. Wie oft haben wir Gaunerei und Betrug erlebt und sind auch von scheinbar seriösen Menschen reingelegt worden? Jetzt sind wir vorsichtig geworden und zweifeln sogar bei den guten Angeboten des wahrhaftigen Gottes. Das ist allerdings äußerst lebensgefährlich und beleidigt den heiligen Gott. Doch Gott ist liebevoll und sagt uns in seinem Wort: Prüfet alles und das Gute haltet fest. Das ist doch ein faires Angebot, oder? Prüfen dürfen wir Gottes Angebot. Wenn er dazu auffordert, dann deshalb, weil er niemanden enttäuschen kann und auch niemand enttäuschen wird. Liebe Hörerinnen und Hörer, versuchen wir doch einmal alle Zweifel gegenüber Gott über Bord zu werfen. Denn er hält, was er verspricht. Ich habe die heutige Andacht mit dem Titel überschrieben: Wer zweifelt, geht leer aus. Im Hebräerbrief, Kapitel 11, Vers 22, sagt die Bibel: Durch Glauben gedachte Josef Sterben des Auszuges der Söhne Israels, und er traf Anordnung wegen seiner Gebeine. Der Glaube Josefs an der Schwelle zur Ewigkeit war ohne jeden Zweifel. Als er sein Lebensende herannahen fühlte, ließ er seine Brüder kommen. Dann sagte er ihnen: Ich sterbe, und Gott wird euch heimsuchen und aus diesem Land führen in ein Land, das er Abraham, Isaak und Jakob geschworen hat. Und er nahm einen Eid von ihnen und sprach: Wenn Gott euch heimsuchen wird, so nehmt meine Gebeine mit euch. So redete Josef vom Auszug der Kinder Israel aus der Knechtschaft in Ägypten. Menschlich gesehen war es unwahrscheinlich, dass Israel aus Ägypten ausziehen würde. Warum sollte es das auch tun? Gosen, wo sie wohnten, war der fruchtbarste Teil Ägyptens. Wo hätten sie es wohl besser haben können? Wo sie waren, konnten sie in Frieden leben. Aus Kanaan mussten sie erst die Eingeborenen vertreiben, und das ging sicherlich nicht ohne Gewalt. In Ägypten war eine hohe Kultur. Kanaan dagegen lag weit zurück. Es gab also überhaupt keinen logischen Grund, Ägypten zu verlassen. Wie aber kam Josef dazu, ohne ersichtlichen Grund vom Auszug der Kinder Israels zu reden? Nun, weil Gott Abraham, Isaak und Jakob das Land Kanaan zugesprochen hatte. Einen anderen Grund hatte Josef nicht als diese Zusage Gottes. Sie reicht in jedem Fall aus, damals und auch heute noch. Wer Gottes Wort vertraut, hat noch nie auf Sand gebaut. Gott hat es gesagt, und daran zweifelte Josef keinen Augenblick. Solcher Glaube macht Erfahrungen mit Gott. Israel hatte erfahren, wie Gott sie aus Ägypten, aus dem Haus der Sklaverei, befreite. Als ein neuer König in Ägypten an die Macht gekommen war, der nichts von Josef und seinen Verdiensten wusste, fing für Israel eine traurige Zeit der Bedrückung an. Die Lage für sie wurde so schwierig, dass sich das Volk nach Befreiung aus der Knechtschaft sehnte. Aber ein Auszug schien unmöglich, weil der König das Volk nicht ziehen lassen wollte. Er sah, dass die Israeliten nützliche, brauchbare Leute waren. Entschieden widersetzte er sich dem Wunsch, sie ziehen zu lassen. Doch was Gott sich vorgenommen und was er haben will, das muss und wird doch endlich kommen zu seinem Zweck und Ziel. Ob Israel ausziehen wollte oder nicht, lag nicht in der Befehlsgewalt eines irdischen Herrschers, sondern bei dem lebendigen Gott. So war es damals und so ist es auch heute noch. Obwohl es völlig unmöglich erschien, dass Israel Ägypten jemals verlassen würde, weder in den Tagen Josefs noch Moses, aber Gott hatte es gesagt. Und das war für Josef genug. Nicht der geringste Zweifel stieg in seinem Herzen auf. Für ihn gab es nichts Sichereres auf der Welt als die Zusagen Gottes. Wie viel Bibelkritik gibt es heute, selbst bei denen, die vorgeben, im Glauben zu stehen? Wie schnell werden Fragezeichen hinter die Zusagen und Verheißungen Gottes gemacht? Damals wie heute haben wir es mit dem gleichen gefährlichen Gegenspieler Gottes zu tun. Es ist Luzifer, der gefallene Engelfürst, der Satan wurde und immer noch mit der gemeinen Frage kommt: Sollte Gott gesagt haben? Wer von uns ist darauf nicht schon reingefallen? Gott sagt durch den Propheten Hesekiel, dass er solche Leute aus uns machen will, die in seinen Geboten wandeln und seine Rechte halten und danach tun. Das liest man, blickt dann auf sich selber und auf die eigenen Mängel und Fehler und sagt schließlich: Es ist ganz unmöglich, dass ich so werde. Und schon macht der kleine, vergängliche Mensch ein Fragezeichen hinter die Verheißungen, die Gott gegeben hat. Und man bildet sich vielleicht noch ein, das wäre Demut. Doch bei Licht besehen ist das nichts anderes als purer Unglaube. Wie beleidigend ist es für den Schöpfer, wenn arme, hilflose, sündige Menschen den allein wahren Gott zum Lügner machen. Genau das geschieht, wenn auch nur in einem Punkt sein heiliges, ewig gültiges Wort verdreht oder angezweifelt wird. So aber wird es heute oft praktiziert, trotz der Warnung, die Gott selbst in seinem Wort festlegte: Wer etwas hinzufügt oder abstreicht, der sei verflucht. Wenn der Apostel Petrus vom Geist Gottes inspiriert schreibt: Es ist in keinem anderen das Heil, ist auch kein anderer Name unter dem Himmel, der den Menschen gegeben ist, in dem wir errettet werden müssen, als nur in dem Namen des Herrn Jesus. Das heißt mit anderen Worten, wie Paulus es zitiert: Jesus allein, die Hoffnung der Herrlichkeit. Nicht Jesus und Institution, nicht Jesus und Werke, nicht Jesus und die Sakramente und so weiter und so weiter. Nein, Jesus alleine rettet, erlöst, befreit, gibt ewiges Leben. Wie viel leichter müsste uns der Glaube fallen als Josef? Er kannte die Offenbarung Gottes in seinem Sohn gar nicht. Doch er glaubte und machte kein Fragezeichen hinter irgendein Wort Gottes. Auch wir wollen es uns neu sagen: Blicke nicht auf die Wahrscheinlichkeiten oder Unwahrscheinlichkeiten, blicke nicht auf deine vermeintliche Logik, sondern lass uns mit Josef sprechen: Gott hat es gesagt. Josef rechnete ganz bestimmt mit dem Auszug des Volkes Israel aus Ägypten, denn er befahl, seine Gebeine mitzunehmen in das verheißene Land. Auch sein Vater Jakob hatte den Wunsch, als er zum Sterben kam, in dem verheißenen Land begraben zu werden. Darum brachte man bald nach seinem Tod den Leichnam nach Kanaan. Josef aber rechnete nicht mehr mit einem langen Aufenthalt in Ägypten, so sicher war ihm das Wort Gottes. Darum gebot er nicht, dass sie seine Gebeine gleich nach Kanaan nachholen sollten, sondern er gebot, sie sollten sie gleich mitnehmen, wenn sie auszögen. Was für eine stille Predigt war die Mumie Josefs für das Volk Israel. Solange sie in Ägypten waren, mahnte seine Mumie sie: Wir haben hier keine Heimat. Wir haben hier keine bleibende Stadt. Gott hat gesagt, so redete der tote Josef unter ihnen, als sie ausziehen wollten und Pharao sie daran hinderte: Er muss euch ziehen lassen, Gott hat es gesagt. So begleitete sie das Reden Gottes durch die Mumie Josefs, als sie vor dem Roten Meer standen, als sie in der Wüste lebten und auch bei der Nachricht von den Riesen im Land Kanaan. Ihr werdet in das Land Kanaan kommen, Gott hat es gesagt. Doch sie glaubten Gott einfach nicht. Und nun? Darum haben sie sich die Hoffnung auf das verheißene Land verscherzt. Liebe Hörerin, lieber Hörer, bist du bereit, Gott zu glauben? Bist du bereit, alle Fragezeichen, die du hinter das Wort Gottes setzt, zu streichen? Nur wenn du dem Wort Gottes dein volles Vertrauen schenkst, wirst du nach Hause kommen in die ewige Heimat. Auch du hast hier keine bleibende Stadt. Du musst irgendwann ausziehen. Aber wohin? Nur der persönliche Herzensglaube an den Herrn Jesus bringt dich ans Ziel. Übereigne ihm jetzt in Reue und Buße dein Leben, dann bist du im Leben und Sterben nie mehr allein. Nur der Herr Jesus bringt dich in die wahre, ewige Heimat. Wir wollen beten. Herr Jesus, wir wollen zugeben, dass auch wir manchmal in Zweifel geraten, wenn die Dinge nicht so laufen, wie wir es uns vorgestellt haben. Danke, dass wir dir unsere Zweifel auch bringen dürfen und du uns trotzdem liebst. Ich bete auch um deinen Zuspruch und Segen für alle Zuhörer, die sich im Augenblick in schwierigen Lagen befinden und vielleicht an deiner Gegenwart in ihrem Leben zweifeln. Danke, dass du ihnen wieder Festigkeit des Glaubens schenken willst, wenn sie sich an dich wenden. Amen.

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1: Ich bin Silke Rech. Die USA wollen vorerst auf weitere Angriffe auf den Iran verzichten. Präsident Trump schrieb auf seiner Plattform Truth Social, der Iran und weitere Länder in der Region hätten darum gebeten.
2: Grund sei eine mögliche neue Vereinbarung. Diese müsse aber schnell zustande kommen. Auch Israel will vorerst keine weiteren Angriffe fliegen. Der iranische Außenminister Araghchi hatte zuvor vor einer neuen militärischen Eskalation gewarnt. US-Medien hatten zuletzt über einen geplanten Großangriff auf Ziele im Iran berichtet. Noah Ulrich, Redaktion.
1: Nach der Migrationskrise in der spanischen Exklave Ceuta fordern 22 EU-Staaten eine Dringlichkeitssitzung der Innenminister. Sie ist am Dienstag geplant. Rund 50.000 Menschen hatten Ceuta von Marokko aus erreicht, mindestens 67 kamen dabei ums Leben. Inzwischen sind fast alle wieder nach Marokko zurückgekehrt. Die Ereignisse haben eine neue Debatte über den Schutz der EU-Außengrenzen ausgelöst. Brasiliens Präsident Lula da Silva will erneut für das höchste Staatsamt kandidieren. In Sao Paulo kommt heute seine Arbeiterpartei zusammen, um den 80-Jährigen offiziell für eine vierte Amtszeit zu nominieren. Bei der Wahl würde Lula gegen den nationalkonservativen Flávio Bolsonaro antreten. Dessen Vater, Ex-Präsident Jair Bolsonaro, war vor 4 Jahren knapp Lula unterlegen und befindet sich inzwischen im Hausarrest. Er war wegen eines geplanten Umsturzes zu mehr als 27 Jahren Haft verurteilt worden. In der EU gelten ab heute neue Regeln für den Einsatz von künstlicher Intelligenz. KI-generierte Inhalte müssen künftig klar gekennzeichnet werden, etwa Bilder, Videos oder Texte, die für professionelle Zwecke genutzt werden, zum Beispiel in Werbung oder Online-Kampagnen. Für private Posts gilt die Pflicht nicht. Verantwortlich für die Kennzeichnung sind die KI-Anbieter selbst, darunter OpenAI mit ChatGPT oder Google mit Gemini. In Griechenland kämpfen Feuerwehrleute weiter gegen zahlreiche Waldbrände. Am Golf von Korinth versuchen hunderte Einsatzkräfte, den Urlaubsort Porto Gemeneo vor den Flammen zu schützen. Rund 300 Menschen wurden bereits in Sicherheit gebracht. In den dichten Pinienwäldern stehen meterhohe Flammen.
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1: Die aktuellen Temperaturen: in Köln-Bonn 17 Grad, in Hamburg 12, in Bremen 13, in Berlin 14, in Dresden 15, in Frankfurt am Main, Stuttgart und München 18, in Erfurt 16 und in Münster 15 Grad. Heute im Osten teils noch dichter Nebel, sonst neben Schleierwolken länger anhaltender Sonnenschein. Im Norden 21 bis 26 Grad, sonst 25 bis 33, im Südwesten bis 34 Grad. Morgen viel Sonnenschein, im Tagesverlauf einige Wolken. In der Südwesthälfte am Nachmittag einzelne, teils schwere Gewitter. Höchstwerte im Norden 26 bis 31, sonst 31 bis 37 Grad.
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1: Zweiter August, Apostelgeschichte Kapitel 13, Vers 47. Denn so hat uns der Herr geboten: Ich habe dich zum Licht der Nationen gesetzt, dass du zum Heil bist bis an das Ende der Erde. Für alle Kinder dieser Welt. 2016 führten uns die Ferien in ein Dorf in der Nähe von Wien. Der große Vorteil dieses Standortes war nicht nur seine Lage direkt an einem See, sondern auch seine verkehrstechnisch gute Anbindung zu der österreichischen Hauptstadt. Denn in dem Ort lag ein Bahnhof, über den man in rund 30 Minuten mitten in Wien sein konnte. Als wir uns im Internet über die Fahrpreise informierten, stellten wir überrascht fest, Schulkinder fahren während der Ferien kostenlos. Na, das würde sicherlich nur für Wiener Schulkinder gelten, dachten wir. Vielleicht noch für Österreicher, aber auch für unsere deutschen Schulkinder? Ein Anruf bei der Hotline der Verkehrsbetriebe brachte Klarheit. Auf meine Frage, ob auch unsere nicht österreichischen Kinder in den Genuss dieses Geschenks kommen könnten oder nur Landeskinder, sagte der freundliche Mitarbeiter mit typisch wienerischem Dialekt: Na, das ist für alle Kinder dieser Welt. Dieses Erlebnis hat mich an den großen Plan Gottes mit uns Menschen erinnert. Die Bibel berichtet, dass Gott zunächst mit der Familie Abrahams, dann mit dessen Nachkommen, dem Volk Israel, seine Geschichte schreibt. Doch bereits im Alten Testament macht Gott deutlich: Das ist mir nicht genug. Meine Güte und Rettung sollen bis an die Enden der Erde reichen. Diesen Plan nimmt Paulus im Neuen Testament in seine Verkündigung auf. Die frohe Botschaft von der Vergebung und Errettung durch Jesus Christus gilt allen Menschen, ganz gleich, ob Israelit oder nicht. Wir haben seinerzeit als Nicht-Österreicher das freigebige Geschenk der Wiener Verkehrsbetriebe dankbar angenommen und die Bahn häufig benutzt. Auch das Heil Gottes wird jedem angeboten. Annehmen und nutzen muss es aber jeder für sich. Frage: Würden Sie ein solches Geschenk ausschlagen? Tipp: Auch das großzügigste Geschenk muss man annehmen, um in dessen Genuss zu kommen. Bibellese: Apostelgeschichte, Kapitel 13, Vers 44 bis 49. Am folgenden Sabbat kam fast die ganze Stadt zusammen, das Wort Gottes zu hören. Als aber die Juden die Menge sahen, wurden sie neidisch und widersprachen dem, was Paulus sagte, und lästerten. Paulus und Barnabas aber sprachen frei und offen: Euch musste das Wort Gottes zuerst gesagt werden, da ihr es aber von euch stoßt und achtet euch selbst nicht wert des ewigen Lebens, siehe, so wenden wir uns zu den Heiden. Denn so hat uns der Herr geboten: Ich habe dich zum Licht der Heiden gemacht, dass du das Heil seist bis an das Ende der Erde. Als das die Heiden hörten, wurden sie froh und priesen das Wort des Herrn, und alle wurden gläubig, die zum ewigen Leben bestimmt waren. Und das Wort des Herrn breitete sich aus in der ganzen Gegend.

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1: Willkommen zu Start in den Tag, ein Podcast von Rigatio. Willkommen in einer neuen Woche, liebe Zuhörer, von mir, Nicola Vollkommer. Ein Bekannter von uns hat einmal halb im Spaß gesagt, ich dachte, das Licht da vorne sei das Ende des Tunnels. Aber es waren nur die Scheinwerfer vom nächsten Zug, der in meine Richtung raste. Elia hat guten Grund, auf das Licht am Ende des Tunnels zu hoffen und dass bei Ahab der Groschen endlich gefallen ist. Das erklärt die Zuversicht, mit der er den König nach Jezreel begleitet. Vielleicht stand dem ruchlosen Diktator nach dem Spektakel auf Karmel der Schock ins Gesicht geschrieben. Er ist ja selber dabei gewesen. Von seiner Herkunftsfamilie her hat Ahab nicht gerade wenig an Gottes Erkenntnis. Genau das ist das Problem. Er hätte es besser wissen sollen. Aber offensichtlich sitzt seine Frau mit ihrer klaren Agenda und mit ihren Götzen im Gepäck fest im Sattel. Vielleicht geht Elia auch davon aus, dass die »Der Herr ist König« Rufe aus dem Volk ernst gemeint sind. Sein Glaube ist auf einmal mehrheitsfähig. Falls es Ärger gibt, dann werden sie doch mit Plakaten und Bannern auf die Barrikaden gehen und dafür sorgen, dass auch Isabel die neue Wende in der öffentlichen Meinung mitbekommt. Es scheint Elia nicht einmal im Traum einzufallen, dass die ganze Aktion in Sand verlaufen könnte. Er hat in seiner Euphorie eines vergessen. Wenn Menschen sich gegen Gott auflehnen, dann spielen Fakten oder Wahrheit keine Rolle mehr. Feuer aus dem Himmel, Glaubensbekenntnisse, Regenfluten nach einer langen Zeit der Dürre, das alles interessiert die wütende Herrscherin in Jezreel nicht. Sie will nur eins, den Kopf des Propheten. Vermutlich bietet sie eine Summe in Millionenhöhe dafür. Elias Sinkflug geschieht in Sekunden schneller, als er das erfährt. Da fürchtete er sich und er machte sich auf und lief um sein Leben. 1. Könige 19,3. Man kann ihm dafür verzeihen, dass er sich von Gott mächtig im Stich gelassen fühlt. Der mutige Mann Gottes, der sich bisher vor nichts zurückschrecken ließ, gerät in eine volle, unkontrollierte Panikattacke. Er ist tatsächlich ein Mensch mit ähnlichen Gemütsbewegungen wie du und ich, wie Jakobus ihn viele Jahre später bezeichnet. Mal große Durchbrüche, Begeisterung über den Glauben, sichtbare Erfolge und dann plötzlich zermürbende Niederlagen, bei denen wir Gott und die Welt nicht mehr verstehen. Für den Glauben mutig Flagge zeigen, Risiken eingehen, Gottes Wirken erleben, auf bessere Zeiten hoffen. Soll da nicht irgendwann eine Belohnung kommen, eine Gegenleistung von Gott oder wenigstens etwas Frucht für meine Mühe? Aber stattdessen werde ich dafür nur bestraft. Ich kenne Christen, die sich so oder ähnlich fühlen. Vor allem nach vielen Jahren des Christseins, wenn die anfängliche Begeisterung Enttäuschungen und Rückschlägen gewichen ist. Genauso eine Situation in Großformat treibt Elia in die Flucht. Aber seine Geschichte geht weiter. Auch deine Geschichte geht weiter. Morgen hören wir mehr. Ich wünsche euch einen schönen Tag.

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1: Ich bin Selke Rech. Die USA wollen vorerst auf weitere Angriffe auf den Iran verzichten. Präsident Trump schrieb auf seiner Plattform Truth Social, der Iran und weitere Länder in der Region hätten darum gebeten.
2: Grund sei eine mögliche neue Vereinbarung. Diese müsse aber schnell zustande kommen. Auch Israel will vorerst keine weiteren Angriffe fliegen. Der iranische Außenminister Araghchi hatte zuvor vor einer neuen militärischen Eskalation gewarnt. US-Medien hatten zuletzt über einen geplanten Großangriff auf Ziele im Iran berichtet. Noah Ulrich, Redaktion.
1: Nach der Migrationskrise in der spanischen Exklave Ceuta fordern 22 EU-Staaten eine Dringlichkeitssitzung der Innenminister. Sie ist am Dienstag geplant. Rund 50.000 Menschen hatten Ceuta von Marokko aus erreicht. Mindestens 67 kamen dabei ums Leben. Inzwischen sind fast alle wieder nach Marokko zurückgekehrt. Die Ereignisse haben eine neue Debatte über den Schutz der EU-Außengrenzen ausgelöst. Brasiliens Präsident Lula da Silva will erneut für das höchste Staatsamt kandidieren. In Sao Paulo kommt heute seine Arbeiterpartei zusammen, um den 80-Jährigen offiziell für eine vierte Amtszeit zu nominieren. Bei der Wahl würde Lula gegen den nationalkonservativen Flávio Bolsonaro antreten. Dessen Vater, Ex-Präsident Jair Bolsonaro, war vor 4 Jahren knapp Lula unterlegen und befindet sich inzwischen im Hausarrest. Er war wegen eines geplanten Umsturzes zu mehr als 27 Jahren Haft verurteilt worden. In der EU gelten ab heute neue Regeln für den Einsatz von künstlicher Intelligenz. KI-generierte Inhalte müssen künftig klar gekennzeichnet werden, etwa Bilder, Videos oder Texte, die für professionelle Zwecke genutzt werden, zum Beispiel in Werbung oder Online-Kampagnen. Für private Posts gilt die Pflicht nicht. Verantwortlich für die Kennzeichnung sind die KI-Anbieter selbst, darunter OpenAI mit ChatGPT oder Google mit Gemini. In Griechenland kämpfen Feuerwehrleute weiter gegen zahlreiche Waldbrände. Am Golf von Korinth versuchen hunderte Einsatzkräfte, den Urlaubsort Porto Gemeneo vor den Flammen zu schützen. Rund 300 Menschen wurden bereits in Sicherheit gebracht. In den dichten Pinienwäldern stehen meterhohe Flammen.
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1: Die aktuellen Temperaturen: in Köln-Bonn 17 Grad, in Hamburg 12, in Bremen 13, in Berlin 14, in Dresden 15, in Frankfurt am Main, Stuttgart und München 18, in Erfurt 16 und in Münster 15 Grad. Heute im Osten teils noch dichter Nebel, sonst neben Schleierwolken länger anhaltender Sonnenschein. Im Norden 21 bis 26 Grad, sonst 25 bis 33, im Südwesten bis 34 Grad. Morgen viel Sonnenschein, im Tagesverlauf einige Wolken. In der Südwesthälfte am Nachmittag einzelne, teils schwere Gewitter. Höchstwerte im Norden 26 bis 31, sonst 31 bis 37 Grad.
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0: 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Guten Morgen und herzlich willkommen. Hören Sie nun Rudi Joas mit einer Botschaft.
1: Bei all den Angeboten unserer Tage kann ich gut die Skepsis verstehen, die bei vielen Menschen vorherrscht. Wie oft haben wir Gaunerei und Betrug erlebt und sind auch von scheinbar seriösen Menschen reingelegt worden? Jetzt sind wir vorsichtig geworden und zweifeln sogar bei den guten Angeboten des wahrhaftigen Gottes. Das ist allerdings äußerst lebensgefährlich und beleidigt den heiligen Gott. Doch Gott ist liebevoll und sagt uns in seinem Wort: Prüfet alles und das Gute haltet fest. Das ist doch ein faires Angebot, oder? Prüfen dürfen wir Gottes Angebot. Wenn er dazu auffordert, dann deshalb, weil er niemanden enttäuschen kann und auch niemand enttäuschen wird. Liebe Hörerinnen und Hörer, versuchen wir doch einmal, alle Zweifel gegenüber Gott über Bord zu werfen. Denn er hält, was er verspricht. Ich habe die heutige Andacht mit dem Titel überschrieben: Wer zweifelt, geht leer aus. Im Hebräerbrief, Kapitel 11, Vers 22, sagt die Bibel: Durch Glauben gedachte Josef Sterben des Auszuges der Söhne Israels, und er traf Anordnung wegen seiner Gebeine. Der Glaube Josefs an der Schwelle zur Ewigkeit war ohne jeden Zweifel. Als er sein Lebensende herannahen fühlte, ließ er seine Brüder kommen. Dann sagte er ihnen: Ich sterbe, und Gott wird euch heimsuchen und aus diesem Land führen in ein Land, das er Abraham, Isaak und Jakob geschworen hat. Und er nahm einen Eid von ihnen und sprach: Wenn Gott euch heimsuchen wird, so nehmt meine Gebeine mit euch. So redete Josef vom Auszug der Kinder Israel aus der Knechtschaft in Ägypten. Menschlich gesehen war es unwahrscheinlich, dass Israel aus Ägypten ausziehen würde. Warum sollte es das auch tun? Gosen, wo sie wohnten, war der fruchtbarste Teil Ägyptens. Wo hätten sie es wohl besser haben können? Wo sie waren, konnten sie in Frieden leben. Aus Kanaan mussten sie erst die Eingeborenen vertreiben, und das ging sicherlich nicht ohne Gewalt. In Ägypten war eine hohe Kultur. Kanaan dagegen lag weit zurück. Es gab also überhaupt keinen logischen Grund, Ägypten zu verlassen. Wie aber kam Josef dazu, ohne ersichtlichen Grund vom Auszug der Kinder Israels zu reden? Nun, weil Gott Abraham, Isaak und Jakob das Land Kanaan zugesprochen hatte. Einen anderen Grund hatte Josef nicht als diese Zusage Gottes. Sie reicht in jedem Fall aus, damals und auch heute noch. Wer Gottes Wort vertraut, hat noch nie auf Sand gebaut. Gott hat es gesagt, und daran zweifelte Josef keinen Augenblick. Solcher Glaube macht Erfahrungen mit Gott. Israel hatte erfahren, wie Gott sie aus Ägypten, aus dem Haus der Sklaverei, befreite. Als ein neuer König in Ägypten an die Macht gekommen war, der nichts von Josef und seinen Verdiensten wusste, fing für Israel eine traurige Zeit der Bedrückung an. Die Lage für sie wurde so schwierig, dass sich das Volk nach Befreiung aus der Knechtschaft sehnte. Aber ein Auszug schien unmöglich, weil der König das Volk nicht ziehen lassen wollte. Er sah, dass die Israeliten nützliche, brauchbare Leute waren. Entschieden widersetzte er sich dem Wunsch, sie ziehen zu lassen. Doch was Gott sich vorgenommen und was er haben will, das muss und wird doch endlich kommen zu seinem Zweck und Ziel. Ob Israel ausziehen wollte oder nicht, lag nicht in der Befehlsgewalt eines irdischen Herrschers, sondern bei dem lebendigen Gott. So war es damals und so ist es auch heute noch. Obwohl es völlig unmöglich erschien, dass Israel Ägypten jemals verlassen würde, weder in den Tagen Josefs noch Moses, aber Gott hatte es gesagt. Und das war für Josef genug. Nicht der geringste Zweifel stieg in seinem Herzen auf. Für ihn gab es nichts Sichereres auf der Welt als die Zusagen Gottes. Wie viel Bibelkritik gibt es heute, selbst bei denen, die vorgeben, im Glauben zu stehen? Wie schnell werden Fragezeichen hinter die Zusagen und Verheißungen Gottes gemacht? Damals wie heute haben wir es mit dem gleichen gefährlichen Gegenspieler Gottes zu tun. Es ist Luzifer, der gefallene Engelfürst, der Satan wurde und immer noch mit der gemeinen Frage kommt: Sollte Gott gesagt haben? Wer von uns ist darauf nicht schon reingefallen? Gott sagt durch den Propheten Hesekiel, dass er solche Leute aus uns machen will, die in seinen Geboten wandeln und seine Rechte halten und danach tun. Das liest man, blickt dann auf sich selber und auf die eigenen Mängel und Fehler und sagt schließlich: Es ist ganz unmöglich, dass ich so werde. Und schon macht der kleine, vergängliche Mensch ein Fragezeichen hinter die Verheißungen, die Gott gegeben hat. Und man bildet sich vielleicht noch ein, das wäre Demut. Doch bei Licht besehen ist das nichts anderes als purer Unglaube. Wie beleidigend ist es für den Schöpfer, wenn arme, hilflose, sündige Menschen den allein wahren Gott zum Lügner machen. Genau das geschieht, wenn auch nur in einem Punkt sein heiliges, ewig gültiges Wort verdreht oder angezweifelt wird. So aber wird es heute oft praktiziert, trotz der Warnung, die Gott selbst in seinem Wort festlegte: Wer etwas hinzufügt oder abstreicht, der sei verflucht. Wenn der Apostel Petrus vom Geist Gottes inspiriert schreibt: Es ist in keinem anderen das Heil, ist auch kein anderer Name unter dem Himmel, der den Menschen gegeben ist, in dem wir errettet werden müssen, als nur in dem Namen des Herrn Jesus. Das heißt mit anderen Worten, wie Paulus es zitiert: Jesus allein, die Hoffnung der Herrlichkeit. Nicht Jesus und Institution, nicht Jesus und Werke, nicht Jesus und die Sakramente und so weiter und so weiter. Nein, Jesus alleine rettet, erlöst, befreit, gibt ewiges Leben. Wie viel leichter müsste uns der Glaube fallen als Josef? Er kannte die Offenbarung Gottes in seinem Sohn gar nicht. Doch er glaubte und machte kein Fragezeichen hinter irgendein Wort Gottes. Auch wir wollen es uns neu sagen: Blicke nicht auf die Wahrscheinlichkeiten oder Unwahrscheinlichkeiten, blicke nicht auf deine vermeintliche Logik, sondern lass uns mit Josef sprechen: Gott hat es gesagt. Josef rechnete ganz bestimmt mit dem Auszug des Volkes Israel aus Ägypten, denn er befahl, seine Gebeine mitzunehmen in das verheißene Land. Auch sein Vater Jakob hatte den Wunsch, als er zum Sterben kam, in dem verheißenen Land begraben zu werden. Darum brachte man bald nach seinem Tod den Leichnam nach Kanaan. Josef aber rechnete nicht mehr mit einem langen Aufenthalt in Ägypten, so sicher war ihm das Wort Gottes. Darum gebot er nicht, dass sie seine Gebeine gleich nach Kanaan nachholen sollten, sondern er gebot, sie sollten sie gleich mitnehmen, wenn sie auszögen. Was für eine stille Predigt war die Mumie Josefs für das Volk Israel. Solange sie in Ägypten waren, mahnte seine Mumie sie: Wir haben hier keine Heimat. Wir haben hier keine bleibende Stadt. Gott hat gesagt, so redete der tote Josef unter ihnen, als sie ausziehen wollten und Pharao sie daran hinderte: Er muss euch ziehen lassen, Gott hat es gesagt. So begleitete sie das Reden Gottes durch die Mumie Josefs, als sie vor dem Roten Meer standen, als sie in der Wüste lebten und auch bei der Nachricht von den Riesen im Land Kanaan. Ihr werdet in das Land Kanaan kommen, Gott hat es gesagt. Doch sie glaubten Gott einfach nicht. Und nun? Darum haben sie sich die Hoffnung auf das verheißene Land verscherzt. Liebe Hörerin, lieber Hörer, bist du bereit, Gott zu glauben? Bist du bereit, alle Fragezeichen, die du hinter das Wort Gottes setzt, zu streichen? Nur wenn du dem Wort Gottes dein volles Vertrauen schenkst, wirst du nach Hause kommen in die ewige Heimat. Auch du hast hier keine bleibende Stadt. Du musst irgendwann ausziehen. Aber wohin? Nur der persönliche Herzensglaube an den Herrn Jesus bringt dich ans Ziel. Übereigne ihm jetzt in Reue und Buße dein Leben, dann bist du im Leben und Sterben nie mehr allein. Nur der Herr Jesus bringt dich in die wahre, ewige Heimat. Wir wollen beten. Herr Jesus, wir wollen zugeben, dass auch wir manchmal in Zweifel geraten, wenn die Dinge nicht so laufen, wie wir es uns vorgestellt haben. Danke, dass wir dir unsere Zweifel auch bringen dürfen und du uns trotzdem liebst. Ich bete auch um deinen Zuspruch und Segen für alle Zuhörer, die sich im Augenblick in schwierigen Lagen befinden und vielleicht an deiner Gegenwart in ihrem Leben zweifeln. Danke, dass du ihnen wieder Festigkeit des Glaubens schenken willst, wenn sie sich an dich wenden. Amen.

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1: Ich bin Silke Reich. US-Präsident Trump hat eine geplante Angriffswelle gegen den Iran vorerst abgesagt. Er erklärte, es gebe Fortschritte bei den Bemühungen um eine diplomatische Einigung.
2: Voraussetzung sei allerdings, dass nun schnell eine Vereinbarung erreicht werde. Trump sprach unter anderem von einer vollständigen Öffnung der Straße von Hormus und einem Ende der atomaren Bedrohung durch den Iran. Eine Bestätigung aus Teheran gab es zunächst nicht. Beobachter weisen zudem darauf hin, dass ähnliche Ankündigungen in der Vergangenheit nicht immer umgesetzt wurden. Timo Wiesner, Redaktion.
1: In Venezuela wollen Regierung und Teile der Opposition erneut Gespräche über die politische Zukunft des Landes aufnehmen. Das erste Treffen soll in der kommenden Woche in der Hauptstadt Caracas sein. Bei den Gesprächen soll es unter anderem um demokratische Reformen und politische Rechte gehen. Die Oppositionsbewegung, um die im Exil lebende Machado beteiligt sich allerdings nicht. Frühere Verhandlungsversuche waren mehrfach gescheitert. 22 der 27 EU-Mitgliedstaaten fordern nach der Migrationskrise in der spanischen Exklave Ceuta eine Sondersitzung der EU-Innenminister. Das Treffen ist am Dienstag per Videoschalte geplant. Nach Angaben der spanischen Regierung sind inzwischen fast alle Migranten nach Marokko zurückgekehrt. Die Ereignisse haben eine neue Debatte über den Schutz der EU-Außengrenzen und den Umgang mit Migranten ausgelöst. Im Zentrum von Moskau sind bei einem Sprengstoffanschlag 3 Menschen ums Leben gekommen. Laut Polizei wurden außerdem 21 Menschen verletzt. Ermittler gehen davon aus, dass eine Frau einen Sprengsatz in ein Restaurant bringen wollte. Die Explosion ereignete sich, nachdem ein Wachmann sie gestoppt hatte. Zum Motiv der Tat gibt es bislang keine Angaben. Ungarn fährt heute das Atomkraftwerk Paks vollständig herunter. Grund ist der niedrige Wasserstand der Donau. Das Flusswasser wird zur Kühlung der Reaktoren benötigt. Das Kraftwerk liefert fast die Hälfte des Stroms in Ungarn. Die Regierung ruft deshalb die Industrie zum Stromsparen auf. Auch in Rumänien und Frankreich mussten zuletzt Atomreaktoren wegen niedriger Wasserstände abgeschaltet werden.
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1: Die aktuellen Temperaturen in Köln, Bonn 23 Grad, in Hamburg, Bremen und Berlin 17, in Dresden 19, in Frankfurt am Main und Stuttgart 22, in München 20, in Erfurt und Münster 19 Grad. Heute im Osten teils noch dichter Nebel, sonst neben Schleierwolken länger anhaltender Sonnenschein. Im Norden 21 bis 26 Grad, sonst 25 bis 33, im Südwesten bis 34 Grad. Morgen viel Sonnenschein, im Tagesverlauf einige Wolken. In der Südwesthälfte am Nachmittag einzelne, teils schwere Gewitter. Höchstwerte im Norden 26 bis 31, sonst 31 bis 37 Grad.
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Hallo und herzlich willkommen hier bei der Kinderbibelzeit auf Radio HBR. Prima, dass du mit dabei bist. Wir haben wieder eine spannende Geschichte aus der Bibel, aus dem großen Erzählbuch zur biblischen Geschichte von Anne de Vries für euch. Es geht um Gideon.

0: Gideon.
1: Im Schutz eines hohen Felsens lag ein Weinberg. Eine große Eiche krallte sich mit ihren Wurzeln in den Felsspalten fest und spendete einer Weinkelte kühlen Schatten. Ein junger Mann war dort beschäftigt, doch er presste keine Trauben aus. Er warf Ehren in das Gefäß und drosch sie. Dann schüttete er das Stroh aus und warf es auf einen Haufen. Die Körner aber sammelte er in einem Sack. Schwere gelbe Weizenkörner glitten wie ein goldener Strom durch seine Hände. Doch in seinen dunklen Augen leuchtete keine Freude. Ernst tat er seine Arbeit. Manchmal stieg er auf den Felsen, der unter der brennenden Sonne glühte, und spähte nach Osten über das sonnige Land, über die gelben Kornfelder, wo Menschengruppen emsig schafften und die Luft über den Hügeln zitterte. Sie waren noch nicht zu sehen, die Midianiter, aber sie würden sicher kommen. Denn jedes Jahr zur Erntezeit kamen sie aus der Wüste, schon 7 Jahre lang. Auf Kamelen verteilten sich diese Räuber über das ganze Land, zahlreich wie die Heuschrecken. Wer ihnen in den Weg kam, den stachen sie nieder. Und was sie nicht raubten, vernichteten sie. Kein Schaf, kein Rind und keinen Esel ließen sie übrig. Wenn sie sich wieder sammelten und langsam über den Jordan davonzogen, ein langer Zug mit reicher Beute, dann kamen die Menschen jammernd wieder aus den Bergen zurück, wo sie sich wie die Kaninchen in Höhlen und Schluchten versteckt hatten. Ausgeplündert und verwüstet blieb das Land zurück. Nach 1 Jahr harter Arbeit musste man nun auch noch Hunger leiden. Darum war Gideon jetzt bei seiner Kelte am Werk, still und geheimnisvoll wie ein Dieb, um noch ein bisschen von seiner Ernte zu retten und in den Felsspalten zu verstecken. Sein Volk war in der Gewalt der Midianiter, denn es hatte sich wieder von Gott abgewandt. Das schmerzte Gideon noch am meisten. Erst jetzt, wo es in tiefster Not war, rief Israel zum Herrn um Befreiung. Es schien, als ob Gott nicht hörte, und Deborah war tot, schon so lange. Mit einmal blickte Gideon verwundert auf. Unter der Eiche saß ein Mann. Der sah ihn an und sagte, »Der Herr ist mit dir, du tapferer Held.« Aber Gideon schüttelte traurig den Kopf und erwiderte,
2: »Wenn der Herr mit uns ist, warum geht es dann meinem Volk so schlecht? Wo sind seine Wunder, von denen uns unsere Väter erzählten? Der Herr hat uns verlassen und uns den Midianitern ausgeliefert.«
1: Da kam der Mann näher und sprach, »Mach dich auf, Gideon, du sollst Israel erlösen. Ich bin gekommen, um dich auszuschicken.« Gideon fuhr zusammen.
2: »Ich?«
1: rief er ängstlich.
2: »Ich bin doch nur ein ganz einfacher Mann und der Jüngste in meiner Familie. Wie soll ich da Israel erlösen?«
1: »Ich bin mit dir«, lautete die Antwort. »Darum wirst du die Midianiter schlagen wie einen einzelnen Mann.« Da fiel Gideon auf die Knie. »Ich bin mit dir.« Das war kein Sterblicher, der so zu ihm sprach, das war ein Engel. Der Herr selber redete zu ihm. Wenn Gott half, dann ging alles. Gideon ließ seinen Weizen Weizen sein. Er schlachtete einen Ziegenbock und opferte ihn dem Herrn auf dem Felsen. Und als er durch seine Stadt, durch Ophra, nach Hause ging, da fühlte er, wie eine heilige Glut ihn durchströmte. Aller Kummer und alle Mutlosigkeit waren verschwunden. Es wurde Nacht. Die Stadt Ophra schlief. Beim Haus von Joas, dem Vater Gideons, stand ein Altar des Sonnengottes Baal und daneben eine Säule der Aschera, der Göttin des Himmels. Diesen heidnischen Göttern brachte die ganze Stadt ihre Opfer. Dieses steinerne Bild und diese Säule beteten sie an. Das war die Sünde, die Israel so tief ins Elend gestürzt hatte. Von dieser Sünde war auch Joas nicht frei geblieben. In der Stille der Nacht regte es sich geheimnisvoll. In Joas Haus wurden Türen geöffnet. Dunkle Gestalten näherten sich behutsam den Götzen. Ein Beil schimmerte im matten Sternenschein.
3: »Reiß den Altar ab!«
1: rief eine Stimme.
0: Und haut die Säule um!
1: Gideon sagte das. Der Herr hatte es ihm befohlen und seine 10 Knechte gehorchten. Als die Leute in der Morgendämmerung aus der Stadt kamen, um dem Baal zu opfern, fanden sie alles verwüstet. Wo ihr Altar gestanden hatte, dort erhob sich nun ein neuer Altar. Er war dem Herrn geweiht und die Reste eines Opfertieres rauchten noch darauf.
3: Wer hat diese Frechheit begangen?
1: Riefen die Männer, und schon bald wussten sie, dass es Gideons Werk war. Gröhlend zog darauf die Menge zu Joas Haus.
3: Bring deinen Sohn heraus,
1: riefen sie.
3: Er muss sterben.
1: Aber Joas war ein Schlaukopf und liebte seinen Sohn doch mehr als den Baal.
4: Wollt ihr für Baal kämpfen?
1: Fragte er.
4: Ist Baal etwa ein Kind, das nicht für sich selber sorgen kann? Wenn er ein Gott ist, wird er meinen Sohn schon selbst strafen.
5: Er hat recht.
1: Das wirkte. Und so wartete man nun auf die schreckliche Strafe, die Gideon treffen sollte. Doch man wartete vergebens. Kurze Zeit darauf fielen die Midianiter mit ihren Verbündeten ins Land und lagerten in der Ebene von Jesreel. Da hielt es Gideon nicht länger aus. Der Geist des Herrn kam über ihn, er stieß ins Horn und forderte die starken Männer auf, ihm zu folgen. Den ganzen Stamm Manasse rief er zum Kampf auf, auch zu den anderen Stämmen schickte er seine Boten, und so strömten schon bald von allen Seiten die Männer herbei. Mit jedem Tag wurde das Heer größer und stärker. Dennoch war sich Gideon seiner Sache nicht ganz sicher. Er hatte die große Heeresmacht der Midianiter gesehen, wie sie auf ihren großen Kamelen mit gesenkter Lanze über die Ebene jagten. Dass er sie mit seinen schwach bewaffneten Bauern besiegen konnte, das wollte er wohl glauben, und doch konnte er es nicht. So ging er mit Sorge im Herzen unter seinen Kämpfern umher.
2: Herr,
1: betete er,
2: hilf mir. Willst du Israel wirklich befreien? Sag es mir doch, Herr.
1: Am Abend breitete er ein Schafsfell auf der Dreschtenne aus und betete,
2: wenn der Tau nur auf dem Fell ist und die ganze Erde ringsum trocken, dann weiß ich, dass du Israel durch mich erlösen wirst.
1: Und als er am anderen Morgen das Fell ausdrückte, kam eine ganze Schüssel voll Wasser heraus, aber unter seinen Füßen knirschte trockener Sand. Da fasste Gideon Mut, aber noch war die Angst nicht ganz verschwunden. Am Abend legte er deshalb das Fell noch einmal aus.
2: Herr, sei mir nicht böse,
1: betete er.
2: Lass mich's noch einmal versuchen mit dem Fell. Lass jetzt nur das Fell trocken sein und Tau ringsum auf der Erde.
1: Und Gott tat noch einmal, worum Gideon gebeten hatte. Am andern Morgen perlten Tautropfen an allen Grashalmen und auf allen Blättern, das Fell aber war trocken. Da schwand auch der letzte Zweifel. Mutig und zuversichtlich zog Gideon mit einem großen Heer dem Feind entgegen. Zweimal war Gideons Glaube gestärkt worden. Nun wurde sein Glaube zweimal auf die Probe gestellt. Der Herr wollte Gideon und dem ganzen Volk zeigen, dass er allein der Befreier war.
6: Du hast zu viel Soldaten bei dir, sagte der Herr zu Gideon.
1: Zu viel? Das konnte er nicht begreifen. Aber trotzdem schickte er auf Gottes Befehl alle fort, die lieber wieder nach Hause gehen wollten. So marschierten 22.000 Mann wieder zurück und 10.000 blieben bei ihm. Doch Gideon setzte seine Hoffnung nicht mehr nur auf sein Heer. Noch einmal stellte der Herr ihn auf die Probe. Er sagte ihm, 300 Mann sollten bleiben, alle anderen könnten entlassen werden. Gideon rechnete schon gar nicht mehr mit Zahlen. Der Herr war mit ihm, das genügte. Gott war mächtiger als alle irdischen Heere. Nun stand er mit seiner kleinen Truppe auf einem Berg. Es war Abend. Unten im Tal flammten die Feuer des Feindes auf und beleuchteten rosig Hunderte von Zelten und die großen, buckligen Kamele. Aber Gideon legte sich ganz ruhig schlafen. In der Nacht stand er auf und ging leise den Berg hinab. Eine Stimme, für die anderen unhörbar, hatte ihm befohlen, sich ins Lager der Feinde zu begeben. Nur Pura, sein Waffenträger, folgte ihm auf leisen Sohlen. Ganz vorsichtig schlichen sie von einem Strauch zum anderen. Die Wachtposten sahen die beiden dunklen Gestalten gar nicht. So kamen sie ganz nahe an die Feuer, an den Rand der Zelte. Da schrie auf einmal einer laut auf, wie in großer Angst. Und gleich darauf hörte man weitere Stimmen. Sie kamen aus dem Zelt, hinter dem sie lagen. Gideon horchte an der dünnen Plane. Offenbar war ein Soldat aus einem schweren Traum aufgefahren und er erzählte ihn nun seinem Nachbarn.
7: Ich habe so seltsam geträumt, erzählte er. Es war, als ob ein geröstetes Gerstenbrot sich zum Heer der Midianiter wälzte und an die Zelte stieß und sie umwarf. Das Oberste wurde zu unterst gekehrt und zusammengefallen lagen die Zelte nun am Boden.
1: Der andere stöhnte leise.
8: Oh, ich weiß, was das zu bedeuten hat,
1: rief er ängstlich.
8: Wir sind verloren. Gott hat Midian und das ganze Heerlager in Gideons Hände gegeben.
1: Als Gideon das hörte, kniete er im Dunkeln nieder, unmittelbar neben den Feinden, und betete zu Gott. Er wusste, Gott hatte ihn hierher geschickt, um seinen Glauben noch einmal zu festigen, unmittelbar vor dem Kampf. Rasch kehrte er zurück und weckte seine Leute. Sie drängten sich im Dunkeln um ihren Anführer und ihre Augen leuchteten, als sie seinen Schlachtplan hörten. Jeder bekam ein Horn, eine Fackel und einen leeren Krug, in dem sie die brennende Fackel verstecken konnten. Dann teilten sie sich in drei Abteilungen von je 100 Mann, gingen lautlos den Berg hinab und verschwanden schnell in der Dunkelheit, um das Lager des Feindes zu umzingeln. Es war um Mitternacht. Die Wachen der Midianiter waren gerade abgelöst worden. Das übrige Heer lag in tiefem Schlaf. In diese Stille hinein gab Gideon das Zeichen zum Angriff. Krachend zerschmetterte er seinen Krug an den Felsen. Wild schwenkte er seine Fackel, so dass sie hell aufflammte in dem Dunkel. Schallend stieß er in sein Horn. Und schon geschah dasselbe in weitem Kreis an 300 Stellen. Erschrocken fuhren die Midianiter aus dem Schlaf und kamen ganz verstört aus ihren Zelten. Auf allen Seiten sahen sie wild geschwungene Fackeln. Überall um sie herum erschallten die Hörner. Von allen Seiten ertönte ihnen dieser Schlachtruf entgegen und erfüllte sie mit Todesangst. Von wie viel Heeren waren sie umzingelt? Hatte das gesamte Volk Israel zu den Waffen gegriffen? In ihrer Angst und Verwirrung wussten sie nicht mehr, was sie taten. Niemand hörte auf einen Befehl. Alle griffen in der Dunkelheit zu ihren Waffen und schlugen drauf los. In jeder dunklen Gestalt, die ihnen in den Weg lief, vermuteten sie einen Feind. In der Verwirrung kämpften sie miteinander und brachten sich gegenseitig um. Gideons Männer blieben rings um den Lagerplatz stehen, aber das ganze feindliche Heer lief laut schreiend in wilder Flucht davon. Von allen Seiten drohte der Tod. In großer Unordnung rannten sie davon, stolperten in die Dunkelheit hinein, um nur ja noch schnell über den Jordan in ihr Land zu kommen. Aber viele verirrten sich und streiften umher, bis sie am nächsten Tag von den Israeliten erschlagen wurden, die Gideons Boten zu Hilfe gerufen hatten. Gideon selber ging mit seinen Helden über den Jordan und holte auch noch die letzten Feinde ein. Ihre Könige wurden getötet und all ihre Schätze erbeutet. Das dankbare Volk wollte Gideon zum König ausrufen. Ihm sollte später sein Sohn auf den Thron folgen. Hatte Israel so wenig gemerkt, wer ihm die Freiheit geschenkt hatte?
9: Ich werde nicht über euch herrschen,
1: sagte Gideon.
9: Und auch nicht mein Sohn. Der Herr wird über euch herrschen.
1: Und sein ganzes Leben lang hat er dem Volk immer wieder gesagt, dass der Herr der König ist und dass es keinen anderen Gott gibt außer ihm. Als er aber gestorben und begraben in Ophrah war, der Stadt seines Vaters, da vergaß Israel seine Worte. Niemand führte sie mehr, und die Menschen kehrten zurück zu den Götzen und beteten sogar ein Priestergewand an, das Gideon vor langer Zeit hatte machen lassen. Durch diese Undankbarkeit gerieten sie in neues Elend.

Psalm 27, Vers 1. Der Herr ist mein Licht und mein Heil. Vor wem sollte ich mich fürchten? Der Herr ist meines Lebens Kraft. Vor wem sollte mir grauen?

Hallo und herzlich willkommen hier beim Kinderradio von Radio HBR mit einem Hörspiel aus der Serie Radio Doppeldecker. 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

0: Hallo, herzlich willkommen bei Radio Doppeldecker. Schön, dass du wieder reinhörst. Es geht gleich los mit einem spannenden Hörspiel. Ist das wunderbar? Lachend stellen Leni und Anne ihre Fahrräder genau vor Etiens Werkbank ab. Dann laufen sie zu Fuß um das Haus herum zu der kleinen Weide. An diesem Wochenende sind sie Pferderitter und passen für 2 Tage auf Loop das Pferd von Liesel auf. Sie ist nämlich mit Etienne und Piet auf einer Weihnachtsfeier bei ihrer Tante. Allerdings müssen sich die beiden Mädchen beeilen, denn in wenigen Minuten beginnt ihr Lieblingsfilm im Fernsehen.
1: Das magst du, ne? Komm, Leni, wir beeilen uns besser. Ich hol Heu, du kümmerst dich um das Wasser, okay?
2: Gute Idee. Und danach fahren wir zu mir, machen uns was zu essen und genießen den Film.
0: Schnell machen sich die beiden Mädchen an die Arbeit. Da auf der Weide auch ein Unterstand ist, wird Loop die Nacht hier verbringen.
1: So, noch das Tor schließen und den Schnapper zumachen.
2: Jetzt aber los. Wenn wir uns beeilen, verpassen wir den Anfang vom Film nicht.
0: Fröhlich fahren Leni und Anne ins Dorf zurück. Sie freuen sich schon auf den gemeinsamen Abend.

0: Liesels kleinem Käfer ist an diesem Morgen gute Laune angesagt. Knatternd schlängelt sich der kleine Wagen über die Straße zum Schanzer Kopf hinauf.
1: Aber eure Tante, sie ist so nett gewesen zu uns.
2: Ja, das stimmt. Oh, wenn ich allein schon an das gute Essen denke.
1: Oui, tu as raison. Du hast recht. Es war so köstlich. So.
3: Halt, Achtung, pass auf da vorne.
1: Ein Pferd ist auf die Straße.
4: Festhalten.
2: Oh, gerade nochmal geschafft.
3: Aber das ist ja Lou.
1: Alors, Lou ist sehr aufgeregt. Er läuft über die Straße.
3: Etienne, fang ihn schnell, bevor noch ein anderes Auto kommt.
1: Ich werde machen das. Alors, Lupin, komm zu mir. Oh, nun ist alles gut, Lupin.
0: Schnell greift der kleine Franzose Loups Zaumzeug. Das Pferd ist völlig aufgelöst. Wie um alles in der Welt kommt Loup überhaupt auf die Straße? Das fragt sich auch Liesel, die mittlerweile aus dem Wagen gestiegen ist. Aufgeregt fuchtelt sie mit den Armen in der Luft. Pete kann sie nur sehr schwer überreden, wieder in den Wagen zu steigen. Für Liesel ist der Fall klar. Anne und Leni müssen das Tor am Zaun offen gelassen haben. Die beiden roten Milaninnen, die können was erleben.

0: mit bleichem Gesichtsausdruck legt Anne das Telefon auf. Leni sitzt ihr gegenüber und blickt ihre Freundin erwartungsvoll an. Gerade hat Liesel angerufen. Fröhlich war Anne ans Telefon gegangen, doch... Tja, diese Fröhlichkeit war nicht von langer Dauer. Selbst Leni, die auf der anderen Seite des Tisches saß, hatte das wütende Gezeter von Liesel durch den Hörer mitbekommen. Von Vertrauensmissbrauch hatte die sonst so lustige Frau geredet und ob eine Fernsehsendung den Mädchen wichtiger wäre als Lub.
1: War das etwa Liesel? Was ist denn passiert?
2: Als sie, Pitt und Etienne heute Morgen von ihrer Tante zurückkamen, lief Lub auf der Straße herum.
1: Und? Ist ihr was passiert?
2: Nein, Pitt konnte gerade noch bremsen. Aber wie kommt Lub von der Weide herunter? Wir haben doch den Riegel zugemacht, oder nicht?
1: Ja, natürlich, ich denke schon.
2: Liesel glaubt, wir wären schuld. Sie sagt, wir hätten das Tor nicht zugemacht und ist total enttäuscht von uns. Bist du dir sicher, dass wir das Tor zugemacht haben? Oder waren wir in Gedanken schon längst beim Fernsehen?

0: So, Lupin, hier habe ich etwas Neues für dich. Und ich werde dir geben etwas Wasser. Ich muss nach Holland die Schlauche. Die Eiberlöhren lasse ich hier liegen. Die bekommst du gleich.
1: Durch leichten Nieselregen geht Etienne in den Stall, um den Wasserschlauch zu holen. Er will Lupin nur kurz etwas Wasser auf die Weide bringen. Als er auf dem Rückweg um eine Ecke biegt und auf die Weide zugeht, stockt ihm der Atem.
0: Oh, alors, Lupin arbeitet mit seinem Mund an die Tore. Was macht er nur? Ah, je compris, ich verstehe, er will essen die Eier und nicht warten. Da, er hat geöffnet die Schnapper von die Tore und geht da nach draußen zu die Eierbeilern. Jetzt weiß ich, wer gekommen ist auf die Straße. Es war nicht die Schuld von Anne und Leni. Alors Lupin, was machst du da? Willst du wieder ausbrechen oder quoi? Das muss ich erzählen, Liselle, sehr schnell.
1: Schon den ganzen Morgen verbringen die Jungen der Roten Milane bei Professor Engels. Der alte Herr ist überglücklich, dass ihm die Jungen bei der Digitalisierung, also dem Einscannen seiner Fotos und Zeitungsausschnitte, behilflich sind. Nachdem Erik den Scanner geöffnet und einen vergilbten Zeitungsartikel von 1928 herausgenommen hat, reicht ihm Thomas ein altes Schwarz-Weiß-Foto.
2: Guck mal das Foto hier, Thomas. Was das wohl sein soll?
3: Zeig mal. Na, da sind ziemlich viele Menschen in irgendeiner Stadt. Der Kleidung nach zu urteilen, irgendwann so vor 60 oder 70 Jahren.
2: Mann, ist da was los. Die Menschen klettern sogar auf die Laternenpfähle, um noch was zu sehen. Wo das wohl gewesen ist? Vielleicht steht was auf der Rückseite.
3: Irgendwelche komischen Buchstaben und dann in London. May, 1945, also in England. Herr Professor, was ist das für ein komisches Bild? Und was sind das für komische Zeichen auf der Rückseite?
4: Komische Zeichen? Ha, Sie haben recht. Das sind griechische Schriftzeichen. Euer

0: gut. Am 8. Mai 1945 gab das Deutsche Reich im Krieg auf. Der Zweite Weltkrieg war nach 6 Jahren endlich beendet.
1: Deswegen freuen die sich so. Endlich Frieden.
2: Und warum heißt es dann Evangelium? Was ist daran denn die frohe Botschaft oder die gute Nachricht oder der Sieg?
0: Oh, wieder eine sehr gute Frage, Erik. Vom Wort her ist die Geschichte sehr einfach zu erklären. Aus dem griechischen Evangelion wurde das lateinische Evangelium. Aber warum ist das, was man unter den Christen als Evangelium beschreibt, eine frohe Botschaft, eine Siegesbotschaft, eben ein Evangelium? Naja, ich würde sagen, dass...
2: Herr Professor, Ihr Telefon klingelt. An der Nummer sehe ich, dass es jemand vom Schanzer Kopf ist. Soll ich drangehen?
0: Oh, ja, nur zu.
2: Bei Engels, hier ist Erik.
3: Hallo Erik, hier ist Liesel. Sag mal, sind Leni und Anne bei euch?
2: Anne und Leni? Nein, hier sind nur wir Jungs. Wir helfen Professor Engels ein bisschen. Er hat...
3: Habt ihr irgendwie eine Idee, wo sie sein könnten? Ich muss sie dringend sprechen. Ich habe sie zu Unrecht beschuldigt und war sehr böse zu ihnen. Habt ihr wirklich keine Idee, wo sie sein könnten?
2: Also wenn wir uns gestritten haben, dann sitzen die Mädels bei sich zu Hause. Oder auf der kleinen Lichtung im Wald, wo im Sommer die vielen Vergissmeinnicht wachsen.
3: Sehr gut, vielleicht sind sie ja da. Ich mache mich sofort auf den Weg.

0: Der leichte Nieselregen verstärkt die ohnehin traurige Stimmung der beiden Mädchen. Zusammengesunken sitzen Anne und Leni unter ihrem rosa Regenschirm auf einem Baumstumpf und blicken stumm über die kleine Lichtung ins Tal hinab. Erik hat recht gehabt. Hier oben kann man wirklich gut nachdenken und sich Dinge durch den Kopf gehen lassen. Schon oft haben die Mädchen hier für Liesel Sträuße mit Vergissmeinnicht gepflückt. Die beiden roten Milanen mögen sie sehr. Sie sind traurig. Sehr traurig, dass Liesel so enttäuscht von ihnen ist. Trotzdem sind sie sich sicher, dass sie nicht unaufmerksam waren und das Tor am Abend geschlossen hatten.
1: Wie böse Liesel am Telefon war. Das muss ihr sehr weh getan haben, dass wir ihr Vertrauen verletzt haben.
2: Aber Anne, ich bin mir wirklich ziemlich sicher, dass wir das Tor geschlossen haben, als ob wir das vergessen würden. Ob Fernsehen hin oder her.
3: Anne, Leni, seid ihr irgendwo?
2: Hörst du es auch? Das ist doch Liesel.
3: Hier sind wir. Endlich, ich habe euch gefunden.
0: Nach Liesels Anruf hatten die Jungs der Roten Milane sich mit den Bildern von Professor Engels beeilt. Als Dankeschön schenkte der Professor Erik das Bild mit den jubelnden Menschen in London. Sorgfältig hatte er das Foto zusammengerollt. Doch was war auf dem Schanzerkopf passiert? Warum hatte Liesel am Telefon fast geweint? Und vor allem, was hatten Leni und Anne mit der ganzen Sache zu tun? Schnell fahren die Jungen der Roten Milane mit ihren Fahrrädern den Schanzerkopf hinauf. Als sie den Hangar erreichen, kommen ihnen Pitt und Etienne von Loops Weide entgegen. In den Händen haben sie Werkzeug und den alten Torschnapper von Loops Weidezaun. Schnell erzählen die beiden Männer, was zwischen Leni, Anne und Liesel vorgefallen ist und wie Etienne Loop auf frischer Tat ertappt hatte.
4: Deswegen sucht sie die beiden ja auch. Sie will sich dringend entschuldigen.
5: Was hast du denn da in die Rolle, Erika?
0: Schnell holt Erik das alte Foto hervor und zeigt es den beiden Männern. Die Jungen beginnen eifrig, Pitt und Etienne zu erzählen, was sie von Professor Engels gelernt haben. Natürlich lassen sie auch nicht die Rückseite der Fotografie aus und erklären ihnen, was das sonderbare Wort Euangelion zu bedeuten hat.
4: Frieden und Sieg, das ist wahrhaftig ein Evangelium. Toll, wie sich die Menschen hier auf dem Bild freuen. Endlich keine Bomben mehr und keine toten Brüder oder Väter. Nur zu gut, dass sie alle davon erfahren haben.
6: Gab es denn etwa auch Leute, die nichts vom Frieden mitbekommen haben?
4: Ja, und ob. Zwar sehr wenige, aber es gab einzelne Menschen, die nach Jahren, sogar Jahrzehnten, immer noch nicht wussten, dass der Krieg zu Ende war. Seht mal hier.
7: Was willst du uns denn auf dem alten Globus zeigen, Pitt?
4: Eine Insel, und zwar hier im Pazifik, etwa 1000 Kilometer südlich von Japan.
7: Habe ich noch nie gehört.
4: Ja, hier im Zweiten Weltkrieg wurde die zu Amerika gehörende Insel von japanischen Soldaten erobert. Im Juli 1944 wagten die amerikanischen Truppen die Rückeroberung. Einer der japanischen Soldaten war Yokoi Shuichi.

0: Er war Unteroffizier. Da es in der japanischen Armee als Unehre galt, sich zu ergeben, floh er in den dichten Dschungel, als die amerikanischen Truppen die Oberhand gewannen.
1: In den Dschungel? Und wie lange ist er dann da geblieben?
0: 27 Jahre hat Yokoi Shuichi in einer Höhle gelebt. Erst 1972 wurde er von Jägern entdeckt.
1: 27 Jahre?
2: Und das, obwohl schon so lange Frieden herrschte.
3: Das könnte mir nicht passieren, glaube ich.
0: Ja, aber bei Gott ist das ganz ähnlich, Matze. Die Bibel sagt, dass wir Menschen durch unsere Sünde Feinde Gottes geworden sind. Da Gott uns aber liebt und nicht als Feinde, sondern als seine Kinder und Freunde haben will, hat er ja den Herrn Jesus auf die Erde geschickt. Gott hat ihn für unsere Sünden sterben lassen und auch wieder lebendig gemacht. Und diese schöne Botschaft von Jesus Christus nennt man Evangelium. Guck mal hier, was Gott in der Bibel schreibt. Denn er selbst, also Jesus Christus, ist unser Friede. Er, der aus beiden eine Einheit gemacht und durch sein körperliches Sterben die Wand der Feindschaft niedergebrochen hat. Das steht im Epheserbrief Kapitel 2, Vers 14. Und ein bisschen vorher im 2. Korintherbrief Kapitel 5, Vers 20 steht, so sind wir nun Botschafter für Christus und es ist Gott, der durch uns mahnt. Wir bitten im Auftrag von Jesus, nehmt die Versöhnung an, die Gott euch anbietet.
4: Als die Jungen aus dem Hangar treten, sehen sie Liesel und die beiden Mädchen. Lachend kommen sie aus dem Wald heraus. Für Anne und Leni war Liesels Erscheinen auch so ein bisschen wie das Evangelium, eine gute Nachricht. Sie waren ja an Loops Ausriss nicht schuld. Die Jungs haben verstanden, warum die Botschaft von Jesus Christus ein Evangelium, eine gute Nachricht, eine frohe Botschaft ist. Weil das Evangelium den Frieden zwischen Gott und uns Menschen verkündigt. Du darfst dich über diesen Frieden, den dir Gott durch den Herrn Jesus schenken will, genauso freuen wie damals die Menschen in London. Bleib nicht im Wald versteckt, so wie Yokoi Shuichi, der fast 3 Jahrzehnte lang nicht wusste, dass der Krieg vorbei war. Durch Jesus Christus und seine Sündenvergebung kannst du Gottes Kind werden und im Frieden mit Gott leben. Denk doch mal darüber nach. Hast du noch Fragen zu dem, was du gerade gehört hast? Dann raus damit. Schreib uns einen Brief oder eine Postkarte. Unsere Adresse: Missionswerk Heukelbach, Kinderbüro, 51700 Bergneustadt. Ich sag die Adresse nochmal: Missionswerk Heukelbach, Kinderbüro, 51700 Bergneustadt. Wir helfen dir gerne weiter. Tschüss, bis zur nächsten Sendung.
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6: Und lasst uns Jesus jetzt wirklich unser Herz neu hingeben, weil Jesus alleine gehört mein Herz. Und wenn es bei dir auch so ist, dann gib du ihm dein Herz. Strecke

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1: Hallo und herzlich willkommen bei Bibel erklärt. Zunächst ein wenig Musik und dann einen Vortrag von Benedikt Peters über den Hebräerbrief.

0: Hallo und herzlich willkommen bei Bibel erklärt. Hören Sie nun Benedikt Peters in einem Vortragsmitschnitt über den Hebräerbrief, eine Auslegungspredigt über Kapitel 10 und 11. Es geht um das Wirken im neuen Bund und was der Glaube bewirkt.
1: Ja, wir kommen gut voran. Wir kommen also schon zum Kapitel 10. In der zweiten Stunde heute machen wir das Kapitel 11 und dann am Nachmittag Kapitel 12. Dann bleibt uns für morgen früh die letzte Stunde für Kapitel 13. Für den Test morgen werden wir es so machen, dass wir die Bibel verwenden können. Ich stelle also Fragen zum Hebräerbrief, zu verschiedenen Kapiteln. Man kann dann nachschauen. Und ich mache das diesmal so, weil ich eben keine richtigen Unterlagen verteilt habe. So muss also niemand jetzt irgendwie meinen, er müsse lernen oder so. Gut, es ist immer gut, wenn man gut mithört. Und ich glaube auch, wenn man mithört und mitdenkt, dann versteht man auch die Fragen, die ich dann anhand der offenen Bibel zum Text des Hebräerbriefes stelle. Schlagen wir also auf Hebräer Kapitel 10. Ich habe da auf dieser Folie die Einteilung aufgelegt und diese Einteilung, die wurde ja fotokopiert und verteilt. Allerdings habe ich sie ergänzt, denn ich hatte dort zu Kapitel 10 eine Einteilung nur gegeben zur ersten Hälfte des Kapitels. Und hier also eine Einteilung des ganzen Kapitels halten wir diese sieben Abschnitte zunächst einmal fest, verschaffen wir uns so einen Überblick über den Inhalt dieses Kapitels und dann gehen wir durch die einzelnen Abschnitte. Also Hebräer 10 in den Versen 1 bis 4, da verweist der Apostel auf das, was Gott nicht für immer wollte. Ich habe diesen Ausdruck jetzt oft genug verwendet. Der ganze alttestamentliche Gottesdienst war eine vorläufige Sache. Es war nie Gottes Absicht, dass das immer so bleiben sollte. Und das sagt hier der Apostel, Gott wollte nicht, dass das für immer bleibt. Verse 1 bis 4. Denn es konnte nimmer vollkommen machen. Dann der zweite Abschnitt, die Verse 5 bis 10. Jetzt schreibt der Apostel von dem, was Gott schon immer wollte. Was war denn von Anfang an sein Wille? Verse 5 bis 10. Das, was Gott wirklich wollte. Und das war all das, was mit dem Kommen, mit dem Leben und Sterben Jesu Christi zusammenhängt. Eine ewige Erlösung, eine bleibende Erlösung, Erlösung aus Gnade, ganz sein Werk, all das, was im neuen Bund enthalten ist. Also der zweite Abschnitt, der Wille Gottes, das, was Gott wollte. Dann der dritte Abschnitt, die Verse 11 bis 14, das Werk Jesu Christ. Jesus Christus kam, um das auszuführen, was Gott schon immer wollte. Und dann viertens, der vierte Abschnitt, die Verse 15 bis 18, das Zeugnis des Heiligen Geistes. Das, was Gott will, das, was der Sohn gewirkt hat, bezeugt der Heilige Geist und teilt es so dem Gläubigen mit, teilt es uns mit, lehrt uns diese Wahrheiten so, dass wir sie verstehen, dass wir ihnen glauben, ihnen vertrauen können, dass sie wirksam werden in unserem Leben. Wir werden uns dann recht ausführlich mit diesen drei Seiten des Wirkens Gottes beschäftigen, weil das so grundlegend ist. Der Wille Gottes, das Werk des Sohnes, das Wirken des Heiligen Geistes. Dann der fünfte Abschnitt, das habe ich hier mit einer Aufforderung umschrieben, der fünfte Abschnitt, die Verse 19 bis 25, lasst uns hinzutreten. Eine Folgerung, die jetzt gezogen wird aus dem Vorhergesagten. Lasst uns hinzutreten, mit aller Gewissheit. Verse 19 bis 25. Dann die Verse 26 bis 31, eine eingeschobene Warnung. Die Warnung geht eigentlich bis zum Ende des Kapitels. Verse 26 bis 31, wenn wir mit Willen sündigen. Was bedeutet das und was ist die Folge davon? Also das ist der sechste Abschnitt. Verse 26 bis 31, wenn wir mit Willen, wenn wir mutwillig sündigen. Und der siebte Abschnitt, Verse 32 bis 39, werft eure Zuversicht nicht weg. Es Genau das Gegenteil von dem, was in den Versen 19 bis 25 steht. Wir wollen hinzutreten, wollen uns nicht abwenden. Das wäre das Verkehrteste, was wir tun können. Also Verse 32 bis 39, werft eure Zuversicht nicht weg. Ja, gehen wir jetzt durch diese Abschnitte miteinander durch. Hebräer 10, die Verse 1 bis 4. Denn da das Gesetz einen Schatten der zukünftigen Güter hat, nicht der Dinge Ebenbild selbst, so kann es nimmer mit denselben Schlachtopfern, welche sie alljährlich ununterbrochen darbringen, die Hinzunahenden vollkommen machen. Denn würde sonst nicht ihre Darbringung aufgehört haben, weil die den Gottesdienst Übenden einmal gereinigt, kein Gewissen mehr von Sünden gehabt hätten. Aber in jenen Opfern ist alljährlich ein Erinnern an die Sünden. Denn unmöglich kann Blut von Stieren und Böcken Sünden wegnehmen. Ja, das ganze Gesetz enthielt einen Schatten der zukünftigen, der kommenden Güter, der kommenden Segnungen. Nur ein Schatten. Und ein Schatten hat keine Substanz. Ein Schatten ist ja ein eigentümliches Ding. Man kann den Schatten zwar sehen, ein Schatten hat Ausdehnung, aber er hat keine Tiefe, hat gar keine Substanz. Es ist nur zweidimensional. Es hat kein Gewicht, hat keine Substanz. Aber der Schatten setzt eine Substanz voraus und lernt denn so die Substanz kennen. Christus, sein Werk, wer er ist, was er getan hat, was das alles bedeutet. Und wir lesen jetzt so das Alte Testament und wir erkennen die Schatten sofort. Die Opfer, die Mose anordnete, die ganze Errettung aus Ägypten, und wir merken sofort, was das eigentlich bedeutet. Aber das war natürlich für die, die mit, vom Alten Testament herkamen, anders. Die kannten nur die Schatten. Aber wenn sie die Schatten kannten und man ihnen nachher die Substanz erklärte, dann konnten sie schnell begreifen, ach, das ist ja das Eigentliche. Und wenn man das Eigentliche erkennt, ja, dann ist es ja ganz große Torheit, zum Schatten zurückzukehren. Das Gesetz hat nur einen Schatten. Und der Schatten kann auch nichts ausrichten. Und so konnten diese Opfer niemals Sünden wegnehmen. Sie konnten niemals den, der diese Opfer darbrachte, vollkommen machen. Hier steht wieder dieses Wort vollkommen. Er konnte nicht gerettet werden, sein Gewissen konnte nicht zur Ruhe kommen. Das steht im Vers 2. Denn wenn diese Opfer von damals, diese Schattenbilder, wenn sie genügt hätten, wenn sie den Opfernden vollkommen gemacht hätten, ja, dann hätte er aufgehört zu opfern. Ganz logisch. Würde dann sonst nicht ihre Darbringung aufgehört haben? Natürlich hätte man dann aufgehört. Denn die den Gottesdienst übten, einmal gereinigt, hätten sie kein Gewissen mehr von Sünde gehabt. Dann hätten sie gewusst, jetzt ist die Sünde weg. Hätten Ruhe gehabt und hätten keine Opfer mehr dargebracht. Aber sie mussten immer wieder Opfer darbringen, und das zeigte, dass ihr Gewissen noch nicht zur Ruhe gekommen war. Sie hatten noch immer ein Gewissen von Sünden. Das also wollte Gott nicht für immer. Das war nur vorläufig. Dann die Verse 5 bis 10. Hier wird nun gesagt, was Gott eigentlich wollte. Hebräer 10, die Verse 5 bis 10. Darum, als er in die Welt kommt, spricht er, Schlachtopfer und Speisopfer hast du nicht gewollt. Einen Leib aber hast du mir bereitet an Brandopfern, und Opfern für die Sünde hast du kein Wohlgefallen gefunden. Da sprach ich, siehe, ich komme in der Rolle des Buches, steht von mir geschrieben, um deinen Willen, o Gott, zu tun, indem er vorher sagt, Schlachtopfer und Speisopfer und Brandopfer und Opfer für die Sünde hast du nicht gewollt, noch Wohlgefallen daran gefunden, die nach dem Gesetz dargebracht werden, sprach er dann, siehe, ich komme, um deinen Willen zu tun. Er nimmt das erste weg, auf dass er das zweite aufrichte. Durch diesen Willen sind wir geheiligt, durch das ein für allemal geschehene Opfer des Leibes Jesu Christi. Beachten wir, wie oft hier steht wollen und Wille. Und das zeigt, dass es genau um diese Sache geht, was Gott nicht wollte, sondern was er eigentlich wollte, was sein eigentlicher Wille war. Vers 5, da steht es ein erstes Mal, Schlachtopfer und Speisopfer hast du nicht gewollt. Wir wissen jetzt, in welchem Sinn das gemeint ist. Denn natürlich hatte Gott das angeordnet. Und man konnte natürlich keinem Juden einfach sagen, Gott hat das nie gewollt. Hat es ja angeordnet. Natürlich hat es gewollt. Aber in einem bestimmten Sinn hat er es nicht gewollt, nämlich in dem Sinn, dass das immer so bleiben sollte. Und das wird in diesem ganz erstaunlichen Psalm schon angekündigt. Wir sehen hier, wie Gott schon das Volk schon zu alttestamentlicher Zeit vorbereitete, so dass sie es nachher nicht schwierig haben mussten. Wenn sie nur hinhörten und genau lasen, dann fiel es ihnen nicht mehr schwer zu begreifen, ja, wir können das ablegen. Gott hat ja gesagt, dass er das nicht für immer will. Schon David redet davon. Stellt euch vor, da wird schon angekündigt. Und so verweist er auf diesen Psalm 40, wo das schon deutlich wird, dass Gott eigentlich etwas Größeres, etwas Besseres, ein wirksameres Opfer wollte, als diese Speisopfer und Schlachtopfer. Also Vers 5, das hast du nicht gewollt. Dann Vers 7, das ist der Messias, der von sich spricht, der Geist Christi spricht hier durch den Propheten David und sagt, ich komme, in der Rolle des Buches steht von mir geschrieben, um deinen Willen zu tun, nämlich das zu tun, was Gott wirklich will. Ein wirksames Opfer, ein vollkommenes Opfer und damit zusammenhängend eine vollkommene Erlösung. Dann steht es noch einmal im Vers 8, Schlachtopfer und Speisopfer und Brandopfer, Opfer für die Sünde hast du nicht gewollt. Und Vers 9, siehe, ich komme, um deinen Willen zu tun. Ein viertes Mal. Und dann zusammenfassend im Vers 5. Durch diesen Willen sind wir geheiligt durch das ein für alle Mal geschehene Opfer Jesu Christi. Was habe ich gesagt? Schon wieder verkehrt. Ja, Vers 10. Verzeihung. Zum fünften Mal steht hier das Wort wollen oder willen. Und das ist der Vers 10. Durch diesen Willen Gottes sind wir durch das ein für alle Mal geschehene Opfer des Leibes Jesu Christi geheiligt. Eselsbrücken, die sind ja wirklich prächtig. Wir sind froh um Eselsbrücken. Und so, hier haben wir eine wunderbare Eselsbrücke. Hundertprozentige Heiligung, Hebräer 10, 10. Hundertprozentige Heiligung, wodurch? Durch Gottes Willen, der wollte und verfügte, dass sein Sohn sich für uns opfere. Das ist hundertprozentige Heiligung. Vollständig. Kann man sich gut merken. Und natürlich gibt es dann so etwas wie auch ein Wachsen darin, ein Zunehmen im praktischen täglichen Wandel. Aber wir dürfen diese beiden Sachen nicht miteinander verwechseln. Hier haben wir das Fundament und dieses Fundament steht. Und auf diesem Fundament bauen wir auf und dann gleicht sich auch unser praktischer Wandel dem mehr und mehr an. Und dem sagt man dann auch Heiligung. Meistens meint man das, wenn man von Heiligung spricht. Also die Errettung beginnt mit Gottes Willen. Gottes Willen. Da nimmt alles seinen Ausgang. Gott hat gewollt. Gott will retten. Wenn Gott das nicht wollte, gäbe es keine Rettung. Die Rettung geht von Gottes Willen aus. Und das zeigt, dass wir ganz auf Gott angewiesen sind. Wir können uns selbst nicht retten, uns selbst nicht helfen. Wir sind darauf angewiesen, dass Gott sich uns zuwendet, dass er uns retten will. Und Gott hat seinen Heilswillen geoffenbart. Wir wissen jetzt, er will retten. Der Wille Gottes steht also am Anfang. Wir haben viele Illustrationen dafür. Wunderbare. Eine Stelle, Matthäus 8, ein Aussätziger fällt vor Jesus nieder und spricht, Herr, wenn du willst, kannst du mich reinigen. Und dann sagt er, ich will. Er will. Weil er retten will, weil er heiligen will, heilig machen will, darum und nur darum können wir geheiligt werden. Wir lesen danach bezüglich der Wiedergeburt, dass auch die von Gottes Willen ausgeht. Johannes 1, die Verse 12 und 13. So viele ihn aber aufnahmen, denen gab er das Recht. Gott gibt dieses Recht, Kinder Gottes zu werden. Johannes, Kapitel 1. So viele ihn aufnahmen, denen gab er das Recht, Kinder Gottes zu werden, denen, die an seinen Namen glauben, die nicht aus Blut oder Geblüt, nicht aus dem Willen des Fleisches, nicht aus dem Willen des Mannes, sondern aus Gott geboren sind. Also Gott steht am Anfang, Gottes Wille. Oder eine Stelle aus dem Jakobusbrief. Das ist ein wunderbarer Vers hier im Jakobusbrief. Jakobus 1, die Verse 16 bis 18. Irrt euch nicht, meine geliebten Brüder, jede gute Gabe, jedes vollkommene Geschenk kommt von oben herab, vom Vater der Lichter, bei welchem keine Veränderung ist, noch ein Schatten von Wechsel. Also Gott ändert seine Meinung nicht, weil Gott ist kein Wechsel, nicht einmal ein Schatten davon, also nicht einmal ein Anflug von Wechsel. Und dann heißt es, nach seinem eigenen Willen hat er uns durch das Wort der Wahrheit gezeugt, damit wir eine gewisse Erstlingsfrucht seiner Geschöpfe seien. Und wenn wir das verstehen, dann wissen wir, jetzt bin ich wirklich geheiligt, vollkommen gemacht, gerettet. Gott hat das an mir gewirkt. Nach seinem Willen. Er hat mich wieder gezeugt. Und Gott ändert sich nicht. Er nimmt das nie zurück. Und darum ist es so wichtig, dass wir das klar sehen. Die vollkommene Erlösung, Errettung, das vollkommene Geheiligtsein beginnt mit dem Willen Gottes. Gott hat gewollt, Gott will. An ihm, an seinem Willen hängt es. Dann das zweite, das Werk Christi. Hebräer 10, die Verse 11 bis 14. Das, was Gott wollte, hat der Sohn ausgeführt. Das muss ja auch sein. Gottes Wille musste ja ausgeführt werden. Das Werk musste gewirkt werden. Und das hat der Sohn getan. Nicht wir. Es ist nicht so, dass Gott das Gute wollte und uns versprach und nachher wir das tun mussten mit seiner Hilfe. Nein, Christus hat es getan. Verse 11 bis 14. Jeder Priester steht täglich da. Und dieses Dastehen ist wichtig. Ich habe heute früh in der französischen Übersetzung von Louis Segrin gelesen und dort steht das leider nicht, Dastehen, und Luther 1912 auch nicht. Aber dieses Stehen ist wichtig an dieser Stelle. Jeder Priester steht täglich da. Ich weiß nicht, wie die neueren Luther-Übersetzungen das haben. Steht, ja. Steht täglich da, den Dienst verrichtend und oft dieselben Schlachtopfer darbringend, welche niemals Sünden hinwegnehmen können. Er aber, nachdem er ein Schlachtopfer für Sünden dargebracht, hat sich auf immer da gesetzt zur Rechten Gottes, fortan wartend, bis seine Feinde gelegt sind zum Schemel seiner Füße. Denn durch ein Opfer hat er auf immer da vollkommen gemacht, die geheiligt werden. Hier eben der Kontrast. In der alten Ordnung viele Opfer, immer neue, und darum standen die Priester. Die standen da. Gewissermaßen hatte diese Ordnung nie Feierabend. Denn sie führte auch zu keinem wirklichen Ergebnis, zu keinem bleibenden Ziel. Darum standen sie da, Christus aber, nicht viele Opfer, ein Opfer, und dann hat er sich gesetzt. Und das ist ja das, was wir tun, wenn die Arbeit vorbei ist, dann setzen wir uns. Dann ruhen wir. Darum ist es wichtig, dass wir im Vers 11 dieses Stehen beachten. Die Priester stehen da beständig. Christus hat sich nach vollbrachtem Werk gesetzt. Und jetzt bleibt zum Werk der Erlösung nichts mehr zu tun, hinzuzufügen. Gar nichts mehr. Christus hat alles getan. Und fortan, wartend, bis seine Feinde gelegt sind zum Schemel seiner Füße, wieder diese Erinnerung daran, wer ihm nicht glaubt und sich im Glauben ihm nicht ergibt, den wird Gott als einen Feind behandeln, als einen Feind Christi, und wird ihn dann im Gericht, im Zorn, mit Macht Christus unterwerfen, aber dann nicht zum Heil. Und der Vers 14 sagt dann, Das zusammenfassend, das ist das Ergebnis vom Werk Christi. Durch ein Opfer hat er auf immer da vollkommen gemacht. Wiederum vollkommen. Auf immer da. Und dann kommt dazu das Wirken des Heiligen Geistes. Denn wenn es so wäre, Gott will retten, Christus hat das ganze Heil erwirkt und wir es dann uns irgendwie durch Verständnis aneignen und dann festhalten müssten, dann würde keiner von uns gerettet werden. Und so brauchen wir auch das Wirken des Heiligen Geistes, der uns einmal zeigt, wir sind Sünder, der uns zeigt, Christus ist für uns gestorben, der uns zeigt, Gott will uns vergeben, wenn wir an seinen Sohn glauben, der uns den Glauben gibt, Glauben weckt. Und so wird dieses Werk für uns wirksam. Es muss ja wirksam werden. Und so muss auch Gott dieses wirken, dass wir überhaupt glauben können. Und das zeigt uns, wie vollständig die Errettung Gottes Werk ist. Der Wille des Vaters, das Werk Jesu Christi und das Zeugnis des Heiligen Geistes. Bitte? Wir haben also hier das Zusammenwirken, wie wir schon gehört haben, weiter oben, des dreieinigen Gottes. Der dreieinige Gott, Vater, Sohn, Heiliger Geist, die zusammenwirken im Heil, in der Errettung. Also Verse 15 bis 18, Hebräer 10, 15 bis 18. Das bezeugt uns aber auch der Heilige Geist. Wir beachten, wie er den Gedanken weiterführt. Gott will, der Sohn hat es gewirkt und nachher kommt das. Und das bezeugt auch der Heilige Geist. Das bezeugt auch der Heilige Geist. Denn nachdem er gesagt hat, dies ist der Bund, den ich ihnen errichten werde nach jenen Tagen, spricht der Herr, indem ich meine Gesetze in ihre Herzen gebe, werde ich sie auch auf ihre Sinne schreiben und ihrer Sünden und ihrer Gesetzlosigkeiten werde ich nie mehr gedenken. Wo aber eine Vergebung derselben ist, da ist nicht mehr ein Opfer für die Sünde. Der Heilige Geist gibt uns diese Gewissheit, auch das Verständnis, jetzt sind unsere Sünden wirklich weggetan. Jetzt haben wir Ruhe im Gewissen. Jetzt haben wir Frieden mit Gott. Jetzt haben wir Gewissheit des Heils und der Annahme. Jetzt wissen wir sind Heilige, wir sind Kinder Gottes. Wir sind ewig erlöst, ewig gerettet. Das bezeugt auch der Heilige Geist. Ja, das Werk der Errettung ist ein vollkommenes Werk. Und damit ist jetzt mit diesem Abschnitt der Teil des Hebräerbriefes abgeschlossen, der uns zeigt, Jesus Christus ist größer als alles, was vor ihm kam und als alle, die vor ihm kamen, und sein Werk ist größer. Wir sollten vielleicht, bevor wir zu den praktischen Anwendungen, also zum großen zweiten Teil des Buches kommen, einfach mal Folgendes beachten. Vielleicht habt ihr das schon angestrichen oder sonst streicht ihr es beim nächsten Mal Durchlesen des Hebräerbriefes an, beachtet, wie häufig Komparative vorkommen. Das ist wieder Grammatik. Aber niemand muss husten. Diese Komparative zeigen uns immer, Christus ist größer. Sein Werk ist besser. Die Wirkungen dieses Werkes sind vorzüglicher. Größer, besser, vorzüglicher. Und solche Ausdrücke habe ich mir immer unterstrichen. Die kommen mehrfach vor, in jedem Kapitel, immer wieder. Größer, besser, vorzüglicher. Und dann ein zweiter Ausdruck, der sehr wichtig ist, der immer wieder vorkommt, ist ewig oder auf immer da. Ewig auf immer da. Ewig auf immer da. Bleiben. Und ein dritter Begriff, der wichtig ist in all diesen Kapiteln, vollkommen oder vollendet. Dieses bessere Werk, dieses größere Werk, die durch diesen besseren Priester, größeren Priester geschieht, ist vollkommen. Es ist vollendet. Und weil es vollkommen, weil es vollendet ist, bleibt es ewig. Immer da. Ja, beachtet diese drei Begriffe, wenn ihr das nächste Mal den Hebräerbrief lest und streicht sie an. Jedes Mal mit einer anderen Farbe vielleicht. Und jetzt kommen die praktischen Aufforderungen, die sich ergeben aus dieser Tatsache, dass Christus größer ist und dass sein Werk besser ist, dass es vollkommen ist und dass es ewig bleibt. Es kommen die Aufforderungen. Verse 19 bis 25, lasst uns hinzutreten. Da wir nun, Brüder, Freimütigkeit haben zum Eintritt in das Heiligtum, durch das Blut Jesu, den neuen und lebendigen Weg, den er uns eingeweiht hat durch den Vorhang, das ist sein Fleisch, und einen großen Priester über das Haus Gottes, so lasst uns hinzutreten, mit wahrhaftigem Herzen, in voller Gewissheit des Glaubens, die Herzen besprengt und gereinigt vom bösen Gewissen und den Leib gewaschen mit reinem Wasser. Lasst uns das Bekenntnis der Hoffnung unbeweglich festhalten, denn treu ist er, der die Verheißung gegeben hat. Und lasst uns aufeinander Acht haben zur Anreizung, zur Liebe und zu guten Werken, indem wir unser Zusammenkommen nicht versäumen, wie es bei etlichen Sitte ist, sondern einander ermuntern, und das umso mehr, je mehr ihr den Tag herannahen seht. Lasst uns hinzutreten. Denn jetzt haben wir wirklich Freimütigkeit. Wir haben einen großen Priester über das Haus Gottes. Er hat sein Blut für uns vergossen und so können wir eintreten ins Heiligtum. Ein lebendiger Weg, offen für uns alle, für jeden, der glaubt. Das Gewissen drückt uns nicht mehr. Wir können mit wahrhaftigem Herzen in Gewissheit des Glaubens kommen. Wir brauchen uns nichts vorzumachen, wenn wir bekennen und auch diese Gewissheit ausdrücken. Das Gewissen drückt uns nicht mehr. Mit wahrhaftigem Herzen können wir das sagen. Das Gewissen ist vor Gott frei. Zur Ruhe gekommen. Durch dieses große, vollkommene Werk der Erlösung. Und darum wollen wir dieses Bekenntnis auch festhalten. Und hier, jetzt beginnt er sich an die zu wenden, die da eben noch unsicher waren. Sollen wir uns wirklich ganz auf Jesus werfen oder sollen wir nicht? Nein, legt dieses Bekenntnis jetzt nicht ab. Wendet euch nicht ab von dem, was ihr jetzt gehört habt, was ihr verstanden habt, denn treu ist der, der diese Verheißung gegeben hat. Das sind keine leeren Worte. Gott ist treu. Und wir wollen uns auch gegenseitig ermutigen, Vers 24, aufeinander Acht haben, nicht gleichgültig sein, füreinander beten, uns darum bemühen, dass wir alle zu dieser gleichen Gewissheit kommen und unser Zusammenkommen nicht versäumen, wie es bei etlichen Sitte ist. Und das ist ja immer ein Zeichen, das uns großen Kummer macht, wenn wir merken, jemand kommt nicht mehr in die Versammlungen. Dann wissen wir nicht so recht, ja, hat er Christus überhaupt wirklich erkannt? Hat er ihm sein Leben gegeben? Ist er überhaupt gerettet? Warum kommt er nicht mehr? Das macht uns Sorgen. Das ist immer ein alarmierendes Zeichen. Denn eines der Kennzeichen eines Kindes Gottes ist, dass es die Kinder Gottes liebt. Und wenn man die Kinder Gottes liebt, dann ist man gern dort, wo die Kinder Gottes sind, nämlich in der Gemeinde. Johannes schreibt das im ersten Johannesbrief, dass man die Kinder Gottes auch daran erkennt, sie lieben die Kinder Gottes. Wenn jemand sich zurückzieht und klagt und nur noch schimpft darüber, wie andere ihn enttäuscht haben und nur noch kritisiert, ja, da muss man sich große Sorgen machen. Ist er überhaupt ein Kind Gottes, dass er so redet über die Kinder Gottes? Nein, wir wollen uns ermuntern gegenseitig, dass umso mehr wir den Tag herannahen sehen. Wir warten nicht umsonst und vergeblich auf die Erfüllung, auf die Vollendung des Heils. Christus wird kommen. Dann diese Warnung in den Versen 26 bis 31. Denn wenn wir mit Willen sündigen, nachdem wir die Erkenntnis der Wahrheit empfangen haben, so bleibt kein Schlachtopfer für Sünden mehr übrig, sondern ein gewisses, furchtvolles Erwarten des Gerichts und der Eifer eines Feuers, das die Widersacher verzehrt, verschlingen wird. Jemand, der das Gesetz Moses verworfen hat, stirbt ohne Barmherzigkeit auf die Aussage von 2 oder 3 Zeugen. Wie viel ärgerer Strafe, meint ihr, wird der Wert geachtet werden, der den Sohn Gottes mit Füßen getreten und das Blut des Bundes, durch welches er geheiligt worden ist, für gemein geachtet und den Geist der Gnade geschmäht hat. Denn wir kennen den, der gesagt hat, mein ist die Rache, ich will vergelten, spricht der Herr. Und wiederum, der Herr wird sein Volk richten. Es ist furchtbar, in die Hände des lebendigen Gottes zu fallen. Nun müssen wir erstens den ganzen Zusammenhang des Hebräerbriefes beachten und zweitens auch die Ausdrücke beachten, die in diesem Abschnitt verwendet werden. Wenn man diesen Vers 26 allein für sich nimmt, dann kann man durch diesen Vers auf ganz falsche Gedanken kommen, wenn wir mutwillig sündigen, nachdem wir die Erkenntnis der Wahrheit empfangen haben. Ich war damals vielleicht ein Jahr gläubig, als ich an diesen Vers dachte, und dann hatte ich wirklich gesündigt. Ich wusste es nicht recht, was ich mache, aber ich wollte es einfach. Jetzt mache ich das. Jetzt nehme ich mir das. Und nachher dachte ich an diesen Vers, dann meinte ich, jetzt habe ich genau das gemacht. Bewusst gesündigt. Jetzt ist aus. Den ganzen Tag lang bin ich so in dieser dunklen, finsteren oder unter dieser dunklen, finsteren Wolke gewesen. Nun, es gibt manche, die bleiben dann in diesem Denken gefangen und meinen, jetzt hätten sie bewusst gesündigt, eine Sünde begangen und jetzt werde Gott ihnen nicht mehr vergeben. Darum müssen wir einmal beachten, was der Schreiber hier meint, wenn er sagt, wenn wir mit Willen sündigen. Was meint er? Welche Sünde? In welcher Weise sündigen? Ja, gemeint ist der Unglaube. Tatsächlich, das ist hier gemeint. Nun, wir müssen das ja vom Hebräerbrief her jetzt auch belegen können. Wir müssen uns ja in die Lage der Zuhörer versetzen, die hörten diesen Brief, wurde vorgelesen oder sie lasen ihn nachher für sich. Und was hat der Apostel ihnen gesagt über diese Sache, über Sünde? Ja, Richard? Gut, sie sollen vom Alten zum Neuen kommen, das war das Anliegen. Aber was hat er gesagt über Sünde? Was ist die fatale Sünde, die euch den Kopf und den Kragen kostet? Wenn man nicht glaubt, genau so ist es. Wir erinnern uns an die Kapitel 3 und 4. Und dort stand ja immer wieder dieses Wort Unglauben, Ungehorsam, Unglauben. Wegen des Unglaubens konnten sie nicht eingehen ins Land. Und so sagt er, und dort spricht er vom verhärteten Herzen, das verhärtete, ungläubige Herz, und sagt dann, seht zu, dass nicht jemand in jemandem von euch ein böses Herz des Unglaubens sei. Also das ist hier die Sünde, die er meint, diese besondere Sünde, die Sünde des Unglaubens. Welchen zürnte Gott 40 Jahre? Nicht denen, welche gesündigt hatten. Und was war ihre Sünde? Sie konnten nicht eingehen ins Land wegen des Unglaubens. Hebräer 3, 17 und 19. Also das meint er hier. Jetzt habt ihr so viel gehört, so viel verstanden über Christus. Und wer jetzt mit Willen sündigt, also sagt nein, sein Herz zumacht und das von sich weist, von dem sagt dann der Apostel, nachdem wir Erkenntnis der Wahrheit bekommen haben und dann bewusst sündigen, das bewusst ablehnen, dann bleibt kein Schlachtopfer für Sünden mehr übrig. Und das ist ja logisch. Welches Opfer will dich dann retten, wenn du jenes Opfer abweist? Dann kannst du 1000 Opfer darbringen im Tempel. Dann bleibt dir keine Hoffnung. Dann hast du keine Errettung. Dann hast du dich vom Heil ausgeschlossen. Dann bleibt nur noch ein gewisses, furchtvolles Erwarten des Gerichts. Aber jetzt schauen wir, was der Apostel dann weiter sagt. Wer dieses Opfer, wer Christus im Unglauben von sich weist, für ihn bleibt nur noch ein gewisses, furchtvolles Erwarten des Gerichts. Und dann kommt ein Vergleich wiederum, wie in Kapitel 2. Wer das Gesetz des Mose verworfen hat, beachten wir den Ausdruck, verworfen hat. So auch wer das Evangelium verworfen hat, das ist nicht ein Gläubiger, der einmal in Sünde fällt oder einmal übermannt wird von der Versuchung. Manchmal passiert es, wir sind übermannt von Versuchen. Wir wissen, wir sollten jetzt dafür kein Geld ausgeben, aber es lockt uns und dann geben wir halt Geld doch aus. Das ist hier nicht gemeint, sondern verworfen. Also wer das Gesetz des Mose verworfen hat. Und dann Vers 29, wie viel ärgerer Strafe meint ihr, wird der wert geachtet werden, der den Sohn Gottes mit Füßen getreten hat? Nun, es ging ja bei dieser Sache bei den Juden darum, das war ja ihre Frage, wer ist Jesus von Nazareth? Ist er der Messias? Ist er der Sohn Gottes? Oder war er ein Verführer? Und wer nach all diesem Wissen Jesus von Nazareth und sein Werk verwarf, hat eigentlich gesagt, er war gar nicht der Sohn Gottes. Er gehört verflucht. Hat also den Sohn Gottes mit Füßen getreten. Und das haben ja die Juden gemacht. Er gehört verflucht. Er ist nicht der Sohn Gottes. Und das ist natürlich etwas anderes als eine Sünde begehen. Auch Christen, die lassen sich manchmal von der Sünde betören, bestricken und fallen dann in Sünde. Aber das ist hier nicht gemeint. Das wäre ein anderes Thema, aber das ist hier nicht gemeint. Hier spricht der Schreiber von einer ganz anderen Sünde, nämlich von der Sünde. Nicht glauben wollen, obwohl man Erkenntnis erlangt hat, es verwerfen. Obwohl man erleuchtet worden ist, es von sich weisen. Und sie haben dann den Sohn Gottes mit Füßen getreten. Und was haben sie zudem noch gemacht? Sie haben das Blut des Bundes für gemein geachtet. Also gesagt, dieses Blut, von dem ihr Christen da behauptet, das sei das Blut des neuen Bundes, das sei das Blut eines Gotteslästerers. Hat gar nichts mit einem Bund zu tun. Es war gemeines Blut, gar kein besonderes. Ja, das ist die Sünde wider den Heiligen Geist. Und das kommt immer auf das Gleiche heraus. Die Sünde wider den Heiligen Geist, das ist der Unglaube trotz empfangener Erkenntnis. Der Heilige Geist gibt uns Erkenntnis und wenn wir dann unser Herz im Unglauben verschließen, das ist die Sünde gegen den Heiligen Geist. Und dann heißt es nachher sein viertes, sie haben den Geist der Gnade geschmäht. Also gesagt, Gnade, was Gnade? Ich bin gut genug, ich halte die Gebote, ich bringe die Opfer da im Tempel, ich bin ein sauberer Mann, was Gnade? Sie haben also die Gnade Gottes, die in Christus erschienen ist, für etwas geachtet, das sie überhaupt nicht brauchen. Und haben so den Geist der Gnade geschmäht. Und die Folge ist das, was hier der Apostel schreibt, Gericht. Mein ist die Rache. Gott wird gerecht richten. Ja, wir sind mit dem 10. Kapitel nicht ganz fertig geworden. Es bleibt noch dieser 7. Abschnitt, die Verse 32 bis 39. Hebräer Kapitel 10, die Verse 32 bis 39. Werft eure Zuversicht nicht weg. Gedenkt aber der vorigen Tage, in welchen ihr, nachdem ihr erleuchtet worden, viel Kampf der Leiden erduldet habt, indem ihr einerseits sowohl durch Schmähungen als Drangsale zur Schau gestellt wurdet und andererseits Genossen derer wurdet, welche also einhergingen. Denn ihr habt sowohl den Gefangenen Teilnahme bewiesen, als auch den Raub eurer Güter mit Freuden aufgenommen, da ihr wisst, dass ihr für euch selbst eine bessere und bleibende Habe besitzt. Werft nun eure Zuversicht nicht weg, die eine große Belohnung hat, denn

Solche da, wo man es nicht sicher weiß, wie sie wirklich stehen. Und an die ergeht diese Aufforderung, werft eure Zuversicht nicht weg. Und jetzt beachten wir, wegwerfen, das heißt ja nicht einmal schwach werden und einmal im Glauben einbrechen. Wer hierbei, als wir Hiob, das Buch Hiob, miteinander behandelten, erinnert sich daran, an Hiob sahen wir, wie sein Glaube einbrach. Aber sein Glaube hörte nicht auf. Wir sehen auch bei Petrus, wie sein Glaube einbrach, aber sein Glaube hörte nicht auf, als er den Herrn verleugnet hatte. Hier geht es aber um solche, die ihre Zuversicht wegwerfen. Das ist ein ganz entschiedenes von sich weisen. Nein, nichts mehr. Weg damit. Und der Anlass dafür, dass einige schwankend waren und daran dachten, zurückzukehren zum Judentum, war der, dass die Leiden, die sie eine Zeit lang mitgemacht hatten, ihnen jetzt zu viel wurden, denn sie dachten, ja, der Herr muss doch kommen und uns befreien und ein Ende machen dieser Sache und uns endlich vor allen, die uns bedrängen, rehabilitieren und unsere Verfolger endlich auf ihre wahre Größe zurechtstutzen. Aber das passierte nicht. Und so dachten sie, ja, dann gehen wir zurück zum Judentum. Werft eure Zuversicht nicht weg. Denn über ein kleines und der Kommende wird kommen. Er wird kommen zu seiner Zeit. Und bis er kommt, lebt der Gerechte aus Glauben. Wieder Glauben. Das ist die Sache. Glauben. Daran entscheidet sich alles. Glauben oder nicht glauben. Wenn jemand sich zurückzieht, das ist das Gegenteil von Brüder, lass uns hinzutreten. Hinzutreten tun wir aus Glauben, bewusst sich zurückziehen, das heißt sich abwenden, rückkehren. Zurück zum Judentum. Wir aber gehören nicht zu denen, die sich zurückziehen. Und die, die sich zum Judentum zurückziehen, die tun es zu ihrem Verderben. Sondern wir gehören zu denen, die da glauben zur Errettung der Seele, glauben. Und jetzt ist hier das Stichwort gegeben und jetzt kommt dieses wunderbare Kapitel 11. Das Kapitel 11 im Hebräerbrief, dieses Kapitel, das uns erklärt, was Glauben ist und das uns anhand von Beispielen zeigt, was der Glaube alles bewirkt. Der uns auch anhand von Beispielen zeigt, wie von jeher, seit der Vertreibung aus dem Garten Eden, Menschen durch Glauben Gott nahten, durch Glauben Verheißungen erlangten, durch Glauben gerecht wurden, durch Glauben verwandelt, also vollendet, entrückt wurden, durch Glauben Segnungen empfingen. Ja, dieses Kapitel wollen wir uns jetzt miteinander ansehen. Ich wollte eigentlich in der Pause hier die Einteilung auf die Folie schreiben, aber erstens kommt es anders und zweitens, als man denkt. Ich habe hier 5 Abschnitte in diesem Kapitel, aber ich schreibe sie auf, denn es hilft uns einfach, dieses Kapitel besser zu erfassen, wenn wir uns den Inhalt einmal gliedern. Wir gliedern also dieses Kapitel in 5 Abschnitte. Das ist wirklich bemerkenswert. Das fiel mir erst kürzlich beim Durchlesen auf, wie der Apostel hier die Beispiele gruppiert und sie alle aufreiht entlang der Geschichte der Erlösung, die Gott gewirkt hat, seit der Vertreibung aus dem Garten Eden. Und wir lernen hier wirklich die fundamentalsten Wahrheiten darüber, was Glaube ist und wozu Glaube notwendig ist und was Glaube wirkt. Und schön gruppiert. Glaube und Urgeschichte bis Noah, nachher Glaube und Geschichte der Erlösung Glaube der Väter, der Erzväter, Abraham bis Josef und nachher Glaube und die Geschichte der Erlösung Israels, Mose, Eltern des Mose, Mose, Auszug aus Ägypten, Durchzug durchs Rote Meer, Einzug ins Land der Verheißung. Und dann der letzte Abschnitt, auch Geschichte, Beispiel aus der Geschichte der Richter, Könige und Propheten. Das muss sehr eindrücklich gewesen sein für die Leser dieses Briefes. Da merkten sie, dass der Glaube, auf dem der Apostel beständig beharrt hat, durch Glauben an dieses Opfer Christi werden wir gerecht, durch Glauben
kommen wir zur Ruhe.

0: Der Glaube ist etwas, das schon immer nötig war, um gerettet zu werden und Segnungen zu erlangen. Schon immer. Und die Hebräer, die hatten ja Schwierigkeiten. Schwierigkeiten besonders damit, das Alte, wie eben Richard sagte, das Alte hinter sich zu lassen, aufzugeben und das Neue zu ergreifen. Sie wollten am Alten festhalten. Nun zeigt uns der Apostel, ja, es gibt etwas Altes. An dem sollt ihr wirklich festhalten, nämlich am Glauben. Das ist etwas, das nie anders war und immer so bleibt. Also wenn ihr schon am Alten festhalten wollt, dann an dem, wo es wirklich darauf ankommt, nämlich an diesem Glauben an Gott und an sein Wort. Denn das ist unveräußerlich, war schon immer so und wird immer so bleiben. Wir haben eben auch gehört am Schluss von Hebräer 10, der Gerechte wird aus Glauben leben. Das ist ein alttestamentliches Zitat und in diesem Kapitel 11 wird das nun an sehr zahlreichen Beispielen demonstriert, wie Gerechten zu allen Zeiten aus Glauben lebten. Ja, Verse 1 und 2. Hebräer 11, Verse 1 und 2. Bedeutung des Glaubens. Der Glaube aber ist eine Verwirklichung dessen, was man hofft, eine Überzeugung von Dingen, die man nicht sieht, denn in diesem haben die Alten ein Zeugnis erlangt. Der Glaube also macht wirksam das, was man hofft. Nun hoffen, das heißt so viel wie gewiss sein bezüglich zukünftiger Dinge. Hoffnung ist im biblischen Sprachgebrauch Gewissheit bezüglich zukünftiger Dinge. Umgangssprachlich verwenden wir Hoffen ja anders. Umgangssprachlich heißt Hoffen, ist Hoffen ein Ausdruck eines subjektiven Wünschens, aber einer ungewissen Sache. Wir wünschen etwas, aber wir wissen nicht, ob es eintrifft. Vielleicht wünschen wir, dass es Klasse zum Dessert gibt. Die Deutschen haben das auch verstanden, auch wenn man in Deutschland anders sagt. Vielleicht hoffen wir, dass es Klasse zum Dessert gibt. In dem Sinn hoffen wir. Aber das ist etwas ganz anderes als das biblische Verständnis von Hoffen. In der Bibel ist Hoffen Gewissheit zukünftiger Segnungen. Gewissheit. Nicht einfach ein subjektives Wünschen über etwas Ungewisses. Und Glaube heißt überzeugt sein von Dingen, die man nicht sieht. Auch das zeigt, dass Glaube etwas anderes ist als umgangssprachlich. Glauben ist ja umgangssprachlich so etwas wie vermuten, aber eben nicht gewiss sein. Glaube ist umgangssprachlich genau das Gegenteil von gewiss sein. Ja, ich glaube, aber ich weiß es nicht. Glaube biblisch ist aber überzeugt sein, also gewiss sein. Gewiss sein, überzeugt sein von Dingen, die man nicht sieht. Das macht den Glauben. Wir haben Gott nicht gesehen, aber wir glauben an ihn, weil wir sein Wort haben. Wir haben Christus nicht gesehen, aber wir glauben an ihn, an sein Werk, auch dass er kommt, weil wir sein Wort haben. Wir glauben an Dinge, sind überzeugt von Dingen, die man nicht sieht. Also Glaube ist Gewissheit. Hoffnung ist auch Gewissheit. Und jetzt das erste Beispiel für Glauben. Wenn wir uns diese Beispiele, die alle aus der Urgeschichte genommen sind, Verse 3 bis 7, dann sehen wir, dass sie lauter fundamentale Tatsachen, Wahrheiten beinhalten. Lesen wir die Verse 3 bis 7. Hebräer 11, Verse 3 bis 7. Durch Glauben verstehen wir, dass die Welten durch Gottes Wort bereitet worden sind, sodass das, was man sieht, aus Nichterscheinendem, also aus Unsichtbarem, geworden ist. Durch Glauben brachte Abel Gott ein vorzüglicheres Opfer dar als Kain, durch welches er Zeugnis erlangte, dass er gerecht war, indem Gott Zeugnis gab zu seinen Gaben und durch diesen, obgleich er gestorben ist, redet er noch. Durch Glauben wurde Henoch entrückt, damit er den Tod nicht sehen sollte, und er wurde nicht gefunden, weil Gott ihn entrückt hatte. Denn vor der Entrückung hatte er das Zeugnis gehabt, dass er Gott wohlgefallen habe. Ohne Glauben aber ist es unmöglich, ihm wohlzugefallen. Denn wer Gott naht, muss glauben, dass er ist und denen, die ihn suchen, ein Belohner ist. Durch Glauben bereitete Noah, als er einen göttlichen Ausspruch über das, was noch nicht zu sehen war, empfangen hatte, von Furcht bewegt eine Arche zur Rettung seines Hauses, durch welche er die Welt verurteilte und Erbe der Gerechtigkeit wurde, die nach dem Glauben ist. Vers 3. Glaube und Schöpfung. Wir können die Entstehung der Schöpfung nicht anders verstehen, eben als durch Glauben. Nein, dass ein Schöpfer ist, das verstehen wir auch ohne Glauben. Aber dass die Schöpfung durch Gottes Wort geworden ist, das verstehen wir nur durch Glauben. Paulus sagt im Römerbrief, dass wir an der Schöpfung erkennen, sehen können, dass ein Schöpfer ist. Da muss man gar nicht glauben. Aber dass die ganze Schöpfung durch Gottes Wort geworden ist, das können wir nur glauben. Durch Glauben verstehen wir, dass die Welt durch Gottes Wort geworden ist. Wort heißt ja auch Information. Und dass die ganze Schöpfung, dass sie von Information getragen, geprägt und bestimmt ist, das wissen auch die, die nicht glauben. Du musst nur ein Blatt nehmen, ein Blatt jetzt vom Baum reißen, und dieses Blatt, jeder weiß, dass dieses Blatt aufgrund von Information so aussieht, wie es eben aussieht. Genau gesteuert, wie es wachsen muss, wie es zusammengesetzt ist, wie sich die verschiedenen Stoffe zueinander halten. Da ist ein Code enthalten, ist hinter der sichtbaren Form eines jeden Blattes, einer jeden Blume. Das wissen auch die ungläubigen Naturwissenschaftler. Die sprechen alle von Muster oder von Plan oder meistens, weil heute ja niemand mehr Deutsch kann, von Design. Es ist auch nicht besser, es ist auch nicht mehr, es ist einfach Plan. Nach dem fragt man immer. Und nun ist ja das Interessante, dass all diese Formen, all diese Lebensformen, all diese Formen in der Schöpfung, die aufgrund von Plan, von Information genau diese Form haben, die vergehen. Also eine Katze, die hüpft herum und miaut und manchmal macht sie lästigen Lärm und Verschiedenes. Diese Katze, die sieht so aus, weil sie eben, sie trägt in sich Information, die sie so gemacht hat. Die Katze, was passiert mit dieser Katze? Die stirbt dann und verwest. Die Katze ist weg, aber wisst ihr, was bleibt? Die Information. Und sie gibt die weiter und hat dann Kätzchen in die Welt gesetzt. Und die Kätzchen sehen genau gleich aus. Also da ist etwas, das immer bleibt. Auch wenn die Formen verfallen und vergehen. Und das zeigt, dass etwas Konstantes da sein muss, das ist hineingelegt in alle Materie. Das verstehen wir und erkennen wir. Ja, der Gläubige erkennt es. Ja, Gott hat das alles sich so ausgedacht, gesprochen, geplant und das alles hineingelegt. Und der Gläubige erkennt es, versteht es, begreift es und betet Gott darüber an. Durch Glauben verstehen wir, dass durch Gottes Wort alles entstanden ist. Und das ist ganz fundamental. Das ist der fundamentalste und wichtigste und grundlegendste Gegenstand des Glaubens. Dass Gott der Urheber ist von allem, was ist und was wird, in der Schöpfung und auch in der Erlösung. Und das ergreift eben der Glaube. Dann das nächste Beispiel für Glauben. Jetzt wird hier von Abel gesprochen. Hier geht es um das zweite Fundamentale. Und das ist das zweitwichtigste, das die Menschen wissen müssen. Und das sie durch Glauben erfassen müssen. Wie können wir Gott nahen? Das erste ist Schöpfung, wie entstand alles, wer hat das alles geplant, von wem geht alles aus. Und wir wissen ja, wir sind Gott entfernt und entfremdet. So kommen wir in diese Welt. Und das zweite, was wir wissen müssen, ist, wie kann man Gott nahen? Nur durch Glauben. Durch Glauben an ein Opfer. Beispiel Abel. Dann das dritte Fundamentale, das auch nur der Glaube erfassen kann. Ja, Gott beginnt in dieser Welt, in dieser Schöpfung, wo Sünde ist, wo Tod ist, eröffnet dem Menschen einen Weg zu sich. Er wirkt der Rettung. Jetzt stellt sich die Frage, ja, hat diese Rettung auch ein Ziel? Worauf läuft das hinaus? Ja, es hat ein Ziel. Nämlich Verwandlung und Verherrlichung. Henoch wurde entrückt. Das ist der Glaube an das Ziel der Erlösung. Das sind also ganz fundamentale Wahrheiten, die der Schreiber hier aussucht. Schöpfung, dann Erlösung durch ein Opfer, so können wir Gott nahen. Vollendung der Erlösung, auch durch Glauben. Und die wollten ja wissen, ganz sicher die Juden, ja, wie können wir Gott gefallen? Und hier sagt es Paulus, nur durch Glauben. Und wenn ihr nicht glaubt, was Gott geoffenbart hat, jetzt hat Gott geredet in seinem Sohn, wenn ihr das nicht glaubt, ihr könnt Gott nicht gefallen. Und wenn ihr nicht glaubt, ihr könnt ihm nicht nahen, ihr schließt euch Gott aus, wenn ihr nicht glaubt. Und das lernen wir an Abel, an seinem Opfer, das lernen wir an Henoch und an seiner Entrückung, Verwandlung, Verherrlichung. Wir erreichen das Ziel der Erlösung nur, wenn wir glauben. Dann das nächste, das vierte und grundlegende ist, gibt es ein Gericht? Oder gibt es nur ein innerweltliches Gericht? Gibt es nur einen internationalen Gerichtshof? Wenn es nur den gäbe und kein höheres Gericht, ich weiß nicht, ob ich die Gegenwart ertragen würde. Und manche von uns würden es gleich gehen. Nein, es gibt ein Gericht. Gott ist nämlich auch Richter. Und das sehen wir an Noah. Und durch Glauben erkennen wir, dass Gott richten wird, und durch Glauben erkennen wir auch und verstehen wir auch, wie wir gerettet werden können, in diesem Gericht oder diesem Gericht entkommen können. Denn wir sind ja alle schuldig. Also ganz fundamentale Wahrheiten. Dinge, die Gott uns lehrt, uns gelehrt hat durch sein Wort. Er redet in seinem Wort von sich als dem Schöpfer, von sich als dem Erlöser, von sich als dem Richter, von sich als dem Vollender. Und der Glaube stützt sich auf all das, was Gott gesagt hat, und erlangt damit all diese Verheißungen. Wenn wir glauben, können wir Gott nahen. Wenn wir glauben, werden wir gerechtfertigt. Wenn wir glauben, werden wir dem Gericht entrinnen. Wenn wir glauben, werden wir vollendet werden. Das lehren uns all diese Beispiele. Und dann kommen diese Beispiele aus der Vätergeschichte. Glaube in der Vätergeschichte, die Verse 8 bis 22. Es beginnt mit Abraham. Durch Glauben war Abraham, als er gerufen wurde, gehorsam auszuziehen an den Orten, er zum Erbteil empfangen sollte, und er zog aus, nicht wissend, wohin er komme. Durch Glauben hielt er sich auf im Land der Verheißung wie in einem Fremden und wohnte in Zelten mit Isaac und Jakob, den Miterben derselben Verheißung. Denn er erwartete die Stadt, welche Grundlagen hat, deren Baumeister und Schöpfer Gott ist. Durch Glauben empfing auch selbst Sarah Kraft, einen Samen zu gründen, und zwar über die geeignete Zeit des Alters hinaus, weil sie den für treu achtete, der die Verheißung gegeben hatte. Deshalb sind auch von einem, und zwar Gestorbenen, geboren worden, gleich wie die Sterne des Himmels an Menge und wie der Sand am Ufer des Meeres, der unzählig ist. Diese alle sind im Glauben gestorben und haben die Verheißungen nicht empfangen, sondern sahen sie von fern und begrüßten sie und bekannten, dass sie Fremdling und ohne Bürgerschaft auf der Erde seien. Denn die solche Sagen zeigen deutlich, dass sie ein Vaterland suchen. Und wenn sie an jenes gedacht hätten, von welchem sie ausgegangen waren, so hätten sie Zeit gehabt, zurückzukehren. Jetzt aber trachten sie nach einem Besseren. Das ist himmlischen. Darum schämt sich Gott ihrer nicht, ihr Gott genannt zu werden. Denn er hat ihnen eine Stadt bereitet. Nun, wir haben hier Beispiele, die uns besonders deutlich zeigen, dass der Glaube das ernst nimmt, was noch nicht eingetreten ist. Also so wie es in Vers 1 heißt, der Glaube ist eine Verwirklichung dessen, was man hofft. Wir haben hier Beispiele von diesen Erzvätern, die an Verheißungen glaubten. Die lagen alle in der Zukunft. Verheißungen eines Landes, Abraham hatte das Land noch nicht, aber er glaubte. Verheißungen einer großen Nachkommenschaft, Abraham und Sarah hatten diese Nachkommenschaft noch nicht, aber sie glaubten. Alles zukünftig. In einer sternenklaren Nacht führte Gott Abraham aus seinem Zelt heraus und sagte ihm, schau einmal hier hinauf, schau hinauf. Und jetzt zähl einmal die Sterne, Geld kannst du nicht zählen. So zahlreich wird deine Nachkommenschaft sein. Alles zukünftige Dinge. Und dann heißt sie ausdrücklich, dass sie auf jene Stadt warteten, die Grundlagen hat, zukünftig. Diese Stadt, sie gingen noch nicht in diese Stadt ein. Also lauter Beispiele dafür, dass sie an Dinge glaubten, die noch nicht eingetreten waren. Nun, das war natürlich auch eine indirekte Rüge an jene Hebräer-Christen, die dachten, der Herr muss kommen, aber sofort, und uns jetzt hier herausholen. Jetzt warten wir nicht mehr länger. Wenn wir wirklich glauben, warten wir. Können wir warten? Wir sind nämlich überzeugt davon, dass das, was Gott verheißen hat, es wird eintreten, auch wenn wir noch nichts davon sehen. Und so merken wir, wie der Apostel sich die Beispiele und das, was er aus ihrem Leben als Beispiele nennt, sich so sehr sorgfältig ausgesucht hat. Er weiß genau, was er diesen Lesern, den Empfängern des Briefes sagen muss, was sie brauchen. Im Vers 13 steht ausdrücklich, sie sahen sie von Ferne. Sie wussten, das ist fern. Gott hat es verheißen, es wird kommen. Aber sie erlebten es noch nicht. Starben sogar vorher. Aber das machte Gottes Verheißungen nicht gegenstandslos. Und das verführte sie auch nicht dazu, ihre Zuversicht wegzuwerfen. Im Vers 15, und das war auch ein Wort gerichtet an das Gewissen derer, die zurückkehren wollten zum Judentum. Wenn sie an das Land gedacht hätten, von dem sie ausgegangen waren, hätten sie Zeit gehabt, zurückzukehren. Aber die taten das nicht. Wollt ihr zurückkehren? Oder wollt ihr sein wie Abraham? Ihr beruft euch ja immer auf Abraham. Abraham kehrte nicht zurück. Und dann steht im Vers 16, sie trachten jetzt nach einem besseren, nämlich nach einem himmlischen Land, nach einer himmlischen Stadt. Keiner von ihnen ist dort gewesen, keiner hat den Himmel schon zu sehen und erfahren bekommen. Und doch glaubten sie. Darum schämt sich Gott nicht, ihr Gott genannt zu werden. Weil sie eben nicht zurückkehrten, sondern ihm vertrauten. Und so bewiesen, dass sie wirklich Gerechte waren und Gott schämt sich nicht, ihr Gott genannt zu werden. Und da werden einige, die das hörten, sich gefragt haben, ja, wollen wir denn, dass Gott sich unser schämen muss? Wenn wir zurückkehren zum Judentum, wird Gott nicht mehr sagen, ich bin euer Gott. Dann ist er nicht mehr euer Gott. Diese Beispiele der Vätergeschichte, sie gehen weiter, Verse 17 bis 22. Durch Glauben hat Abraham, als er versucht wurde, den Isaak geopfert. Und der, welcher die Verheißungen empfangen hatte, brachte den Eingeborenen dar. Über den gesagt worden war, in Isaak soll dein Same genannt werden, indem er urteilte, dass Gott auch aus den Toten zu erwecken vermöge, von woher er ihn auch im Gleichnis empfing. Durch Glauben segnete Isaak in Bezug auf zukünftige Dinge den Jakob und den Esau. Durch Glauben segnete Jakob sterbend einen jeden der Söhne Josefs und betete an über der Spitze seines Stabes. Durch Glauben gedachte Josef sterbend des Auszugs der Söhne Israels und gab Befehl wegen seiner Gebeine. Also weitere Beispiele für Glauben als etwas, das mit noch nicht eingetroffenen Verheißungen rechnet. Zukünftige Dinge. Und so lernten hier die Leser an der Geschichte der Erzväter, dass es in Gottes Wegen immer wieder so war, dass Gott Dinge verheißen hatte, seinem Volk bereitet hatte, aber sie bekamen diese Sachen noch nicht zu ihren Lebzeiten. Und daher brauchten sich die Hebräer jetzt nicht verunsichert zu fühlen, weil der Messias noch nicht gekommen war und weil sie noch immer bedrängt wurden. Es ging ihren Vorvätern auch nicht anders. Das ist eben der Weg des Glaubens durch diese Welt. Wir sind noch nicht am Ziel. Aber weil wir noch nicht am Ziel sind, heißt das nicht, dass dieses Ziel nicht kommen werde. Der Apostel hier erinnert an Abraham, der Isaak opferte. Und erinnert auch daran, dass Abraham ja Isaak als Verheißung empfangen hatte und im Zusammenhang mit Isaak gesagt worden war, Isaak wird der Nachkomme sein, durch den du eine große Nachkommenschaft bekommen sollst. Das hatte ja Gott gesagt, wirklich gesagt. Und dann sagt Gott dem Abraham, er soll Isaak auf den Altar legen, ihn opfern. Das scheint ja ganz gegen alle Verheißungen Gottes zu sein. Und das musste ja Abraham ganz sinnlos erscheinen. Wie sollten denn Gottes Verheißungen in Erfüllung gehen, wenn ich jetzt den opfere, auf den Altar lege, durch den Gott mir diese große Nachkommenschaft verheißen hat. Wie soll das aufgehen? Das ist doch ganz widersinnig. Abraham glaubte. Er glaubte auch Dinge, die er nicht verstehen konnte. Aber er wusste, Gott hat gesprochen. Gott ist wahrhaftig. Gott ist treu. Was Gott sagt, ist richtig. Ich tue es. Und hier erfahren wir, das steht in 1. Mose nicht, aber hier erfahren wir rückblickend, dass Abraham Gott glaubte und auch den Glauben hatte, wenn es sein muss, Gott kann Isaak aus den Toten wiederbringen. Gott kann aus den Toten erwecken. Gott kann das. Und er hat ihn auch im Gleichnis, also gewissermaßen aus den Toten bekommen, denn er wollte ihn schon töten. Nun, was bedeutete das für die Hebräerchristen, für die, die noch am Gesetz festhielten? Die hielten fest am Gesetz des Mose, die hielten fest am ganzen Opferdienst, am Tempel, am Priestertum. Ja, das waren ja auch Dinge, die Gott eingesetzt hatte. Nach Gottes Wort hatten sie diese Dinge ja eingesetzt. Und Gott hatte ja im Alten Testament dazu auch Verheißungen gegeben. Wenn ihr mein Gesetz haltet und all das tut, dann werde ich euch segnen und euch mehren. Und darum schien das ihnen so widersinnig zunächst. Was, jetzt sollen wir das Gesetz aufgeben, hergeben? Das ist unser geliebtes Gesetz. Das geben wir ganz sicher nicht her. Wir sind das einzige Volk auf Erden, die dieses Gesetz haben. Das geben wir nicht her. Und wenn ihr einmal Juden gesehen habt, mit der Tora-Rolle, wie sie tanzen, ja, dann verstehen wir, das geben die nicht her. Und so lernten sie an Abraham, dass Abraham, er gab etwas her, das war sein geliebtes Ding, sein Sohn. Und über den alle Verheißungen in Erfüllung gehen sollten. Ja, Gott hat eben Absichten, die weitergehen, als wir im Moment begreifen mögen. Und so wusste Gott, warum er das Volk anwies, jetzt dieses Gesetz wirklich fallen zu lassen. Denn mit Christus war etwas Größeres, ja das Wirkliche, die Erfüllung dieses Gesetzes gekommen. Und das ermutigte sie, es gleich Abraham zu tun. Isaak segnet in Bezug auf zukünftige Dinge Jakob und Esau. Also es ging nicht so sehr darum, dass sie Gesegnete waren in ihrem Besitz und auf dem Feld und im Stall, sondern in Bezug auf zukünftige Dinge. Isaak wusste, es ging darum, dass durch seine Söhne oder seinen Sohn Jakob und durch dessen Nachfahren Gott viel Größeres wirken würde, Dinge, die mit der Rettung, mit Segen für die ganze Menschheit zu tun haben. Also der Segen auch hier, oder der Glaube, betraf auch hier zukünftige Dinge. Ebenso bei Jakob, ebenso bei Josef. Josef musste wirklich glauben, dass Gott einen Plan, dass er Absichten hatte bezüglich der Zukunft seiner Familie. Denn er hat Befehl gegeben wegen seiner Gebeine. Was wollte er mit seinen Gebeinen? Was sollte mit denen geschehen? Ja, es sollte nach Israel gebracht werden. Und damit wollte er einfach sagen, ich gehöre dahin, in jenes Land und zu jenem Volk, mit dem Gott Geschichte machen wird. Heilsgeschichte machen wird. Nun, woher konnte Josef das wissen? Und wenn er sich seine Brüder und seinen Vater ansah, das war einfach so eine jüdische Nomadensippe. Die waren nicht besonders mächtig. 70 Leute waren es, heißt es in 2. Mose 1. 70 Leute. Und was war das schon verglichen mit der ganzen Macht Ägyptens? Ein Riesenvolk, ein mächtiges Volk, ungeheuer reich. Ägypten machte Geschichte. Aber er glaubte, dass Gott mit dieser Sippe Geschichte machen wird. Heilsgeschichte, Weltgeschichte. Er glaubte, er hatte keinen Anlass, das irgendwie zu folgern aus seinen Erfahrungen, aus dem, was er wusste von seinen Brüdern und von sich. Woher denn auch? Er konnte es nur folgern, weil er glaubte. Nun, Gott hatte ihm ja auch in Träumen gewisse Dinge geoffenbart. Er kannte ganz sicher von seinem Vater Jakob all das, was Gott ihm und dessen Vater Isaak und dessen Vater Abraham verheißen hatte. Er hatte das alles gehört. Er glaubte. In Bezug auf zukünftige Dinge. Gegen allen Schein. Und die Christen, die sahen ja auch nicht gerade glorreich aus in jenen Tagen. Es waren nicht so viele. Es waren zwar in Jerusalem ein paar Tausend, aber die verteilten sich nach auf die ganze jüdische Diaspora. Müssen wir bedenken, die 2.000 oder 3.000, die an Pfingsten zum Glauben kamen. Die blieben ja nicht in Jerusalem, die reisten nach und nach Nordafrika, nach Alexandrien, Kappadokien, nach Babylonien, wo sie überall verstreut waren. Und da waren überall nur kleine Häuflein. Aber Gott hatte Verheißungen gegeben, Christus und seinem Volk. Und darum glaubte Josef damals und darum glauben wir. Wir glauben Gottes Wort, wir glauben seine Verheißungen. Wir urteilen nicht nach dem Schein. Dann haben wir Beispiele für Glauben aus der Geschichte der Erlösung Israels. Beispiele für Glauben aus der Geschichte der Erlösung Israels. Verse 23 bis 31. Durch Glauben wurde Mose, als er geboren wurde, 3 Monate von seinen Eltern verborgen, weil sie sahen, dass das Kindlein schön war. Und sie fürchteten das Gebot des Königs nicht. Durch Glauben weigerte sich Mose, als er groß geworden war, ein Sohn der Tochter Pharaos zu heißen und wählte lieber, mit dem Volk Gottes Ungemach zu leiden, als die zeitliche Ergötzung der Sünde zu haben, indem er die Schmach des Christus für größeren Reichtum hielt als die Schätze Ägyptens, denn er schaute auf die Belohnung. Durch Glauben verließ er Ägypten und fürchtete die Wut des Königs nicht, denn er hielt standhaft aus, als sähe er den Unsichtbaren. Durch Glauben hatte er das Passa gefeiert und die Besprengung des Blutes, auf das der Zerstörer der Erstgeburt sie nicht antaste. Durch Glauben gingen sie durch das Rote Meer, wie durch trockenes Land, welches die Ägypter versuchten und verschlungen wurden. Durch Glauben fielen die Mauern Jerichos, nachdem sie 7 Tage umzogen waren. Durch Glauben kam Rahab die Hure nicht mit den Ungläubigen um, da sie die Kundschafter in Frieden aufgenommen hatte. Hier haben wir Beispiele für Glauben, die mehrheitlich zeigen, dass der Glaube eine Überzeugung ist von Dingen, die man nicht sieht. Der Glaube wird ja, schauen wir uns diesen Vers noch einmal an, in Hebräer 11, Vers 1, so umschrieben: Der Glaube ist eine Verwirklichung dessen, was man hofft, also rechnet mit zukünftigen Dingen, und ist eine Überzeugung von Dingen, die man nicht sieht. Ist also auch eine gegenwärtige, eine Sache, die mit gegenwärtigen Wirklichkeiten rechnet, die man nicht sieht. Und hier steht ja gerade dieser Satz: Er hielt standhaft aus, als sähe er den Unsichtbaren. Er sah ihn nicht, aber er rechnete so mit ihm, als sähe er ihn. Der Glaube rechnet jetzt mit den unsichtbaren Wirklichkeiten, also mit Gott, mit dem Sohn Gottes, mit dem Wort Gottes. Schon die Eltern des Mose, die sahen, es heißt hier zwar, sie sahen, dass das Kindlein schön war. Nun, wir fragen, inwiefern soll das Glaube sein? Wir haben im Sommer uns diese Frage gestellt, als wir das 2. Mosebuch behandelten. Es braucht keinen großen Glauben, sein Kind anzuschauen, zu sehen, oh, wie dieses schöne Kind. Ich habe noch nie eine Mutter gesehen, die nicht gefunden hätte, wie schön ist dieses Kind. Auch die anderen finden es schön, nicht nur die Mutter. Aber hier steht durch Glauben, also, oh, das Kind ist schön. Nein, es muss natürlich etwas Besonderes bedeuten. In Apostelgeschichte 7, Vers 20, dort wird das erklärt. Apostelgeschichte 7, Vers 20. In dieser Zeit wurde Mose geboren und er war schön für Gott, das haben sie gesehen. Sie verstanden, dass dieses Kind nicht nur für sie schön war, sondern vielmehr noch Gott etwas bedeutete. Sie rechneten also mit Gott. Wie sieht Gott diese Sache an? Wie sieht Gott dieses Kind? Was hat Gott für Absichten mit diesem Kind? Das ist Glaube. Der Glaube rechnet mit dem unsichtbaren Gott. Und darum haben sie dieses Kind nicht ausgeliefert. Sie haben sich gegen das Gebot des Königs gesetzt, weil sie den unsichtbaren Gott sahen über diesem Kind. Dann sehen wir hier dieses Beispiel von Mose, dass er selber es wählte, lieber mit dem Volk Gottes zusammen zu sein, auch wenn das Ungemach bedeutete. Viele dieser Hebräerchristen, die werden gedacht haben, es hat uns nur Ungemach gebracht, dass wir uns zu den Christen hielten. Gehen wir zurück. An Mose lernen wir, dass es besser ist, mit dem Volk Gottes Ungemach zu leiden, wenn es das Volk Gottes ist. Besser mit dem Volk Gottes eins sein. Besser das Los und das Schicksal des Volkes Gottes teilen, auch wenn es in dieser Welt Ungemach heißt. Denn er schaut auf die Belohnung. Durch Glauben haben sie das Passa gefeiert, ohne Glauben wäre es nutzlos gewesen. Der Glaube ist es, der auch hier deutlich wird. Sie glaubten, Gott hat es gesagt, darum haben sie es getan und so wurden sie verschont im Gericht. Durch Glauben gingen sie durch das Rote Meer, denn Gott sagte dem Mose, dass er diesen Weg gehen soll. Und er glaubte, und so gingen sie durch das Meer. Durch Glauben fielen die Mauern Jerichos. Ja, das sind Mauern. Auch die damals bedrängten Hebräerchristen, die sahen nur Mauern vor sich. Feinde, Verfolger, Mauern vor sich, wohin uns wenden? Kein Ausweg. Der Glaube an den lebendigen Gott gibt uns die Gewissheit, dass Gott uns da hindurchtragen wird, durchs Meer führen wird, über Mauern bringen wird. Dann haben wir eine Hure. Durch Glauben kam Rahab die Hure nicht um. Vielleicht dachten die Hebräer auch daran, die Hebräerchristen auch daran, wir werden so scheel angesehen von unseren Mitjuden. Die verachten uns. Das ist aber ja auch keine von allen geehrte Frau. Aber sie glaubte. Und es ist wirklich so glückselig, wer glaubt. Und schließlich der letzte Abschnitt, Glaube in der Geschichte der Richter, Könige und Propheten, die Verse 32 bis 40. Und was soll ich noch sagen? Denn die Zeit würde mir fehlen, wenn ich erzählen wollte von Gideon und Barak und Simson und Jephtha und David und Samuel und den Propheten, welche durch Glauben Königreiche bezwangen, Gerechtigkeit wirkten, Verheißungen erlangten, der Löwen Rachen verstopften, des Feuers Kraft auslöschten, des Schwertes Schärfe entgingen, aus der Schwachheit Kraft gewannen, im Kampf stark wurden, der fremden Heerscharen zurücktrieben. Frauen erhielten ihre Toten wieder durch Auferstehung, andere aber wurden gefoltert, da sie die Befreiung nicht annahmen, auf dass sie eine bessere Auferstehung erlangten. Andere aber wurden durch Verhöhnung und Geißelung versucht und dazu durch Bande und Gefängnis. Sie wurden gesteinigt, zersägt, versucht, starben durch den Tod des Schwertes, gingen umher in Schafpelzen, in Ziegenfällen, hatten Mangel, Drangsal, Ungemach, deren die Welt nicht wert war, umherirrend in Wüsten und Gebirgen und Klüften und den Höhlen der Erde. Und diese alle, die durch den Glauben ein Zeugnis erlangten, haben die Verheißung nicht empfangen, da Gott für uns etwas Besseres vorgesehen hat, auf das sie nicht ohne uns vollkommen gemacht würden. Also all diese Beispiele lehrten die Hebräerchristen, lehren auch uns, dass wir nicht alle Verheißungen in diesem Leben erlangen. Und sie haben sie nicht erlangt. Sie haben sie nicht empfangen, aber das ist nicht, weil Gott ihnen etwas vorenthalten wollte. Im Gegenteil. Es wird es hier gesagt, Gott hat für uns etwas Besseres vorgesehen. Ja, Gott hat ein ewiges, ein größeres, ein vollkommenes Heil bereitet in Christus, durch Christus. Und die, die vor uns im Glauben lebten und starben, die sollten eben zusammen mit uns vollkommen gemacht werden. Sie starben, bevor sie die Verheißung erlangten, aber sie würden vollkommen gemacht werden mit uns durch das Werk Christi. Und wir werden sie alle eines Tages sehen. Sie werden zusammen mit uns zum Herrn hin entrückt werden. Sie werden alle dabei sein. Alle mit uns, alle Gläubigen aller Zeiten vereint werden mit uns durch das große Werk Christi.
1: So. Sie hörten Benedikt Peters in einem Vortragsmitschnitt über den Hebräerbrief, das Wirken Gottes im neuen Bund und was der Glaube bewirkt.

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1: Ich bin Selke Rech. Nach der Migrationskrise in der spanischen Exklave Ceuta gibt es neuen Streit über die Asylpolitik in der Europäischen Union. Am Dienstag beraten die EU-Innenminister in einer Sondersitzung per Videoschalte über die Lage.
2: 22 der 27 Mitgliedstaaten hatten das Treffen gefordert. Sie verlangen eine schnelle und gemeinsame europäische Antwort. Spaniens Ministerpräsident Sanchez kritisiert unterdessen die Entscheidung Italiens, das Schengen-Abkommen für Reisen aus Spanien vorübergehend auszusetzen. Noah Ulrich, Redaktion.
1: Die USA verzichten nach Angaben von Präsident Trump vorerst auf weitere Angriffe gegen den Iran. Trump erklärte, es gebe Fortschritte bei den Bemühungen um eine diplomatische Lösung. Deshalb würden die geplanten Militärschläge zunächst ausgesetzt. Auch Israel werde vorerst keine neuen Angriffe starten. Trump betonte allerdings, dass nun schnell eine Einigung erreicht werden müsse. Eine Bestätigung aus dem Iran gibt es derzeit nicht. In Griechenland sind mehrere große Waldbrände weiter außer Kontrolle. Vor allem westlich der Hauptstadt Athen mussten in der Nacht erneut Bewohner und Urlauber ihre Häuser und Unterkünfte verlassen. Hunderte Feuerwehrleute kämpfen gegen die Flammen. Auch auf der Halbinsel Peloponnes brennt es. Starker Wind erschwert die Löscharbeiten. China hat die USA wegen neuer Importbeschränkungen gegen 43 chinesische Unternehmen scharf kritisiert. Das Handelsministerium in Peking spricht von wirtschaftlicher Nötigung und kündigt Gegenmaßnahmen zum Schutz der betroffenen Firmen an. Die USA werfen den Unternehmen vor, Waren unter Einsatz von Zwangsarbeit herstellen zu lassen. Betroffen sind unter anderem Firmen aus der Elektronik-, Pharma- und Baumwollbranche. China weist die Vorwürfe zurück. Ab heute gelten in der Europäischen Union neue Regeln für künstliche Intelligenz. KI-generierte Bilder, Videos und Texte müssen bei einer professionellen Nutzung gekennzeichnet werden, etwa in der Werbung. Für private Bereiche in sozialen Netzwerken gilt die Pflicht nicht. Die Anbieter von KI-Systemen haben bis Dezember Zeit, ihre Produkte an die neuen Vorgaben anzupassen. Andernfalls drohen Bußgelder.
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1: Die aktuellen Temperaturen: in Köln, Bonn 25 Grad, in Hamburg 18, in Bremen, Berlin und Dresden 19, in Frankfurt am Main 23, in Stuttgart 24, in München 22, in Erfurt 20 und in Münster 21 Grad. Heute neben Schleierwolken vielfach länger anhaltender Sonnenschein. Im Norden 21 bis 26 Grad, sonst 25 bis 33 Grad, im Südwesten bis 34 Grad. Morgen viel Sonnenschein, im Tagesverlauf einige Wolken. In der Südwesthälfte am Nachmittag einzelne, teils schwere Gewitter. Höchstwerte im Norden 26 bis 31, sonst 31 bis 37 Grad.
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Als wir uns im Internet über die Fahrpreise informierten, stellten wir überrascht fest, Schulkinder fahren während der Ferien kostenlos. Na, das würde sicherlich nur für Wiener Schulkinder gelten, dachten wir. Vielleicht noch für Österreicher, aber auch für unsere deutschen Schulkinder? Ein Anruf bei der Hotline der Verkehrsbetriebe brachte Klarheit. Auf meine Frage, ob auch unsere nicht österreichischen Kinder in den Genuss dieses Geschenks kommen könnten oder nur Landeskinder, sagte der freundliche Mitarbeiter mit typisch wienerischem Dialekt, na, das ist für alle Kinder dieser Welt. Dieses Erlebnis hat mich an den großen Plan Gottes mit uns Menschen erinnert. Die Bibel berichtet, dass Gott zunächst mit der Familie Abrahams, dann mit dessen Nachkommen, dem Volk Israel, seine Geschichte schreibt. Doch bereits im Alten Testament macht Gott deutlich, das ist mir nicht genug. Meine Güte und Rettung sollen bis an die Enden der Erde reichen. Diesen Plan nimmt Paulus im Neuen Testament in seine Verkündigung auf. Die frohe Botschaft von der Vergebung und Errettung durch Jesus Christus gilt allen Menschen, ganz gleich, ob Israelit oder nicht. Wir haben seinerzeit als Nicht-Österreicher das freigebige Geschenk der Wiener Verkehrsbetriebe dankbar angenommen und die Bahn häufig benutzt. Auch das Heil Gottes wird jedem angeboten. Annehmen und nutzen muss es aber jeder für sich. Frage: Würden Sie ein solches Geschenk ausschlagen? Tipp: Auch das großzügigste Geschenk muss man annehmen, um in dessen Genuss zu kommen. Bibellese: Apostelgeschichte, Kapitel 13, Vers 44 bis 49. Am folgenden Sabbat kam fast die ganze Stadt zusammen, das Wort Gottes zu hören. Als aber die Juden die Menge sahen, wurden sie neidisch und widersprachen dem, was Paulus sagte, und lästerten. Paulus und Barnabas aber sprachen frei und offen. Euch musste das Wort Gottes zuerst gesagt werden, da ihr es aber von euch stoßt und achtet euch selbst nicht wert des ewigen Lebens, siehe, so wenden wir uns zu den Heiden. Denn so hat uns der Herr geboten: Ich habe dich zum Licht der Heiden gemacht, dass du das Heil seist bis an das Ende der Erde. Als das die Heiden hörten, wurden sie froh und priesen das Wort des Herrn, und alle wurden gläubig, die zum ewigen Leben bestimmt waren. Und das Wort des Herrn breitete sich aus in der ganzen Gegend.

0: 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Hallo und herzlich willkommen. Hören Sie nun einen Beitrag von Rudi Joas.
1: Bei all den Angeboten unserer Tage kann ich gut die Skepsis verstehen, die bei vielen Menschen vorherrscht. Wie oft haben wir Gaunerei und Betrug erlebt und sind auch von scheinbar seriösen Menschen reingelegt worden? Jetzt sind wir vorsichtig geworden und zweifeln sogar bei den guten Angeboten des wahrhaftigen Gottes. Das ist allerdings äußerst lebensgefährlich und beleidigt den heiligen Gott. Doch Gott ist liebevoll und sagt uns in seinem Wort: Prüfet alles und das Gute haltet fest. Das ist doch ein faires Angebot, oder? Prüfen dürfen wir Gottes Angebot. Wenn er dazu auffordert, dann deshalb, weil er niemanden enttäuschen kann und auch niemand enttäuschen wird. Liebe Hörerinnen und Hörer, versuchen wir doch einmal alle Zweifel gegenüber Gott über Bord zu werfen, denn er hält, was er verspricht. Ich habe die heutige Andacht mit dem Titel überschrieben: Wer zweifelt, geht leer aus. Im Hebräerbrief, Kapitel 11, Vers 22, sagt die Bibel: Durch Glauben gedachte Josef Sterben des Auszuges der Söhne Israels, und er traf Anordnung wegen seiner Gebeine. Der Glaube Josefs an der Schwelle zur Ewigkeit war ohne jeden Zweifel. Als er sein Lebensende herannahen fühlte, ließ er seine Brüder kommen. Dann sagte er ihnen: Ich sterbe, und Gott wird euch heimsuchen und aus diesem Land führen in ein Land, das er Abraham, Isaak und Jakob geschworen hat. Und er nahm einen Eid von ihnen und sprach: Wenn Gott euch heimsuchen wird, so nehmt meine Gebeine mit euch. So redete Josef vom Auszug der Kinder Israel aus der Knechtschaft in Ägypten. Menschlich gesehen war es unwahrscheinlich, dass Israel aus Ägypten ausziehen würde. Warum sollte es das auch tun? Gosen, wo sie wohnten, war der fruchtbarste Teil Ägyptens. Wo hätten sie es wohl besser haben können? Wo sie waren, konnten sie in Frieden leben. Aus Kanaan mussten sie erst die Eingeborenen vertreiben, und das ging sicherlich nicht ohne Gewalt. In Ägypten war eine hohe Kultur. Kanaan dagegen lag weit zurück. Es gab also überhaupt keinen logischen Grund, Ägypten zu verlassen. Wie aber kam Josef dazu, ohne ersichtlichen Grund vom Auszug der Kinder Israels zu reden? Nun, weil Gott Abraham, Isaak und Jakob das Land Kanaan zugesprochen hatte. Einen anderen Grund hatte Josef nicht als diese Zusage Gottes. Sie reicht in jedem Fall aus, damals und auch heute noch. Wer Gottes Wort vertraut, hat noch nie auf Sand gebaut. Gott hat es gesagt, und daran zweifelte Josef keinen Augenblick. Solcher Glaube macht Erfahrungen mit Gott. Israel hatte erfahren, wie Gott sie aus Ägypten, aus dem Haus der Sklaverei, befreite. Als ein neuer König in Ägypten an die Macht gekommen war, der nichts von Josef und seinen Verdiensten wusste, fing für Israel eine traurige Zeit der Bedrückung an. Die Lage für sie wurde so schwierig, dass sich das Volk nach Befreiung aus der Knechtschaft sehnte. Aber ein Auszug schien unmöglich, weil der König das Volk nicht ziehen lassen wollte. Er sah, dass die Israeliten nützliche, brauchbare Leute waren. Entschieden widersetzte er sich dem Wunsch, sie ziehen zu lassen. Doch was Gott sich vorgenommen und was er haben will, das muss und wird doch endlich kommen zu seinem Zweck und Ziel. Ob Israel ausziehen wollte oder nicht, lag nicht in der Befehlsgewalt eines irdischen Herrschers, sondern bei dem lebendigen Gott. So war es damals und so ist es auch heute noch. Obwohl es völlig unmöglich erschien, dass Israel Ägypten jemals verlassen würde, weder in den Tagen Josefs noch Moses, aber Gott hatte es gesagt. Und das war für Josef genug. Nicht der geringste Zweifel stieg in seinem Herzen auf. Für ihn gab es nichts Sichereres auf der Welt als die Zusagen Gottes. Wie viel Bibelkritik gibt es heute, selbst bei denen, die vorgeben, im Glauben zu stehen? Wie schnell werden Fragezeichen hinter die Zusagen und Verheißungen Gottes gemacht? Damals wie heute haben wir es mit dem gleichen gefährlichen Gegenspieler Gottes zu tun. Es ist Luzifer, der gefallene Engelfürst, der Satan wurde und immer noch mit der gemeinen Frage kommt: Sollte Gott gesagt haben? Wer von uns ist darauf nicht schon reingefallen? Gott sagt durch den Propheten Hesekiel, dass er solche Leute aus uns machen will, die in seinen Geboten wandeln und seine Rechte halten und danach tun. Das liest man, blickt dann auf sich selber und auf die eigenen Mängel und Fehler und sagt schließlich: Es ist ganz unmöglich, dass ich so werde. Und schon macht der kleine, vergängliche Mensch ein Fragezeichen hinter die Verheißungen, die Gott gegeben hat. Und man bildet sich vielleicht noch ein, das wäre Demut. Doch bei Licht besehen ist das nichts anderes als purer Unglaube. Wie beleidigend ist es für den Schöpfer, wenn arme, hilflose, sündige Menschen den allein wahren Gott zum Lügner machen. Genau das geschieht, wenn auch nur in einem Punkt sein heiliges, ewig gültiges Wort verdreht oder angezweifelt wird. So aber wird es heute oft praktiziert, trotz der Warnung, die Gott selbst in seinem Wort festlegte: Wer etwas hinzufügt oder abstreicht, der sei verflucht. Wenn der Apostel Petrus vom Geist Gottes inspiriert schreibt: Es ist in keinem anderen das Heil, ist auch kein anderer Name unter dem Himmel, der den Menschen gegeben ist, in dem wir errettet werden müssen, als nur in dem Namen des Herrn Jesus. Das heißt mit anderen Worten, wie Paulus es zitiert: Jesus allein, die Hoffnung der Herrlichkeit. Nicht Jesus und Institution, nicht Jesus und Werke, nicht Jesus und die Sakramente und so weiter und so weiter. Nein, Jesus alleine rettet, erlöst, befreit, gibt ewiges Leben. Wie viel leichter müsste uns der Glaube fallen als Josef? Er kannte die Offenbarung Gottes in seinem Sohn gar nicht. Doch er glaubte und machte kein Fragezeichen hinter irgendein Wort Gottes. Auch wir wollen es uns neu sagen: Blicke nicht auf die Wahrscheinlichkeiten oder Unwahrscheinlichkeiten, blicke nicht auf deine vermeintliche Logik, sondern lass uns mit Josef sprechen: Gott hat es gesagt. Josef rechnete ganz bestimmt mit dem Auszug des Volkes Israel aus Ägypten, denn er befahl, seine Gebeine mitzunehmen in das verheißene Land. Auch sein Vater Jakob hatte den Wunsch, als er zum Sterben kam, in dem verheißenen Land begraben zu werden. Darum brachte man bald nach seinem Tod den Leichnam nach Kanaan. Josef aber rechnete nicht mehr mit einem langen Aufenthalt in Ägypten, so sicher war ihm das Wort Gottes. Darum gebot er nicht, dass sie seine Gebeine gleich nach Kanaan nachholen sollten, sondern er gebot, sie sollten sie gleich mitnehmen, wenn sie auszögen. Was für eine stille Predigt war die Mumie Josefs für das Volk Israel. Solange sie in Ägypten waren, mahnte seine Mumie sie: Wir haben hier keine Heimat. Wir haben hier keine bleibende Stadt. Gott hat gesagt, so redete der tote Josef unter ihnen, als sie ausziehen wollten und Pharao sie daran hinderte: Er muss euch ziehen lassen, Gott hat es gesagt. So begleitete sie das Reden Gottes durch die Mumie Josefs, als sie vor dem Roten Meer standen, als sie in der Wüste lebten und auch bei der Nachricht von den Riesen im Land Kanaan. Ihr werdet in das Land Kanaan kommen, Gott hat es gesagt. Doch sie glaubten Gott einfach nicht. Und nun? Darum haben sie sich die Hoffnung auf das verheißene Land verscherzt. Liebe Hörerin, lieber Hörer, bist du bereit, Gott zu glauben? Bist du bereit, alle Fragezeichen, die du hinter das Wort Gottes setzt, zu streichen? Nur wenn du dem Wort Gottes dein volles Vertrauen schenkst, wirst du nach Hause kommen in die ewige Heimat. Auch du hast hier keine bleibende Stadt. Du musst irgendwann ausziehen. Aber wohin? Nur der persönliche Herzensglaube an den Herrn Jesus bringt dich ans Ziel. Übereigne ihm jetzt in Reue und Buße dein Leben, dann bist du im Leben und Sterben nie mehr allein. Nur der Herr Jesus bringt dich in die wahre, ewige Heimat. Wir wollen beten. Herr Jesus, wir wollen zugeben, dass auch wir manchmal in Zweifel geraten, wenn die Dinge nicht so laufen, wie wir es uns vorgestellt haben. Danke, dass wir dir unsere Zweifel auch bringen dürfen und du uns trotzdem liebst. Ich bete auch um deinen Zuspruch und Segen für alle Zuhörer, die sich im Augenblick in schwierigen Lagen befinden und vielleicht an deiner Gegenwart in ihrem Leben zweifeln. Danke, dass du ihnen wieder Festigkeit des Glaubens schenken willst, wenn sie sich an dich wenden. Amen.

0: 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Hallo und herzlich willkommen. Es folgt nun ein Beitrag von Nicola Vollkommer, erschienen im Podcast Start in den Tag von Rigatio.
1: Willkommen zu Start in den Tag, ein Podcast von Rigatio. Willkommen in einer neuen Woche, liebe Zuhörer, von mir, Nicola Vollkommer. Ein Bekannter von uns hat einmal halb im Spaß gesagt, ich dachte, das Licht da vorne sei das Ende des Tunnels. Aber es waren nur die Scheinwerfer vom nächsten Zug, der in meine Richtung raste. Elia hat guten Grund, auf das Licht am Ende des Tunnels zu hoffen und dass bei Ahab der Groschen endlich gefallen ist. Das erklärt die Zuversicht, mit der er den König nach Jezreel begleitet. Vielleicht stand dem ruchlosen Diktator nach dem Spektakel auf Karmel der Schock ins Gesicht geschrieben. Er ist ja selber dabei gewesen. Von seiner Herkunftsfamilie her hat Ahab nicht gerade wenig an Gottes Erkenntnis. Genau das ist das Problem. Er hätte es besser wissen sollen. Aber offensichtlich sitzt seine Frau mit ihrer klaren Agenda und mit ihren Götzen im Gepäck fest im Sattel. Vielleicht geht Elia auch davon aus, dass die »Der Herr ist König« Rufe aus dem Volk ernst gemeint sind. Sein Glaube ist auf einmal mehrheitsfähig. Falls es Ärger gibt, dann werden sie doch mit Plakaten und Bannern auf die Barrikaden gehen und dafür sorgen, dass auch Isabel die neue Wende in der öffentlichen Meinung mitbekommt. Es scheint Elia nicht einmal im Traum einzufallen, dass die ganze Aktion in Sand verlaufen könnte. Er hat in seiner Euphorie eines vergessen. Wenn Menschen sich gegen Gott auflehnen, dann spielen Fakten oder Wahrheit keine Rolle mehr. Feuer aus dem Himmel, Glaubensbekenntnisse, Regenfluten nach einer langen Zeit der Dürre, das alles interessiert die wütende Herrscherin in Jezreel nicht. Sie will nur eins, den Kopf des Propheten. Vermutlich bietet sie eine Summe in Millionenhöhe dafür. Elias Sinkflug geschieht in Sekunden schneller, als er das erfährt. Da fürchtete er sich und er machte sich auf und lief um sein Leben. 1. Könige 19,3. Man kann ihm dafür verzeihen, dass er sich von Gott mächtig im Stich gelassen fühlt. Der mutige Mann Gottes, der sich bisher vor nichts zurückschrecken ließ, gerät in eine volle, unkontrollierte Panikattacke. Er ist tatsächlich ein Mensch mit ähnlichen Gemütsbewegungen wie du und ich, wie Jakobus ihn viele Jahre später bezeichnet. Mal große Durchbrüche, Begeisterung über den Glauben, sichtbare Erfolge und dann plötzlich zermürbende Niederlagen, bei denen wir Gott und die Welt nicht mehr verstehen. Für den Glauben mutig Flagge zeigen, Risiken eingehen, Gottes Wirken erleben, auf bessere Zeiten hoffen. Soll da nicht irgendwann eine Belohnung kommen, eine Gegenleistung von Gott oder wenigstens etwas Frucht für meine Mühe? Aber stattdessen werde ich dafür nur bestraft. Ich kenne Christen, die sich so oder ähnlich fühlen. Vor allem nach vielen Jahren des Christseins, wenn die anfängliche Begeisterung Enttäuschungen und Rückschlägen gewichen ist. Genauso eine Situation in Großformat treibt Elia in die Flucht. Aber seine Geschichte geht weiter. Auch deine Geschichte geht weiter. Morgen hören wir mehr. Ich wünsche euch einen schönen Tag.

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1: Ich bin Selke Rech. Eine Woche nach dem Anschlag auf den Berliner Christopher's Tweet Day will die Bundesregierung die Sicherheitsgesetze verschärfen. Unionsfraktionschef Frei rechnet noch im August mit ersten Vorschlägen von Innenminister Dobrindt und Justizministerin Hubig.
2: Diskutiert werden unter anderem elektronische Fußfesseln für Gefährder, eine bundesweit einheitliche Präventivhaft und strengere Regeln im Jugendstrafrecht. Auch die SPD zeigt sich offen für weitere Maßnahmen. Gleichzeitig wird gefordert, den Informationsaustausch zwischen Sicherheitsbehörden und Justiz deutlich zu verbessern. Timo Wiesner, Redaktion.
1: Waldbrände sorgen weiter in mehreren Ländern für Probleme. In Griechenland mussten westlich von Athen mehrere Orte geräumt werden. Rund 500 Feuerwehrleute kämpfen dort gegen die Flammen. In der Türkei konnten nach Behördenangaben hunderte Waldbrände gelöscht werden. In Frankreich hat sich die Lage entspannt. Auch im US-Bundesstaat Washington wütet ein großer Waldbrand. Dort wurden tausende Menschen aufgerufen, sich in Sicherheit zu bringen. Die FDP würde nach einer neuen INSA-Umfrage wieder in den Bundestag einziehen. Die Liberalen kommen auf 5% und erreichen damit erstmals seit der Bundestagswahl im vergangenen Jahr wieder die 5%-Hürde. Stärkste Kraft bleibt die AfD mit 28%, vor der Union mit 21%. Die Grünen liegen bei 14%, die SPD bei 12% und die Linke bei 11%. Das Bündnis Sahra Wagenknecht käme mit 4% derzeit nicht in den Bundestag. In Ungarn wird das Atomkraftwerk Pax wegen des ungewöhnlich niedrigen Wasserstands der Donau komplett abgeschaltet. Das Kraftwerk benötigt Flusswasser zur Kühlung seiner 4 Reaktoren. Die Regierung warnt deshalb vor möglichen Engpässen bei der Stromversorgung und ruft zum Stromsparen auf. Große Industriebetriebe sollen ihren Verbrauch senken. Auch die Bevölkerung soll vor allem in den Abendstunden möglichst wenig Strom nutzen. In Süditalien hat eine heftige Erdbebenserie die Region rund um Neapel erschüttert. Das stärkste Beben erreichte eine Stärke von 4,7. Danach folgten mehr als 100 weitere Erdstöße. Mindestens 26 Menschen wurden verletzt. Mehrere Häuser sind unbewohnbar und mehr als 300 Menschen mussten ihre Wohnungen verlassen. Fachleute rechnen mit weiteren Erdbeben, sehen derzeit aber keine Anzeichen für einen Ausbruch des Supervulkans.
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1: Die aktuellen Temperaturen in Köln, Bonn 29 Grad, in Hamburg 24, in Bremen 26, in Berlin 24, in Dresden 26, in Frankfurt am Main 30, in Stuttgart und München 31, in Erfurt 25 und in Münster 27 Grad. Heute neben Schleierwolken vielfach länger anhaltender Sonnenschein. Im Norden 21 bis 26 Grad, sonst 25 bis 33 Grad, im Südwesten bis 34 Grad. Morgen viel Sonnenschein, im Tagesverlauf einige Wolken. In der Südwesthälfte am Nachmittag einzelne, teils schwere Gewitter. Höchstwerte im Norden 26 bis 31, sonst 31 bis 37 Grad.
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3: Radio HBR mit den Denkanstößen. Hallo und herzlich willkommen. Es folgt nun ein Vortrag von Rudi Joas. Wiedergeburt, was ist das?
4: Wiedergeburt, was ist das eigentlich? Nun, ich lese dazu diesmal einen etwas längeren Abschnitt eben genau aus diesem Johannesevangelium vor, aus der Bibel. Ich betone das immer deswegen nochmal, falls jemand hier sitzt, der sich dann irgendwann wundert, was ich für eine blühende Fantasie habe. Nein, ich habe keine Fantasie, keine blühende Fantasie, sondern ich lehre nur das, was Gottes Wort sagt. Und das steht über allem. Darin sind sich auch alle Christen einig, dass die Bibel die Grundlage unseres Glaubens ist. Und deswegen lese ich aus dem Johannesevangelium Kapitel 3 einige Verse. Ich beginne im Vers 1. Da heißt es: Es war aber ein Mensch unter den Pharisäern namens Nikodemus, ein Oberster der Juden. Der kam bei Nacht zu Jesus und sprach zu ihm: Rabbi, wir wissen, dass du ein Lehrer bist, der von Gott gekommen ist. Denn niemand kann diese Zeichen tun, die du tust, es sei denn, dass Gott mit ihm ist. Jesus antwortete und sprach zu ihm: Wahrlich, wahrlich, ich sage dir, wenn jemand nicht von Neuem geboren wird, so kann er das Reich Gottes nicht sehen. Nikodemus spricht zu ihm: Wie kann ein Mensch geboren werden, wenn er alt ist? Er kann doch nicht zum zweiten Mal in den Schoß seiner Mutter eingehen und geboren werden. Jesus antwortete: Wahrlich, wahrlich, ich sage dir, wenn jemand nicht aus Wasser und Geist geboren wird, so kann er nicht in das Reich Gottes eingehen. Was aus dem Fleisch geboren ist, das ist Fleisch. Und was aus dem Geist geboren ist, das ist Geist. Wundere dich nicht, dass ich dir gesagt habe, ihr müsst von Neuem geboren werden. Nikodemus antwortete und sprach zu ihm: Wie kann das geschehen? Jesus erwiderte und sprach zu ihm: Du bist der Lehrer Israels und verstehst das nicht? Und wie Mose in der Wüste die Schlange erhöhte, so muss der Sohn des Menschen erhöht werden, damit jeder, der an ihn glaubt, nicht verloren geht, sondern ewiges Leben hat. Denn so hat Gott die Welt geliebt, dass er seinen eingeborenen Sohn gab, damit jeder, der an ihn glaubt, nicht verloren geht, sondern ewiges Leben hat. Soweit zunächst einmal Gottes Wort, liebe Freunde. Das ist eine Geschichte, die sich damals genauso zugetragen hat. Und wir lesen hier von einer Begegnung zwischen diesem Mann mit Namen Nikodemus und dem Herrn Jesus. Und wir haben gelesen, dass Nikodemus in der Nacht zum Herrn Jesus kam. Das gab es immer schon. Leute, die am liebsten bei Nacht zu Jesus gekommen wären. Und der Grund: Die wollten nicht gesehen werden. Ist auch heute so. Wenn ich irgendwo evangelisiere, ob mit dem Zelt oder im Saal, da gibt's immer Leute, die haben nicht so gerne, wenn die Nachbarn sehen, dass ich da in so ein frommes Zelt reingehe. Was sollten die denken? Die Nachbarn, die Familienangehörigen, die Kollegen, was denken die denn? Und dieser Mann, das war ein renommierter Mann, der war bekannt, der war populär. Dieser Mann, der kam auch in der Nacht zum Herrn Jesus. Er kam in der Nacht, wahrscheinlich weil auch er nicht wollte, dass seine Kollegen, seine Professorenkollegen, seine Theologenkollegen, dass die ihn sehen, wie er zu dem Rabbi Jesus kommt. Weil der Herr Jesus bei diesen Obersten, bei diesen Theologen keinen guten Stand hatte. Die waren eifersüchtig. Die haben genau gemerkt, dass dieser Jesus mehr Ansehen bei dem Volk hatte. Das Volk hatte dem Herrn Jesus immer gerne zugehört, viel lieber als den Schriftgelehrten und den Pharisäern, weil der Herr Jesus so geredet hat, wie jemand redet, der Autorität hat. Das haben die Leute gemerkt, die einfachen Leute auf der Straße. Und deswegen waren die eifersüchtig, aber dieser Nikodemus, der wollte mit ihm sprechen und ist deswegen nachts gekommen. Und er sagt zu dem Herrn Jesus: Rabbi, wir wissen, dass du ein Lehrer bist, der von Gott gekommen ist. Das finde ich sehr interessant, dass dieser Theologe den Herrn Jesus Rabbi nennt. Das heißt so viel wie übersetzt Lehrer. Also was dieser Mann ganz offensichtlich noch nicht begriffen hat, war, dass der Herr Jesus nicht nur ein Lehrer ist, sondern dass er Gott selbst ist. Gott wurde Mensch. Wenn der Nikodemus, dieser Theologe, geahnt hätte, dass Gott selbst vor ihm stand, dann hätte er ihn nicht mit Rabbi angeredet. Wisst ihr, was er dann gesagt hätte? Dann hätte er ihn mit Herr angeredet. So wie ein Petrus zum Beispiel, als der Petrus gerufen wurde von dem Herrn Jesus, da hat der Herr ihn gesehen, wie er mit seinem Bötchen reinkam. Er war nämlich Fischer und hatte nichts gefangen die ganze Nacht. Und da sagte der Herr Jesus zu ihm: Fahr nochmal raus. Und Petrus hat das gemacht, auf sein Wort hin. Und hat den größten Fischfang getan, den er je gehabt hat. Und da hat er blitzartig erkannt, wer das ist, der vor ihm steht. Er hat sofort erkannt, das kann nur Gott sein, der so mit mir redet. Und Petrus fällt vor dem Herrn Jesus auf die Knie und sagt zu ihm, nicht Rabbi, sondern er sagt zu ihm: Herr, gehe von mir hinaus, denn ich bin ein sündiger Mensch. Also dieser Rabbi, dieser Theologe Nikodemus, der hatte das noch nicht begriffen. Und solche Leute gibt es auch heute noch reichlich. Prediger, Pastoren, Pfarrer, Theologen oder irgendwelche anderen Personen, die regelmäßig auf Kanzeln stehen und die predigen oder Bücher schreiben und die davon ausgehen, dass der Herr Jesus nicht Gott ist, sondern bestenfalls eine moralisch hochstehende Persönlichkeit. Ein Vorbild vielleicht oder dergleichen. Sie hielten ihn vielleicht für einen guten Lehrer, aber nicht für den Mensch gewordenen Gott, der auf die Erde gekommen ist, um Menschen für die Ewigkeit zu retten. Und das war vielleicht auch die Haltung des Nikodemus, zumindest an diesem Zeitpunkt. Wir werden sehen, da hat sich manches auch geändert im Denken von dem Nikodemus. Wer ist der Herr Jesus eigentlich für dich? Was würdest du sagen, wenn ich dir ein Papier geben würde und sagen würde, schreib doch mal auf, was der Herr Jesus für dich ist. Ist er für dich ein Lehrer? Ist er für dich ein großes Vorbild? Ist er für dich Gottes Sohn? Oder ist er für dich sogar Herr? Denn viele hier im Saal, die nennen sich wirklich Christen. Und ich glaube, dass etliche auch wirklich wiedergeborene Christen sind. Denn darum geht's heute. Aber würdest du auf dem Zettel schreiben, er ist Herr, dann will ich dich daran erinnern, wo dieses Wort Herr herkommt. Dieses Wort Herr hat etwas zu tun mit Herrschaft. Hat der Herr Jesus in deinem Leben die Herrschaft? Nun, der Herr Jesus hat dem Nikodemus geantwortet und hat zu ihm gesagt, Nikodemus, es reicht nicht, mich nur für einen guten Menschen zu halten. Es ist nicht genug zu denken, dass ich von Gott komme. Denn das hat er ja gesagt. Wir wissen, dass du von Gott gekommen bist. Nein, Nikodemus, du musst anerkennen, dass ich selbst Gott bin. Der Herr Jesus sagte, Nikodemus, du hast noch gar nicht verstanden, worum es geht. Vielleicht wollte der Nikodemus auch was anderes hören. Vielleicht wollte der Nikodemus von dem Herrn Jesus hören, sowas wie, weißt du, Nikodemus, du bist ganz in Ordnung. Du bist ein Jude, du bist ein Pharisäer, du bist Mitglied des Hohen Rates. Nikodemus, du bist ein anständiger Kerl. Wann immer die Türen in der Synagoge offen sind, du bist da. Bei jeder Sammlung gibst du deinen Teil. Du hilfst den Witwen und den Armen, den Waisen. Du kümmerst dich um die Leute. Du bist wirklich ein anständiger Kerl, Nikodemus. Also mach dir mal keine Sorgen. Mach einfach weiter so und eines Tages wirst du in den Himmel kommen und dann wird Gott zu dir sagen, komm herein, Nikodemus, alles in Ordnung. Vielleicht wollte der Nikodemus sowas hören. Aber nein, das hat der Herr Jesus nicht zu ihm gesagt, sondern der Herr Jesus hat den Nikodemus angeschaut und hat zu ihm gesagt, wenn jemand nicht von Neuem geboren wird, so kann er nicht das Reich Gottes sehen. Damit ihr das besser versteht, was das bedeutet, das heißt so viel wie, wenn jemand nicht von Neuem geboren wird, der kann nicht in den Himmel kommen. Dann das ist das Reich Gottes, von dem der Herr Jesus hier redet. Wenn du nicht von Neuem geboren wirst, kannst du nicht in den Himmel kommen. Und das wollen wir doch alle, oder nicht? Wir sind doch alle anständig und denken, wir kommen deswegen in den Himmel. Vielleicht ging der Nikodemus auch zu dem Herrn Jesus, weil er ihn für einen besseren Lehrer als sich selbst gehalten hat. Der hat ja mitgekriegt, dass die Leute den Herrn Jesus lieber hörten. Immer rannten die alle hinter dem Herrn Jesus her. Und diese Pharisäer,

besser erklärt. Aber nein, der Herr Jesus hat von alledem nichts getan. Er sagte nur: Nikodemus, es ist nicht das Gesetz, es sind nicht die Gebote, sondern du musst von Neuem geboren werden. Vergesst nicht, Leute, der Nikodemus kam zu dem Herrn Jesus in der Nacht, weil er wissen wollte, wie komme ich in den Himmel? Ja, alleine das musste uns schon zu denken geben. Dieser fromme Mann, der so ein anständiges Leben geführt hat, der kommt zu dem Herrn Jesus und will wissen, wie ich in den Himmel komme. Das Gesetz, das gibt dir nur Regeln, nach denen du leben kannst. Aber das Gesetz gibt dir niemals Leben. Wisst ihr, es gibt heute so viele Menschen, die genauso sind wie Nikodemus. Die kommen zu dem Herrn Jesus, ohne sich bewusst zu machen, dass er Gott ist und dass sie Sünder sind. Sie glauben, sie hätten es nur mit einem guten Lehrer zu tun oder irgendeiner erstaunlichen Persönlichkeit. Sie denken, nun Gott ist gut und wir sind aber auch gut. Wir sind doch alle anständig, also stehen wir doch auf einer Ebene. Aber wenn sie sich mit Gott auf eine Stufe stellen, dann fehlt ihnen Gottesfurcht. Und das ist eins der größten Mangelerscheinungen in unserer Gesellschaft heute. Unsere Gesellschaft hat keine Gottesfurcht mehr. Wir halten uns alle für zu gut. Dabei sind wir alle bis auf die Knochen verdorben. Und wir wissen es. Die bilden sich ein, Gott mit ihren Fähigkeiten und mit ihrer Moral oder mit ihrer Frömmigkeit irgendwie imponieren zu können. Sie denken, sie könnten zu dem Herrn Jesus sagen, wir führen doch alle ein anständiges Leben. Manchmal gehe ich sogar in die Kirche. Oder ein anderer sagt, ich bin sogar im Kirchenvorstand. Oder andere sagen, ich spende doch regelmäßig für irgendein soziales Werk. Und dann wünschen sie sich, dass Gott ihnen irgendwann einmal sagt, ich bin ja so froh, das zu hören. Aber ich muss dich enttäuschen. Das wird Gott dir nicht sagen. Sondern Gott wird dir nur eins sagen, du musst von Neuem geboren werden. Sonst bringt dich das überhaupt nicht weiter. Ich will damit nicht sagen, dass ein anständiges Leben führen schlecht ist. Aber es reicht nicht, um in den Himmel zu kommen, Leute. Und darum geht's heute Abend. Wie komme ich in den Himmel? Das reicht dazu nicht. Wisst ihr, die Bibel ist unmissverständlich. Die kann man gar nicht falsch verstehen. Da muss man nur lesen können. Die ist so unmissverständlich, dass gute Werke, dass ein anständiges Leben oder ein Leben nach irgendwelchen Regeln, egal ob das Kirchengebote oder dergleichen sind, das bringt uns alles nicht in den Himmel. Die Bibel sagt im Epheserbrief, Kapitel 2, im Neuen Testament, aus Gnade seid ihr errettet, durch den Glauben. Und das nicht aus euch, sondern Gottes Gabe ist es. Nicht aus Werken, also nicht durch das, was du tust, damit niemand sich rühmet. Wisst ihr, in unserer christlichen, oder ich sollte besser sagen, unserer nachchristlichen Gesellschaft, da haben wir so große Probleme, das Evangelium der Bibel, nur der Bibel, an die Leute weiterzugeben, dass sie es verstehen, weil die sich alle für so fromm halten, die irgendwo noch zu irgendeiner Kirche gehören oder was auch immer. Es gibt so viele Menschen, die denken, dass der Herr Jesus ihnen einmal sagen wird, dass alles okay ist, weil sie vielleicht als Baby getauft worden sind. Leute, mir ist völlig bewusst, dass ich, wenn, wo immer ich irgendwo predige über diese Themen, dass ich da vielleicht jemand auf die Füße trete. Aber das tue ich nicht, um einem weh zu tun, sondern das ist meine Verantwortung, die Wahrheit zu sagen. Ich sage euch nur das, was die Bibel sagt. Und deswegen, wenn Groll aufkommt in eurem Herzen gegen mich, sprecht mich hinterher an. Ich habe selber jahrelang den falschen Leuten nachgegangen und den falschen Leuten geglaubt, bis ich die Bibel gekriegt habe und die Bibel gelesen habe. Und da gingen mir die Augen auf. Aber die Bibel sagt,

0: Du musst von Neuem geboren werden. Oder andere Leute sagen zu mir, als ich 12 Jahre alt war, da besuchte ich die Katechetenklasse. Und ich kann dir sagen, lieber Freund, ich freue mich sehr, dass du das mitgemacht hast. Aber die Bibel sagt, du musst von Neuem geboren werden. Oder vielleicht bist du früher mal konfirmiert worden. Und ich bin wirklich froh darüber, dass man versucht hat, dir einige Dinge aus der Bibel zu vermitteln. Aber die Bibel sagt immer noch, du musst von Neuem geboren werden. Oder es gibt Leute, die glauben und die hoffen, dass sie einmal in den Himmel kommen, weil sie die heilige Kommunion zu sich genommen haben. Oder weil sie den Rosenkranz gebetet haben. Oder weil sie Geld gespendet haben oder ihre Sünden einem Priester gebeichtet haben. Die Leute liegen mir besonders am Herzen, weil ich selber dazugehört habe. Jahrzehnte. Die Bibel sagt nämlich immer noch, nein, du musst von Neuem geboren werden, wenn du in den Himmel kommen willst. Das ist Gottes Wort. Da soll es sogar Leute geben, die bilden sich ein, sie kämen in den Himmel, weil sie die 10 Gebote gehalten haben. Ja, das gibt es auch. Aber wer das denkt, der macht Gott zum Lügner. Weil Gott selbst sagt, dass wir alle gesündigt haben. Und ich sage euch, Nikodemus, dieser Theologe, der hat ein anständigeres Leben geführt als wir alle zusammen. Wenn es um Anständigkeit ginge, hätte der uns alle in den Sack gesteckt. Weil der war wirklich ein feiner Kerl. Und selbst der hat nur dieses eine gehört. Er hörte nichts anderes als nur das, du musst von Neuem geboren werden. Das ist das, was die Bibel sagt. Wenn du in den Himmel kommen willst, dann musst du von Neuem geboren werden. Nikodemus kam in dieser Nacht zu dem Herrn Jesus, um herauszufinden, wie man in den Himmel kommt. Und der Herr sagte zu ihm, du musst von Neuem geboren werden. Und das muss geschehen, solange du auf der Erde lebst. Weil es danach zu spät ist. Die Bibel sagt, es ist dem Menschen einmal bestimmt zu sterben. Und danach kommt das Gericht. Das bedeutet, wenn du hier abgetreten bist, gibt es keine zweite Chance mehr. Deswegen redet Gott zu jedem Menschen, um ihn abzuwenden vor dem falschen Weg, um ihn runterzuholen von dem falschen Weg. Und der Tag kommt, ob du dran glaubst oder nicht. Oh, ich habe mit vielen Leuten geredet, die haben gesagt, ich glaube den ganzen Quatsch nicht. Da kann ich nur sagen, ja, ich akzeptiere das. Und Gott akzeptiert das auch, weil Gott respektiert dich. Wenn du sagst, ich will damit nichts zu tun haben, mit dem Blödsinn, das respektiert Gott. Aber du änderst nichts an den Tatsachen. Und der Tag wird kommen, ob du daran glaubst oder nicht, wo du vor Gott stehst. Und ich habe gestern Abend schon gesagt, dass ich da mit Leuten gesprochen habe, die haben zu mir gesagt, die waren so richtig aufgebracht. Die haben gesagt, ich, wenn ich mal vor Gott stehe, ich werde den fragen, warum du das gemacht hast und das gemacht hast. Und da habe ich gestern Abend schon erklärt, wenn du mal vor Gott stehst, dann sagt die Bibel, du wirst Gott gar nichts fragen. Aber er wird dich fragen. Und dann lesen wir in der Bibel, dann wird er dir 1000 Fragen stellen und du wirst auf keine Frage eine Antwort haben. Er wird dir auch die Frage stellen, warum du denn nie gekommen bist, als er dich eingeladen hat, dich retten zu lassen für den Himmel. Und an diesem Tag, wenn du vor ihm stehst, wirst du Rechenschaft ablegen müssen. Und wenn du vor Gott stehst, dann wird dich Gott nicht fragen, ob du ein guter Mensch gewesen bist. Ich habe nichts gegen gute Menschen, im Gegenteil. Aber das ist nicht die entscheidende Frage. Er fragt dich auch nicht, ob du ein glückliches Leben geführt hast. Er wird dich auch nicht fragen, ob du zu einer Kirche gegangen bist oder vielleicht in einer Kirche Mitglied warst. Gott fragt dich auch nicht, ob du getauft worden bist. Er fragt dich auch nicht, ob du ordentlich Geld gespendet hast. Gott will nur eines wissen. Bist du von Neuem geboren worden? Steht dein Name im Buch des Lebens? Bist du eingetragen? Ich nenne es einfach mal so. bist du eingetragen im Geburtsregister des Himmels. Mein Name steht in keinem Vereinsregister, aber mein Name steht im Buch des Lebens im Himmel. Ich weiß, wenn ich sterbe heute Nacht, wo ich meine Augen aufschlage. Ich weiß, dass ich im Himmel bin. Ja, ich habe früher immer gedacht, das ist aber anmaßend. Wie kann einer sowas behaupten? Das kann man bestenfalls hoffen. Nein, die Bibel sagt, Gottes Wort, 1. Johannes 5, Vers 13, im Neuen Testament, da sagt Gottes Wort, das habe ich euch geschrieben, damit ihr wisst, dass ihr ewiges Leben habt. Das ist eine Sache, Leute, wenn es irgendetwas gibt in unserem Leben, was wir wissen müssen, dann ist es doch das, wo ich die Ewigkeit zubringe. Da lässt uns Gott doch nicht im Dunkeln tappen. Deswegen ist das, was wir hier in diesen Abenden machen, das ist ernst, Leute, das ist kein Spielchen. Ich könnte mir vorstellen, dass Nikodemus, als er mit dem Herrn Jesus so am Reden war, dass dem irgendwann dann wirklich vielleicht ein Licht aufgegangen ist. Vielleicht hat er irgendwann begriffen, dass all seine Anständigkeit, seine ganze Religiosität, all sein Wissen über die Bibel und was sonst noch, dass das alles vor Gott gar keinen letztendlichen, endgültigen Bestand hat. Hast du auch schon mal wie Nikodemus entdeckt, dass dir deine Religion überhaupt nicht weiterhilft, wenn es um die Frage geht, wie man in den Himmel kommt? Und dabei ist es völlig egal, was dir irgendwelche frommen Leute, Priester, Pfarrer, Pastoren oder sonst irgendjemand sagt. Ich sage dir sogar so, glaube nicht das, was ich dir sage, sondern glaube nur dem, was Gott in seinem Wort schreibt. Fange an, die Bibel zu lesen. Sprich mich an, ich helfe dir. Ich gebe dir Literatur mit, dass du die Bibel liest. Ich schenke dir eine Bibel. Egal, was andere Leute sagen, entscheidend ist nur das, was Gott sagt. Und wenn andere Leute etwas anderes sagen, als was hier in Gottes Wort steht, dann verwirf es, weil das bringt dich nicht in den Himmel. Weißt du, dein anständiges Leben hilft dir nicht. Warum? Weil die Bibel sagt, dass nichts in uns selbst dem heiligen und vollkommenen Maßstab Gottes entspricht. Und wenn du ehrlich bist, musst du mir zugeben, dass unsere Erfahrungen, die wir selber machen im Leben und auch in meinem Leben und in deinem Leben, die Erfahrung, die wir machen, bestätigt das, dass wir letztendlich alle verdorben sind. Und die Bibel nennt das unsere sündige Natur. Wir sind von Natur aus Sünder. Das ist unser sündiges Wesen. Und nichts auf dieser Welt, liebe Freunde, kann dieses sündige Wesen, was wir haben, verändern oder verbessern. Ja, ich kann einen Menschen in seinem Lebensbereich, da kann ich ihn sehr wohl verändern. Und dann kann es tatsächlich möglich sein, dass ein Mensch sehr religiös wird. Oh, die gibt es ja, viele, ganz religiöse Menschen, sehr moralisch, sehr anständig. Aber an seinem innersten Wesen ändert das nichts. Das innerste Wesen bleibt verdorben. Und deswegen sagt der Herr Jesus, was aus dem Fleisch geboren ist, ist Fleisch. Damit meint er dieses sündige Wesen. Du kannst daran rumdoktern und rumerziehen, wie du willst, aber es bleibt sündig. Er sagt, Nikodemus, du kannst es weiterbilden, du kannst es sogar religiös machen, aber am Ende ist es immer noch Fleisch, es ist immer noch verdorben. Und er sagt dem Nikodemus, dass es zwei verschiedene Arten von Geburt gibt. Hast du das schon verstanden? Dass es zwei Arten von Geburt gibt. Hast du schon mal gehört, dass Leute über diese neue Geburt gesprochen haben? Vielleicht kennst du sogar Leute, die behaupten, dass sie wiedergeboren sind. Hört man manchmal. In Amerika gibt es eine Menge Politiker, die sagen alle, ich bin wiedergeboren. Das ist fast wie so ein Modewort. Aber vielleicht kennst du welche, die das von sich behaupten, aber du siehst in ihrem Leben keinen Unterschied zwischen denen und anderen, die das nicht von sich behaupten. Und ich sage dir, wenn sich ihr Leben nicht verändert hat, dann haben sie gar kein Recht zu sagen, dass sie von neuem geboren sind. Sie haben auch kein Recht zu verlangen, dass du ihnen glaubst, dass sie wiedergeboren sind, weil Wiedergeburt, diese neue Geburt, bewirkt eine Veränderung deines Lebens. Du wirst anders denken und du wirst anders leben. Etwas völlig Neues entsteht durch diese neue Geburt. Wenn ich sage, dass ich wiedergeboren bin und ich lebe noch genauso, wie man in der Welt ohne Gott lebt, dann glaubt mir das nicht einmal die Welt. Weil die Menschen tief drinnen Echtheit sehen wollen. Die merken das, wenn dann nur fromme Sprüche sind, die man kloppt. Die merken, ob einer echt ist oder unecht. Und bedauerlicherweise, sage ich euch, es gibt so viele fromme Leute, die sich schuldig gemacht haben, anderen Menschen den Weg zum Herrn Jesus zu versperren, weil diese Menschen sehen, soll ich dann so werden wie der? Versteht ihr, was ich meine? Das ist eine große Verantwortung für euch, die ihr vielleicht echte Christen seid. Euer Leben muss glaubwürdig sein, damit das ein Zeugnis ist für die, die noch keine persönliche Beziehung zum Herrn Jesus haben. Denn darauf kommt es an. Es kommt auf die persönliche Beziehung zum Herrn an. Was sehen die Menschen bei dir, wenn du dich zu Christus bekennst? Wisst ihr, Nikodemus lernte an diesem Abend oder in dieser Nacht, in der er zum Herrn Jesus kam, dass es zwei verschiedene Geburten gibt. Es gibt einmal die natürliche Geburt. Die haben wir alle schon hinter uns. Ja, sonst wären wir nicht hier. Die natürliche Geburt haben wir alle hinter uns. Aber dann gibt es auch die geistliche Geburt. Und die brauchen wir alle, sagt der Herr Jesus, um in den Himmel zu kommen. Und deswegen sagt der Herr Jesus, was aus dem Geist geboren ist, das ist Geist. Der Herr Jesus sagt hier zu Nikodemus: Nikodemus, als deine Mutter dich in diese Welt hineingeboren hat, da wurdest du durch diese natürliche Geburt ein natürlicher Mensch. Aber wenn du wiedergeboren wirst, wenn du von Neuem geboren wirst, dann wirst du ein geistlicher Mensch. Und deswegen brauchst du, Nikodemus, und auch du und ich, wir brauchen eine geistliche Geburt. Also wenn ich diese Geschichte im Johannesevangelium Kapitel 3 lese, ich versuche mich manchmal so reinzuversetzen in die Situation. Und an dieser Stelle spätestens stelle ich mir so fast bildhaft vor, wie das in dem Kopf von dem Nikodemus, der war ein intelligenter Kerl, der war ja nicht dumm, aber wie das in seinem Kopf anfängt zu arbeiten, wie der am Überlegen ist, wie er das denn in die Reihe kriegt. Und er sagt es dann auch dem Herrn Jesus: Ja, das ist aber komisch, wie kann ein Mensch denn zum zweiten Mal in den Leib seiner Mutter hineinkommen und dann nochmal geboren werden? Wie soll das denn funktionieren? Und da merken wir, der denkt immer noch in die falsche Richtung. Selbst wenn er das könnte, selbst wenn das ging, wisst ihr, was dabei herauskäme, wenn die Mutter ihn nochmal gebären würde? Er wäre wieder ein natürlicher Mensch. Er wäre wieder genau dasselbe. Er würde wieder als ein Sünder auf die Welt kommen. Ihr seht also, das Problem ist, es liegt an der Geburt. Und jetzt müsst ihr genau aufpassen, was ich jetzt sage. Es ist nicht das, was du getan hast in deinem Leben, was dich zu einem Sünder macht. Nicht das, was du getan hast, was dich zu einem Sünder macht. Und es ist auch nicht das, was du tust, was dich zu einem Sünder macht. Sondern es ist das, was du von Natur aus bist. Das macht dich zum Sünder. Das macht dich zum Sünder. Wisst ihr? Ich bin ein Stadtmensch, Großstadtmensch. In Österreich bin ich ja groß geworden, in Tirol, Innsbruck und dann in Düsseldorf viele Jahrzehnte gelebt und dann in Amerika und wo auch immer in Städten. Aber ich habe doch eine Menge Sachen mitgekriegt von Landwirtschaft. Zum Beispiel Saat und Ernte, da geht's morgen Abend drüber. Ja, morgen Abend haben wir das Thema. Was der Mensch sät, das wird er auch ernten. Ganz interessantes Thema. So, und da habe ich einmal so einen Apfel in der Hand gehabt, ja? Und da irgendwann habe ich da falsch in die Reihe gekriegt. Einen Apfel in der Hand gehabt und da war ein Wurm. Ja? Und da habe ich einen Bauer gefragt, guck mal hier, sage ich, guck mal hier. Hier ist ein Wurm reingekrabbelt in den Apfel. Dann sagt der Bauer zu mir, nein, nein, der ist da nicht reingekrabbelt, der ist da rausgekrabbelt. Wie, sage ich, der ist rausgekrabbelt. Wie soll das hingehen? Ja, sagt er zu mir, der wird schon da drinnen geboren. Bevor der Apfel sich bildet, schon wenn die Blüte da anfängt, da legt schon irgendein Insekt die Eier da rein. Und dann bildet sich der Apfel darum und irgendwann schlüpft der Wurm da drin und der frisst sich seinen Weg nach draußen. Und das ist ein treffendes Bild von dem, was wir sind. Wenn wir auf die Welt kommen, dann steckt die Sünde schon in uns. Das ist übrigens der Grund, warum die Bibel zum Beispiel im Psalm 51 sagt, da sagt David, ich bin in Sünden geboren. Ja, ich habe als Kind immer gelernt, dass der Geschlechtsakt, der Zeugungsakt sündig ist. Das ist natürlich Blödsinn. Sondern der David redet genau davon, dass als er geboren wurde, da war die Sünde schon drin. Ja, wir sind alle von Natur aus Sünder. Die Sünde steckt von Geburt an in uns. Es ist das, was du durch die natürliche Geburt bist. Es ist unsere Natur, unser Wesen. Du und ich, wir wurden so geboren. Das Problem, was wir alle haben, ist unsere Geburt. Und deswegen hat die Bibel völlig recht, wenn sie sagt, im Römer 3, denn es ist kein Unterschied. Alle haben gesündigt und erlangen nicht die Herrlichkeit Gottes. Egal, ob du gebildet bist, ob du ungebildet bist, egal, ob du in den oberen 10.000 in einer Familie groß wirst oder im asozialen Milieu. Alle sind gleich. Wenn die geboren werden, sind sie alle Sünder. Ich und du, wir alle haben gesündigt und wir sündigen. Wir wurden in einem solchen Zustand geboren. Ich habe 5 Enkelkinder, 4 Enkeltöchter und einen Enkelsohn. Und ich sage euch, die Älteste ist gerade in die Schule gekommen. Ich sage euch, Leute, eins ist süßer als das andere. Ich könnte sie alle auffressen, so süß sind die. Und das ist so schön, wenn die so klein sind. Man kann als Großeltern, man kann das viel besser genießen, wenn die so heranwachsen. Was man da alles sieht, man ist ja nicht so aufgeregt und angespannt, klappt das alles und so weiter. Und wir genießen vor allen Dingen, wenn man so sieht, was die alles lernen. Ja, erstmal lernen sie dann irgendwann auf dem Töpfchen zu sitzen. Ja, und dann lernen sie irgendwie sich anzuziehen und irgendwann lernen sie auch sich die Schuhe selber anzuziehen und zuzubinden. Also stückchenweise lernen die. Ist euch schon mal aufgefallen, dass es da etwas gibt, was die Kinder nie lernen müssen? Böse sein lernen, brauchen die nie zu lernen. Das können die von alleine. Hat denen keiner beigebracht, ungehorsam zu sein. Ja, da kommen die Humanisten, ich kenne das. Ich habe da die Diskussion hinter mir. Die sagen dann, nein, die Umwelt macht die Kinder dann so aggressiv oder was auch immer, ja. Da fehlt irgendwas. Ja, dann sage ich nur so. Nun, ich habe selber 3 Kinder großgezogen, ja. Das ist die kleine, der kleine Knirps so mit 1 Jahr oder 3/4 Jahr oder 1,5 Jahre, egal wie, auf dem Schoß von der Mama, gerade so richtig satt gefuttert, so richtig schön satt. Die Windel ist trocken, die Mama ist da. Also alles, was das Kind glücklich macht, passt. Und das Kind holt aus und knallt der Mama eine. Ja Mann, wo hat er das denn gelernt? Wer hat dem Kind denn das beigebracht? Na, ich sag euch, das steckt drin. Die Wurzel ist drin. Und irgendwann kommt diese Wurzel und bringt Frucht. Das ist die Sünde. Und jetzt passt mal genau auf. Ich habe gerade gesagt, das Problem, was wir haben, ist, dass wir alle Sünder sind, von Geburt an. Und jetzt passt bitte genau auf, weil was jetzt kommt, ist ganz wichtig. Gott hält dich nicht verantwortlich dafür, dass du als Sünder geboren wurdest. Er hält dich dafür nicht verantwortlich. Ich hoffe, du hast das richtig verstanden. Gott hält dich und mich nicht verantwortlich dafür, dass wir als Sünder geboren wurden, weil wir darauf keinen Einfluss hatten. Gott ist doch nicht ungerecht. Uns hat auch niemand gefragt, ob wir geboren werden wollten. Deswegen hält Gott dich dafür nicht verantwortlich. Aber jetzt kommt das Aber. Er hält dich dafür verantwortlich, wenn du in der Sünde stirbst. Und er hält dich auch dafür verantwortlich, wenn du in der Sünde lebst. Weil daran können wir etwas ändern. Dafür hat er die Voraussetzungen geschaffen, dass wir nicht in der Sünde sterben müssen, dass uns vergeben werden kann, die Sünde und die Schuld in unserem Leben. Also, du kannst nichts dafür, wie du geboren wurdest, aber du kannst was dafür, wie du stirbst und auch wie du lebst. Du kamst auf die Welt mit einer sündigen Natur und du kannst diese sündige Natur nicht loswerden oder irgendwie verändern. Du kannst jemanden schick anziehen, du kannst jemandem einen Job geben, aber du kannst nicht sein Wesen ändern. Umso älter wir werden, umso mehr Erfahrungen haben wir gemacht mit Menschen und wir wissen das. Du kannst Leuten das Wesen nicht verändern. Da ist ein kleines Mädchen am Bauernhof, das kriegt vom Papa, als er die Sau hat geworfen, alles so kleine Ferkelchen, und der Papa will dem Kind eine Freude machen und schenkt ihm so ein kleines geworfenes Ferkelchen. Das ist für dich. Hat dem Schweinchen, dem Ferkel, einen Namen gegeben, erstmal in den Badebütti steckt, mal abgespritzt und dann Halsband ja, und dann ging das mit dem Schweinchen spazieren. Und so ein rosa Ferkelchen sieht ganz allerliebst aus. Wirklich sehr appetitlich. Und die gingen über die Straße spazieren und kamen an der Pfütze vorbei. Da glaubt ihr, was da passiert ist? Das Mädchen konnte gar nicht schnell gucken, hat das kleine Ferkel mittendrin gesessen. Aber am Nachbarnbauernhof, die haben keine Schweine, sondern die haben eine Schafzucht. Und da wurden Lämmer geboren. Und der Bauer hat seiner Tochter ein kleines Lamm geschenkt. Und die hat das Lamm auch genommen, hat ein Halsband drum gemacht und ist mit dem kleinen Lamm spazieren gegangen. Und die kommen auch an die Pfütze vorbei. Und das Lamm, das rutscht mit einem Hinterbein aus und fällt so mit dem Popo in die Pfütze. Wisst ihr, was das Lamm macht? Das springt sofort raus, schüttelt sich und leckt sich, bis es sauber ist. Zwei verschiedene Wesen. Die haben verschiedenes Wesen. Und genauso bei uns. Von unserem Wesen aus sind wir Sünder. Wir sind verdorben. Und Errettung, die uns Gott anbietet durch den Herrn Jesus, Errettung ist nicht Veränderung unseres Wesens. Weil dieses Wesen ist nicht zu verändern. Das bleibt. Errettung, wie Gott sie uns schenken will, ist ein komplett neues Leben. Neues Leben will er uns schenken. Gott ändert nicht unsere alte Natur. Gott schenkt uns absolut neues Leben, eine neue Natur und ein neues Wesen. Und deswegen sagt der Herr Jesus zu dem Nikodemus: Nikodemus, du musst von Neuem geboren werden. Und ich vermute mal, weil wenn wir die Geschichte von Nikodemus durchs Neue Testament weiterverfolgen, dieser Mann hat sich bekehrt. Ich vermute in dieser Nacht. Er begegnet uns am Kreuz. Als der Herr Jesus am Kreuz hängt, da begegnet er uns wieder, wie sie ihn herabnehmen und ins Grab legen. Da hat er seine Feigheit aufgegeben. Bis dahin hat er sich einfach stillgehalten, weil er nicht auffallen wollte. Aber da war es vorbei. Da hat er sich öffentlich zu ihm bekannt. Und hier an dieser Stelle, vielleicht sieht Nikodemus jetzt, wie er wirklich ist. Und vielleicht denkt er sich, ich weiß jetzt, dass ich errettet und von Neuem geboren werden muss. Weil ich weiß jetzt, dass meine Religiosität und mein ganzes anständiges Leben mich nicht weiterbringt. Ich bin ein Sünder von Geburt an. So wurde ich geboren. Und jetzt, wo ich herangewachsen bin, bin ich auch noch ein Sünder durch das, was ich getan habe. Das heißt, nicht nur, dass ich so geboren worden bin, aber wenn ich herangewachsen bin, kommen die Früchte. Und jetzt bin ich auch Sünder durch meine Tat. Aber dann kommt diese Frage auf im Herzen von dem Nikodemus. aber bitte sag mir doch, wie kann ich das ändern? Was kann ich tun? Wenn dir einer so eine Frage stellen würde, was würdest du denn einem solchen Mann antworten? Würdest du ihm sagen, er soll sich mal ein bisschen anstrengen, nicht mehr so viel zu sündigen? Würdest du ihm sagen, er soll öfter mal in die Kirche gehen? Ich kann dir sagen, vergiss es. Das kann er machen, aber damit ändert er sein Wesen nicht. Wisst ihr, der Herr Jesus sagte ihm Folgendes: Nikodemus, denk mal an das vierte Buch Mose im Alten Testament. Das haben wir eben gelesen am Anfang. Denk mal an das vierte Buch Mose. Da haben wir gelesen vorhin, und das ist ein Zitat oder eine Geschichte aus dem Alten Testament, auf die der Herr Jesus hier zurückgreift. Da heißt es: So wie Mose in der Wüste die Schlange erhöhte, so muss der Sohn des Menschen, dieser Begriff Sohn des Menschen ist eine andere Formulierung für Jesus Christus, so muss der Sohn des Menschen, also Jesus Christus, erhöht werden. Für die, die die Bibel nicht so gut kennen, will ich einfach sagen, im vierten Buch Mose Kapitel 21 wird uns berichtet, dass das Volk Israel, das war das Volk Gottes auf der Erde, das hat immer gegen Gott gemurrt. Und Gott musste sein Volk immer wieder auch züchtigen, um es wieder auf die richtige Spur zu bringen. Und da war wieder so eine Gelegenheit, wo die alle am Maulen, am Meckern waren, alles war ihnen nicht gut genug und so weiter. Und da hat Gott ihnen giftige Schlangen ins Lager geschickt. Und viel Volk wurde von den tödlichen Schlangen gebissen und sind gestorben. Und da wurden die munter, die Israeliten, und haben dann zu Mose gerufen: Mose, rufe zu Gott, dass er uns rettet vor diesen giftigen Schlangen. Und das hat Mose dann getan. Und Gott sagt zu Mose: Nimm dir einen Stab, eine lange Stange, und an die Spitze von der Stange befestigst du eine Schlange aus Erz gegossen, eine Metall aus Bronze. Und jeder, der im Lager gebissen wird, und diese Stange stellst du mitten im Lager auf, und jeder, der von einer giftigen Schlange gebissen wird, und dann auf diese Schlange, die da zu sehen ist, von Weitem schon, ja, wer da drauf guckt, der muss nicht sterben. Nikodemus, sagte Herr Jesus zu ihm, die Menschen damals in der Wüste, die starben alle, weil sie von den giftigen Schlangen gebissen wurden. Und Mose hat dann diese Schlange aus Bronze gemacht, und jeder, der auf diese Schlange geblickt hat, der konnte weiterleben. Aber vielleicht fragen dann manche Leute, die ja heute Abend hier sitzen, ja, was habe ich denn damit zu tun? Wir sind doch nicht in der Wüste hier im Schwarzwald. Und wir sind auch nicht von einer wirklichen Schlange gebissen worden. Aber ich sag dir, lieber Freund, du bist von der Sünde gebissen worden. Und die ist tausendmal tödlicher. Weil die bringt dich für eine Ewigkeit in die Hölle. Das ist ernst. Und hier ist die Rettung. Du musst dem Wort Gottes vertrauen. Du musst das glauben, was Jesus Christus, was Gott in seinem Wort dir sagt. Glaube ihm. Deswegen sagt der Herr Jesus weiter, damit jeder, der an ihn, an den Herrn Jesus glaubt, nicht verloren geht, sondern ewiges Leben hat. Sondern, das heißt mit anderen Worten, ein einfacher Blick im Glauben, und dieses Wort Glauben, liebe Freunde, das muss ich einfach mal einfügen. Wir haben ja in unserer Sprache eine große Inflation der Bedeutung von Worten. Manche Worte werden ja total flach über die Jahrhunderte. Und dieses Wort Glauben gehört dazu, ja. Heute wird das Wort Glauben ja allgemein so verstanden, nicht sicher wissen. Also so nach dem Motto, ich glaube, dass 2 Pfund Rindfleisch eine gute Suppe macht. Aber das Wort Glauben im ursprünglichen Sinn kommt aus dem Althochdeutschen. Dürft ihr mal im 24-bändigen Brockhaus nachgucken, da werdet ihr euch wundern, wie viel da drin steht über das Wort Glauben. Glauben hat etwas zu tun mit Geloben, mit der höchsten Form der Gewissheit, des Vertrauens. Also Glauben hat mit Vertrauen zu tun. Und deswegen, jeder, dem Herrn Jesus nicht glaubt, sondern ihm vertraut, dass das, was Gott über ihn sagt, dass das stimmt, der wird nicht verloren gehen, sondern der wird gerettet werden, der wird ewiges Leben haben. Also ein einfacher Blick im Glauben, im Vertrauen auf diese erhöhte Schlange damals hat den Einzelnen gerettet. Und ein einfacher Blick im Glauben, im Vertrauen wird auch dich retten, wenn du auf den Herrn Jesus vertraust. Ja, Leute, ist doch klar, dieses Stück Metall, was Mose da auf die Stange gehängt hat, hatte doch keine Kraft in sich. Das war ein Stück Metall. Was die Leute gerettet hat von dem tödlichen Biss, war nicht das Metall, sondern war der Glaube, dass das, was Gott über die Schlange gesagt hat, dass das stimmt. Versteht ihr? Das hat sie gerettet. Und genau das wird auch dich retten vor der ewigen Hölle, wenn du auf den Herrn Jesus am Kreuz, denn er sagt hier, so wie Mose diese Schlange aufgerichtet hat, so muss der Sohn des Menschen, also er, der Herr Jesus, am Kreuz aufgerichtet werden. Das heißt, nicht der optische Blick nur dahin, denn da haben auf Golgatha, auf diesem Hügel, haben Hunderte, vielleicht sogar 1000 Leute gestanden, die am Nachmittag nach dem Kaffee trinken dahin gegangen sind, um zu gucken, was da läuft auf Golgatha. Die haben alle den Herrn Jesus da hängen sehen, aber die sind nicht errettet worden. Sondern nur wer dahin geschaut hat und dem Wort Gottes geglaubt hat, was Gott über seinen Sohn gesagt hat, der wurde errettet. Deswegen heißt es in einem Lied so schön, ja? Wer Jesus im Glauben am Kreuze erblickt, der wird heil zu derselbigen Stund. Und deswegen heißt es weiter in diesem Satz, den der Herr Jesus hier zitiert. So sehr hat Gott die Welt geliebt, dass er seinen eingeborenen Sohn, das ist der Herr Jesus Christus, dass er ihn gab, damit jeder, der an ihn glaubt, also ihm vertraut, nicht verloren geht, sondern ewiges Leben hat. Wen hat Gott gegeben? Seinen Sohn, seinen einzigen Sohn. Und wenn du gerettet werden willst vor der ewigen Verdammnis, wenn du gerettet werden willst von der Hölle, dann bist du bei ihm, bei dem Herrn Jesus an der richtigen Adresse. Er ist der Einzige, der für Sünder sterben konnte. Er ist der Einzige, der bezahlen konnte für deine Sünden, weil er selber nie gesündigt hatte. Er ist Gottes einziger geliebter Sohn, der niemals eine Sünde tat, noch eine Sünde in sich hatte, weil er so geboren worden wäre. Denn der Herr Jesus ist nicht gezeugt worden von einem Mann, sonst hätte er nämlich den Keim der Sünde in sich gehabt und hätte für seine eigene Sünde sterben müssen. Aber er ist gezeugt worden durch den Heiligen Geist. Deswegen war er ohne Sünde in sich. Und er hat auch keine Sünde getan. Und deswegen konnte er an unserer Stelle, an meiner Stelle und an deiner Stelle am Kreuz die Strafe für die Sünde der Welt auf sich nehmen. Was die Strafe ist? Römer 6, Vers 23. Der Lohn der Sünde ist der Tod. Das sagt Gottes Wort. Wisst ihr, am Kreuz von Golgatha starb der Herr Jesus für uns Sünder. Niemand von uns selbst, egal wie gut du lebst, und das stelle ich überhaupt nicht in Zweifel, dass du nicht ein anständiges Leben führst, aber egal wie anständig du bist, du kannst niemals auch nur eine einzige Sünde in deinem Leben ungeschehen machen. Du kannst sie nicht zurückholen. Und es würde nur eine Sünde genügen. Guck doch mal, bevor Gott die Welt geschaffen hat, hat er die Engel geschaffen. Und ich weiß nicht, weil die Bibel darüber schweigt, wie viele Jahre oder Jahrhunderte oder was auch immer die Engel ungetrübt mit Gott im Himmel lebten. Darüber redet die Bibel nicht. Aber eins wissen wir, weil die Bibel davon redet. Es ist nur eine Sünde geschehen. Nur eine. Und der Teufel, Satan oder Luzifer, und seine ganze Bande wurden wegen einer Sünde aus der Gegenwart Gottes verbannt. Sofort rausgefegt aus dem Himmel. Wegen einer Sünde. Und wenn du vor Gott stehst, du kommst nicht mit einer Sünde. Wenn du vor Gott stehst, du hast einen Rucksack dabei. Da ist eine Menge drin. Wenn ich sage, 3 Sünden am Tag, da bist du gut bedient. Damit kommst du nicht klar. Du hast mehr gemacht. Aber nehmen wir mal an, du hast nur 3 Sünden und du lebst, das sind 1000 Sünden im Jahr und du lebst 60 Jahre, da kommst du da oben an mit 60.000 Sünden. Du hast keine Chance. Du hast keine Chance bei Gott. Aber er hat eine Möglichkeit geschaffen. Er hat seinen Sohn gegeben und Gott straft die Sünden immer da, wo er sie findet. Wenn du vor ihm stehst und hast deine Sünden bei dir, dann muss er sie an dir strafen. Ewige Verdammnis, ewige Trennung von Gott. Aber wenn er deine Sünden beim Kreuz findet, weil du sie dort dem Herrn Jesus bekannt hast, nicht dem Priester, sondern dem Herrn Jesus bekannt hast, dann hat er sie schon gestraft an seinem Sohn. Und Leute, das Evangelium ist so einfach. Kinder können das begreifen. Kannst du dir einen Mann vorstellen, der mitten im Meer am Schwimmen ist? Zum dritten Mal geht er unter. Und alles, was du ihm sagen kannst, ist, schwimm weiter, Junge. Reiß dich zusammen. Schwimm weiter, du schaffst es. Ja? Aber er antwortet, ich kann nicht mehr. Ich bin am Ende. Bin zu schwach, ich habe keine Kraft mehr. Wisst ihr, was dieser Mann braucht? Der braucht Hilfe. Aber der braucht Hilfe von außen. Der braucht jemand, der von außen hinlangt und ihn da rauszieht. Das ist Rettung. Sie kommt von außen und nicht von innen, nicht aus uns selbst heraus. Das versuchen die Psychologen uns beizubringen, dass wir die Probleme, die wir haben, die alle auf Schuld zurückgehen, auf meine Schuld, nicht auf die Eltern und auf den und was die alle falsch mit mir gemacht haben, sondern ich bin schuldig vor Gott. Und die Rettung davon, die kommt nicht aus mir selbst heraus, sondern die kann nur von außen kommen, von dem Herrn Jesus. Das ist die Rettung. So wie damals bei Mose. Die Leute mussten von sich selbst wegschauen. Sie mussten auf die Schlange schauen, die erhöhte. Und so musst du auch, wenn du errettet werden willst, von dir wegschauen und zu dem Herrn Jesus schauen, der alles gemacht hat. Echte Errettung für die Ewigkeit, die kann nur von außen kommen. Nikodemus, alles, was du tun musst, um diese Errettung zu besitzen, ist, du musst dich darauf verlassen. Du musst ihm, dem Herrn Jesus, vertrauen. Du musst ihm glauben und dir dein Herz öffnen, dass er bei dir ins Herz einziehen kann. Für den Nikodemus war es eine Nacht der Entscheidung. Was ist dieser Abend heute für dich? Ist es für dich auch ein Abend der Entscheidung? Denn wir müssen eine Entscheidung treffen. Wenn du keine Entscheidung triffst und du stirbst heute Nacht und du hast es nicht in deiner Hand. Ich habe das am Sonntag schon mal gesagt. 15 Leute in Deutschland jeden Tag verlieren ihr Leben im Straßenverkehr. Und die haben sich alle am Morgen verabschiedet von ihren Frauen mit Küsschen und haben gesagt, bis heute Abend, Liebling. Und der Abend ist nie mehr gekommen für sie. Du bist nur einen Atemzug, nur einen Herzschlag, nur einen Unfall weit von der Ewigkeit entfernt. Und Gott stellt dich heute Abend in diese Entscheidung, ob du die Ewigkeit bei ihm im Himmel zubringen willst. Dann musst du den Herrn Jesus anrufen und dem Herrn Jesus sagen, Herr Jesus, rette mich. Das ist Evangelium, weil Gott nicht will, dass wir verloren gehen. Und ich will am Schluss einfach nur noch einmal sagen, ganz konkret, wie man wiedergeboren wird. Wie werde ich wiedergeboren? Wie kann ich ein Glied in der Familie Gottes werden? Und dazu lese ich noch einmal einige Verse aus dem Johannesevangelium, Kapitel 1. Da heißt es, er, also Jesus, kam in sein Eigentum und die Seinen nahmen ihn nicht auf. Aber all denen, die ihn aufnahmen, gab er Vollmacht, Kinder Gottes zu werden, denen, die an seinen Namen glaubten, welche nicht aus dem Geblüt, noch aus dem Willen des Fleisches, noch aus dem Willen des Mannes, sondern aus Gott geboren sind. Hört sich sehr kompliziert an. Ist aber nicht kompliziert. Ist ganz einfach. Als erstes zeigt uns hier Gottes Wort, wie man nicht wiedergeboren oder wie man nicht ein Kind Gottes wird. Als erstes sagt er, nicht aus dem geblüht. Das heißt so viel wie, Wiedergeburt kann nicht durch Blutverwandtschaft weitergegeben werden. Hör genau zu. Sollten deine Eltern zufällig ganz entschiedene echte Christen sein, so bist du es dadurch noch lange nicht. Du kannst nämlich das Heil nicht von deinen Eltern oder anderen Verwandten erben. Ohne Wiedergeburt, persönliche Wiedergeburt, bist du verloren, auch wenn deine Angehörigen errettet sind. Gott hat nämlich keine Enkel, sondern nur Kinder. Das Zweite, was dieses Wort Gottes sagt, dass es nicht durch den Willen des Fleisches geschieht. Das heißt, eigene Willensanstrengung führt dich nicht zur Wiedergeburt. Also durch eigene Bemühungen wirst du es nicht schaffen, du wirst scheitern. Deswegen hör auf, es zu versuchen. Diese Vorsätze, die man sich fasst, ich nehme es mir vor oder ab morgen will ich das oder dies nicht mehr tun. Kennen wir das? Der Weg zur Hölle ist mit guten Vorsätzen gepflastert, sagt der Volksmund schon. Du schaffst das nicht. Vertraue und empfange und verlass dich ganz auf den einen, der am Kreuz gestorben ist und wieder auferstanden ist und lebt. Verlass dich auf ihn. Komme zu dem Herrn Jesus und sag ihm, Herr, ich öffne dir mein Herz, komm in mein Herz. Übernimm du mein Leben und vertraue ihm, dass das, was er sagt in seinem Wort, dass das stimmt. Und er hat bewiesen, dass er glaubwürdig ist. Mehr als bewiesen. Das Vierte oder das Dritte, was wir hier lesen, ist, er redet davon, dass es auch nicht der Willen des Mannes ist oder bewirkt. Das heißt, Wiedergeburt hat nichts mit dem zu tun, was wir Menschen uns ausdenken. Das heißt, die Wiedergeburt ist durch keine der menschlichen Glaubensbekenntnisse oder Glaubenssystemen oder Zeremonien zustande gebracht worden. Kein Mensch und keine Organisation oder keine Kirche. Und kein Sakrament bringt dich in den Himmel, weil die Bibel kennt keine Sakramente. Sakrament ist eine Handlung, die an dir vollzogen wird, die dann etwas bewirkt. Das kennt die Bibel nicht. Die Bibel kennt nur deine eigene persönliche Herzensentscheidung. Nur dadurch wirst du errettet, nicht durch Sakramente. Dieses Wort gibt's überhaupt nicht in der Bibel. Werde Mitglied, wo du willst. Und geh von einer Zeremonie zur anderen und lerne Glaubensbekenntnisse dutzendweise auswendig und versuche, die von Menschen gemachten Regeln einzuhalten. Aber das wird dich alles nicht erretten. Sondern das Vierte, was wir hier lesen, ist, Wiedergeburt ist eine Geburt, die vom Geist Gottes bewirkt wird. Der Herr Jesus sagt, dass du aus dem Geist geboren werden musst. Das ist Gottes Werk. Nicht deins. Deine Verantwortung ist es nur, das zu glauben, was Gott von dir und von dem Herrn Jesus sagt. Das ist deine Verantwortung. Gott sagt zu dir über dich, du bist verloren, weil du Sünder bist. Und er sagt über seinen Sohn, er ist gekommen und ist für dich gestorben. Dem musst du vertrauen. Das sagt Gottes Wort. Herr Jesus, wir danken dir, dass du auf diese Erde gekommen bist als der Sohn Gottes und dass du hier auf dieser Erde einen Weg bereitet hast, dass wir zurückkommen können, die wir uns von Gott getrennt haben, die wir getrennt sind durch unsere Schuld und Sünden. Aber du willst nicht, dass wir für ewig verloren gehen und deswegen hast du diesen Weg bereitet, der dich dein Leben gekostet hat, am Kreuz von Golgatha. Und heute Abend lädst du jeden ein, der hier ist, zu dir zu kommen, um errettet zu werden für Zeit und Ewigkeit. Herr, ein besseres Angebot gibt es auf der ganzen Welt nicht. Und ich bitte dich, dass du, so wie dein Wort es sagt, dass du noch einmal durch die Reihen gehst und an die Herzen klopfst, an die Herzen derer, Herr, die keine persönliche Beziehung zu dir haben. Und dass du zu ihnen sagst, so wie es dein Wort sagt, siehe, ich stehe an deiner Tür und klopfe an. Wenn du meine Stimme hörst und mir auftust, so werde ich zu dir einkehren und werde mit dir essen und du mit mir. Du willst Gemeinschaft haben mit uns. Herr, dafür danke ich dir, dass doch niemand heute Abend nach Hause geht, ohne die Gewissheit zu haben, für Zeit und Ewigkeit errettet zu sein. Danke, Herr Jesus, für deine Liebe und für deine Gnade, die heute noch jeder annehmen kann. Über allem erhebe ich deinen wunderbaren Namen, in dem alleine das Heil ist. Amen. Amen.
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1: Hallo und herzlich willkommen bei Christen weltweit. Es folgt ein Bericht von OMF Deutschland über missionarische Arbeit von Christen in Ostasien.
2: 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Hallo und herzlich willkommen.
3: Ja, herzlich willkommen bei Mango Radio. Ich freue mich sehr, dass du da bist. Wie heißt du und wo lebst du?
4: Ich heiße Angelika Hombrecher und ich lebe im Großraum Bangkok in Thailand.
3: Magst du dich mal mit drei Stichworten vorstellen?
4: Ja, also ich bin jemand, der gerne andere ermutigt und ich liebe es zu sehen, wie Leute im Glauben wachsen. Ich liebe es zu sehen, wie sie auch in ihren Aufgaben wachsen und da ermutige ich gerne und lehre auch gerne die Bibel, damit Leute einfach im Glauben wachsen können. Ja, und das, ich denke mir, das bin ich.
3: Okay, die Ermutigerin, super. Unser Thema ist ja Alltag von Missionaren. Was ist deine Aufgabe, Angelika? Was machst du?
4: Was ich mache? Ich helfe mit einem Team aus Einheimischen und anderen Missionaren in einem Slum oder eher in einem, ja, ein Armenviertel mit. Wir machen ein Kinderprogramm. Also ja, einmal in der Woche ist es wie eine Art, in Deutschland würde man sagen, Jungschar. Und zweimal die Woche helfen wir mit bei den Hausaufgaben. Also die Kinder kommen halt nach der Schule und wir helfen dann mit, was auch immer sie an Hausaufgaben noch aufhaben. Und ja, üben halt auch mit denen einfach lesen, schreiben, rechnen, so halt. Ich mache ein bisschen Englisch mit denen, halt einfach, was sie an Aufgaben haben, um sie zu ermutigen und ja, einfach auch das Selbstwertgefühl zu steigern. Viele der Kinder haben es echt schwer. Ja, einfach auch mit Leben mit Verwandten zusammen, oftmals die Großeltern oder Großtanten, die selber nur sehr wenig Schulausbildung haben und da halt einfach auch nicht helfen können.
3: Oh ja, das hört sich sehr vielseitig an. Kannst du mal einen Tag der Woche raussuchen und uns erzählen, wie der Tag abläuft?
4: Ja, dann würde ich einfach den Samstag rausnehmen. Da machen wir das Jungschar-Programm. Das heißt, ich fahre von zu Hause so 8:30 los in der Regel.
3: Wie fährst du denn? Wie fährst du zur Arbeit?
4: Mit dem Auto. Also okay. Ich bin dank Gottes Gnade so mutig, in Bangkok Auto zu fahren. Genau, fahre dann ja je nach Verkehr sowas zwischen eine halbe bis eine Stunde bis zum Armenviertel. Dort treffe ich dann die anderen Mitarbeiter und dann ist es einfach so, dass wir das vorbereiten. In der Regel sind schon irgendwelche Kinder da. Wir haben eine Kiste voller Spielsachen, das heißt, die können spielen und wir Mitarbeiter besprechen uns noch, tauschen aus, beten noch zusammen und dann um 10 fangen wir eigentlich mit dem Programm an. Und das ist halt wirklich wir machen Spiele mit den Kindern, wir singen christliche Lieder mit den Kindern. Meine Thai-Kollegin erzählt biblische Geschichte und ich mache anschließend das Bastelangebot. Und dann gibt's in der Regel danach für die Kinder ein Mittagessen, da einige von ihnen morgens noch nicht gefrühstückt haben. Und das wäre halt einfach normalerweise in der Schule, würden sie halt jeden Tag ein Mittagessen bekommen. Und so sorgen wir halt auch dafür, dass sie am Samstag halt auch ein Mittagessen haben. Und dann wird gespült. Die Kinder gehen, teilweise gehen die Kinder schon nach Hause, aber wir haben halt von den um die 20 Kinder auch viele Kinder, die einfach gerne auch bleiben. Und dann so halb zwei circa gehen wir dann alle nach Hause.
3: Was passiert denn nach zwei?
4: Ja, nach zwei mache ich mich auf dem Heimweg, wann immer das dann ist. Und das geht mindestens eine Stunde. Das heißt, vor drei, halb vier, manchmal auch vier, bin ich nicht wieder zurück. Genau, dann gibt's erstmal eine Tasse Kaffee und halt einfach eine Dusche. Halt, einfach ein bisschen ausruhen. Und dann ist es in der Regel so, dass irgendwelche Nachrichten auf dem Handy noch drauf warten, beantwortet zu werden. Oder E-Mails, die dringend beantwortet werden müssen. Dann habe ich in meiner Teilgemeinde, mache ich normalerweise sonntags morgens, habe ich eine Jüngerschaftsgruppe. Und da heißt es einfach noch dafür auch, was vorzubereiten, nochmal zu schauen, was habe ich schon vorbereitet, was muss ich noch vorbereiten. Und irgendwelche Dinge ausdrucken, meine Sachen vorzubereiten für den Sonntagmorgen. Und dann gibt's in der Regel so um sechs bei mir das Abendessen. Und danach ist dann wirklich so, wo ich dann sage, okay, ich schaue mir noch ein Video an oder ich lese ein Buch oder höre halt Musik oder so. Genau, das ist dann für den Abend zum Ausklingen. Denn um so halb sieben, sieben wird's ja schon dunkel und dann hat man so gefühlt schon dieses, okay, es ist bald Zeit ins Bett zu gehen eigentlich.
3: Ja, und ich denke, es ist ja, die Hitze fördert ja auch ihren Tribut, ne? Genau. Es ist ja, also mit der Wärme und ich schätze mal, im Abendviertel habt ihr keine Ventilatoren, oder doch?
4: Doch, wir haben Ventilatoren, aber halt keine Klimaanlage. Also wir haben ein paar Ventilatoren, die auch immer an sind, aber es ist trotzdem natürlich heiß.
3: Mhm. Da sei dir die Ruhe gegönnt.
4: Genau.
3: Okay, und gibt es noch andere Aktivitäten, die du jetzt im Rahmen der Gemeindegründung machst?

0: flexibel sein, höre ich daraus.
1: Genau, absolut.
0: Okay, danke, dass du uns diesen Samstag schon mal beschrieben hast. Jetzt kommen wir nochmal zurück zu dir. Hast du so ein Morgenritual? Was machst du als erstes, wenn du in den Tag startest?
1: Also was für mich halt ganz wichtig ist, ist wirklich Zeit mit Gott zu verbringen. Ja, in der Bibel lese, einfach auch als Ermutigung, als Stärkung für all das, was an dem Tag ansteht. Und dann auch den Tag ja im Gebet zu verbringen, halt den Morgen im Gebet zu verbringen für alles, was ansteht, für die Kids und auch die Erwachsenen im Armenviertel, für die Mitarbeiter, für all die anderen Sachen, die so am Tag dann entstehen oder halt auch für die Gemeinde selber. Ich gehe ja in eine Teilgemeinde und da ist es halt einfach auch wichtig, auch für die Mitglieder und halt auch für den Pastor zu beten.
0: Machst du das vor oder nach dem Frühstück? Und wenn ja, wie ist dein Frühstück?
1: Also im Moment gibt es eher kein Frühstück bei mir, sondern bei mir gibt's da, das Frühstück fällt aus und dann gibt's das Mittagessen. Aber wenn ich ein Frühstück habe, habe ich ein westliches Frühstück. Also Toast, Marmelade oder Joghurt mit Cornflakes oder so.
0: Okay, du hast ja eben schon mal erzählt, dass du mit dem Auto zum Einsatzort fährst. Der Einsatzort ist immer das Armenviertel, korrekt?
1: Genau, genau.
0: Okay, wie viel Kilometer ist das dann entfernt von deiner Wohnung? Du hast gesagt, du fährst eine halbe Stunde oder länger, aber ich weiß aus anderen asiatischen Großstädten, dass das manchmal gar nicht so viele Kilometer Entfernung sind, aber man viel mehr Zeit braucht, um von A nach B zu kommen.
1: Genau. Ich denke mir, das sind so circa 20 Kilometer. Aber okay. Man fährt halt langsam und es gibt halt zwischendrin jede Menge Stau.
0: Mhm. Wenn du jetzt da ins Abendviertel hinfährst, was machst du als erstes, wenn du dort ankommst? Du hast ja schon mal am Samstag berichtet, aber genau, ist es immer gleich oder?
1: Es ist in der Regel so, also wir haben einen Raum dort und dort treffen wir uns halt immer. Es kann sein, dass wir schon auf dem Weg praktisch ins Armenviertel rein irgendwelche Kinder treffen, dass wir dann kurz anhalten und schon mal mit denen reden und sagen, hey, denk dran, um 10 Uhr geht's los, da ist das Programm oder heute Nachmittag ist das Programm. Dann unter der Woche, wenn wir halt auch die Hausaufgabenhilfe anbieten, am Nachmittag gehen wir manchmal vorher ältere Christen besuchen in dem Armenviertel und machen halt eine kleine Bibelarbeit mit denen und beten mit denen und halt einfach, dass wir Zeit mit ihnen verbringen, das gehört halt mit dazu. Von da, ja, auch da einfach flexibel sein. Was steht an? Wer begegnet uns? Und Beziehungen zu pflegen ist halt super, super wichtig und das heißt halt nicht einfach durchzufahren und dann ins Center zu gehen, sondern wirklich anzuhalten, sie auszutauschen und dann halt weiterzugehen.
0: Ja, so ein bisschen hast du das schon erwähnt. Ich stelle trotzdem nochmal die Frage, welche 2 bis 3 Aufgaben wiederholen sich immer wieder bei dir?
1: Was wiederholt sich? Halt der Samstag wiederholt sich, halt das Bastelangebot machen, vorbereiten und durchführen, dann mit den Kindern einfach auch reden, wie war ihr Alltag? Das wiederholt sich immer wieder, halt sich auszutauschen. Und was noch dazu gehört, sind halt Teambesprechungen. Die sind halt auch halt in unserem kleinen Team, im Großteam und im Missionsteam. Das gibt es halt auch noch. Also es gibt viele Teambesprechungen, die gehören ganz normal zum Alltag dazu.
0: Welche Aufgaben machst du besonders gern, Angelika? Und welche fordern dich heraus?
1: Also besonders gerne ist halt der Kontakt einfach mit den Kids oder auch mit den Erwachsenen, sich mit denen zu unterhalten, halt einfach zu hören, wie es ihnen geht, wo man ihnen helfen kann oder sie ermutigen kann. Und herausfordernd ist immer noch die Sprache. Thai ist ja eine Tonsprache und wenn man halt den falschen Ton trifft, sagt man halt was anderes, als man möchte. Und das ist halt immer noch ein bisschen herausfordernd.
0: Magst du uns mal ein Beispiel bringen mit der Sprache? Gibt es irgendwas, wo du selber schon drüber lachen kannst, weil es dir passiert ist, oder?
1: Wo kann ich drüber? Ich denke mir, das kommt immer so im Alltag dann mal vor und beim Sprachenlernen ich weiß nicht mehr das Wort, was ich letztens hatte. Und auf jeden Fall sagte meine Sprache,

0: Ach, Helferin. Oh, das Wort darfst du in dem Ton auf gar keinen Fall sagen. Das ist absolut nicht höflich. Aber es ist zum Beispiel, ich kann sagen, Chanchop ma, lö maisop ma. Also was ich gesagt habe, ich liebe Hunde, aber ich liebe keine Pferde.
1: Okay.
0: Das heißt, das ma ist der Hund und ma ist das Pferd.
1: Okay, ja, da muss man schon üben. Ich habe so einen großen Unterschied habe ich jetzt nicht gehört, muss ich gestehen, aber wow, okay, herausfordernd. Ja, und du hast erzählt, du übst auch mit den Lesen, ne?
0: Genau.
1: Okay.
0: Also
1: Das ist ja dann für dich auch herausfordernd zu hören, ob sie den richtigen Ton sprechen.
0: genau, ja. Aber mittlerweile, also da kommt man halt immer mehr und mehr halt einfach auch rein, weil man ja selber auch ganz viel übt und dann einfach auch weiß, wie der Ton sein sollte. Und in der Kinderbibel ist es halt dann auch nicht so schwierig.
1: Gut. Ja, wir wollen jetzt noch mal über deine Arbeit reden. Und du hast schon am Anfang erwähnt, dass du in einem Team arbeitest.
0: Genau.
1: Ja, welche Kulturen sind in deinem Team denn vertreten und welche Sprache habt ihr als Teamsprache?
0: Teamsprache ist natürlich Thai. Welche Kulturen sind vertreten? Also ich arbeite mit zwei Thais zusammen. Das sind meine beiden Thai-Kollegen, mit denen ich im Moment zusammenarbeite. Als ich angefangen habe mit diesem Ministry, war noch eine Koreanerin dabei. Und gut, manchmal haben wir halt auch in Englisch gesprochen. Und jetzt kommt noch jemand dazu, der aus England ist. Und hin und wieder halt einfach auch, um nochmal zu erklären, was besprochen wurde oder so, benutzen wir dann manchmal auch Englisch.
1: Ja, gut. Also stelle ich mir auch sehr herausfordernd vor, auch für dich, ne? Aber wahrscheinlich lernst du dadurch natürlich auch die Sprache etwas schneller, wenn du reden musst.
0: Genau.
1: Und dieses Miteinander im Team oder auch mit den einheimischen Leitern, da kommen ja verschiedene Kulturen einfach auch zusammen. Wie ist das? Erlebt ihr Konflikte, weil ihr so unterschiedlich seid? Oder ist es nur bereichernd? Und wenn ja, wie geht ihr damit um?
0: Also natürlich gibt es Konflikte, aber in Thailand ist es ja ganz wichtig, dass man sein Gesicht wahrt. Deswegen wird im Gegensatz zu Deutschland halt Konflikte nie offen angesprochen. Es wird, wenn ein Konflikt halt wirklich schwerwiegend ist, ist es in der Regel so, dass man halt mit einer dritten Person darüber spricht und diese dritte Person dann praktisch in ein Einzelgespräch das mit den beiden Leuten dann klärt.
1: Okay, schon ein bisschen anders als in unserer Kultur.
0: Genau.
1: Gut. Hast du vielleicht mal so ein konkretes Beispiel, ohne jetzt die Details zu entblättern, aber wie du das so erlebst?
0: Ja, wie ich das erlebe, es ist, also ich denke mir, es gibt immer mal wieder Konflikte. Es gibt halt die kleinen Konflikte, die halt einfach was mit unserer unterschiedlichen Persönlichkeit zu tun haben, wo man dann einfach, dann einfach auch ruhig ist. Also das ist zum Beispiel auch so eine Technik bei bestimmten Themen, über die man sich nicht einig ist oder wo man eine andere Einstellung zu hat, sagt man zum Beispiel nichts dann, wenn die diskutiert werden.
1: Okay, welche Themen wären das? Oder kannst du eins sagen?
0: Wir hatten jetzt zum Beispiel, dass wir ja irgendwo hingehen und noch ein Outreach machen in der Weihnachtszeit und meine Kollegin, ja, sie einfach da auch sehr oft gesagt hat, ah, wir machen das schon und das schon und das schon und ist so viel und die Familie kommt zusammen und so und ich war halt Feuer und Flamme dafür, dahin zu gehen, aber ich habe gemerkt, sie ist eigentlich überhaupt nicht dafür. Und dann heißt es für mich halt einfach, wenn das Thema dann aufkommt, dann einfach ruhig zu sein, dann auch nichts zu sagen. Oder es gibt halt andere Sachen, wenn wir die wir halt besprechen im Team, wenn wir da vielleicht auch unterschiedlicher Meinung sind, dass das dann einfach nicht gemacht wird, was wir besprochen haben. Also im Gegensatz zu deutschen Teambesprechungen, da wird gesagt, so das und das und das wird gemacht und dann wird es eigentlich auch gemacht. Aber in Thailand ist es halt überhaupt nicht so. Also wer da nicht mit einverstanden ist, der macht das halt dann nicht, was wir angedacht haben oder was wir besprochen hatten.
1: Und dann wird auch nie wieder drauf eingegangen bei der nächsten Teambesprechung?
0: Nee, dann wird da halt nicht mehr drüber gesprochen oder es wird dann halt zu zweit drüber gesprochen, aber dann halt nicht mit der Person, die das eigentlich machen sollte. Und dann ist es halt so, dass ja dann halt die andere Person dann vielleicht nochmal was sagt zu der Person, die das dann machen sollte. Aber ja, wenn es halt angesprochen wird, offiziell, dann ist es in der Regel so, dass die Person das Gesicht verliert. Und das gilt es auf jeden Fall zu vermeiden. Mhm. Also das ist halt einfach wichtiger als jetzt das durchzusetzen, dass gewisse Dinge gemacht werden.
1: Wie geht es dir damit?
0: Ja, es ist immer wieder herausfordernd. Ich denke mir, gerade als Deutsche ist es halt immer wieder herausfordernd, auch zu sagen, okay, es geht darum, die Beziehung aufrecht zu erhalten. Und das ist halt wichtiger als, was auch immer dann ansteht.
1: Stelle ich mir schwierig vor, ja.
0: Ja,
1: ja. Das sind wahrscheinlich auch so Sachen, die du immer wieder Jesus bringen darfst und musst.
0: Genau.
1: Damit es dir kein Magengeschwür bereitet, oder?
0: Genau, genau. Und ich denke mir, es ist halt viel, also mit den Jahren lernt man auch vieles, nicht mehr so ernst zu nehmen oder vieles zu sagen, so es ist jetzt wirklich wichtiger, einfach diese gute Beziehung zu haben und zu sagen, okay, beim nächsten Mal kann ich es dann vielleicht nochmal anders machen oder ich kann mal zu einem anderen Zeitpunkt nochmal was sagen, wo die Person dann halt einfach nicht das Gesicht verliert und es geht halt darum, halt einfach auch durch die Blume zu sprechen, das ist halt auch noch was, wo ich sehr viel lernen muss, weil man das als Deutscher ja nicht so unbedingt in die Wiege gelegt bekommt, durch die Blume zu sprechen. Aber genau, das ist halt ja mein Übungsfeld da noch.
1: Danke für den Einblick.
0: Okay.
1: Ja, und wir haben dich auch angefragt, weil dein Ziel oder euer Ziel ist ja auch eine Gemeindegründung dort in den Armenviertel. Gibt es da so ein Schema F, wie man so eine Gemeinde gründet? Oder ja, kannst du uns da mehr zu sagen?
0: Also ein Schema F gibt es nicht. Wir haben meine Thai-Kollegin ist jetzt seit 4 Jahren in dem Armenviertel und hat halt mit dieser Kinderarbeit angefangen. 2023 hatten wir eine Freizeit für die Kids und haben ja ein biblisches Programm gemacht und einige von ihnen haben auch Jesus in ihr Herz eingeladen, wie wir hier so sagen. Und daraus ist halt jetzt einfach noch mal ein bisschen mehr auch entstanden. Meine Thai-Kollegin hat jetzt seit letztem Jahr Januar mit ihrem Mann angefangen, sonntags morgens mit einem Lobpreis und einer Bibelarbeit für sie. Und es gibt halt auch ein paar Erwachsene, die sagen, dass sie Christen sind und die sind halt auch eingeladen, wobei halt 4 Kinder wirklich regelmäßig kommen. 4 Kids, Jugendliche, die kommen regelmäßig und dann 1, 2, 3 Erwachsene, die mehr oder weniger regelmäßig auch kommen.
1: Und das ist dann am Sonntag so typisch wie bei uns oder wann trefft ihr euch?
0: Genau, das ist dann sonntags morgens und das ist halt einfach auch ganz da halt einfach auch nochmal, dass wir es halt auch den Kindern und den Erwachsenen, dass wir immer wieder dazu einladen, dazu zu kommen. Aber dass es halt wirklich klar ist, dann es ist ein Gottesdienst. Also es ist nicht irgendwie ein Kinderprogramm oder so, sondern es ist wirklich ein Gottesdienst, der dann auf die Kinder und die Erwachsenen abgestimmt wird.
1: Okay, und dann habt ihr Lieder in Thai.
0: Genau.
1: Also ist das Programm der Kultur entsprechend? Oder ist das so ein bisschen abgeguckt von, was weiß ich, internationaler Gottesdienstkultur? Also ich meine, ihr habt ja eine bestimmte Zielgruppe dort. Würdest du sagen, der Gottesdienst ist irgendwie anders, als wie du ihn von zu Hause oder aus dem englischsprachigen Bereich kennst?
0: Also es ist halt alles in Thai. Es gibt halt in Thai ja die Bibel. Und es ist halt auch ganz wichtig, also ich unterstütze es praktisch im Gebet. Ich bin selber nicht in dem Gottesdienst mit dabei, weil es halt wirklich meine Kollegin und ihr Mann macht. Und ich denke mir, das ist halt einfach auch ganz wichtig, dass gezeigt wird, das kommt nicht von außen, so, halt von dem Ausländer, der jetzt mit ist, sondern es kommt halt von den Einheimischen selber.
1: Ah, okay.
0: Also von den Thais selber, die gläubig sind, die an Jesus glauben. Und das ist, finde ich, eine super wichtige Sache, dass gerade im Armenviertel einfach auch die Leute sehen, ja, meine Kollegin und ihr Mann glauben beide an Gott und deswegen ist ihnen das wichtig, das einfach auch weiterzusagen.
1: Okay, da machst du praktisch den Gebetsdienst im Hintergrund, wenn der Gottesdienst stattfindet. Okay. Du hast ja gerade erzählt, wie das bei euch läuft mit der Gemeindegründung. Meine Frage ist jetzt, wie seid ihr als Team darauf gekommen, es so zu machen? Oder gibt es Leute im Hintergrund, die euch begleiten, die euch beraten? Oder gibt es ein Konzept, nach dem ihr euch richtet? Wie praktiziert ihr das? Und wo kommt ihr die Ideen her, dass es so laufen soll, wie es gerade läuft?
0: Ja, wir als OMF-Missionare in Thailand nehmen alle an dem Project Paul Training statt.
1: Was ist das? Project Paul?
0: Project Paul heißt, wir gehen halt wie Paulus praktisch in der Apostelgeschichte, die mir erzählt wird, so, was hat er gemacht? Wie hat er angefangen? Wo ist er hingegangen? Hat Leute getroffen, halt einfach da auch zu schauen, dass man jemanden findet, der wirklich offen ist, das Evangelium zu hören oder schon Christ ist und sich einfach mit der Person dann auch zu treffen und dann danach halt einfach weiterzugehen, zu schauen, was ist möglich, andere einzuladen, ganz viel im Gebet einfach zu verbringen auch miteinander. Und dann kommt es auch immer ganz auf die Situation drauf an. Also Gemeindegründung ist halt kein Schema F, genauso wie Paulus das hatte. Er hatte gewisse Punkte, ja, die er immer wieder gemacht hat, aber zum Beispiel in einer Stadt hat er das Evangelium verkündigt, da ist er vertrieben worden, dann ist er in die nächste Stadt gegangen und hat da Leute besucht. Und so ist das halt einfach auch in Thailand, dass man einfach schauen muss, wen gibt es da, wer ist offen fürs Evangelium und dementsprechend dann halt einfach dran zu arbeiten. Und es braucht ja halt lange, lange Zeit. Also wenn man bedenkt, jetzt nach 4 Jahren hat meine Kollegin halt angefangen mit dem Gottesdienst. Es braucht lange Zeit, um halt Beziehungen aufzubauen und einfach auch dieses Vertrauen zu den Leuten zu haben, dass sie kommen und dass sie einfach mehr hören wollen von Jesus.
1: Und werdet ihr als Team auch nochmal in diesem Prozess beraten? Also wenn ihr merkt, oh, es geht irgendwie nicht weiter oder wir sind entmutigt. Gibt es Leute, die ihr dann ansprechen könnt, die vielleicht von außen gucken und sagen, da seid ihr auf dem richtigen Weg oder da braucht es noch mehr Gebet und Weisung oder gibt es Ermutiger von außen?
0: Ja, also wir haben einmal den Leiter des Gesamtteams im Urban Poor Ministry, der natürlich in monatlichen Besprechungen auch immer wieder hört, wie sieht's aus, ermutigt oder auch hilft, wie wir ja einfach weitergehen können. Und wir machen 2-mal im Jahr halt auch noch Trainings, wo halt auch die Mitarbeiter, die halt das Project Paul leiten, auch nochmal zu einem Training kommen und halt einfach von außen dann schauen, wie ist die Situation, was gibt es, wo können wir noch mehr machen, wo ist weniger erforderlich. Das sind so Leute, die mithelfen.
1: Okay, ich habe nochmal so eine ganz platte Frage. Wie ist denn das Gebäude, in dem ihr euch trefft? Ich stelle mir das so im Armenviertel ja auch sehr einfach vor.
0: Genau.
1: Ist das dasselbe Gebäude, in dem auch die anderen Veranstaltungen stattfinden? Oder?
0: Ja, genau. Also es ist halt ein Raum, die Wände sind halt grob gemauert und dann gibt es halt Fenster, gibt es halt, ja, wie beschreibe ich die? Es gibt einfach so Holzläden, die man auf und zu macht. Also es gibt keine Fenster in dem Sinne mit Glasscheibe und so, das gibt's halt alles nicht. Das Dach ist aus Wellblech und mit Wellblech ist im Hintergrund im Raum eine Toilette praktisch verborgen. Und mehr haben wir halt nicht. Also es ist wirklich ganz einfach. Es hat einen Betonboden, was schon mal ganz gut ist, was viele halt einfach auch nicht haben. Das Armenviertel selber ist halt an einem Kanal gebaut. So viele haben halt wirklich ihre Häuser, auch Holzhäuser auf Holzstelzen am Kanal, und dementsprechend hat man da halt einfach auch Löcher drin. Genau, aber wir haben halt einen Betonboden, was dann einfach auch schon mal ganz gut ist, halt um Tische und Hocker und Stühle zu stellen, die dann einfach auch aus Plastik sind. Also es gibt dann halt keine üblichen Möbel, sondern die sind halt dann aus Plastik, was da halt so oft normal ist.
1: Okay, sag doch nochmal, wie viele Menschen zum Gottesdienst kommen.
0: Also wir haben 4 Kinder, die regelmäßig kommen. Und dann sind es bei den Erwachsenen, je nachdem, wie sie Zeit haben, 2 bis 3 Erwachsene. Also eine ganz kleine Gruppe. Wir beten halt, dass sie sich mit der Zeit einfach vergrößert. Es ist halt, der Sonntag ist auch ein ganz normaler Arbeitstag in Thailand. Das heißt, viele haben halt nicht frei oder müssen dann arbeiten gehen oder wie auch immer. Oder es sind andere Dinge, die dann irgendwie entstehen. Und von daher ist es halt einfach auch schwierig, dass Leute zum Gottesdienst kommen.
1: Jetzt hast du uns gerade schon mal so einen Einblick gegeben in euren Raum im Armenviertel. Ja, du hast erwähnt, dass nur sehr wenige Erwachsene zum Gottesdienst kommen, weil viele arbeiten müssen, den Tag gar nicht frei haben. Bietet ihr Alternativprogramm an am Abend, um diese Menschen zu erreichen?
0: Nein, bieten wir nicht an. Also zum einen ist es so, dass die Leute dann in Bangkok wirklich zwischen 7 und 8 abends erst nach Hause kommen, viele von denen, die arbeiten gehen. Und dann ist halt einfach für sie der Tag gelaufen, um das platt zu sagen. Ich habe selber versucht, mit jemandem, der halt so einen Essensstand hatte, halt am Nachmittag die Bibel zu lesen, aber das ist halt auch sehr herausfordernd, weil sie dann oft nicht richtig lesen können, und selbst übers Abzuspielen vom Handy ist halt einfach schwierig. Was wir machen, ist alle paar Monate mit den Kindern und 2, 3 Erwachsene, die einfach auch interessiert sind, sie zum Gottesdienst in der Thai-Gemeinde, in die ich gehe, mitzunehmen. Dass sie einfach auch mal einen größeren Gottesdienst erleben, dass sie mal halt auch noch andere Leute, andere Erwachsene kennenlernen, die zu einem Gottesdienst kommen.
1: Danke. Vielleicht noch eine Nachfrage. Ist es halt, du sagst, dann ist der Tag gelaufen, wenn die abends um 7 oder 8 nach Hause kommen? Oder verlassen Thais abends nochmal das Haus, wenn es dunkel ist? Oder sind sie da auch abergläubisch?
0: Oftmals nicht, ja. Nee. Also es ist halt wirklich so, dass sie, ich würde sagen, die meisten Thais haben ja Angst vor Geistern, vor diesen Spirits. Von daher, wenn sie dann nach Hause kommen, bleiben sie in der Regel auch zu Hause. Also es ist dann so, dass sie vielleicht dann noch irgendwo vorher von der Arbeit auf dem Weg nach Hause das Essen kaufen und essen gehen. Und dann aber, wenn sie zu Hause sind, bleiben sie in der Regel auch zu Hause.
1: Okay.
0: Und was ich vielleicht noch dazu sagen kann, im Armenviertel ist es halt einfach auch üblich, dass dann vielleicht noch die Männer draußen sitzen und Alkohol trinken. Das heißt, es ist auch nicht gerade ungefährlich, sich dann draußen aufzuhalten oder Drogen verkauft werden. Ja, das ist halt auch der Alltag im Armenviertel.
1: Okay, das heißt, da sind wir herausgefordert, als Zuhörer, als Mitchristen, Geschwister, einfach mal zu beten, wie Gott die Menschen dort erreichen möchte.
0: Ja, gerne.
1: Genau. Danke für diesen Einblick. Kannst du uns nochmal skizzieren, wie so ein Alltag für die Kinder im Armenviertel aussieht? Wie leben sie?
0: Das ist, ja, unter der Woche ist es in der Regel so, dass die Kinder halt selbstständig aufstehen, dann die Großeltern, Tanten, Onkels oder wer auch immer sie fertig macht für die Schule und sie dann zur Schule bringt. Also immer irgendjemand bringt die Kids auf dem Motorrad zur Schule. Die Schule beginnt um 8 und endet zwischen 3, 3:30, 4 am Nachmittag. wenn sie dann nach Hause kommen, haben sie halt ein bisschen Zeit zu spielen. Oftmals ist es so, dass die Mädchen halt einfach auch im Haushalt mithelfen müssen. Das heißt, was weiß ich, Wäsche waschen heißt, man bringt die Wäsche zur nahegelegenen Waschmaschine, also die man dann bezahlen muss. Also es gibt so öffentliche Waschmaschinen oder sie müssen helfen, sauber machen im Haus oder Wäsche bügeln oder was auch immer. Und die Jungs haben halt einfach die Freiheit, die können dann spielen, ja, rumtoben halt dort in der Nähe. Es gibt auch also so kleine Läden wie Tante-Emma-Läden. Da gehen die Kinder dann gerne hin, um sich Süßigkeiten oder ja Softdrinks zu kaufen. Und dann in der Regel ist so um 5, 5:30 gibt es dann für sie das Abendessen. Und dann, wenn es halt dann einfach dunkel wird, dann ist auch eigentlich schon Schlafenszeit fast. Denn Strom im Armenviertel ist halt einfach teuer. Und von daher wird es halt einfach auch versucht, möglichst wenig Strom zu verbrauchen.
1: Genau, du sagst, es ist schwierig, Erwachsene zu erreichen. Einmal durch ihre Lebensweise und Arbeitsbedingungen, aber jetzt so geistlich gesehen, wie offen sind die Thais für das Evangelium?
0: Die Thais sind eigentlich nicht sehr offen für das Evangelium, weil viele sagen, ein echter Thai ist Buddhist. Und das ist was ja jeder von klein auf erlebt. All die Feiertage, die es gibt, sind buddhistische Feiertage. All die Rituale, die ganze Kultur hat halt irgendwie mit Buddhismus auch zu tun, das ist ihr Alltag. Auch wenn sie vielleicht nicht richtig daran glauben, so ist doch ihre Hoffnung halt einfach, ja, da drin, einfach ganz viel Gutes zu tun, um halt Punkte zu sammeln. Und die Hoffnung ist halt da, aber es ist halt einfach schwierig, ihnen, ja, das auch näher zu bringen, dass da wirklich Gott Mensch geworden ist und ihnen die Gnade schenkt und sie das nur annehmen müssen. Und das ist halt wirklich was ihrem Glaubenskonzept nicht entspricht und halt einfach für sie ja auch die Reinkarnation. Sie sterben und kommen dann wieder in die Welt. Man hat halt nochmal eine Chance, bis man irgendwann im Himmel ist. Ich denke mir, viele Menschen leben einfach auch so. Ich muss mich jetzt nicht entscheiden in diesem Leben, weil ich habe ja im nächsten Leben noch eine Chance. Von daher, ich denke mir, das macht es einfach auch sehr schwierig, dass die Erwachsenen dadurch auch offen sind für das Evangelium.
1: Kannst du uns ein oder zwei so ermutigende Begegnungen mit Kindern erzählen? Erlebnisse, die dich beeindruckt haben oder besonders angesprochen haben?
0: Ich hatte ein Erlebnis mit einer Jugendlichen. Wir waren eine Gruppe unterwegs und sie wollte noch was kaufen. Die anderen sind schon mal vorgegangen. Und ja, für mich war einfach so klar, ich habe die Aufsichtspflicht, ich warte auf sie und sie hat dann geguckt und gemacht und dann hat sie, nachdem sie dann was gekauft hat, hat sie festgestellt, oh, ich warte ja auf sie und sie sagte dann, hey, hast du extra auf mich gewartet? Und ich, ja, klar. Und dann hat sie mich in den Arm genommen und gesagt, wow, das hat noch niemand für sie gemacht. Also das ist halt wirklich so, ja, so was ganz Normales, dass die Kinder das halt einfach auch erleben, dass sie, ja, sie laufen halt nebenher. Das war für mich was ganz Selbstverständliches und Kleines, aber für die Jugendliche war das echt, ja, eine große Sache.
1: Schön.
0: Ich denke mir, eine andere Sache ist einfach zu sehen, wir haben einen Jungen, der einfach auch gerne in der Bibel liest, der sehr viel wissen möchte und der auch ganz klar in der Schule bezeugt, dass er Christ ist. Und das ist halt wirklich, der ist 12 und mit 12 da wirklich, ja, da auch für einzustehen, das ist halt schon echt auch, finde ich schon auch eine Herausforderung. Und ich finde es halt toll, dass, ja, dass er jetzt wirklich nach so vielen Jahren da einfach so auch im Glauben gestärkt ist, dass er den Mut hat, das zu sagen.
1: Genau, du hast auch erzählt, ihr versucht die Eltern oder Erwachsene zu erreichen über die Kinder.
0: Genau.
1: Also wie macht ihr das? Wartet ihr mal ab, wenn Erwachsene die Kinder abholen? Oder ja, wie bekommt ihr diese Kontakte und wie lebt ihr Beziehungen? Wie baut ihr diese Beziehungen auf?
0: Also zum einen haben wir halt die Beziehungen, wenn die Erwachsenen die Kinder bringen oder abholen. Zum anderen hat meine Thai-Kollegin halt, dass sie die Beziehung pflegt, wenn halt einfach die Eltern auch anrufen und um Rat bitten oder um Hilfe bitten. Oder sie kommen halt auch, wenn sie sich ja einfach auch trauen und um Hilfe bitten, gerade in Erziehungsfragen oder wenn sie halt einfach sonst Hilfe beanspruchen, dass sie dann kommen und fragen. Wir haben halt unterschiedliche Veranstaltungen während des Jahres, wo auch immer wieder die Erwachsenen mit eingeladen sind, halt so typische Sachen wie zum Beispiel Muttertag. Dann haben wir Weihnachten auf jeden Fall. Wir haben jedes Jahr machen wir in irgendeiner Form eine Freizeit, wo auch die Erwachsenen mit dazu eingeladen sind. Oder wir machen eine Veranstaltung für die Kinder und dann halt auch, dass wir dann sagen, okay, ein, zwei Erwachsene, wer hat Zeit, wer kann mitkommen. Auch da ist halt einfach viel Kontakt, viel, was möglich ist. Einer der Kinder, deren Tante Emma Laden hat, ist normal, dass ich da zum Beispiel einmal in der Woche mindestens hingehe und dann was kaufe bei ihr und dann kommt man halt auch ins Gespräch oder wir brauchen halt einfach was weiß ich, für den Samstag fürs Essen noch irgendwie was, mal besondere Getränke oder so oder halt Eis und genau, und das können wir dann bei ihr kaufen und so kommt man halt ganz normal auch ins Gespräch.
1: Ja, ich habe nochmal eine Frage zu den 12-Jährigen. Das ist ja wirklich faszinierend, was du da gesagt hast, dass er so mutig seinen Glauben lebt. Kommt er aus einer christlichen Familie oder
0: Nein.
1: ist er auch da in dem Sinne allein? Und hast du Kontakt zu seinen Eltern oder Verwandten, was die darüber denken?
0: Also alle Kinder kommen aus keinem christlichen Hintergrund. Also es gibt vielleicht ein, zwei Mütter, die sagen, oh, wir waren mal als Kinder, sind wir mal zum Kindergottesdienst gegangen. Aber ansonsten wird halt ganz normal thai-buddhistische Leben gelebt. Dieser Junge lebt mit seiner Tante zusammen und ja, sie sieht halt die positiven Veränderungen, die er mitbringt und sie dadurch, dass sie sehr viel Kontakt einfach auch zu uns hat, unterstützt sie das auch. Und ich denke mir, es ist halt die Eltern, also der Vater kommt halt dann und wann mal, wenn er halt Geld braucht, weil er weiß, dass sein Sohn, der dann irgendwie Geld gespart hat, es ihm gibt. Mit seiner Mutter hat er gar keinen Kontakt. Die lebt halt auch einfach weiter weg. Und dann ich glaube, es ist die zweite Frau seines Vaters, mit der hat er dann ein bisschen mehr Kontakt und wir halt auch. Also die ist jetzt auch so offen, dass sie schon auch kommt und ja, einfach auch fragt, wie sie Dinge machen kann oder was sie tun kann. Mhm. In Bezug auf, ja, Lebensfragen, Arbeit oder auch Erziehung.
1: Wow, sehr beeindruckend. Also, dass er in dem Alter mit dem Päckchen, was er schon zu tragen hat, so seinen Glauben leben kann. Wow.
0: Ja.
1: Ja, danke für dieses Zeugnis, eine Ermutigung auch für uns und für unseren Glauben, dran zu bleiben. So, ich habe jetzt so ein Schlagwort, Work-Life-Balance.
0: Genau.
1: Jetzt wollen wir nochmal von dir wissen, hast du denn auch Zeit für andere Sachen oder ist es für dich auch einfach, Berufliches und Privates zu trennen? Ja, hast du so einen typischen 8-Stunden-Arbeitstag oder ja, wie sieht das bei dir aus? Wie ist die Balance?
0: Ja, also einen 8-Stunden-Arbeitstag gibt's in der Regel nicht. Meistens sind es mehr Stunden als 8, die man miteinander verbringt. Oder ich bin auch noch im Sprachstudium. Das kommt halt auch mit dazu. Das sind halt auch wöchentlich ja so fast 20 Stunden, die ich da noch für lerne. Und Work-Life-Balance, das ist immer so ein gutes Wort und ich nehme mir das auch immer vor, eine gute Balance zu haben, aber ich denke mir, oftmals ist es wirklich so, dass ich die nicht wirklich habe, diese Balance. ich denke mir gerade auch als Single, wenn man dann nach Hause kommt, ah ja, dann kann man noch schnell dieses und jenes und welches fürs Ministry machen und es ist halt niemand da, der sagt, jetzt mach mal Stopp und jetzt mach mal was anderes.
1: Ah, okay. Da weiß ich aber, dass jeder...
0: Ich weiß ja nicht, wie das bei den Verheirateten ist, aber...
1: Nein, ich wollte nur sagen, in jedem Einführungskurs bei OMF werden doch die Mitarbeiter schon geschult, dass sie auf sowas achten sollen.
0: Ja, genau.
1: Und sich die Pausen gönnen sollen. Ich erinnere dich jetzt da nochmal dran, genau.
0: Ja, danke.
1: In Liebe, Angelika.
0: Ja.
1: Gönne dir die Pause.
0: Genau. Ich mache es dann eher so, dass ich mal zwischendrin so, was weiß ich, alle paar Wochen mal was mache. Halt einfach mal einen Tag habe oder zwei Tage, wirklich, ja, einfach was Gutes für die Seele zu tun.
1: Okay. Hast du Hobbys, die du dort in Thailand auch leben kannst?
0: Habe ich Hobbys? Also das Leben in Bangkok ist ja anders als das, wo ich vorher gelebt habe. Ja, auf dem Land war es halt anders. Ich lese gerne, von daher, das kann ich halt hier auch ganz gut machen. Ich bin auch gerne draußen in der Natur. Das ist in Bangkok eher schwierig, einfach weil die Luftqualität meistens schlecht ist. Das heißt, man muss dann schon mindestens eine Stunde wirklich raus aus dem Großraum Bangkok fahren, um ja irgendwo hinzugehen. Das ist dann etwas schwierig, das regelmäßig zu machen. Genau, ja. Ansonsten habe ich weniger Hobbys.
1: Okay, hast du Freundschaften gefunden in Thailand? Und wenn ja, wie lebst du sie? Trefft ihr euch mal?
0: Also Freundschaften sind entstanden. Ich gehe in den internationalen Hauskreis. Und da sind schon auch Freundschaften entstanden. Ja, wir treffen uns jede Woche halt auch. Und darüber hinaus hin und wieder mal halt mit der ein oder anderen Frau einfach zum Kaffee trinken oder mal essen gehen oder so. Andere Freundschaften mit anderen Missionaren werden halt ja auch gepflegt, indem man einfach sich trifft für eine Mahlzeit. Ja, das ist hier so das Gros. Wir haben einmal im Jahr eine Frauenfreizeit für OMF-Missionarin und auch da kann man halt einfach Freundschaften pflegen oder halt auch auf Konferenz. Also ich denke mir, je nachdem, wie weit entfernt die Leute wohnen, ist es halt schwieriger und man textet dann halt einfach mal mehr, als dass man sich in Person sieht.
1: Hast du auch tiefere Beziehungen oder kannst du es vielleicht schon Freundschaft nennen zu Einheimischen? Zu Thais?
0: Ich muss sagen, also schon Freundschaften ja, aber keine tieferen Freundschaften. Einfach dadurch, dass wir aus total unterschiedlichen kulturellen Hintergründen kommen und es ist für viele Thais halt einfach auch schwierig und halt auch für mich schwierig, halt einfach tiefere Freundschaften anzugehen und gerade auch mit den Thais, sie sind eigentlich sehr verschlossen und es braucht viele, viele, viele Jahre, bis sie dieses Vertrauen haben, dass sie sich öffnen und dann ist es halt einfach auch, finde ich, für mich halt einfach auch schwierig manchmal, ja, was mein Leben zu teilen. Ich glaube, den Glauben zu teilen ist einfach, aber mein Leben mit Thais zu teilen in einer tieferen Verständnis, wo ich denke, da fehlt mir einfach auch noch wirklich dieses, ja, das Fingerspitzengefühl für die Sprache, um, ja, wie erzähle ich das oder wie bringe ich das jemandem bei, ohne jetzt die Kultur oder die Person zu verletzen?
1: Ja, das bedeutet ja eigentlich, dass man Beziehungen oder Freundschaften zu Einheimischen erst nach einer gewissen Zeit aufbauen kann, ne? Wenn man
0: genau
1: in Sprache und Kultur sicher ist. Ja, genau. Ich persönlich habe das auch erlebt, dass schon 3 Jahre jetzt bei mir gedauert hat, wobei Englisch dann die gemeinsame Sprache war. Aber danke für den Einblick.
0: Mhm. Okay.
1: Wie machst du denn Urlaub in Thailand? Also in deinem Arbeitsbereich, wenn du im Land bist?
0: Ich mache in der Regel Urlaub im OMF-Gästehaus am Meer. einfach weil das eine gute Möglichkeit ist, auch andere Leute kennenzulernen. Klar, ich könnte jetzt auch irgendwo anders in einem Hotel Urlaub machen, aber im Gästehaus ist es halt wirklich so, wir haben dann sonntags auch einen Gottesdienst zusammen oder halt eine Andacht zusammen. Und es ist halt einfach was anderes, wenn man mit anderen Christen zusammenkommt und halt auch mit anderen Missionaren zusammenkommt, dass man sich austauschen kann, dass man nochmal sagen kann, hey, das ist schwierig, oder man kann füreinander beten. Und das finde ich immer, ja, ist einfach was ganz Besonderes auch für mich, dann Zeit mit anderen zu verbringen.
1: Ja, und du weißt, es sind Leute vor Ort, weil genau, manche Singles suchen sich immer noch jemanden, mit dem oder der sie dann Urlaub machen können, und da fällt dieses Problem dann eigentlich weg, ne?
0: Genau.
1: Dass man niemanden suchen muss, genau. Ja, schön, genau. Hast du ein Abendritual?
0: Habe ich ein Abendritual? Schon auch nochmal den Tag reflektieren, was war, halt auch beten für die Dinge, die schwierig waren oder die ja herausfordernd waren. Danken für den Segen, den ich erfahren durfte, oder auch Menschen nochmal vor Gott bringen. Ja, das ist eigentlich so mein Abendritual, da einfach nochmal Zeit mit Gott zu verbringen.
1: Womit beschäftigst du dich gerade, Angelika? Gibt es etwas, was du noch lernen willst? Also die Sprache, das wissen wir schon, da bist du noch mit dran, aber vielleicht gibt es noch was anderes, wo du vielleicht geistlich, fachlich oder persönlich noch was lernen willst.
0: Also ich denke mir, geistlich ist es immer so, ich sehe einfach die Herausforderungen, die einem begegnen, und was mir wichtig ist, wirklich ähnlicher wie Jesus zu werden, da halt einfach auch dran zu arbeiten, halt einfach zu sehen, auch die Dinge, die herausfordernd sind im geistlichen Leben, einfach auch in der Nähe zu Gott, mit Gott anzugehen.
1: Mhm. Gut, das ist ein guter Ansatz, finde ich. Ja, sehr wichtig. Ja, da kommen wir jetzt schon zu der letzten Frage. Und zwar, du bist herausgefordert, einen Werbeblock für deine Aufgabe, für Thailand. Lass es uns wissen, eine Minute, was ist so begeisternd?
0: Was ist begeisternd? Die Menschen hier sind sehr freundlich. Gerade als Single erfahre ich halt immer wieder auch die Hilfe in allen Dingen, die den Alltag oder das Ministry auch betreffen. Und in Thailand ist es halt einfach auch das Gute. Ich habe ein Missionarsvisum, und das heißt, ich kann wirklich 24 Stunden, 7 Tage die Woche frei das Evangelium verkündigen. Und das finde ich halt auch immer in der asiatischen Welt wirklich eine Sache, die nicht üblich ist, und wo ich eigentlich nur auch jeden dazu einladen kann, nach Thailand zu kommen. Wir brauchen dringend Missionare, die einfach mithelfen, die Einheimischen zu unterstützen, zu ermutigen, das Evangelium zu verkündigen.
1: Vielen Dank. Ja, Angelika, vielen Dank für alles, was du uns geteilt hast, wie dein Leben, dein Alltag so aussieht.
0: Gerne.
1: Danke dir.
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1: Ich bin Silke Rech. Nach dem Anschlag auf den Berliner CSD rechnet Unionsfraktionschef Frei mit einer schnellen Verschärfung der Sicherheitsgesetze. Der CDU-Politiker sagte der Bild am Sonntag, Innen- und Justizministerium könnten noch in diesem Monat entsprechende Vorschläge vorlegen.
2: In Oranienburg haben sich heute rund 80 Menschen zu einer Solidaritätskundgebung mit der queeren Community versammelt. Am Abend ist außerdem eine Mahnwache im Berliner Tiergarten geplant, an der auch Berlins regierender Bürgermeister Wegner teilnehmen will. Beim Anschlag vor einer Woche wurden eine Frau getötet und 31 weitere Menschen verletzt. Noah Ulrich, Redaktion.
1: Vor der spanischen Exklave Ceuta dauert die Suche nach weiteren toten Migranten an. Bislang wurden 72 Leichen geborgen. Die Behörden richten nach Medienberichten eine Halle ein, in der bis zu 200 Tote untergebracht werden können. In den vergangenen Tagen waren Zehntausende Menschen von Marokko aus über das Meer nach Ceuta gelangt. Inzwischen hat sich die Lage offenbar etwas beruhigt. Beim Absturz eines Kleinflugzeugs in Peru sind 13 Menschen ums Leben gekommen. Das Auswärtige Amt hat bestätigt, dass sich unter den Opfern auch zwei Urlauber aus Deutschland befinden. Die Maschine war mit 11 Touristen und 2 Besatzungsmitgliedern zu einem Rundflug über die berühmten Nazca-Linien gestartet. Aus bislang ungeklärter Ursache geriet das Flugzeug in eine Notsituation und stürzte ab. Die israelische Armee hat erneut Ziele im Gazastreifen angegriffen. Die palästinensische Nachrichtenagentur Wafa berichtet, dass dabei mindestens 7 Menschen getötet wurden. Die Angriffe ereigneten sich unter anderem in Gazastadt sowie im Zentrum und Süden des Küstenstreifens. Die israelische Armee erklärte, sie prüfe die Berichte. Trotz der seit Oktober vergangenen Jahres geltenden Waffenruhe kommt es im Gazastreifen immer wieder zu tödlichen Angriffen. Eine Waldbrandeinheit aus Nordrhein-Westfalen unterstützt die Feuerwehr in Spanien beim Kampf gegen die Brände. Mehr als 50 Einsatzkräfte aus Bonn, Düsseldorf, Leverkusen, Königswinter und Ratingen sind in der Region Kastilien-León im Einsatz. Dort suchen sie nach Glutnestern und löschen sie ab. Die Hilfe erfolgt im Rahmen des EU-Katastrophenschutzverfahrens.
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1: Die aktuellen Temperaturen in Köln, Bonn 32 Grad, in Hamburg 25, in Bremen 27, in Berlin 25, in Dresden 28, in Frankfurt am Main 31, in Stuttgart 33, in München 32, in Erfurt 30 und in Münster 28 Grad. In den kommenden Stunden vielfach trocken und zumeist gering bewölkt. Morgen viel Sonnenschein, im Tagesverlauf einige Wolken. In der Südwesthälfte am Nachmittag einzelne, teils schwere Gewitter. Höchstwerte im Norden 26 bis 31, sonst 31 bis 37 Grad.
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3: Hallo und herzlich willkommen bei Radio HBR. Es folgt nun ein wenig Musik und dann ein Beitrag von Machbar, der christliche Podcast für Mission im Alltag.

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Ich bin der Jochen und wer uns schon mal häufiger gehört hat, der weiß, dass ihr nun eine Bibelarbeit erwarten könnt zu einem Thema, das im Hauptformat zumindest angeklungen ist und dass ich üblicherweise in den Bibelarbeiten ein wenig untersuche, wie unser Herr Jesus Christus Mission unter Menschen gemacht hat, wie er die Menschen auf das Evangelium auf sich angesprochen hat, wie er sich ihnen vorgestellt hat. Das wird heute ein bisschen anders sein, weil unser letztes Hauptformat das Thema hatte Gemeinde mit Mission. Philipp Bartholomä war hier und ich würde deswegen gerne die Missionsbefehle ein wenig unter die Lupe nehmen. Und da geht es natürlich da nicht darum, wie Jesus mit Menschen gesprochen hat, die gläubig werden sollen, die noch nicht gläubig sind, sondern da geht es natürlich darum, wie er zu, was er Gläubigen befohlen hat. Also was er der Gemeinde und jedem einzelnen Christen in Bezug auf Mission und Evangelisation gesagt hat. Wenn ihr daran denkt, Gemeinde mit Mission, Missionsbefehl, dann denkt ihr sicher an, kommt euch sicher sofort Matthäus 28 irgendwie in den Sinn, wo es so heißt, von geht hin zu allen Völkern, macht zu Jüngern. Und vielleicht kommt dann bei euch im Kopf so ein Haken dran. Ah, Mission unserer Gemeinde, ja, wir haben doch Missionare in Südostasien, in Südamerika, wir haben eine Mission nahe im Sudan oder in Sibirien. Ja, das haben wir getan. Wir sind zu allen Völkern gegangen, jedenfalls in den Möglichkeiten, in den Mitteln, die wir haben. Ich habe nichts gegen die Aussendung von Missionaren durch Gemeinden, aber ich glaube nicht, das ist vielleicht eine erste Überraschung für dich, dass das die hauptsächliche Anwendung des Missionsbefehles ist. Wie komme ich dazu? Meine erste Beobachtung, die ich mit euch teilen möchte und die unter Theologen relativ bekannt ist, aber vielleicht unter Laien nicht ganz so häufig diskutiert wird oder beachtet wird, dass nämlich auffälligerweise im Neuen Testament in keinem Brief einen direkten Befehl geht und sendet jetzt Missionare aus. Lasst sie zu allen Völkern gehen, dorthin und hierhin. Dass es auch kein einzelner Christ aufgefordert wird. Wenn du jetzt Christ geworden bist, dann stellt sich als erst die Frage, in welches ferne Land willst du denn gehen? Wohin ist deine Erfüllung des Missionsbefehls, zu allen Völkern zu gehen? Interessanterweise finden wir das nicht. Nun ist es immer schwierig, aus dem Schweigen der Schrift besondere Lehren abzuleiten. Aber immerhin gibt es ganz selbstverständliche Bibelverse mit Aufforderungen, wo wir sagen, ja, ist denn das nötig, uns zu sagen, dass wir zum Beispiel beten sollen oder dass wir einander lieben sollen? Das scheint doch fast selbstverständlich. Aber nicht selbstverständlich ist zumindest, dass der Befehl, dass wir Missionare aussenden sollten oder dass wir in ferne Länder reisen sollten, um dem Missionsbefehl zu entsprechen. Könnte es sein, dass im eigentlichen Sinne etwas anderes gemeint ist? Gut, jetzt mögt ihr sagen, es gibt dort ein Beispiel. Ich würde sagen, es gibt nur ein Beispiel, aber immerhin, das gibt es. In Apostelgeschichte 13 sendet die Gemeinde in Antiochia 2 Missionare aus und das ist der Beginn der Missionsreisetätigkeit, wie wir sie so nennen, der 3 von uns sogenannten Missionsreisen des Paulus, obwohl er schon vorher missionarisch unterwegs war. Aber hier sicherlich ein besonderer Auftakt. Wir lesen in Apostelgeschichte 13, Vers 2, während sie aber dem Herrn dienten und fasteten, sprach der Heilige Geist, sondert mir nun Barnabas und Saulus zu dem Werk aus, zu dem ich sie berufen habe. Also scheint so, dass die Gemeinde hier nicht, wie es manchmal so dargestellt war, zu einem Gottesdienst versammelt war, wo es um die Frage ging, wen sollen wir wohin aussenden? Sondern es scheint hier so, dass es ein ganz normaler Gottesdienst war. Sie dienten Gott, sie waren versammelt und in diese Versammlung hinein spricht der Heilige Geist und sagt, sondert mir Barnabas und Paulus aus. Und das tun sie dann unter Gebet und unter Fasten und sie waren aber nicht versammelt, um zum Beispiel, wie wir erwarten könnten, dem Befehl zu entsprechen, wir sollen ja Missionare aussenden. Sondern der Heilige Geist muss ihnen das ausdrücklich sagen und dann sind sie natürlich gehorsam. Und ich wünschte, jeder Missionar könnte das sagen, dass er eine Gemeinde hinter sich hat, die ihn ausgesendet hat. Aber das ist das einzige Beispiel. Vielleicht sagst du jetzt noch

Geschichte 8, da ist doch die Rede davon, dass Petrus und Johannes nach Samaria gehen sollen. Das war doch die Gemeinde in Jerusalem, die ihnen das auftrug. Aber das ist wohl kaum eine Mission in fernen Ländern. Und Petrus und Johannes sind sehr bald wieder zurück in Jerusalem, zumindest von Petrus wissen wir das genau aus dem weiteren Fortgang der Apostelgeschichte. Ja, also, ja, wie hat sich denn dann die Gemeinde ausgebreitet, wenn es keine Aussendung der Missionare gab oder nur eben die von Paulus? Da ist sie doch schon verbreitet überall in der Welt, als Paulus und Barnabas hier ausgesendet werden, offensichtlich oder sehr, sehr bald danach, lesen wir von Gemeinden an vielen, vielen Orten. Sie hat sich ausgebreitet, lesen wir auch in Apostelgeschichte 8 und in Apostelgeschichte 11 wird es nochmal wiederholt, durch einen besonderen Umstand, den Gott eingeführt hatte, und das war Verfolgung. Sie werden zerstreut, Kapitel 11, Vers 19. Die nun zerstreut waren durch die Bedrängnis, die wegen Stephanus entstanden waren, zogen hindurch bis nach Phönizien und Zypern und Antiochia und redeten zu niemandem das Wort als allein zu Jesus. Also das ist mitnichten eine Aussendung, wie wir sie heute in unseren Gemeinden erleben, sondern es ist eine Aussendung durch die Not, durch die Verfolgung. Sie mussten Jerusalem verlassen, es ging um ihr Leben. Und das hatte Gott so bewirkt. Und nun siedeln sie sich woanders ein, reisen zum Teil weit weg aus Jerusalem, sind sogar aus Judäa und gründen dort kleine Gemeinden, die einfach dadurch entstehen, dass Christen dort jetzt an diesem Ort sind. Also durch Verfolgung, nicht durch Strategie oder gar Aussendungskonzepte. Jetzt muss ich aber zweitens natürlich sagen, es gab ausgesendete Missionare. Paulus haben wir schon erwähnt und natürlich habe ich auch noch Petrus zu erwähnen, der nicht nur in Samaria war, der nicht nur vom Heiligen Geist von Joppe nach Caesarea geschickt wird zu Cornelius, sondern es gibt noch durchaus weitere Personen. Alleine 14 Personen habe ich gezählt, kann man aus den Briefen und aus der Apostelgeschichte mit Sicherheit aussehen, dass sie missionarisch mit Paulus unterwegs waren oder mit anderen, Johannes Markus mit Barnabas, und dabei ihre Heimatgemeinde, ihre eigentliche Heimat verlassen haben. Da ist von Timotheus die Rede, von Aquila und Priscilla, die nach Korinth kommen, dann von Paulus mitgenommen werden nach Ephesus, später wieder in Rom, ihre Heimat offensichtlich sind, und dann wieder später in Ephesus. Da ist von Silas, von Epaphras, von Titus die Rede. Alle sind sie nicht nur in ihrer Heimat unterwegs gewesen, sondern auch fernab ihrer Heimat. Also nichts gegen ausgesendete Missionare. Aber es ist nicht der übliche Weg und schon gar nicht der, den die ersten Christen und die ersten Gemeinden vor Augen hatte, obwohl es ja gerade bei ihnen so vor Augen sein sollte. Ja, wie kommt das? Schauen wir uns den Missionsbefehl im Lukas-Evangelium an. Vielleicht überrascht dich das jetzt, vielleicht war in deinem Kopf Missionsbefehl, das ist doch Matthäus 28, ja, ist es auch. Aber es gibt weitere Missionsbefehle, zum Beispiel den in Lukas 24, Vers 46 bis 48. So steht geschrieben, und so musste der Christus leiden und am dritten Tag auferstanden stehen aus den Toten. Und in seinem Namen Buße zur Vergebung der Sünden gepredigt werden, allen Nationen, anfangen von Jerusalem. Ihr seid Zeugen hiervon. Die Elberfelder drückt das hier so aus, dass man nicht so genau merkt, dass es einen Unterschied zwischen dem in den Schriften steht, dass Christus sterben und auferstehen musste, und dem, das ist ja hier schon Vergangenheit, denn das spricht Jesus dieses Wort nach seiner Kreuzigung, nach seiner Auferstehung, und dem, das nun jetzt gepredigt wird, allen Nationen, anfangen von Jerusalem. Also viele Übersetzungen haben hier noch ein Wird dazwischen, um zu sagen, hier wird ein zukünftiger Zustand beschrieben, der vielleicht auch schon in den alttestamentlichen Schriften angedeutet ist, vielleicht verheißen ist, aber vor allen Dingen, der jetzt noch umgesetzt werden muss. Also das ist indirekt ein Missionsbefehl, und ganz sicherlich haben die Jünger diesen Nachsatz hier, ihr seid Zeugen hiervon, als Auftrag, als Befehl, als Bevollmächtigung empfunden.
Vielleicht zu diesem Begriff Zeugen. Ihr seid Zeugen hiervon. Das ist ein juristischer Begriff. Der wird eigentlich benutzt vor Gericht, wenn man einen Augenzeugen meint, der tatsächlich bezeugen kann, dass das, was dort behauptet wird, auch wahr ist. Der sagen kann, meine Augen, meine Ohren haben das vernommen. Und so sind im eigentlichen Sinne hier die 12 Jünger gemeint, beziehungsweise in dem Falle jetzt hier noch die 11, die tatsächlich das erlebt haben und bezeugen können, jawohl, ich bin Augenzeuge, ich kann vor der ganzen Welt bezeugen, dass es genauso war. Jesus Christus ist gestorben und Jesus Christus ist am dritten Tag auferweckt worden. Und da sollten sie in Jerusalem beginnen, da waren diese 11, und sie sollten von da aus zu allen Völkern, heißt es hier, zu allen Nationen in der Elberfelder, hinausgehen und dieses predigen. Ganz offensichtlich hat der Herr hier nicht nur an die 11 gedacht, sondern an mehr Personen, denn es gibt ja auch mehr Augenzeugen. Paulus berichtet davon, dass es über 500 Augenzeugen der Auferstehung gibt. Und in dem anderen, dem zweiten Band, den Lukas über die Geschichte und des Wirkens Jesu schreibt, in der Apostelgeschichte, heißt es dann ja auch, dass in Apostelgeschichte 1 und 2 120 Menschen versammelt sind und sie alle hören diesen oder werden in den Kontext von diesem berühmten Vers 8 gestellt. Ihr werdet Kraft empfangen, wenn der Heilige Geist auf euch gekommen ist und ihr werdet meine Zeugen sein, sowohl in Jerusalem als auch in ganz Judäa und Samaria und bis an die Enden der Erde oder das Ende der Erde. Zweifellos, 12 Apostel und alle anderen Augenzeugen sind ausgesendete Zeugen, um das in die Welt zu tragen, von Jerusalem, von Israel ausgehend, was der Herr getan hatte, dass er auferstanden, gestorben und auferstanden war. Ich gehe jetzt zu Matthäus 28, dem anderen berühmten Missionsbefehl oder dem noch berühmteren Missionsbefehl, Matthäus 28, Vers 18 bis 20. Und Jesus trat zu ihnen und redete mit ihnen und sprach, mir ist alle Macht gegeben im Himmel und auf Erden. Geht nun hin und macht alle Nationen zu Jüngern und tauft sie auf den Namen des Vaters und des Sohnes und des Heiligen Geistes und lehrt sie alles zu bewahren, was ich euch geboten habe. Und siehe, ich bin bei euch alle Tage bis zur Vollendung des Zeitalters. Ich möchte diese Verse jetzt nicht ausführlich auslegen, aber eindeutig ist hier eine höhere, größere Zahl von Menschen vor Augen als nur die 12 Jünger und offensichtlich auch mehr als die 500 Augenzeugen. Denn bis zum Ende der Tage, also bis zum zweiten Wiederkommen Jesu, das ist eine Zeit, die 500 Augenzeugen, wie wir jetzt wissen, nicht alleine gestalten können. Die sind längst beim Herrn. Und bis an die Enden der Erde, auch das ist nicht vorstellbar, dass das im wortwörtlichen Sinne zumindest von den 12 oder 500 oder auch Tausenden erfüllt werden kann, der ersten Generation der Augenzeugen. Und so würde ich denken, dass wir hier tatsächlich sagen können, dieser Missionsbefehl, den wenn wir korrekterweise auf uns an den, da fühlen wir uns auch angesprochen und sagen, da sind nicht nur die Jünger gemeint, sondern da sind auch wir gemeint. Auch wenn wir keine direkten Augenzeugen waren. Wir lesen hier auch wieder, dass sie eben zu allen Völkern gehen sollen, dass sie bis an die Enden der Erde das zu verkündigen haben. Und ich möchte nochmal betonen, dass man, glaube ich, nicht hier irgendeine Völkerlehre daraus entwickeln sollte. Also manchmal hört man, es muss jedes Volk erreicht sein. Und dann ist natürlich die Frage, was in den Augen Gottes, nicht nach unserer heutigen Definition von Volk, ein Volk ist. Ich glaube nicht, dass es hier tatsächlich um Abstammungen, Völkerschaften, Familien oder so weiter geht. Das mag in der Offenbarung das Thema sein, wenn davon die Rede ist, dass ihr aus jedem Volk, Stamm, Sprache, Volk und Nation Menschen vor dem Herrn sein werden, die er errettet hat. Ich glaube, hier ist einfach, wie auch in den anderen Stellen, wenn wir zum Beispiel in Markus lesen, die gute Nachricht muss zuerst allen Völkern verkündigt werden, Markus 13, Vers 10 oder Markus 14, Vers 9. Wahrlich, ich sage euch, wo immer die gute Nachricht der ganzen Welt verkündigt wird, wird man ihrer gedenken, was sie getan hat. Also der Gedanke ist, die Botschaft von Jesus muss sich hinaustragen zu allen Menschen, zu der ganzen Menschheit. Hier ist nicht ein völkerkundlicher Begriff gemeint.
Eine zweite Sache möchte ich noch zu Matthäus 28 sagen. Und zwar das Ende ganz kurz. Und siehe, ich bin bei euch alle Tage bis zur Vollendung des Zeitalters. Es fing so an, dass dieser Missionsbefehl, dass Jesus sagte, dass ihm alle Gemacht im Himmel und auf Erden gegeben ist. Das heißt ja mit anderen Worten, es gibt kein Fleckchen auf dieser Erde, ja in diesem Universum, wo nicht etwa die Jünger auf die Macht Jesu vertrauen können. Denn er hat alle Macht in seinem Reich. Er ist der Messias, er ist der, der gestorben und auferstanden ist. Aber wenn sie hinausgehen würden, wenn sie überall hingehen würden, dann würden sie auch an jedem Ort ihn bei sich haben. Ich bin bei euch. Und damit wird ein Prinzip deutlich, das im Alten Testament so noch nicht klar war. Da war die heilige Gegenwart Gottes an einem Ort gebunden. Bundeslade, Jerusalem, Tempel und so weiter. Und jetzt plötzlich sollen sie hinausgehen von Jerusalem in die Welt hinein. Sie brauchen keine Angst haben, weil Jesus würde auch dort bei ihnen sein. Sie würden also mit ihm gehen. Jemand hat das so ausgedrückt, ich lese das mal vor. Die Jünger können nun Israel verlassen, ohne Angst zu haben, dass sie sich von der heiligenden Gegenwart Gottes entfernen. Denn diese Gegenwart geht mit ihnen, in Jesus, der immer bei ihnen ist. Und so werden die Grenzen des Heiligen Landes erweitert, um alle Völker einzubeziehen. Ja, also Menschen, Jünger gehen hinaus in die Welt, zu allen Menschen. Das ist das Prinzip des Missionsbefehles, wie wir in Lukas 24 und in Matthäus 28 gelesen haben. Wir gehen jetzt zu dem dritten Missionsbefehl, den ich zitieren möchte, und zwar in Johannes 20, Vers 21. Johannes 20, Vers 21, dort lesen wir: Jesus sprach nun wieder zu ihnen: Friede euch, wie der Vater mich ausgesandt hat, sende ich auch euch. Und als er dies gesagt hatte, haucht er sie an und spricht zu ihnen: Empfangt Heiligen Geist. Wieder, Klammer auf, ist der Heilige Geist ein wesentliches Element in der Aussendung, wie schon in Apostelgeschichte 13. Aber worauf ich hier hinaus will, ist, dass dieser Vers, den er den Jüngern sagt, wie der Vater mich ausgesendet hat, so sende ich auch euch, einen schon angeklungen ist im Johannesevangelium, und zwar in dem berühmten Gebet unseres Herrn. Johannes 17, Vers 18. Betet der Herr zu seinem Vater: Wie du mich in die Welt gesandt hast, habe auch ich sie in die Welt gesandt, und ich heilige mich selbst für sie, damit auch sie Geheiligte seien durch die Wahrheit. Ich habe hier von dem Kreislauf der Sendung gesprochen und euch mal dieses Bild hier mitgebracht. Und wir können quasi mit Johannes 17 und Johannes 20 sagen, die Sendung ist so, der Kreislauf der Sendung ist so: Der Vater sendet seinen Sohn, Johannes 3, Vers 16. So sehr hat Gott diese Welt geliebt, dass er seinen eingeborenen Sohn sendet. Und das heißt, diese Sendung beinhaltet das Sterben und Auferstehen Jesu. Davon sind die Jünger Zeugen, und die Jünger werden nun von dem Sohn so ausgesandt, wie der Vater den Sohn ausgesandt hatte. Sie werden ausgesandt, um zu bezeugen, dass genau das wahr ist. So sehr hat Gott die Welt geliebt, dass er seinen Sohn ja in Tod und Auferstehung gab. Und diese Jünger würden mit diesem Zeugnis andere zu Glauben führen, die würden durch ihr Wort glauben, die würden zwar keine Augenzeugen sein, aber sie würden durch ihr Wort zu Glaubenden sein. Und in dieser Einheit, die diese gläubig gewordenen dann bilden und bilden sollen, in dieser Einheit bezeugen sie, dass tatsächlich der Vater den Sohn gesandt hat. Also diesen Fall möchte ich bitte nicht so verstanden wissen, dass Glaubende den Vater senden, natürlich nicht. Aber die Glaubenden in ihrer Einheit, wäre nochmal ein anderes Thema, über diese Einheit zu reden, der Glaubenden und welche Wirkung sie für das Evangelium hat. Aber in dieser Einheit sind sie ein Bezeugen der schon stattgefundenen Sendung des Vaters an den Sohn. Also der Kreislauf der Sendung, und wir sind hier in Johannes 17 bzw. Johannes 20 dort Teil dieser Sendung. Ja, wirklich? Geht es denn nicht nur einfach um die 12 Jünger? Nein, ihr habt schon gemerkt, ich zitiere aus Johannes 17, 21, da heißt es nämlich so,
Johannes 17, Vers 20. Aber nicht für diese allein bitte ich, sondern auch für die, welche durch ihr Wort an mich glauben, damit sie alle eins seien, wie du, Vater, in mir und ich in dir, dass auch sie in uns eins seien, damit die Welt glaube, dass du mich gesandt hast. Und in Vers 23 heißt es nochmal, dass sie eins sein sollen, dass damit die Welt erkenne, dass du mich gesandt hast und sie geliebt hast. Tatsächlich, die Botschaft ist, Gott liebt die Welt. Und für diese Botschaft, um diese Botschaft zu verkörpern und darzustellen, ist Jesus in die Welt gesandt, sind die Jünger Augenzeugen gewesen, haben wir daran glauben dürfen, dass das so ist. Und indem wir diese Einheit des Glaubens bilden, sind wir Zeugen dafür, dass tatsächlich Gott die Welt liebt und gesendet hat. Wir sind mit hineingenommen. Wenn wir das so verstehen, dann merken wir, wo die Lösung liegt, warum es so keine direkten Befehle gibt. Du bist jetzt Christ geworden, also lass dich aussenden nach Sambia, nach Südamerika oder wo. Und warum die Gemeinden das gar nicht offenbar als ersten Punkt auf ihrer Tagesordnung hatten. Wir müssen Missionare aussenden. Wir müssen dafür sorgen, dass alle Völker überall das hören, indem wir einzelne Menschen aussenden. Nun, ich würde hiermit sagen, sie sind ja bereits ausgesendet in die Welt. Sie sind ja schon in der Welt. Das sagt ja Johannes 17 mehrfach. Ja, ich bitte nicht darum, dass du sie aus der Welt herausnimmst, sondern sie sind nicht von dieser Welt, aber sie sind in der Welt. Und deswegen sollen sie geheiligt werden. Und deswegen ist es wichtig, dass sie eine Einheit bilden, dass sie tatsächlich die Liebe des Vaters widerspiegeln und des Sohnes. Aber sie sind eben in der Welt. Und deswegen brauchen sie gar nicht reisen, sondern da, wo sie sind, sind sie bereits an ihrer Missionsstelle, ist ihr Missionsland bereits erreicht. Das gilt zumindest grundsätzlich. Ich habe gesagt, ich habe nichts prinzipiell gegen Aussendung von Missionaren. Ich freue mich für jeden Missionar, der das jetzt hört und sich freut, an anderen Stellen zu sein als in seiner Heimat. Aber es funktioniert auch in der Heimat und ist sogar hauptsächlich in der Heimat gemeint. Also wir sind Missionare, wir sind Ausgesandte vom Vater über den Sohn, über die ersten Jünger bis hin zu uns sind wir ausgesandt in unsere Umgebung. Und dadurch, dass Gott dafür sorgen wird, dass überall solche Ausgesandten sind, würde sich die Botschaft auf der ganzen Erde verteilen. Funktioniert das? Ist das wirklich gemeint? Ich lese euch noch abschließend einige Verse. Insbesondere zwei Verse aus den Anfangskapiteln der Paulusbriefe. 1. Thessalonicher Brief. Paulus ist ganz kurz in Thessaloniki gewesen, nur wenige Wochen, 3 Wochen vielleicht. Und dann schreibt er ihnen einen Brief. Und er schreibt, Kapitel 1, Vers 8, 1. Thessalonicher, denn von euch aus ist das Wort des Herrn erschollen, nicht allein in Mazedonien und in Achaia, sondern an jedem Ort ist euer Glaube an Gott ausgebreitet worden, so dass wir nicht nötig haben, etwas zu sagen. Paulus sagt hier quasi, er muss gar nichts mehr sagen, weil der Glaube der Thessalonicher, der Gläubigen in Thessaloniki ist ausgebreitet worden, nicht nur in Mazedonien, also in ihrem ganzen Gebiet, wo diese Gemeinde auch ist, sondern auch in der angrenzenden Gemeinde, Provinz von Griechenland, dem heutigen Griechenland, in Achaia, also da, wo Korinth Hauptstadt ist, und sogar, wie er hier sagt, an jedem Ort. Wie haben die Thessalonicher das gemacht? Wie ist ihr Glaube so ausgebreitet worden? Einfach, indem sie offenbar an ihrem Ort geblieben sind. Hier ist keine Aussendung, von keiner Aussendung die Rede. Und man kann sich auch schwer vorstellen, wie ihnen das gelingt in den wenigen Wochen, die sie überhaupt gläubig sind. Aber sie haben ihren Glauben so sehr in dieser Welt demonstriert. Es ist so offenkundig geworden, dass Reisende, Menschen, die umziehen, diesen Eindruck von den Gläubigen, dieses Zeugnis der Gläubigen an ihrem Ort weitergetragen haben. Nicht sie sind rausgegangen, aber das Wort des Herrn ist durch ihr Leben mit dem Herrn rausgegangen. Und ganz ähnlich heißt es im Römer 1, Vers 8, zuerst einmal danke ich meinem Gott durch Jesus Christus für euch alle, weil euer Glaube verkündigt wird in der ganzen Welt. Ich habe bei Römer 1 nicht den Eindruck, dass dort irgendwie von Missionaren die Rede ist, die in die ganze Welt gesandt sind.
sondern es scheint vor allen Dingen so gewesen zu sein, dass diese Weltstadt, wo die Handelsreisenden kamen, wo viel Bewegung war, Zentrum des Römischen Reiches, dass dort die Gemeinde so öffentlich lebte und wahrgenommen wurde, dass die Reisenden und die Umziehenden und die Durchreisenden, dass die alle einen Eindruck hatten von dem Wort Gottes und dass Jesus Christus durch sie in Rom verkündigt, sich ausbreitet in andere Länder, Völker, andere geografische Gebiete. So sagt Paulus das auch mal im Philipperbrief, dass er in den ersten Versen, Kapitel 1, Vers 12 bis 14, dass er die sagt, er ist im Gefängnis in Rom und die Brüder in Rom haben durch sein Beispiel Mut bekommen, noch weiter das Wort Gottes zu reden, nicht rauszugehen, sondern eben offenbar in Rom zu verkündigen. Und bis in das kaiserliche Haus sind Menschen zum Glauben gekommen. Die kaiserliche Wache, das Prätorium ist bekannt geworden mit dieser Botschaft durch Paulus, aber auch eben durch die Brüder, die das Evangelium verkündigen in Rom. Und das passt, glaube ich, zu Philipper 2, Vers 15 und 16, wo wir lesen, damit ihr untadelig und lauter seid, unbescholtene Kinder Gottes inmitten eines verdrehten und verkehrten Geschlechts, unter denen ihr scheint, wie Lichter in der Welt, darstellen das Wort des Lebens. Also die Botschaft ist eindeutig. Philippe brauchte gar nicht, die Gläubigen in Philippi brauchten gar nicht reisen. Sie sollten nur wie eine Lampe hoch auf dem Berg oder noch besser wie ein Stern, der in einer dunklen Welt des Todes leuchtet, das Wort des Lebens darstellen. Und dadurch würden sie ein Zeugnis mit großer Wirkung sein. Würden sie über ihren eigentlichen örtlichen Kreis wirken. Nicht, indem sie rausgehen, sondern indem sie dort, wo sie sind, aber inmitten eines verdrehten und verkehrten Geschlechts. Also nicht isoliert hinter Gemeindemauern und hinter Gemeindetüren, die verschlossen sind, sondern als offensichtlich Menschen, die diese verdrehte und verkehrte Welt durchaus sehen kann. Nicht Sterne, die wegen der Wolken verdeckt sind, sondern sternklarer Himmel, die Philipper waren, zu sehen. In 1. Korinther Kapitel 12, 13 und 14, wo Paulus das Problem behandelt, wie die Gottesdienste in der Gemeinde in Korinth abliefen. Da sagt er als Argument, dass sie bedenken sollten, dass Ungläubige bei ihnen reinkommen sollten, dass sie nicht denken sollten, die sind verrückt, sondern dass die denken sollten, ja, hier spricht wirklich Gott, überführt sie hier. Also Paulus geht davon aus, dass die Gemeinde Stunden offen waren, dass selbst Ungläubige immer wieder reinkamen. Und damit ist jetzt nicht eine Evangelisationsveranstaltung, wo wir Einladungskarten verteilen, gemeint, sondern offensichtlich die ganz normalen, üblichen Gottesdienste. Ja, vielleicht sogar, dass jede Predigt von Ungläubigen, die vorbeikamen, die zuhörten, die vorbeischlenderten, mitgehört wurde. Das jedenfalls zieht Paulus in Kalkül und bittet sie, das auch zu tun. Eine Stelle noch aus 1. Timotheus 2, uns gut bekannt, glaube ich. Ich ermahne nun vor allen Dingen, dass Flehen, Gebete, Fürbitten, Danksagungen getan werden für alle Menschen, für Könige und alle, die in Hoheit sind, damit wir ein ruhiges und stilles Leben führen mögen, in aller Gottseligkeit und würdigem Ernst. 1. Timotheus 2, Vers 2. Und oft machen wir hier einen Punkt und sagen, okay, wir beten, dass wir weiterhin in Frieden uns versammeln können, sind dankbar, dass wir das können und dass unsere staatlichen Gewalten uns da in gewisser Weise schützen und wir uns einfach so versammeln können. Aber der Vers geht weiter, und zwar mit einem Denn geht der Text weiter. Das heißt, das nächste gehört unbedingt damit dazu, und zwar so: Denn dies ist gut und angenehm vor unserem Retter Gott, der will, dass alle Menschen errettet werden und zur Erkenntnis der Wahrheit kommen. Das heißt, ein Leben in Ruhe und Stille heißt nicht in Absonderung. Keiner weiß, dass wir Christen sind, keiner bekommt uns mit, unsere Gemeindestunden sind so etwas wie Geheimtreffen. Nein, wir sollen in Ruhe und Stille leben können, nicht in Kriegsunruhen und wo die Menschen verzweifelt sind, alles unordentlich ist, man sich gar nicht mehr versammeln kann oder so. Aber diese Versammlung soll ein Zeugnis nach draußen sein, weil wir einen Retter Gott bezeugen, der möchte, dass Menschen errettet werden. Ich ende mit 2. Korinther 3, Vers 3. Von euch aber, Korinther, ist offenbar, dass ihr ein Brief Christi seid, angefertigt durch uns im Dienst, geschrieben nicht mit Tinte, sondern mit dem Geist des lebendigen Gottes, nicht auf steinerne Tafeln, sondern auf fleischerne Tafeln des Herzens. Ja, ein Brief, das ist was, das man lesen kann.
Wenn der nicht versiegelt ist und als Geheimbrief umhergeht, dann können andere den lesen und sagen, aha, das ist die Botschaft. Und so hatte sich offenbar Paulus die Korinther gewünscht, oder so beschreibt er sie auch. Sie sind offenbare Briefe, offene Briefe, die man schreibt, um alle wissen zu lassen, das habe ich zu sagen, das habe ich geschrieben. Und zwar sind sie das nicht, indem sie Mission irgendwo tun, sondern indem sie in Korinth, in diesem ungöttlichen Milieu, in diesem unheiligen Milieu tatsächlich in ihrem Herzen verändert sind, ein verändertes Leben mit Jesus führen und dort als Briefe Christi wahrgenommen werden. Und das wird den Korinthern geschrieben. Also, ihr merkt, Alltagsmission ist mindestens so wichtig wie Mission in fremden Ländern. Die Bibel redet jedenfalls mehr, ganz eindeutig mehr davon, dass wir in unserem Alltag als Gemeinden, als Gemeinde, die einen Missionsauftrag umsetzt, dieses tun und nicht so sehr, dass wir uns damit trösten, dass wir irgendwen irgendwo hingeschickt haben. Ich sage dir, danke fürs Zuhören. Vielleicht denkst du an diesen Kreislauf der Sendung und den du erfüllen kannst, ohne dass du zu irgendwelchen unentdeckten Völkerstämmen und Sprachen gehst. Kannst du auch so machen, aber du kannst es auch tun, indem du an deiner Stelle als Alltagsmissionar tätig bist. Viel Freude dabei, Gottes Segen und bis bald. Danke fürs Zuhören.

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Herzlich willkommen zu einer neuen Folge von Machbar, der Podcast für Alltagsmissionare. Ich bin der Christian und ich freue mich, dass du schon so lange unseren Podcast hörst. Unser Anliegen ist es, dir Tipps zu geben, damit du deinen Nächsten einen Schritt näher zu Jesus führen kannst. Heute geht es nicht um jeden Einzelnen von euch, von uns, sondern darum, dass wir als Gemeinden Alltagsmissionen gestalten können. Ich habe zu Beginn aber noch eine Bitte. Wenn dir der Podcast gefällt, wenn er dir hilft, dann empfiehl ihn doch gerne weiter. Lass uns auch eine gute Bewertung da. Lass uns Alltagsmission gemeinsam leben. Deswegen teilt auch gerne eure Erfahrungen mit der Community. Danke für die vielen Einsendungen und Rückmeldungen schon von euch. Wie das geht, das erfahrt ihr am Ende der Folge. Okay, legen wir los. Heute geht's also darum, wie wir als Gemeinden Alltagsmission gestalten. Oder ob überhaupt. Ich kenne deine Gemeinde natürlich nicht. Manche machen das vielleicht schon, zeigen Präsenz, leben Nächstenliebe, arbeiten in kleinen evangelistischen Gesprächsgruppen, in denen man missionarisches Bibellesen praktiziert, oder heißen Gäste im Sonntagsgottesdienst willkommen. Andere Gemeinden wissen vielleicht noch gar nicht so wirklich, wo sie stehen. Praktische Tipps für die erste Gruppe gibt's gleich noch. Aber ich möchte mal mit einer Überlegung starten, die der zweiten Gruppe vielleicht helfen könnten. Erstens, Stand der Dinge herausfinden. Setzt euch mal als Geschwister zusammen. Vielleicht nur ein Paar mit den Ältesten, vielleicht aber auch alle aus der Gemeinde und macht euch Gedanken, wie ihr euer Gemeindeleben gestaltet mit Blick auf noch nicht Christen, auf Andersgläubige. Überlegt zum Beispiel, erstens, kommen regelmäßig Menschen in unseren Gottesdienst, die dem Glauben noch fernstehen? Fällt es ihnen wohl leicht oder schwer, danach mit einigen von uns ins Gespräch zu kommen? Zweitens, bieten wir als Gemeinde eine Gemeinschaft an, die über den Gottesdienst auch hinausgeht, also über diese Sonntagsveranstaltung? Gibt es Treffen, die eine niedrige Hemmschwelle für Außenstehende haben und dadurch die tieferen Freundschaften überhaupt entstehen können? Drittens, sind wir auf praktische Art und Weise in unserer Nachbarschaft präsent? Zeigen wir Interesse an Andersgläubige? Leben wir Nächstenliebe? Vielleicht fallen euch noch andere Fragen ein, die euch helfen würden, ein bisschen den Ist-Stand zu analysieren in eurer Gemeinde. Und dann macht euch Gedanken, wo ihr auch als Gemeinde hin wollt. Was ist das Ziel? Worauf wollt ihr zusteuern? Formuliert das Ziel am besten aus. Das hilft ungemein, um sich das auch selber einzuprägen, bewusster auch vorzuhalten und auch vor allen Dingen nachzuverfolgen, wo man ist auf dem Weg zum Ziel. Möglicherweise habt ihr auch Geschwister in eurer Gemeinde, die noch nicht lange im Glauben sind. Dann fragt die doch mal, wie sie sich gefühlt haben, ob ihnen der Anschluss eher schwer oder eher leicht fiel. Versucht herauszufinden, was so der Grundwasserspiegel eurer Gemeinde ist, wenn es um die gemeinsame Alltagsmission geht. Hört euch auch mal ganz bewusst die Predigten aus der Vergangenheit an und versucht euch dabei vorzustellen, ihr seid jemand, der dem Glauben ganz fernsteht, dem das fremd ist. Würdet ihr dann verstehen, um was es geht? Würdet ihr euch wertgeschätzt fühlen? Hättet ihr das Gefühl, dass ihr in dieser Gemeinde auch kritische Fragen stellen dürft? Wichtig ist, denke ich, dass nicht nur einzelne Christen sich bemühen, sondern dass die ganze Gemeinde zusammenhält. Wir sagen es immer wieder im Podcast, Als Alltagsmissionare sind wir keine Einzelkämpfer. Wir sind keine Einzelkämpfer, sondern wir sind gemeinsam mit der gleichen Mission unterwegs, mit dem gleichen Herzensanliegen. Zweitens die Umsetzung. Der nächste Schritt ist jetzt natürlich irgendwie das Ganze, praktisch werden zu lassen. Bei der Alltagsmission der Gemeinde, da gibt es zwei Aspekte, nämlich einmal den des Hingehens und
zweitens den des Hinzukommens. Zum ersten Aspekt, dem Aspekt des Hingehens. Überlegt sowohl einzeln als auch gemeinsam mal, welche Bedürfnisse in eurer Nachbarschaft da sind. Das kann ja ganz unterschiedlich aussehen. Da gibt es vielleicht soziale Bedürfnisse. Zum Beispiel Obdachlosenhilfe, Kleiderspenden, Babysitten, Nachhilfe und so weiter, ja. Oder das Thema Gemeinschaft, ein Café, ein Mama-Kind-Treffen, Sprachunterricht, Gastfreundschaft oder Seelsorgeangebote. In einer Gemeinde war es zum Beispiel so, dass eine Familie noch ein Baby bekommen hat. Und als alles drunter und drüber ging und sich dann ein paar Geschwister zusammengetan haben und diese Familie, die ersten paar Wochen täglich mit einem Mittagessen versorgt hat, ja, das ist genial. Das hat sich dann in der Gemeinde irgendwie etabliert. Ja, jedes Mal, wenn ein Neugeborenes kam, wurde der Familie geholfen. Aber nicht nur das. Einmal berichtete eine Schwester von einer ungläubigen Freundin, die eine solche Unterstützung gut gebrauchen könnte. Und am nächsten Tag, da standen plötzlich Geschwister aus der Gemeinde, die diese Familie überhaupt gar nicht kannten, vor der Tür und brachten einfach Essen vorbei. Das hat die Gemeinde über eine lange Zeit hinweg immer wieder so gemacht. Und so ganz praktisch irgendwie Nächstenliebe gelebt und dabei Interesse an den Menschen in der Nachbarschaft gezeigt. Das ist nur mal ein Beispiel, wie Alltagsmission aussehen kann. Zweitens, der Aspekt des Hinzukommens. Ja, unsere Gemeinden sollten eine Kultur des Willkommenseins offenbaren, damit Menschen auch von außerhalb gerne hinzukommen. In der Bibel finden wir das ja immer wieder thematisiert, das Thema Gastfreundschaft. Und es gibt zahlreiche Stellen in der Schrift, wo wir dazu aufgefordert werden, Gastfreundschaft zu üben, gastfreundschaftlich zu leben. Für viele von uns ist Gastfreundschaft gleichbedeutend mit einer Essenseinladung. Aber wenn wir genau in den Urtext schauen, dann steht an dieser Stelle eigentlich Philoxenia, die Fremdenliebe. Da stellt sich natürlich die Frage, merken Fremde, die in unsere Gemeinden kommen, in eure Gemeinden kommen, dass sie geliebt sind? Deutlich machen könnt ihr das beispielsweise in der Moderation, in dem Gäste ausdrücklich begrüßt werden, in der deutlich gemacht wird, dass in dieser Gemeinde auch kritische Fragen gerne gesehen sind, dass ihr euch freut, dass die Gäste anwesend sind. Das mag für manche banal klingen, aber ich glaube, das ist es keinesfalls. Stell dir vor, du weißt gar nichts über Jesus und kennst auch keine Gemeinde, hast keine Ahnung von der Bibel und ihren Inhalten und das letzte Mal, wo du vielleicht im Gottesdienst war als Kind mit deiner Oma oder so, ja? Und jetzt kommst du in eine Gemeinde und wirst eindeutig willkommen geheißen und weißt, dass du nach dem Gottesdienst auch einfach wieder gehen kannst. Du wirst nicht überredet oder irgendwas, ja? Wenn es dem nicht gefällt, darfst du gehen. Aber du darfst auch mit Glaubensinsidern ins Gespräch kommen, wenn du möchtest. Kannst Fragen offen stellen. Darfst es tun. Auch kritische Fragen. Ähnliches gilt für die Predigt oder bei anderen Veranstaltungen, für Inputs und Andachten. Sind diese überhaupt verständlich für Nichtchristen? Oder ist darin die Rede davon, dass wir ja vom Blut des Lammes bedeckt sind? Der Feind ein brüllender Löwe ist und dass das Volk Gottes dieses oder jenes getan hat. Für uns Christen, gerade diejenigen unter uns, die schon lange im Glauben leben, sind das irgendwie ganz geläufige Begriffe und ist das völlig selbstverständlich, was damit gemeint ist. Aber für jemanden, der überhaupt nichts über Jesus weiß, sind die total verwirrend. Manchmal vielleicht sogar einschüchternd. Hast du ja schon mal Gedanken drüber gemacht. Das ist wichtig, das mal zu durchdenken. Fremde zu lieben heißt, ihre Bedürfnisse zu kennen und auch darauf einzugehen, ohne die Theologie zu kompromittieren. Ja, das haben wir oft genug gesagt hier im Podcast, ne? Aber ihnen den Einstieg so leicht wie möglich zu machen. An ihre Sehnsüchte, die Themen, die jeden Menschen jucken, wie Liebe, Anerkennung, Ewigkeit anzuknüpfen und eine biblische Perspektive darauf zu liefern. Wisst ihr, wir müssen die Menschen dort kratzen, wo es sie juckt. Das ist ganz wichtig. Mir ist klar, dass nicht jeder von euch predigt oder im Leitungskreis tätig ist, dass nicht jeder diese Dinge einfach so umsetzen kann in seiner Gemeinde. Einfach ist es sowieso nicht, ja. Es ist ein langer Prozess des Umdenkens und des neuen Handelns.
Aber wie wäre es, wenn ihr diese Podcast-Folge und vielleicht auch die Folge 22 mit dem Philipp Bartholomä, wo wir dieses Thema auch noch tiefer behandeln, mal an euren Leitungskreis herantragt, an den Pastor, an die Ältesten und so versucht, ein Verständnis von Fremdenliebe und Nächstenliebe in der Gemeinde zu etablieren. Die Folge mit Philipp Bartholomä verlinken wir euch natürlich hier unten in den Shownotes, klar. Wenn ihr die Tipps aus der heutigen Folge in der Gemeinde umsetzt, dann erzählt uns doch von euren Erfahrungen. Das würde mich so freuen, wenn ihr uns schreibt. Wir freuen uns, von euch zu hören. Vielleicht hast du noch weitere Ideen, was ihr als Gemeinde machen könnt, auch was wir machen können als Gemeinde, dann schreib uns gerne machbar@heukebach.org. Ich finde es total schön, solche Erfahrungen miteinander zu teilen, sich gegenseitig zu ermutigen. Immerhin verfolgen wir gemeinsam die gleiche Mission. Also melde dich gerne, lass es uns wissen. 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Wenn dir der Podcast gefällt, dann bewerte ihn, empfehle ihn gerne weiter. Und wenn du uns auf YouTube schaust, dann klick am besten auf die Glocke, verpasst du keine neue Folge mehr. Ich sage einfach Tschüss und bis zum nächsten Mal. Mach's gut. 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
1: Ich bin Silke Rech. Die schweren Waldbrände in Griechenland weiten sich weiter aus. Besonders betroffen sind Gebiete westlich von Athen und auf der Halbinsel Peloponnes.
2: Mehrere Ortschaften wurden evakuiert. Rund 200 Häuser sind bereits zerstört worden. Hunderte Feuerwehrleute kämpfen gegen die Flammen. Auch in Spanien sind neue Waldbrände ausgebrochen. Dort unterstützt eine Spezialeinheit der Feuerwehr aus Nordrhein-Westfalen im Rahmen des EU-Katastrophenschutzes die Löscharbeiten. Timo Wiesner, Redaktion.
1: Nach dem massenhaften Ansturm von Migranten kehrt in der spanischen Exklave Ceuta langsam wieder Ruhe ein. Viele Geschäfte und Restaurants haben wieder geöffnet, auch wenn weiterhin tausende Sicherheitskräfte im Einsatz sind. Nach Behördenangaben wurden bislang mindestens 72 Tote geborgen. Die Suche nach weiteren Opfern dauert an. Am Dienstag wollen die EU-Innenminister über die Lage beraten. In der Union gibt es weiter Streit über die Zukunft der abschlagsfreien Rente nach 45 Beitragsjahren. Mehrere ostdeutsche CDU-Ministerpräsidenten wollen die Regelung beibehalten. Der Vorsitzende der Jungen Union, Johannes Winkel, sprach sich dagegen aus und warnte den Koalitionspartner SPD vor einem leichtfertigen Spiel. Auch Unionsfraktionschef Frei hält an den Reformplänen der Rentenkommission fest. Der Rhein hat an mehreren Messstellen in Nordrhein-Westfalen neue Rekordtiefstände erreicht. Betroffen sind unter anderem Duisburg, Düsseldorf und Köln. NRW-Verkehrsminister Griescher fordert deshalb eine nationale Taskforce gegen die Folgen des Niedrigwassers. Außerdem spricht er sich für den weiteren Ausbau der Fahrrinne aus, damit Schiffe auch bei wenig Wasser mehr Ladung transportieren können. Im ehemaligen NS-Vernichtungslager Auschwitz-Birkenau ist heute an die ermordeten Sinti und Roma erinnert worden. Anlass ist der Jahrestag der Auflösung des sogenannten Zigeunerlagers im Jahr 1944, bei der rund 4.300 Menschen von der SS getötet wurden. Vertreter des Zentralrats der deutschen Sinti und Roma warnten bei der Gedenkfeier vor wachsender Diskriminierung und rechtsextremer Hetze. Insgesamt ermordeten die Nationalsozialisten bis zu 500.000 Sinti und Roma.
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1: Die aktuellen Temperaturen in Köln waren 32 Grad, in Hamburg 25, in Bremen und Berlin 26, in Dresden 28, in Frankfurt am Main 32, in Stuttgart 35, in München 31, in Erfurt 30 und in Münster 28 Grad. In den kommenden Stunden vielfach trocken und zumeist gering bewölkt. Morgen viel Sonnenschein, im Tagesverlauf einige Wolken. In der Südwesthälfte am Nachmittag einzelne, teils schwere Gewitter. Höchstwerte im Norden 26 bis 31, sonst 31 bis 37 Grad.
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3: Hallo und herzlich willkommen bei Bibel erklärt. Hören Sie nun Benedikt Peters in einem Vortragsmitschnitt über den Hebräerbrief, eine Auslegungspredigt über Kapitel 10 und 11. Es geht um das Wirken im neuen Bund und was der Glaube bewirkt.
4: Ja, wir kommen gut voran. Wir kommen also schon zum Kapitel 10. In der zweiten Stunde heute machen wir das Kapitel 11 und dann am Nachmittag Kapitel 12. Dann bleibt uns für morgen früh die letzte Stunde für Kapitel 13. Für den Test morgen werden wir es so machen, dass wir die Bibel verwenden können. Ich stelle also Fragen zum Hebräerbrief, zu verschiedenen Kapiteln. Man kann dann nachschauen. Und ich mache das diesmal so, weil ich eben keine richtigen Unterlagen verteilt habe. So muss also niemand jetzt irgendwie meinen, er müsse lernen oder so. Gut, es ist immer gut, wenn man gut mithört. Und ich glaube auch, wenn man mithört und mitdenkt, dann versteht man auch die Fragen, die ich dann anhand der offenen Bibel zum Text des Hebräerbriefes stelle. Schlagen wir also auf Hebräer Kapitel 10. Ich habe da auf dieser Folie die Einteilung aufgelegt und diese Einteilung, die wurde ja fotokopiert und verteilt. Allerdings habe ich sie ergänzt, denn ich hatte dort zu Kapitel 10 eine Einteilung nur gegeben zur ersten Hälfte des Kapitels. Und hier als eine Einteilung des ganzen Kapitels halten wir diese Abschnitte, diese sieben Abschnitte zunächst einmal fest, verschaffen wir uns so einen Überblick über den Inhalt dieses Kapitels und dann gehen wir durch die einzelnen Abschnitte. Also Hebräer 10 in den Versen 1 bis 4, da verweist der Apostel auf das, was Gott nicht für immer wollte. Ich habe diesen Ausdruck jetzt oft genug verwendet. Der ganze alttestamentliche Gottesdienst war eine vorläufige Sache. Es war nie Gottes Absicht, dass das immer so bleiben sollte. Und das sagt hier der Apostel, Gott wollte nicht, dass das für immer bleibt, Verse 1 bis 4. Denn es konnte nimmer vollkommen machen. Dann der zweite Abschnitt, die Verse 5 bis 10. Jetzt schreibt der Apostel von dem, was Gott schon immer wollte. Was war denn von Anfang an sein Wille? Verse 5 bis 10. Das, was Gott wirklich wollte. Und das war all das, was mit dem Kommen, mit dem Leben und Sterben Jesu Christi zusammenhängt. Eine ewige Erlösung, eine bleibende Erlösung, Erlösung aus Gnade, ganz sein Werk, all das, was im neuen Bund enthalten ist. Also der zweite Abschnitt, der Wille Gottes, das, was Gott wollte. Dann der dritte Abschnitt, die Verse 11 bis 14, das Werk Jesu Christi. Jesus Christus kam, um das auszuführen, was Gott schon immer wollte. Und dann viertens, der vierte Abschnitt, die Verse 15 bis 18, das Zeugnis des Heiligen Geistes. Das, was Gott will, das, was der Sohn gewirkt hat, bezeugt der Heilige Geist und teilt es so dem Gläubigen mit, teilt es uns mit, lehrt uns diese Wahrheiten, so dass wir sie verstehen, dass wir ihnen glauben, ihnen vertrauen können, dass sie wirksam werden in unserem Leben. Wir werden uns dann recht ausführlich mit diesen drei Seiten des Wirkens Gottes beschäftigen, weil das so grundlegend ist. Der Wille Gottes, das Werk des Sohnes, das Wirken des Heiligen Geistes. Dann der fünfte Abschnitt, das habe ich hier mit einer Aufforderung umschrieben, der fünfte Abschnitt, die Verse 19 bis 25, lasst uns hinzutreten. Eine Folgerung, die jetzt gezogen wird aus dem vorher Gesagten. Lasst uns hinzutreten. Mit aller Gewissheit. Verse 19 bis 25. Dann die Verse 26 bis 31, eine eingeschobene Warnung. Die Warnung geht eigentlich bis zum Ende des Kapitels. Verse 26 bis 31, wenn wir mit Willen sündigen. Was bedeutet das? Und was ist die Folge davon? Also das ist der sechste Abschnitt, Verse 26 bis 31, wenn wir mit Willen, wenn wir mutwillig sündigen. Und der siebte Abschnitt, Verse 32 bis 39, werft eure Zuversicht nicht weg. Das ist genau das Gegenteil von dem, was in den Versen 19 bis 25 steht. Wir wollen hinzutreten, wollen uns nicht abwenden. Das wäre das Verkehrteste, was wir tun können. Also Verse 32 bis 39, werft eure Zuversicht nicht weg. Ja, gehen wir jetzt durch diese Abschnitte miteinander durch. Hebräer 10, die Verse 1 bis 4. Denn da das Gesetz einen Schatten der zukünftigen Güter hat, nicht der Dinge Ebenbild selbst, so kann es nimmer mit denselben Schlachtopfern, welche sie alljährlich ununterbrochen darbringen, die Hinzunahenden vollkommen machen. Denn würde sonst nicht ihre Darbringung aufgehört haben, weil die den Gottesdienst Übenden einmal gereinigt, kein Gewissen mehr von Sünden gehabt hätten. Aber in jenen Opfern ist alljährlich ein Erinnern an die Sünden. Denn unmöglich kann Blut von Stieren und Böcken Sünden wegnehmen. Ja, das ganze Gesetz enthielt einen Schatten der zukünftigen, der kommenden Güter, der kommenden Segnungen. Nur ein Schatten. Und ein Schatten hat keine Substanz. Ein Schatten ist ja ein eigentümliches Ding. Man kann den Schatten zwar sehen, ein Schatten hat Ausdehnung, aber er hat keine Tiefe, hat gar keine Substanz. Es ist nur zweidimensional. Es hat kein Gewicht, hat keine Substanz. Aber der Schatten setzt eine Substanz voraus und lernt denn so die Substanz kennen. Christus, sein Werk. Wer er ist, was er getan hat, was das alles bedeutet. Und wir lesen jetzt so das Alte Testament und wir erkennen die Schatten sofort. die Opfer, die Mose anordnete, die ganze Errettung aus Ägypten, und wir merken sofort, was das eigentlich bedeutet. Aber das war natürlich für die, die mit, vom Alten Testament herkamen, anders. Die kannten nur die Schatten. Aber wenn sie die Schatten kannten und man ihnen nachher die Substanz erklärte, dann konnten sie schnell begreifen, ach, das ist ja das Eigentliche. Und wenn man das Eigentliche erkennt, ja, dann ist es ja ganz große Torheit, zum Schatten zurückzukehren. Das Gesetz hat nur einen Schatten. Und der Schatten kann auch nichts ausrichten. Und so konnten diese Opfer niemals Sünden wegnehmen. Sie konnten niemals den, der diese Opfer darbrachte, vollkommen machen. Hier steht wieder dieses Wort vollkommen. Er konnte nicht gerettet werden, sein Gewissen konnte nicht zur Ruhe kommen. Das steht im Vers 2. Denn wenn diese Opfer von damals, diese Schattenbilder, wenn sie genügt hätten, wenn sie den Opfernden vollkommen gemacht hätten, ja, dann hätte er aufgehört zu opfern. Ganz logisch. Würde dann sonst nicht ihre Darbringung aufgehört haben? Natürlich hätte man dann aufgehört. Denn die den Gottesdienst übten, einmal gereinigt, hätten sie kein Gewissen mehr von Sünde gehabt. Dann hätten sie gewusst, jetzt ist die Sünde weg. Hätten Ruhe gehabt und hätten keine Opfer mehr dargebracht. Aber sie mussten immer wieder Opfer darbringen, und das zeigte, dass ihr Gewissen noch nicht zur Ruhe gekommen war. Sie hatten noch immer ein Gewissen von Sünden. Das also wollte Gott nicht für immer. Das war nur vorläufig. Dann die Verse 5 bis 10. Hier wird nun gesagt, was Gott eigentlich wollte. Hebräer 10, die Verse 5 bis 10. Darum, als er in die Welt kommt, spricht er, Schlachtopfer und Speisopfer hast du nicht gewollt, einen Leib aber hast du mir bereitet an Brandopfern, und Opfern für die Sünde hast du kein Wohlgefallen gefunden. Da sprach ich, siehe, ich komme in der Rolle des Buches, steht von mir geschrieben, um deinen Willen, o Gott, zu tun, indem er vorher sagt, Schlachtopfer und Speisopfer und Brandopfer und Opfer für die Sünde hast du nicht gewollt, noch Wohlgefallen daran gefunden, die nach dem Gesetz dargebracht werden. Sprach er dann, siehe, ich komme, um deinen Willen zu tun. Er nimmt das erste weg, auf das er das zweite aufrichte. Durch diesen Willen sind wir geheiligt, durch das ein für allemal geschehene Opfer des Leibes Jesu Christi. Beachten wir, wie oft hier steht Wollen und Wille. Und das zeigt, dass es genau um diese Sache geht, was Gott nicht wollte, sondern was er eigentlich wollte, was sein eigentlicher Wille war. Vers 5, da steht es ein erstes Mal, Schlachtopfer und Speisopfer hast du nicht gewollt. Wir wissen jetzt, in welchem Sinn das gemeint ist. Denn natürlich hatte Gott das angeordnet. Und man konnte natürlich keinem Juden einfach sagen, Gott hat das nie gewollt. Hat es ja angeordnet. Natürlich hat es gewollt. Aber in einem bestimmten Sinn hat er es nicht gewollt, nämlich in dem Sinn, dass das immer so bleiben sollte. Und das wird in diesem ganz erstaunlichen Psalm schon angekündigt. Wir sehen hier, wie Gott schon das Volk schon zu alttestamentlicher Zeit vorbereitete, so dass sie es nachher nicht schwierig haben mussten. Wenn sie nur hinhörten und genau lasen, dann fiel es ihnen nicht mehr schwer zu begreifen, ja, wir können das ablegen. Gott hat ja gesagt, dass er das nicht für immer will. Schon David redet davon. Stellt euch vor, da wird schon angekündigt. Und so verweist er auf diesen Psalm 40, wo das schon deutlich wird, dass Gott eigentlich etwas Größeres, etwas Besseres, ein wirksameres Opfer wollte, als diese Speisopfer und Schlachtopfer. Also Vers 5, das hast du nicht gewollt. Dann Vers 7, das ist der Messias, der von sich spricht, der Geist Christi spricht hier durch den Propheten David und sagt, ich komme, In der Rolle des Buches steht von mir geschrieben, um deinen Willen zu tun, nämlich das zu tun, was Gott wirklich will. Ein wirksames Opfer, ein vollkommenes Opfer und damit zusammenhängend eine vollkommene Erlösung. Dann steht es noch einmal im Vers 8, Schlachtopfer und Speisopfer und Brandopfer, Opfer für die Sünde hast du nicht gewollt. Und Vers 9, siehe, ich komme, um deinen Willen zu tun. Ein viertes Mal. Und dann zusammenfassend im Vers 5. Durch diesen Willen sind wir geheiligt durch das ein für alle Mal geschehene Opfer Jesu Christi. Was habe ich gesagt? Schon wieder verkehrt. Ja, Vers 10. Verzeihung. Zum fünften Mal steht hier das Wort wollen oder willen. Und das ist der Vers 10. Durch diesen Willen Gottes sind wir durch das ein für alle Mal geschehene Opfer des Leibes Jesu Christi geheiligt. Eselsbrücken, die sind ja wirklich prächtig. Wir sind froh um Eselsbrücken. Und so, hier haben wir eine wunderbare Eselsbrücke. Hundertprozentige Heiligung, Hebräer 10, 10. Hundertprozentige Heiligung, wodurch? Durch Gottes Willen, der wollte und verfügte, dass sein Sohn sich für uns opfere. Das ist hundertprozentige Heiligung. Vollständig. Kann man sich gut merken. Und natürlich gibt es dann so etwas wie auch ein Wachsen darin, ein Zunehmen im praktischen täglichen Wandel. Aber wir dürfen diese beiden Sachen nicht miteinander verwechseln. Hier haben wir das Fundament und dieses Fundament steht. Und auf diesem Fundament bauen wir auf und dann gleicht sich auch unser praktischer Wandel dem mehr und mehr an. Und dem sagt man dann auch Heiligung. Meistens meint man das, wenn man von Heiligung spricht. Also, die Errettung beginnt mit Gottes Willen.

Nacht, ein Aussätziger, fällt vor Jesus nieder und spricht: Herr, wenn du willst, kannst du mich reinigen. Und dann sagt er: Ich will. Er will. Weil er retten will, weil er heiligen will, heilig machen will. Darum und nur darum können wir geheiligt werden. Wir lesen danach bezüglich der Wiedergeburt, dass auch die von Gottes Willen ausgeht. Johannes 1, die Verse 12 und 13. So viele ihn aber aufnahmen, denen gab er das Recht. Gott gibt dieses Recht, Kinder Gottes zu werden. Johannes Kapitel 1. So viele ihn aufnahmen, denen gab er das Recht, Kinder Gottes zu werden, denen, die an seinen Namen glauben, die nicht aus Blut oder geblüht, nicht aus dem Willen des Fleisches, nicht aus dem Willen des Mannes, sondern aus Gott geboren sind. Aber Gott steht am Anfang, Gottes Wille. Oder eine Stelle aus dem Jakobusbrief. Das ist ein wunderbarer Vers hier im Jakobusbrief. Jakobus 1. Die Verse 16 bis 18. Irrt euch nicht, meine geliebten Brüder, jede gute Gabe, jedes vollkommene Geschenk kommt von oben herab, vom Vater der Lichter, bei welchem keine Veränderung ist, noch ein Schatten von Wechsel. Also Gott ändert seine Meinung nicht, weil Gott ist kein Wechsel, nicht einmal ein Schatten davon, also nicht einmal ein Anflug von Wechsel. Und dann heißt es: nach seinem eigenen Willen hat er uns durch das Wort der Wahrheit gezeugt, damit wir eine gewisse Erstlingsfrucht seiner Geschöpfe seien. Und wenn wir das verstehen, dann wissen wir: jetzt bin ich wirklich geheiligt, vollkommen gemacht, gerettet. Gott hat das an mir gewirkt. Nach seinem Willen. Er hat mich wieder gezeugt. Und Gott ändert sich nicht. Er nimmt das nie zurück. Und darum ist es so wichtig, dass wir das klar sehen. Die vollkommene Erlösung, Errettung, das vollkommene Geheiligtsein beginnt mit dem Willen Gottes. Gott hat gewollt, Gott will. An ihm, an seinem Willen hängt es. Dann das zweite, das Werk Christi. Hebräer 10, die Verse 11 bis 14. Das, was Gott wollte, hat der Sohn ausgeführt. Das musste ja auch sein. Gottes Wille musste ja ausgeführt werden. Das Werk musste gewirkt werden. Und das hat der Sohn getan. Nicht wir. Es ist nicht so, dass Gott das Gute wollte und uns versprach und nachher wir das tun mussten mit seiner Hilfe. Nein, Christus hat es getan. Verse 11 bis 14. Jeder Priester steht täglich da. Und dieses Dastehen ist wichtig. Ich habe heute früh in der französischen Übersetzung von Louis Segrin gelesen und dort steht das leider nicht, Dastehen. Und Luther 1912 auch nicht. Aber dieses Stehen ist wichtig an dieser Stelle. Jeder Priester steht täglich da. Ich weiß nicht, wie die neueren Luther-Übersetzungen das haben. Steht täglich da, den Dienst verrichtend und oft dieselben Schlachtopfer darbringend, welche niemals Sünden hinwegnehmen können. Er aber, nachdem er ein Schlachtopfer für Sünden dargebracht, hat sich auf immer da gesetzt zur Rechten Gottes, fortan wartend, bis seine Feinde gelegt sind zum Schemel seiner Füße. Denn durch ein Opfer hat er auf immer da vollkommen gemacht, die geheiligt werden. Hier eben der Kontrast. In der alten Ordnung viele Opfer, immer neue, und darum standen die Priester. Die standen da. Gewissermaßen hatte diese Ordnung nie Feierabend. Denn sie führte auch zu keinem wirklichen Ergebnis, zu keinem bleibenden Ziel. Darum standen sie da. Christus aber, nicht viele Opfer, ein Opfer, und dann hat er sich gesetzt. Und das ist ja das, was wir tun, wenn die Arbeit vorbei ist, dann setzen wir uns. Dann ruhen wir. Darum ist es wichtig, dass wir im Vers 11 dieses Stehen beachten. Die Priester stehen da beständig. Christus hat sich nach vollbrachtem Werk gesetzt. Und jetzt bleibt zum Werk der Erlösung nichts mehr zu tun, hinzuzufügen. Gar nichts mehr. Christus hat alles getan. Und fortan wartend, bis seine Feinde gelegt sind zum Schemel seiner Füße, wieder diese Erinnerung daran: wer ihm nicht glaubt und sich im Glauben ihm nicht ergibt,
denn der

Gott als einen Feind behandeln, als einen Feind Christi, und wird ihn dann im Gericht, im Zorn, mit Macht Christus unterwerfen, aber dann nicht zum Heil. Und der Vers 14 sagt dann, das zusammenfassend, das ist das Ergebnis vom Werk Christi. Durch ein Opfer hat er auf immer da vollkommen gemacht. Wiederum vollkommen. Auf immer da. Und dann kommt dazu das Wirken des Heiligen Geistes. Denn wenn es so wäre, Gott will retten, Christus hat das ganze Heil erwirkt und wir es dann uns irgendwie durch Verständnis aneignen und dann festhalten müssten, dann würde keiner von uns gerettet werden. Und so brauchen wir auch das Wirken des Heiligen Geistes, der uns einmal zeigt, wir sind Sünder, der uns zeigt, Christus ist für uns gestorben, der uns zeigt, Gott will uns vergeben, wenn wir an seinen Sohn glauben, der uns den Glauben gibt, Glauben weckt. Und so wird dieses Werk für uns wirksam. Es muss ja wirksam werden. Und so muss auch Gott dieses wirken, dass wir überhaupt glauben können. Und das zeigt uns, wie vollständig die Errettung Gottes Werk ist. Der Wille des Vaters, das Werk Jesu Christi und das Zeugnis des Heiligen Geistes. Bitte? Wir haben also hier das Zusammenwirken, wie wir schon gehört haben, weiter oben, des dreieinigen Gottes. Der dreieinige Gott, Vater, Sohn, Heiliger Geist, die zusammenwirken im Heil, in der Errettung. Also Verse 14, 15 bis 18. Hebräer 10, 15 bis 18. Das bezeugt uns aber auch der Heilige Geist. Wir beachten, wie er den Gedanken weiterführt. Gott will, der Sohn hat es gewirkt und nachher kommt das. Und das bezeugt auch der Heilige Geist. Das bezeugt auch der Heilige Geist. Denn nachdem er gesagt hat, dies ist der Bund, den ich ihnen errichten werde nach jenen Tagen, spricht der Herr, indem ich meine Gesetze in ihre Herzen gebe, werde ich sie auch auf ihre Sinne schreiben und ihrer Sünden und ihrer Gesetzlosigkeiten werde ich nie mehr gedenken. Wo aber eine Vergebung derselben ist, da ist nicht mehr ein Opfer für die Sünde. Der Heilige Geist gibt uns diese Gewissheit, auch das Verständnis, jetzt sind unsere Sünden wirklich weggetan. Jetzt haben wir Ruhe im Gewissen. Jetzt haben wir Frieden mit Gott. Jetzt haben wir Gewissheit des Heils und der Annahme. Jetzt wissen wir sind Heilige, wir sind Kinder Gottes. Wir sind ewig erlöst, ewig gerettet. Das bezeugt auch der Heilige Geist. Ja, das Werk der Errettung ist ein vollkommenes Werk. Und damit ist jetzt mit diesem Abschnitt der Teil des Hebräerbriefes abgeschlossen, der uns zeigt, Jesus Christus ist größer als alles, was vor ihm kam und als alle, die vor ihm kamen, und sein Werk ist größer. Wir sollten vielleicht, bevor wir zu den praktischen Anwendungen, also zum großen zweiten Teil des Buches kommen, einfach mal Folgendes beachten. Vielleicht habt ihr das schon angestrichen oder sonst streicht ihr es beim nächsten Mal Durchlesen des Hebräerbriefes an. Beachtet, wie häufig Komparative vorkommen. Das ist wieder Grammatik. Aber niemand muss husten. Diese Komparative zeigen uns immer, Christus ist größer. Sein Werk ist besser. Die Wirkungen dieses Werkes sind vorzüglicher. Größer, besser, vorzüglicher. Und solche Ausdrücke habe ich mir immer unterstrichen. Die kommen mehrfach vor, in jedem Kapitel, immer wieder. Größer, besser, vorzüglicher. Und dann ein zweiter Ausdruck, der sehr wichtig ist, der immer wieder vorkommt, ist ewig oder auf immer da. Ewig auf immer da, ewig auf immer da, bleibend. Und ein dritter Begriff, der wichtig ist in all diesen Kapiteln, vollkommen oder vollendet. Dieses bessere Werk, dieses größere Werk, die durch diesen besseren Priester, größeren Priester geschieht, ist vollkommen. Es ist vollendet.
Und weil es vollkommen, weil es vollendet ist, bleibt es ewig. Immer da. Ja, beachtet diese drei Begriffe, wenn ihr das nächste Mal den Hebräerbrief lest und streicht sie an. Jedes Mal mit einer anderen Farbe vielleicht. Und jetzt kommen die praktischen Aufforderungen, die sich ergeben aus dieser Tatsache, dass Christus größer ist und dass sein Werk besser ist, dass es vollkommen ist und dass es ewig bleibt. Jetzt kommen die Aufforderungen. Verse 19 bis 25, lasst uns hinzutreten. Da wir nun, Brüder, Freimütigkeit haben zum Eintritt in das Heiligtum, durch das Blut Jesu, den neuen und lebendigen Weg, den er uns eingeweiht hat durch den Vorhang, das ist sein Fleisch, und einen großen Priester über das Haus Gottes, so lasst uns hinzutreten, mit wahrhaftigem Herzen, in voller Gewissheit des Glaubens, die Herzen besprengt und gereinigt vom bösen Gewissen und den Leib gewaschen mit reinem Wasser. Lasst uns das Bekenntnis der Hoffnung unbeweglich festhalten, denn treu ist er, der die Verheißung gegeben hat. Und lasst uns aufeinander Acht haben zur Anreizung, zur Liebe und zu guten Werken, indem wir unser Zusammenkommen nicht versäumen, wie es bei etlichen Sitte ist, sondern einander ermuntern, und das umso mehr, je mehr ihr den Tag herannahen seht. Lasst uns hinzutreten. Denn jetzt haben wir wirklich Freimütigkeit. Wir haben einen großen Priester über das Haus Gottes. Einen Priester, der uns retten kann. Ein Priester, der alles für uns getan hat. Ein Priester, der Macht hat. Ein Priester, der mitempfindet. Er hat sein Blut für uns vergossen. Und so können wir eintreten ins Heiligtum. Ein lebendiger Weg, offen für uns alle, für jeden, der glaubt. Das Gewissen drückt uns nicht mehr. Wir können mit wahrhaftigem Herzen in Gewissheit des Glaubens kommen. Wir brauchen uns nichts vorzumachen, wenn wir bekennen und auch diese Gewissheit ausdrücken. Das Gewissen drückt uns nicht mehr. Mit wahrhaftigem Herzen können wir das sagen. Das Gewissen ist vor Gott frei. Zur Ruhe gekommen. Durch dieses große, vollkommene Werk der Erlösung. Und darum wollen wir dieses Bekenntnis auch festhalten. Und hier, jetzt beginnt er sich an die zu wenden, die da eben noch unsicher waren. Sollen wir uns wirklich ganz auf Jesus werfen oder sollen wir nicht? Nein, legt dieses Bekenntnis jetzt nicht ab. Wendet euch nicht ab von dem, was ihr jetzt gehört habt, was ihr verstanden habt. Denn treu ist der, der diese Verheißung gegeben hat. Das sind keine leeren Worte. Gott ist treu. Und wir wollen uns auch gegenseitig ermutigen, Vers 24. Aufeinander Acht haben. Nicht gleichgültig sein, füreinander beten, uns darum bemühen, dass wir alle zu dieser gleichen Gewissheit kommen. Und unser Zusammenkommen nicht versäumen, wie es bei etlichen Sitte ist. Und das ist ja immer ein Zeichen, das uns großen Kummer macht, wenn wir merken, jemand kommt nicht mehr in die Versammlungen. Dann wissen wir nicht so recht, ja, hat er Christus überhaupt wirklich erkannt? Hat er ihm sein Leben gegeben? Ist er überhaupt gerettet? Warum kommt er nicht mehr? Das macht uns Sorgen. Das ist immer ein alarmierendes Zeichen. Denn eines der Kennzeichen eines Kindes Gottes ist, dass es die Kinder Gottes liebt. Und wenn man die Kinder Gottes liebt, dann ist man gern dort, wo die Kinder Gottes sind, nämlich in der Gemeinde. Johannes schreibt das im ersten Johannesbrief, dass man die Kinder Gottes auch daran erkennt, sie lieben die Kinder Gottes. Wenn jemand sich zurückzieht und klagt und nur noch schimpft darüber, wie andere ihn enttäuscht haben und nur noch kritisiert, ja, da muss man sich große Sorgen machen. Ist er überhaupt ein Kind Gottes, dass er so redet über die Kinder Gottes? Nein, wir wollen uns ermuntern gegenseitig, dass umso mehr wir den Tag herannahen sehen. Wir warten nicht umsonst und vergeblich auf die Erfüllung, auf die Vollendung des Heils. Christus wird kommen. Dann diese Warnung in den Versen 26 bis 31. Denn wenn wir mit Willen sündigen, nachdem wir
die Erkenntnis der Wahrheit empfangen haben, so bleibt kein Schlachtopfer für Sünden mehr übrig, sondern ein gewisses, furchtvolles Erwarten des Gerichts und der Eifer eines Feuers, das die Widersacher verschlingen wird. Jemand, der das Gesetz Moses verworfen hat, stirbt ohne Barmherzigkeit auf die Aussage von 2 oder 3 Zeugen. Wie viel ärgerer Strafe, meint ihr, wird der Wert geachtet werden, der den Sohn Gottes mit Füßen getreten und das Blut des Bundes, durch welches er geheiligt worden ist, für gemein geachtet und den Geist der Gnade geschmäht hat. Denn wir kennen den, der gesagt hat, mein ist die Rache, ich will vergelten, spricht der Herr. Und wiederum, der Herr wird sein Volk richten. Es ist furchtbar, in die Hände des lebendigen Gottes zu fallen. Nun müssen wir erstens den ganzen Zusammenhang des Hebräerbriefes beachten und zweitens auch die Ausdrücke beachten, die in diesem Abschnitt verwendet werden. Wenn man diesen Vers 26 allein für sich nimmt, dann kann man durch diesen Vers auf ganz falsche Gedanken kommen, wenn wir mutwillig sündigen, nachdem wir die Erkenntnis der Wahrheit empfangen haben. Ich war damals vielleicht ein Jahr gläubig, als ich an diesen Vers dachte, und dann hatte ich wirklich gesündigt. Ich wusste es nicht recht, was ich mache, aber ich wollte es einfach. Jetzt mache ich das. Jetzt nehme ich mir das. Und nachher dachte ich an diesen Vers, dann meinte ich, jetzt habe ich genau das gemacht. Bewusst gesündigt. Jetzt ist aus. Den ganzen Tag lang bin ich so in dieser dunklen, finsteren oder unter dieser dunklen, finsteren Wolke gewesen. Nun, es gibt manche, die bleiben dann in diesem Denken gefangen und meinen, jetzt hätten sie bewusst gesündigt, eine Sünde begangen und jetzt werde Gott ihnen nicht mehr vergeben. Darum müssen wir einmal beachten, was der Schreiber hier meint, wenn er sagt, wenn wir mit Willen sündigen. Was meint er? Welche Sünde? In welcher Weise sündigen? Ja, gemeint ist der Unglaube. Tatsächlich, das ist hier gemeint. Nun, wir müssen das ja vom Hebräerbrief her jetzt auch belegen können. Wir müssen uns ja in die Lage der Zuhörer versetzen, die hörten diesen Brief, wurde vorgelesen oder sie lasen ihn nachher für sich. Und was hat der Apostel ihnen gesagt über diese Sache, über Sünde? Ja, Richard? Gut, sie sollen vom Alten zum Neuen kommen, das war das Anliegen. Aber was hat er gesagt über Sünde? Was ist die fatale Sünde, die euch den Kopf und den Kragen kostet? Wenn man nicht glaubt, genau so ist es. Wir erinnern uns an die Kapitel 3 und 4. Und dort stand ja immer wieder dieses Wort Unglauben, Ungehorsam, Unglauben. Wegen des Unglaubens konnten sie nicht eingehen ins Land. Und so sagt er, und dort spricht er vom verhärteten Herzen, das verhärtete, ungläubige Herz, und sagt dann, seht zu, dass nicht jemand in jemandem von euch ein böses Herz des Unglaubens sei. Also das ist hier die Sünde, die er meint, diese besondere Sünde, die Sünde des Unglaubens. Welchen zürnte Gott 40 Jahre? Nicht denen, welche gesündigt hatten. Und was war ihre Sünde? Sie konnten nicht eingehen ins Land wegen des Unglaubens. Hebräer 3, 17 und 19. Also das meint er hier. Jetzt habt ihr so viel gehört, so viel verstanden über Christus. Und wer jetzt mit Willen sündigt, also sagt nein, sein Herz zumacht und das von sich weist, von dem sagt dann der Apostel, nachdem wir Erkenntnis der Wahrheit bekommen haben und dann bewusst sündigen, das bewusst ablehnen, dann bleibt kein Schlachtopfer für Sünden mehr übrig. Und das ist ja logisch. Welches Opfer will dich dann retten, wenn du jenes Opfer abweist? Dann kannst du 1000 Opfer darbringen im Tempel. Dann bleibt dir keine Hoffnung. Dann hast du keine Errettung, dann hast du dich vom Heil ausgeschlossen. Dann bleibt nur noch ein gewisses, furchtvolles Erwarten des Gerichts. Aber jetzt schauen wir, was der Apostel dann weiter sagt. Wer dieses Opfer, wer Christus im Unglauben von sich weist, für ihn bleibt nur noch ein gewisses, furchtvolles Erwarten des Gerichts.
Und dann kommt ein Vergleich wiederum, wie in Kapitel 2. Wer das Gesetz des Mose verworfen hat, beachten wir den Ausdruck, verworfen hat. So auch wer das Evangelium verworfen hat, das ist nicht ein Gläubiger, der einmal in Sünde fällt oder einmal übermannt wird von der Versuchung. Manchmal passiert es, wir sind übermannt von der Versuchung. Wir wissen, wir sollten jetzt dafür kein Geld ausgeben, aber es lockt uns und dann geben wir halt Geld doch aus. Das ist hier nicht gemeint, sondern verworfen. Also wer das Gesetz des Mose verworfen hat. Und dann Vers 29, wie viel ärgerer Strafe meint ihr, wird der wert geachtet werden, der den Sohn Gottes mit Füßen getreten hat? Nun, es ging ja bei dieser Sache bei den Juden darum, das war ja ihre Frage, wer ist Jesus von Nazareth? Ist er der Messias? Ist er der Sohn Gottes? Oder war er ein Verführer? Und wer nach all diesem Wissen Jesus von Nazareth und sein Werk verwarf, hat eigentlich gesagt, er war gar nicht der Sohn Gottes. Er gehört verflucht. Hat also den Sohn Gottes mit Füßen getreten. Und das haben ja die Juden gemacht. Er gehört verflucht. Er ist nicht der Sohn Gottes. Und das ist natürlich etwas anderes als eine Sünde begehen. Auch Christen, die lassen sich manchmal von der Sünde betören, bestricken und fallen dann in Sünde. Aber das ist hier nicht gemeint. Das wäre ein anderes Thema, aber das ist hier nicht gemeint. Hier spricht der Schreiber von einer ganz anderen Sünde, nämlich von der Sünde. Nicht glauben wollen, obwohl man Erkenntnis erlangt hat, es verwerfen. Obwohl man erleuchtet worden ist, es von sich weisen. Und sie haben dann den Sohn Gottes mit Füßen getreten. Und was haben sie zudem noch gemacht? Sie haben das Blut des Bundes für gemein geachtet. Also gesagt, dieses Blut, von dem ihr Christen da behauptet, das sei das Blut des neuen Bundes, das sei das Blut eines Gotteslästerers. Hat gar nichts mit einem Bund zu tun. Es war gemeines Blut. Gar kein besonderes. Ja, das ist die Sünde wider den Heiligen Geist. Und das kommt immer auf das Gleiche heraus. Die Sünde wider den Heiligen Geist, das ist der Unglaube trotz empfangener Erkenntnis. Der Heilige Geist gibt uns Erkenntnis und wenn wir dann unser Herz im Unglauben verschließen, das ist die Sünde gegen den Heiligen Geist. Und dann heißt es nachher als ein viertes, sie haben den Geist der Gnade geschmäht. Also gesagt, Gnade, was Gnade? Ich bin gut genug, ich halte die Gebote, ich bringe die Opfer da im Tempel, ich bin ein sauberer Mann, was Gnade? Sie haben also die Gnade Gottes, die in Christus erschienen ist, für etwas geachtet, das sie überhaupt nicht brauchen. Und haben so den Geist der Gnade geschmäht. Und die Folge ist, das, was hier der Apostel schreibt, Gericht. Mein ist die Rache. Gott wird gerecht richten. Ja, wir sind mit dem 10. Kapitel nicht ganz fertig geworden. Es bleibt noch dieser 7. Abschnitt, die Verse 32 bis 39. Hebräer Kapitel 10, die Verse 32 bis 39. Werft eure Zuversicht nicht weg. Gedenkt aber der vorigen Tage, in welchen ihr, nachdem ihr erleuchtet worden, viel Kampf der Leiden erduldet habt, indem ihr einerseits sowohl durch Schmähungen als Drangsale zur Schau gestellt wurdet und andererseits Genossen derer wurdet, welche also einhergingen. Denn ihr habt sowohl den Gefangenen Teilnahme bewiesen, als auch den Raub eurer Güter mit Freuden aufgenommen, da ihr wisst, dass ihr für euch selbst eine bessere und bleibende Habe besitzt. Werft nun eure Zuversicht nicht weg, die eine große Belohnung hat, denn ihr bedürft des Ausharrens, auf das ihr, nachdem ihr den Willen Gottes getan habt, die Verheißung davontragt. Denn noch über ein gar kleines, und der Kommende wird kommen, und nicht verziehen, der Gerechte aber wird aus Glauben leben. Und wenn jemand sich zurückzieht, so wird meine Seele kein Wohlgefallen an ihm haben. Wir aber sind nicht von denen, die sich zurückziehen, zum Verderben, sondern von denen, die da glauben, zur Errettung der Seele.
In diesem letzten Abschnitt merken wir nun wiederum sehr deutlich, wie der Apostel einerseits von denen spricht, wo er weiß, sie glauben, sind wirklich gläubig und die gehören nicht zu denen, die sich zurückziehen. Aber es sind eben solche da, wo man es nicht sicher weiß, wie sie wirklich stehen. Und an die ergeht diese Aufforderung, werft eure Zuversicht nicht weg. Und jetzt beachten wir, wegwerfen, das heißt ja nicht einmal schwach werden und einmal im Glauben einbrechen. Wer hier war, als wir Hiob, das Buch Hiob, miteinander behandelten, erinnert sich daran, an Hiob sahen wir, wie sein Glaube einbrach. Aber sein Glaube hörte nicht auf. Wir sehen auch bei Petrus, wie sein Glaube einbrach, aber sein Glaube hörte nicht auf, als er den Herrn verleugnet hatte. Hier geht es aber um solche, die ihre Zuversicht wegwerfen. Das ist ein ganz entschiedenes von sich weisen. Nein, nichts mehr. Weg damit. Und der Anlass dafür, dass einige schwankend waren und daran dachten, zurückzukehren zum Judentum, war der, dass die Leiden, die sie eine Zeit lang mitgemacht hatten, ihnen jetzt zu viel wurden, denn sie dachten, ja, der Herr muss doch kommen und uns befreien und ein Ende machen dieser Sache und uns endlich vor allen, die uns bedrängen, rehabilitieren und unsere Verfolger endlich auf ihre wahre Größe zurechtstutzen. Aber das passierte nicht. Und so dachten sie, ja, dann gehen wir zurück zum Judentum. Werft eure Zuversicht nicht weg. Denn über ein kleines und der Kommende wird kommen. Er wird kommen zu seiner Zeit. Und bis er kommt, lebt der Gerechte aus Glauben. Wieder Glauben. Das ist die Sache. Glauben. Daran entscheidet sich alles. Glauben oder nicht glauben. Wenn jemand sich zurückzieht, das ist das Gegenteil von Brüder, lass uns hinzutreten. Hinzutreten tun wir aus Glauben, bewusst sich zurückziehen, das heißt sich abwenden, rückkehren. Zurück zum Judentum. Wir aber gehören nicht zu denen, die sich zurückziehen. Und die, die sich zum Judentum zurückziehen, die tun es zu ihrem Verderben. Sondern wir gehören zu denen, die da glauben zur Errettung der Seele, glauben. Und jetzt ist hier das Stichwort gegeben und jetzt kommt dieses wunderbare Kapitel 11. Das Kapitel 11 im Hebräerbrief, dieses Kapitel, das uns erklärt, was Glauben ist und das uns anhand von Beispielen zeigt, was der Glaube alles bewirkt. Der uns auch anhand von Beispielen zeigt, wie von jeher, seit der Vertreibung aus dem Garten Eden, Menschen durch Glauben Gott nahten, durch Glauben Verheißungen erlangten, durch Glauben gerecht wurden, durch Glauben verwandelt, also vollendet, entrückt wurden, durch Glauben Segnungen empfingen. Ja, dieses Kapitel wollen wir uns jetzt miteinander ansehen. Ich wollte eigentlich in der Pause hier die Einteilung auf die Folie schreiben, aber erstens kommt es anders und zweitens, als man denkt. Ich habe hier 5 Abschnitte in diesem Kapitel, aber ich schreibe sie auf, denn es hilft uns einfach, dieses Kapitel besser zu erfassen, wenn wir uns den Inhalt einmal gliedern. Wir gliedern also dieses Kapitel in 5 Abschnitte. Das ist wirklich bemerkenswert. Das fiel mir erst kürzlich beim Durchlesen auf, wie der Apostel hier die Beispiele gruppiert und sie alle aufreiht entlang der Geschichte der Erlösung, die Gott gewirkt hat, seit der Vertreibung aus dem Garten Eden. Und wir lernen hier wirklich die fundamentalsten Wahrheiten darüber, was Glaube ist und wozu Glaube notwendig ist. Und das Glaube wirkt. Und schön gruppiert. Glaube und Urgeschichte bis Noah. Nachher Glaube und Geschichte der Erlösung Glaube der Väter, der Erzväter, Abraham bis Josef. Und nachher Glaube und die Geschichte der Erlösung Israels, Mose, Eltern des Mose, Mose, Auszug aus Ägypten, Durchzug durchs Rote Meer, Einzug ins Land der Verheißung. Und dann der letzte Abschnitt, auch Geschichte, Beispiel aus der Geschichte der Richter, Könige und Propheten. Das muss sehr eindrücklich gewesen sein.
für die Leser dieses Briefes. Da merkten sie, dass der Glaube, auf dem der Apostel beständig beharrt hat, durch Glauben an dieses Opfer Christi werden wir gerecht, durch Glauben kommen wir zur Ruhe. Der Glaube ist etwas, das schon immer nötig war, um gerettet zu werden, um Segnungen zu erlangen, schon immer. Und die Hebräer, die hatten ja Schwierigkeiten. Schwierigkeiten besonders damit, das Alte, wie eben Richard sagte, das Alte hinter sich zu lassen, aufzugeben und das Neue zu ergreifen. Sie wollten am Alten festhalten. Nun zeigt uns der Apostel, ja, es gibt etwas Altes. An dem sollt ihr wirklich festhalten, nämlich am Glauben. Das ist etwas, das nie anders war und immer so bleibt. Also wenn ihr schon am Alten festhalten wollt, dann an dem, wo es wirklich darauf ankommt, nämlich an diesem Glauben an Gott und an sein Wort. Denn das ist unveräußerlich, war schon immer so und wird immer so bleiben. Wir haben eben auch gehört am Schluss von Hebräer 10, der Gerechte wird aus Glauben leben. Das ist ein alttestamentliches Zitat und in diesem Kapitel 11 wird das nun an sehr zahlreichen Beispielen demonstriert, wie Gerechten zu allen Zeiten aus Glauben lebten. Ja, Verse 1 und 2. Hebräer 11, Verse 1 und 2. Bedeutung des Glaubens. Der Glaube aber ist eine Verwirklichung dessen, was man hofft, eine Überzeugung von Dingen, die man nicht sieht, denn in diesem haben die Alten ein Zeugnis erlangt. Der Glaube also macht wirksam das, was man hofft. Nun hoffen, das heißt so viel wie gewiss sein bezüglich zukünftiger Dinge. Hoffnung ist im biblischen Sprachgebrauch Gewissheit bezüglich zukünftiger Dinge. Umgangssprachlich verwenden wir Hoffen ja anders. Umgangssprachlich heißt Hoffen, ist Hoffen ein Ausdruck eines subjektiven Wünschens, aber einer ungewissen Sache. Wir wünschen etwas, aber wir wissen nicht, ob es eintrifft. Vielleicht wünschen wir, dass es Klasse zum Dessert gibt. Die Deutschen haben das auch verstanden, auch wenn man in Deutschland anders sagt. Vielleicht hoffen wir, dass es Klasse zum Dessert gibt. In dem Sinn hoffen wir. Aber das ist etwas ganz anderes als das biblische Verständnis von Hoffen. In der Bibel ist Hoffen Gewissheit zukünftiger Segnungen. Gewissheit. Nicht einfach ein subjektives Wünschen über etwas Ungewisses. Und Glaube heißt überzeugt sein von Dingen, die man nicht sieht. Auch das zeigt, dass Glaube etwas anderes ist als umgangssprachlich. Glauben ist ja umgangssprachlich so etwas wie vermuten, aber eben nicht gewiss sein. Glaube ist umgangssprachlich genau das Gegenteil von gewiss sein. Ja, ich glaube, aber ich weiß es nicht. Glaube biblisch ist aber überzeugt sein, also gewiss sein. Gewiss sein, überzeugt sein von Dingen, die man nicht sieht. Das macht den Glauben. Wir haben Gott nicht gesehen, aber wir glauben an ihn, weil wir sein Wort haben. Wir haben Christus nicht gesehen, aber wir glauben an ihn, an sein Werk, auch dass er kommt, weil wir sein Wort haben. Wir glauben an Dinge, sind überzeugt von Dingen, die man nicht sieht. Also Glaube ist Gewissheit. Hoffnung ist auch Gewissheit. Und jetzt das erste Beispiel für Glauben. Wenn wir uns diese Beispiele, die alle aus der Urgeschichte genommen sind, Verse 3 bis 7, dann sehen wir, dass sie lauter fundamentale Tatsachen, Wahrheiten beinhalten. Lesen wir die Verse 3 bis 7. Hebräer 11, Verse 3 bis 7. Durch Glauben verstehen wir, dass die Welten durch Gottes Wort bereitet worden sind, sodass das, was man sieht, aus Nichterscheinendem, also aus Unsichtbarem, geworden ist. Durch Glauben brachte Abel Gott ein vorzüglicheres Opfer dar als Kain, durch welches er Zeugnis erlangte, dass er gerecht war, indem Gott Zeugnis gab zu seinen Gaben und durch diesen, obgleich er gestorben ist, redet er noch. Durch Glauben wurde Henoch entrückt, damit er den Tod nicht sehen sollte, und er wurde nicht gefunden, weil Gott ihn entrückt hatte. Denn vor der Entrückung hatte er das Zeugnis gehabt, dass er Gott wohlgefallen habe. Ohne Glauben aber ist es unmöglich, ihm wohlzugefallen. Denn wer Gott naht, muss glauben, dass er ist und denen, die ihn suchen, ein Belohner ist. Durch Glauben bereitete Noah, als er einen göttlichen Ausspruch über das, was noch nicht zu sehen war, empfangen hatte,
von Furcht bewegt eine Arche zur Rettung seines Hauses, durch welche er die Welt verurteilte und Erbe der Gerechtigkeit wurde, die nach dem Glauben ist. Vers 3, Glaube und Schöpfung. Wir können die Entstehung der Schöpfung nicht anders verstehen, eben als durch Glauben. Nein, dass ein Schöpfer ist, das verstehen wir auch ohne Glauben. Aber dass die Schöpfung durch Gottes Wort geworden ist, das verstehen wir nur durch Glauben. Paulus sagt im Römerbrief, dass wir an der Schöpfung erkennen, sehen können, dass ein Schöpfer ist. Da muss man gar nicht glauben. Aber dass die ganze Schöpfung durch Gottes Wort geworden ist, das können wir nur glauben. Durch Glauben verstehen wir, dass die Welt durch Gottes Wort geworden ist. Wort heißt ja auch Information. Und dass die ganze Schöpfung, dass sie von Information getragen, geprägt und bestimmt ist, das wissen auch die, die nicht glauben. Du musst nur ein Blatt nehmen, ein Blatt jetzt vom Baum reißen, und dieses Blatt, jeder weiß, dass dieses Blatt aufgrund von Information so aussieht, wie es eben aussieht. Genau gesteuert, wie es wachsen muss, wie es zusammengesetzt ist, wie sich die verschiedenen Stoffe zueinander halten. Da ist ein Code enthalten, ist hinter der sichtbaren Form eines jeden Blattes, einer jeden Blume. Das wissen auch die ungläubigen Naturwissenschaftler. Die sprechen alle von Muster oder von Plan oder meistens, weil heute ja niemand mehr Deutsch kann, von Design. Es ist auch nicht besser, es ist auch nicht mehr, es ist einfach Plan. Nach dem fragt man immer. Und nun ist ja das Interessante, dass all diese Formen, all diese Lebensformen, all diese Formen in der Schöpfung, die aufgrund von Plan, von Information genau diese Form haben, die vergehen. Also eine Katze, die hüpft herum und miaut und manchmal macht sie lästigen Lärm und Verschiedenes. Diese Katze, die sieht so aus, weil sie eben, sie trägt in sich Informationen, die sie so gemacht hat. Die Katze, was passiert mit dieser Katze? Die stirbt dann und verwest. Die Katze ist weg, aber wisst ihr, was bleibt? Die Information. Und sie gibt die weiter und hat dann Kätzchen in die Welt gesetzt. Und die Kätzchen sehen genau gleich aus. Also da ist etwas, das immer bleibt. Auch wenn die Formen verfallen und vergehen. Und das zeigt, dass etwas Konstantes da sein muss, das ist hineingelegt in alle Materie. Das verstehen wir und erkennen wir. Ja, der Gläubige erkennt es. Ja, Gott hat das alles sich so ausgedacht, gesprochen, geplant und das alles hineingelegt. Und der Gläubige erkennt es, versteht es, begreift es und betet Gott darüber an. Durch Glauben verstehen wir, dass durch Gottes Wort alles entstanden ist. Und das ist ganz fundamental. Das ist der fundamentalste und wichtigste und grundlegendste Gegenstand des Glaubens. Dass Gott der Urheber ist von allem, was ist und was wird. In der Schöpfung und auch in der Erlösung. Und das ergreift eben der Glaube. Dann das nächste Beispiel für Glauben. Jetzt wird hier von Abel gesprochen. Hier geht es um das zweite Fundamentale. Und das ist das Zweitwichtigste, das die Menschen wissen müssen. Und das sie durch Glauben erfassen müssen. Wie können wir Gott nahen? Das erste ist Schöpfung. Wie entstand alles? Wer hat das alles geplant? Von wem geht alles aus? Und wir wissen ja, wir sind Gott entfernt und entfremdet. So kommen wir in diese Welt. Und das Zweite, was wir wissen müssen, ist, wie kann man Gott nahen? Nur durch Glauben. Durch Glauben an ein Opfer. Beispiel Abel. Dann das dritte Fundamentale, das auch nur der Glaube erfassen kann. Ja, Gott beginnt in dieser Welt, in dieser Schöpfung, wo Sünde ist, wo Tod ist, eröffnet dem Menschen einen Weg zu sich, er wirkt der Rettung. Jetzt stellt sich die Frage, ja, hat diese Rettung auch ein Ziel? Worauf läuft das hinaus? Ja, es hat ein Ziel, nämlich Verwandlung und Verherrlichung. Henoch wurde entrückt. Das ist der Glaube an das Ziel der Erlösung. Das sind also ganz fundamentale Wahrheiten, die der Schreiber hier aussucht. Schöpfung, dann
Erlösung durch ein Opfer, so können wir Gott nahen. Vollendung der Erlösung, auch durch Glauben. Und die wollten ja wissen, ganz sicher die Juden, ja, wie können wir Gott gefallen? Und hier sagt es Paulus, nur durch Glauben. Und wenn ihr nicht glaubt, was Gott geoffenbart hat, jetzt hat Gott geredet in seinem Sohn, wenn ihr das nicht glaubt, ihr könnt Gott nicht gefallen. Und wenn ihr nicht glaubt, ihr könnt ihm nicht nahen. Ihr schließt euch Gott aus, wenn ihr nicht glaubt. Und das lernen wir an Abel, an seinem Opfer, das lernen wir an Henoch und an seiner Entrückung, Verwandlung, Verherrlichung. Wir erreichen das Ziel der Erlösung nur, wenn wir glauben. Dann das nächste, das vierte und grundlegende ist, gibt es ein Gericht? Oder gibt es nur ein innerweltliches Gericht? Gibt es nur einen internationalen Gerichtshof? Wenn es nur den gäbe und kein höheres Gericht, ich weiß nicht, ob ich die Gegenwart ertragen würde. Und manche von uns würde es gleich gehen. Nein, es gibt ein Gericht. Gott ist nämlich auch Richter. Und das sehen wir an Noah. Und durch Glauben erkennen wir, dass Gott richten wird, und durch Glauben erkennen wir auch und verstehen wir auch, wie wir gerettet werden können, in diesem Gericht oder diesem Gericht entkommen können. Denn wir sind ja alle schuldig. Also ganz fundamentale Wahrheiten. Dinge, die Gott uns lehrt, uns gelehrt hat durch sein Wort. Er redet in seinem Wort von sich als dem Schöpfer, von sich als dem Erlöser, von sich als dem Richter, von sich als dem Vollender. Und der Glaube stützt sich auf all das, was Gott gesagt hat und erlangt damit all diese Verheißungen. Wenn wir glauben, können wir Gott nahen. Wenn wir glauben, werden wir gerechtfertigt. Wenn wir glauben, werden wir dem Gericht entrinnen. Wenn wir glauben, werden wir vollendet werden. Das lehren uns all diese Beispiele. Und dann kommen diese Beispiele aus der Vätergeschichte. Glaube in der Vätergeschichte, die Verse 8 bis 22. Es beginnt mit Abraham. Durch Glauben war Abraham, als er gerufen wurde, gehorsam auszuziehen an den Ort, den er zum Erbteil empfangen sollte, und er zog aus, nicht wissend, wohin er komme. Durch Glauben hielt er sich auf im Land der Verheißung wie in einem Fremden und wohnte in Zelten mit Isaac und Jakob, den Miterben derselben Verheißung. Denn er erwartete die Stadt, welche Grundlagen hat, deren Baumeister und Schöpfer Gott ist. Durch Glauben empfing auch selbst Sarah Kraft, einen Samen zu gründen, und zwar über die geeignete Zeit des Alters hinaus, weil sie den für treu achtete, der die Verheißung gegeben hatte. Deshalb sind auch von einem, und zwar Gestorbenen, geboren worden, gleich wie die Sterne des Himmels an Menge und wie der Sand am Ufer des Meeres, der unzählig ist. Diese alle sind im Glauben gestorben und haben die Verheißungen nicht empfangen, sondern sahen sie von fern und begrüßten sie und bekannten, dass sie Fremdling und ohne Bürgerschaft auf der Erde seien. Denn die solche Sagen zeigen deutlich, dass sie ein Vaterland suchen. Und wenn sie an jenes gedacht hätten, von welchem sie ausgegangen waren, so hätten sie Zeit gehabt, zurückzukehren. Jetzt aber trachten sie nach einem Besseren. Das ist himmlischen. Darum schämt sich Gott ihrer nicht, ihr Gott genannt zu werden. Denn er hat ihnen eine Stadt bereitet. Nun, wir haben hier Beispiele, die uns besonders deutlich zeigen, dass der Glaube das ernst nimmt, was noch nicht eingetreten ist. Also so wie es in Vers 1 heißt, der Glaube ist eine Verwirklichung dessen, was man hofft. Wir haben hier Beispiele von diesen Erzvätern, die an Verheißungen glaubten, die lagen alle in der Zukunft. Verheißungen eines Landes, Abraham hatte das Land noch nicht, aber er glaubte. Verheißungen einer großen Nachkommenschaft, Abraham und Sarah hatten diese Nachkommenschaft noch nicht, aber sie glaubten. Alles zukünftig. In einer sternenklaren Nacht führte Gott Abraham aus seinem Zelt heraus und sagte ihm, schau einmal hier hinauf, schau hinauf. Und jetzt zähl einmal die Sterne, Geld kannst du nicht zählen. So zahlreich wird deine Nachkommenschaft sein. Alles zukünftige Dinge. Und dann heißt sie ausdrücklich, dass sie auf jene Stadt warteten, die Grundlagen hat. Zukünftig. Diese Stadt, sie gingen noch nicht in diese Stadt ein. Also lauter Beispiele dafür, dass sie an Dinge glaubten, die noch nicht eingetreten waren.
Nun, das war natürlich auch eine indirekte Rüge an jene Hebräer-Christen, die dachten, der Herr muss kommen, aber sofort und uns jetzt hier herausholen. Jetzt warten wir nicht mehr länger. Wenn wir wirklich glauben, warten wir. Können wir warten? Wir sind nämlich überzeugt davon, dass das, was Gott verheißen hat, es wird eintreten, auch wenn wir noch nichts davon sehen. Und so merken wir, wie der Apostel sich die Beispiele und das, was er aus ihrem Leben als Beispiele nennt, sich so, sehr sorgfältig ausgesucht hat. Er weiß genau, was er diesen Lesern, den Empfängern des Briefes sagen muss, was sie brauchen. Im Vers 13 steht ausdrücklich, sie sahen sie von Ferne. Sie wussten, das ist fern. Gott hat es verheißen, es wird kommen, aber sie erlebten es noch nicht. Starben sogar vorher. Aber das machte Gottes Verheißungen nicht gegenstandslos und das verführte sie auch nicht dazu, ihre Zuversicht wegzuwerfen. Im Vers 15, und das war auch ein Wort gerichtet an das Gewissen derer, die zurückkehren wollten zum Judentum. Wenn sie an das Land gedacht hätten, von dem sie ausgegangen waren, hätten sie Zeit gehabt, zurückzukehren. Aber die taten das nicht. Wollt ihr zurückkehren? Oder wollt ihr sein wie Abraham? Ihr beruft euch ja immer auf Abraham. Abraham kehrte nicht zurück. Und dann steht im Vers 16, sie trachten jetzt nach einem besseren, nämlich nach einem himmlischen Land, nach einer himmlischen Stadt. Keiner von ihnen ist dort gewesen, keiner hat den Himmel schon zu sehen und erfahren bekommen. Und doch glaubten sie. Darum schämt sich Gott nicht, ihr Gott genannt zu werden. Weil sie eben nicht zurückkehrten, sondern ihm vertrauten. Und so bewiesen, dass sie wirklich Gerechte waren und Gott schämt sich nicht, ihr Gott genannt zu werden. Und da werden einige, die das hörten, sich gefragt haben, ja wollen wir denn, dass Gott sich unser schämen muss? Wenn wir zurückkehren zum Judentum, wird Gott nicht mehr sagen, ich bin euer Gott. Dann ist er nicht mehr euer Gott. Diese Beispiele der Vätergeschichte, sie gehen weiter, Verse 17 bis 22. Durch Glauben hat Abraham, als er versucht wurde, den Isaak geopfert. Und der, welcher die Verheißungen empfangen hatte, brachte den Eingeborenen dar. Über den gesagt worden war, in Isaak soll dein Same genannt werden, indem er urteilte, dass Gott auch aus den Toten zu erwecken vermöge. Von woher er ihn auch im Gleichnis empfing. Durch Glauben segnete Isaak in Bezug auf zukünftige Dinge den Jakob und den Esau. Durch Glauben segnete Jakob sterbend einen jeden der Söhne Josefs und betete an über der Spitze seines Stabes. Durch Glauben gedachte Josef sterbend des Auszugs der Söhne Israels und gab Befehl wegen seiner Gebeine. Also weitere Beispiele für Glauben als etwas, das mit noch nicht eingetroffenen Verheißungen rechnet. Zukünftige Dinge. Und so lernten hier die Leser an der Geschichte der Erzväter, dass es in Gottes Wegen immer wieder so war, dass Gott Dinge verheißen hatte, seinem Volk bereitet hatte, aber sie bekamen diese Sachen noch nicht zu ihren Lebzeiten. Und daher brauchten sich die Hebräer jetzt nicht verunsichert zu fühlen, weil der Messias noch nicht gekommen war und weil sie noch immer bedrängt wurden. Es ging ihren Vorvätern auch nicht anders. Das ist eben der Weg des Glaubens durch diese Welt. Wir sind noch nicht am Ziel. Aber weil wir noch nicht am Ziel sind, heißt das nicht, dass dieses Ziel nicht kommen werde. Der Apostel hier erinnert an Abraham, der Isaak opferte. Und erinnert auch daran, dass Abraham ja Isaak als Verheißung empfangen hatte und im Zusammenhang mit Isaak gesagt worden war, Isaak wird der Nachkomme sein, durch den du eine große Nachkommenschaft bekommen sollst. Das hatte ja Gott gesagt, wirklich gesagt. Und dann sagt Gott dem Abraham, er soll Isaak auf den Altar legen, ihn opfern. Das scheint ja ganz
gegen alle Verheißungen Gottes zu sein. Und das musste ja Abraham ganz sinnlos erscheinen. Wie sollten denn Gottes Verheißungen in Erfüllung gehen? Wenn ich jetzt den opfere, auf den Altar lege, durch den Gott mir diese große Nachkommenschaft verheißen hat. Wie soll das aufgehen? Das ist doch ganz widersinnig. Abraham glaubte. Er glaubt auch Dinge, die er nicht verstehen konnte. Aber er wusste, Gott hat gesprochen. Gott ist wahrhaftig. Gott ist treu. Was Gott sagt, ist richtig. Ich tue es. Und hier erfahren wir, das steht in 1. Mose nicht, aber hier erfahren wir rückblickend, dass Abraham Gott glaubte und auch den Glauben hatte, wenn es sein muss, Gott kann Isaak aus den Toten wiederbringen. Gott kann aus den Toten erwecken. Gott kann das. Und er hat ihn auch im Gleichnis, also gewissermaßen aus den Toten bekommen, denn er wollte ihn schon töten. Nun, was bedeutete das für die Hebräerchristen, für die, die noch am Gesetz festhielten? Die hielten fest am Gesetz des Mose, die hielten fest am ganzen Opferdienst, am Tempel, am Priestertum. Ja, das waren ja auch Dinge, die Gott eingesetzt hatte. Nach Gottes Wort hatten sie diese Dinge ja eingesetzt. Und Gott hatte ja im Alten Testament dazu auch Verheißungen gegeben. Wenn ihr mein Gesetz haltet und all das tut, dann werde ich euch segnen und euch mehren. Und darum schien das ihnen so widersinnig zunächst. Was, jetzt sollen wir das Gesetz aufgeben, hergeben? Das ist unser geliebtes Gesetz. Das geben wir ganz sicher nicht her. Wir sind das einzige Volk auf Erden, die dieses Gesetz haben. Das geben wir nicht her. Und wenn ihr einmal Juden gesehen habt, mit der Tora-Rolle, wie sie tanzen, ja, dann verstehen wir, das geben die nicht her. Und so lernten sie an Abraham, dass Abraham, er gab etwas her, das war sein geliebtes Ding, sein Sohn. Und über den alle Verheißungen in Erfüllung gehen sollten. Ja, Gott hat eben Absichten, die weitergehen, als wir im Moment begreifen mögen. Und so wusste Gott, warum er das Volk anwies, jetzt dieses Gesetz wirklich fallen zu lassen. Denn mit Christus war etwas Größeres, ja das Wirkliche, die Erfüllung dieses Gesetzes gekommen. Und das ermutigte sie, es gleich Abraham zu tun. Isaak segnet in Bezug auf zukünftige Dinge Jakob und Esau. Also es ging nicht so sehr darum, dass sie Gesegnete waren in ihrem Besitz und auf dem Feld und im Stall, sondern in Bezug auf zukünftige Dinge. Isaak wusste, es ging darum, dass durch seine Söhne oder seinen Sohn Jakob und durch dessen Nachfahren Gott viel Größeres wirken würde, Dinge, die mit der Rettung, mit Segen für die ganze Menschheit zu tun haben. Also der Segen auch hier, oder der Glaube, betraf auch hier zukünftige Dinge. Ebenso bei Jakob, ebenso bei Josef. Josef musste wirklich glauben, dass Gott einen Plan, dass er Absichten hatte bezüglich der Zukunft seiner Familie. Denn er hat Befehl gegeben wegen seiner Gebeine. Was wollte er mit seinen Gebeinen? Was sollte mit denen geschehen? Ja, es sollte nach Israel gebracht werden. Und damit wollte er einfach sagen, ich gehöre dahin, in jenes Land und zu jenem Volk, mit dem Gott Geschichte machen wird. Heilsgeschichte machen wird. Nun, woher konnte Josef das wissen? Und wenn er sich seine Brüder und seinen Vater ansah, das war einfach so eine jüdische Nomadensippe. Die waren nicht besonders mächtig. 70 Leute waren es, heißt es in 2. Mose 1. 70 Leute. Und was war das schon verglichen mit der ganzen Macht Ägyptens? Ein Riesenvolk, ein mächtiges Volk, ungeheuer reich. Ägypten machte Geschichte. Aber er glaubte, dass Gott mit dieser Sippe Geschichte machen wird. Heilsgeschichte, Weltgeschichte. Er glaubte. Er hatte keinen Anlass, das irgendwie zu folgern aus seinen Erfahrungen, aus dem, was er wusste von seinen Brüdern und von sich. Woher denn auch? Er konnte es nur folgern, weil er glaubte. Nun, Gott hatte ihm ja auch in Träumen gewisse Dinge geoffenbart. Er kannte ganz sicher von seinem Vater Jakob all das,
was Gott ihm und dessen Vater Isaac und dessen Vater Abraham verheißen hatte. Er hatte das alles gehört, er glaubte. In Bezug auf zukünftige Dinge, gegen allen Schein. Und die Christen, die sahen ja auch nicht gerade glorreich aus in jenen Tagen. Es waren nicht so viele. Es waren zwar in Jerusalem ein paar Tausend, aber die verteilten sich nach auf die ganze jüdische Diaspora. Müssen wir bedenken, die 2.000 oder 3.000, die an Pfingsten zum Glauben kamen. Die blieben ja nicht in Jerusalem, die reisten nach und nach Nordafrika, nach Alexandrien, Kappadokien, nach Babylonien, wo sie überall verstreut waren. Und da waren überall nur kleine Häuflein. Aber Gott hatte Verheißungen gegeben, Christus und seinem Volk. Und darum glaubte Josef damals und darum glauben wir. Wir glauben Gottes Wort, wir glauben seine Verheißungen. Wir urteilen nicht nach dem Schein. Dann haben wir Beispiele für Glauben aus der Geschichte der Erlösung Israels. Beispiele für Glauben aus der Geschichte der Erlösung Israels. Verse 23 bis 31. Durch Glauben wurde Mose, als er geboren wurde, 3 Monate von seinen Eltern verborgen, weil sie sahen, dass das Kindlein schön war. Und sie fürchteten das Gebot des Königs nicht. Durch Glauben weigerte sich Mose, als er groß geworden war, ein Sohn der Tochter Pharaos zu heißen. Und wählte lieber, mit dem Volk Gottes Ungemach zu leiden, als die zeitliche Ergötzung der Sünde zu haben, indem er die Schmach des Christus für größeren Reichtum hielt als die Schätze Ägyptens, denn er schaute auf die Belohnung. Durch Glauben verließ er Ägypten und fürchtete die Wut des Königs nicht, denn er hielt standhaft aus, als sähe er den Unsichtbaren. Durch Glauben hatte er das Passa gefeiert und die Besprengung des Blutes, auf das der Zerstörer der Erstgeburt sie nicht antaste. Durch Glauben gingen sie durch das Rote Meer, wie durch trockenes Land, welches die Ägypter versuchten und verschlungen wurden. Durch Glauben fielen die Mauern Jerichos, nachdem sie 7 Tage umzogen waren. Durch Glauben kam Rahab die Hure nicht mit den Ungläubigen um, da sie die Kundschafter in Frieden aufgenommen hatte. Hier haben wir Beispiele für Glauben, die mehrheitlich zeigen, dass der Glaube eine Überzeugung ist von Dingen, die man nicht sieht. Der Glaube wird ja, schauen wir uns diesen Vers noch einmal an, in Hebräer 11, Vers 1, so umschrieben: Der Glaube ist eine Verwirklichung dessen, was man hofft, also rechnet mit zukünftigen Dingen, und ist eine Überzeugung von Dingen, die man nicht sieht. Ist also auch eine gegenwärtige, eine Sache, die mit gegenwärtigen Wirklichkeiten rechnet, die man nicht sieht. Und hier steht ja gerade dieser Satz: Er hielt standhaft aus, als sähe er den Unsichtbaren. Er sah ihn nicht, aber er rechnete so mit ihm, als sähe er ihn. Der Glaube rechnet jetzt mit den unsichtbaren Wirklichkeiten, also mit Gott, mit dem Sohn Gottes, mit dem Wort Gottes. Schon die Eltern des Mose, die sahen, es heißt hier zwar, sie sahen, dass das Kindlein schön war. Nun, wir fragen, inwiefern soll das Glaube sein? Wir haben im Sommer uns diese Frage gestellt, als wir das 2. Mosebuch behandelten. Es braucht keinen großen Glauben, sein Kind anzuschauen, zu sehen, oh, wie dieses schöne Kind. Ich habe noch nie eine Mutter gesehen, die nicht gefunden hätte, wie schön ist dieses Kind. Auch die anderen finden es schön, nicht nur die Mutter. Aber hier steht durch Glauben, also, oh, das Kind ist schön. Nein, es muss natürlich etwas Besonderes bedeuten. In Apostelgeschichte 7, Vers 20, dort wird das erklärt. Apostelgeschichte 7, Vers 20. In dieser Zeit wurde Mose geboren und er war schön für Gott. Das haben sie gesehen. Sie verstanden, dass dieses Kind nicht nur für sie schön war, sondern vielmehr noch Gott etwas bedeutete. Sie rechneten also mit Gott. Wie sieht Gott diese Sache an? Wie sieht Gott dieses Kind? Was hat Gott für Absichten mit diesem Kind? Das ist Glaube. Der Glaube rechnet mit dem unsichtbaren Gott. Und darum haben sie dieses Kind nicht ausgeliefert. Sie haben sich gegen das Gebot des Königs gesetzt, weil sie den unsichtbaren Gott sahen über diesem Kind. Dann sehen wir hier dieses Beispiel von Mose, dass er selber
Es wählte, lieber mit dem Volk Gottes zusammen zu sein, auch wenn das Ungemach bedeutete. Viele dieser Hebräerchristen, die werden gedacht haben, es hat uns nur Ungemach gebracht, dass wir uns zu den Christen hielten. Gehen wir zurück.

0: dass er diesen Weg gehen solle. Und er glaubte, und so gingen sie durch das Meer. Durch Glauben fielen die Mauern Jerichos. Ja, das sind Mauern. Auch die damals bedrängten Hebräerchristen, die sahen nur Mauern vor sich. Feinde, Verfolger, Mauern vor sich, wohin uns wenden? Kein Ausweg. Der Glaube an den lebendigen Gott gibt uns die Gewissheit, dass Gott uns da hindurchtragen wird, durchs Meer führen wird, über Mauern bringen wird. Dann haben wir eine Hure. Durch Glauben kam Rahab die Hure nicht um. Vielleicht dachten die Hebräer auch daran, die Hebräerchristen auch daran, wir werden so scheel angesehen von unseren Mitjuden. Die verachten uns. Das ist aber ja auch keine von allen geehrte Frau. Aber sie glaubte. Und es ist wirklich so glückselig, wer glaubt. Und schließlich der letzte Abschnitt. Glaube in der Geschichte der Richter, Könige und Propheten, die Verse 32 bis 40. Und was soll ich noch sagen? Denn die Zeit würde mir fehlen, wenn ich erzählen wollte von Gideon und Barak und Simson und Jephtha und David und Samuel und den Propheten, welche durch Glauben Königreiche bezwangen, Gerechtigkeit wirkten, Verheißungen erlangten, der Löwen Rachen verstopften, des Feuers Kraft auslöschten, des Schwertes Schärfe entgingen, aus der Schwachheit Kraft gewannen, im Kampf stark wurden, der fremden Heerscharen zurücktrieben. Frauen erhielten ihre Toten wieder durch Auferstehung, andere aber wurden gefoltert, da sie die Befreiung nicht annahmen, auf dass sie eine bessere Auferstehung erlangten. Andere aber wurden durch Verhöhnung und Geißelung versucht und dazu durch Bande und Gefängnis. Sie wurden gesteinigt, zersägt, versucht, starben durch den Tod des Schwertes, gingen umher in Schafpelzen, in Ziegenfällen, hatten Mangel, Drangsal, Ungemach, deren die Welt nicht wert war, umherirrend in Wüsten und Gebirgen und Klüften und den Höhlen der Erde. Und diese alle, die durch den Glauben ein Zeugnis erlangten, haben die Verheißung nicht empfangen, da Gott für uns etwas Besseres vorgesehen hat, auf das sie nicht ohne uns vollkommen gemacht würden. Also all diese Beispiele lehrten, die Hebräerchristen lehren auch uns, dass wir nicht alle Verheißungen in diesem Leben erlangen. Und sie haben sie nicht erlangt. Sie haben sie nicht empfangen, aber das ist nicht, weil Gott ihnen etwas vorenthalten wollte. Im Gegenteil. Jetzt wird es ihr gesagt, Gott hat für uns etwas Besseres vorgesehen. Ja, Gott hat ein ewiges, ein größeres, ein vollkommenes Heil bereitet in Christus, durch Christus. Und die, die vor uns im Glauben lebten und starben, die sollten eben zusammen mit uns vollkommen gemacht werden. Sie starben, bevor sie die Verheißung erlangten, aber sie würden vollkommen gemacht werden mit uns durch das Werk Christi. Und wir werden sie alle eines Tages sehen. Sie werden zusammen mit uns zum Herrn hin entrückt werden. Sie werden alle dabei sein. Alle mit uns, alle Gläubigen aller Zeiten vereint werden mit uns durch das große Werk Christi.
1: Sie hörten Benedikt Peters in einem Vortragsmitschnitt über den Hebräerbrief, das Wirken Gottes im neuen Bund und was der Glaube bewirkt.

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Hallo und herzlich willkommen hier bei der Kinderbibelzeit auf Radio HBR. Prima, dass du mit dabei bist. Wir haben wieder eine spannende Geschichte aus der Bibel, aus dem großen Erzählbuch zur biblischen Geschichte von Anne de Vries für euch. Es geht um Gideon.

0: Gideon.
1: Im Schutz eines hohen Felsens lag ein Weinberg. Eine große Eiche krallte sich mit ihren Wurzeln in den Felsspalten fest und spendete einer Weinkelter kühlen Schatten. Ein junger Mann war dort beschäftigt, doch er presste keine Trauben aus. Er warf Ehren in das Gefäß und drosch sie. Dann schüttete er das Stroh aus und warf es auf einen Haufen. Die Körner aber sammelte er in einem Sack. Schwere gelbe Weizenkörner glitten wie ein goldener Strom durch seine Hände. Doch in seinen dunklen Augen leuchtete keine Freude. Ernst tat er seine Arbeit. Manchmal stieg er auf den Felsen, der unter der brennenden Sonne glühte, und spähte nach Osten über das sonnige Land, über die gelben Kornfelder, wo Menschengruppen emsig schafften und die Luft über den Hügeln zitterte. Sie waren noch nicht zu sehen, die Midianiter, aber sie würden sicher kommen. Denn jedes Jahr zur Erntezeit kamen sie aus der Wüste, schon 7 Jahre lang. Auf Kamelen verteilten sich diese Räuber über das ganze Land, zahlreich wie die Heuschrecken. Wer ihnen in den Weg kam, den stachen sie nieder. Und was sie nicht raubten, vernichteten sie. Kein Schaf, kein Rind und keinen Esel ließen sie übrig. Wenn sie sich wieder sammelten und langsam über den Jordan davonzogen, ein langer Zug mit reicher Beute, dann kamen die Menschen jammernd wieder aus den Bergen zurück, wo sie sich wie die Kaninchen in Höhlen und Schluchten versteckt hatten. Ausgeplündert und verwüstet blieb das Land zurück. Nach einem Jahr harter Arbeit musste man nun auch noch Hunger leiden. Darum war Gideon jetzt bei seiner Kelter am Werk, still und geheimnisvoll wie ein Dieb, um noch ein bisschen von seiner Ernte zu retten und in den Felsspalten zu verstecken. Sein Volk war in der Gewalt der Midianiter, denn es hatte sich wieder von Gott abgewandt. Das schmerzte Gideon noch am meisten. Erst jetzt, wo es in tiefster Not war, rief Israel zum Herrn um Befreiung. Es schien, als ob Gott nicht hörte, und Deborah war tot, schon so lange. Mit einmal blickte Gideon verwundert auf. Unter der Eiche saß ein Mann. Der sah ihn an und sagte, »Der Herr ist mit dir, du tapferer Held.« Aber Gideon schüttelte traurig den Kopf und erwiderte,
2: »Wenn der Herr mit uns ist, warum geht es dann meinem Volk so schlecht? Wo sind seine Wunder, von denen uns unsere Väter erzählten? Der Herr hat uns verlassen und uns den Midianitern ausgeliefert.«
1: Da kam der Mann näher und sprach, »Mach dich auf, Gideon, du sollst Israel erlösen. Ich bin gekommen, um dich auszuschicken.« Gideon fuhr zusammen.
2: »Ich?«
1: rief er ängstlich.
2: »Ich bin doch nur ein ganz einfacher Mann und der Jüngste in meiner Familie. Wie soll ich da Israel erlösen?«
1: »Ich bin mit dir«, lautete die Antwort. »Darum wirst du die Midianiter schlagen wie einen einzelnen Mann.« Da fiel Gideon auf die Knie. »Ich bin mit dir.« Das war kein Sterblicher, der so zu ihm sprach, das war ein Engel. Der Herr selber redete zu ihm. Wenn Gott half, dann ging alles. Gideon ließ seinen Weizen Weizen sein. Er schlachtete einen Ziegenbock und opferte ihn dem Herrn auf dem Felsen. Und als er durch seine Stadt, durch Ophra, nach Hause ging, da fühlte er, wie eine heilige Glut ihn durchströmte. Aller Kummer und alle Mutlosigkeit waren verschwunden. Es wurde Nacht. Die Stadt Ophra schlief. Beim Haus von Joas, dem Vater Gideons, stand ein Altar des Sonnengottes Baal und daneben eine Säule der Aschera, der Göttin des Himmels. Diesen heidnischen Göttern brachte die ganze Stadt ihre Opfer. Dieses steinerne Bild und diese Säule beteten sie an. Das war die Sünde, die Israel so tief ins Elend gestürzt hatte. Von dieser Sünde war auch Joas nicht frei geblieben. In der Stille der Nacht regte es sich geheimnisvoll. In Joas Haus wurden Türen geöffnet. Dunkle Gestalten näherten sich behutsam den Götzen. Ein Beil schimmerte im matten Sternenschein.
3: »Reiß den Altar ab!«
1: rief eine Stimme.
0: Und haut die Säule um!
1: Gideon sagte das. Der Herr hatte es ihm befohlen und seine 10 Knechte gehorchten. Als die Leute in der Morgendämmerung aus der Stadt kamen, um dem Baal zu opfern, fanden sie alles verwüstet. Wo ihr Altar gestanden hatte, dort erhob sich nun ein neuer Altar. Er war dem Herrn geweiht und die Reste eines Opfertieres rauchten noch darauf.
3: Wer hat diese Frechheit begangen?
1: Riefen die Männer. Und schon bald wussten sie, dass es Gideons Werk war. Gröhlend zog darauf die Menge zu Joas Haus.
3: Bring deinen Sohn heraus!
1: Riefen sie.
3: Er muss sterben!
1: Aber Joas war ein Schlaukopf und liebte seinen Sohn doch mehr als den Baal.
4: Wollt ihr für Baal kämpfen?
1: Fragte er.
4: Ist Baal etwa ein Kind, das nicht für sich selber sorgen kann? Wenn er ein Gott ist, wird er meinen Sohn schon selbst strafen.
5: Er hat recht.
1: Das wirkte. Und so wartete man nun auf die schreckliche Strafe, die Gideon treffen sollte. Doch man wartete vergebens. Kurze Zeit darauf fielen die Midianiter mit ihren Verbündeten ins Land und lagerten in der Ebene von Jesreel. Da hielt es Gideon nicht länger aus. Der Geist des Herrn kam über ihn, er stieß ins Horn und forderte die starken Männer auf, ihm zu folgen. Den ganzen Stamm Manasse rief er zum Kampf auf, auch zu den anderen Stämmen schickte er seine Boten, und so strömten schon bald von allen Seiten die Männer herbei. Mit jedem Tag wurde das Heer größer und stärker. Dennoch war sich Gideon seiner Sache nicht ganz sicher. Er hatte die große Heeresmacht der Midianiter gesehen, wie sie auf ihren großen Kamelen mit gesenkter Lanze über die Ebene jagten. Dass er sie mit seinen schwach bewaffneten Bauern besiegen konnte, das wollte er wohl glauben, und doch konnte er es nicht. So ging er mit Sorge im Herzen unter seinen Kämpfern umher.
2: Herr,
1: betete er,
2: hilf mir. Willst du Israel wirklich befreien? Sag es mir doch, Herr.
1: Am Abend breitete er ein Schafsfell auf der Dreschtenne aus und betete,
2: wenn der Tau nur auf dem Fell ist und die ganze Erde ringsum trocken, dann weiß ich, dass du Israel durch mich erlösen wirst.
1: Und als er am anderen Morgen das Fell ausdrückte, kam eine ganze Schüssel voll Wasser heraus, aber unter seinen Füßen knirschte trockener Sand. Da fasste Gideon Mut. Aber noch war die Angst nicht ganz verschwunden. Am Abend legte er deshalb das Fell noch einmal aus.
2: Herr, sei mir nicht böse,
1: betete er.
2: Lass mich's noch einmal versuchen mit dem Fell. Lass jetzt nur das Fell trocken sein und Tau ringsum auf der Erde.
1: Und Gott tat noch einmal, worum Gideon gebeten hatte. Am andern Morgen perlten Tautropfen an allen Grashalmen und auf allen Blättern, das Fell aber war trocken. Da schwand auch der letzte Zweifel. Mutig und zuversichtlich zog Gideon mit einem großen Heer dem Feind entgegen. Zweimal war Gideons Glaube gestärkt worden. Nun wurde sein Glaube zweimal auf die Probe gestellt. Der Herr wollte Gideon und dem ganzen Volk zeigen, dass er allein der Befreier war.
6: Du hast zu viel Soldaten bei dir, sagte der Herr zu Gideon.
1: Zu viel? Das konnte er nicht begreifen. Aber trotzdem schickte er auf Gottes Befehl alle fort, die lieber wieder nach Hause gehen wollten. So marschierten 22.000 Mann wieder zurück und 10.000 blieben bei ihm. Doch Gideon setzte seine Hoffnung nicht mehr nur auf sein Heer. Noch einmal stellte der Herr ihn auf die Probe. Er sagte ihm, 300 Mann sollten bleiben, alle anderen könnten entlassen werden. Gideon rechnete schon gar nicht mehr mit Zahlen. Der Herr war mit ihm, das genügte. Gott war mächtiger als alle irdischen Heere. Nun stand er mit seiner kleinen Truppe auf einem Berg. Es war Abend. Unten im Tal flammten die Feuer des Feindes auf und beleuchteten rosig Hunderte von Zelten und die großen, buckligen Kamele. Aber Gideon legte sich ganz ruhig schlafen. In der Nacht stand er auf und ging leise den Berg hinab. Eine Stimme, für die anderen unhörbar, hatte ihm befohlen, sich ins Lager der Feinde zu begeben. Nur Pura, sein Waffenträger, folgte ihm auf leisen Sohlen. Ganz vorsichtig schlichen sie von einem Strauch zum anderen. Die Wachtposten sahen die beiden dunklen Gestalten gar nicht. So kamen sie ganz nahe an die Feuer, an den Rand der Zelte. Da schrie auf einmal einer laut auf, wie in großer Angst. Und gleich darauf hörte man weitere Stimmen. Sie kamen aus dem Zelt, hinter dem sie lagen. Gideon horchte an der dünnen Plane. Offenbar war ein Soldat aus einem schweren Traum aufgefahren und er erzählte ihn nun seinem Nachbarn.
7: Ich habe so seltsam geträumt, erzählte er. Es war, als ob ein geröstetes Gerstenbrot sich zum Heer der Midianiter wälzte und an die Zelte stieß und sie umwarf. Das Oberste wurde zu unterst gekehrt und zusammengefallen lagen die Zelte nun am Boden.
1: Der andere stöhnte leise.
8: Oh, ich weiß, was das zu bedeuten hat,
1: rief er ängstlich.
8: Wir sind verloren. Gott hat Midian und das ganze Heerlager in Gideons Hände gegeben.
1: Als Gideon das hörte, kniete er im Dunkeln nieder, unmittelbar neben den Feinden, und betete zu Gott. Er wusste, Gott hatte ihn hierher geschickt, um seinen Glauben noch einmal zu festigen, unmittelbar vor dem Kampf. Rasch kehrte er zurück und weckte seine Leute. Sie drängten sich im Dunkeln um ihren Anführer und ihre Augen leuchteten, als sie seinen Schlachtplan hörten. Jeder bekam ein Horn, eine Fackel und einen leeren Krug, in dem sie die brennende Fackel verstecken konnten. Dann teilten sie sich in drei Abteilungen von je 100 Mann, gingen lautlos den Berg hinab und verschwanden schnell in der Dunkelheit, um das Lager des Feindes zu umzingeln. Es war um Mitternacht. Die Wachen der Midianiter waren gerade abgelöst worden. Das übrige Heer lag in tiefem Schlaf. In diese Stille hinein gab Gideon das Zeichen zum Angriff. Krachend zerschmetterte er seinen Krug an den Felsen. Wild schwenkte er seine Fackel, so dass sie hell aufflammte in dem Dunkel. Schallend stieß er in sein Horn. Und schon geschah dasselbe in weitem Kreis an 300 Stellen. Erschrocken fuhren die Midianiter aus dem Schlaf und kamen ganz verstört aus ihren Zelten. Auf allen Seiten sahen sie wild geschwungene Fackeln. Überall um sie herum erschallten die Hörner.
9: Für den Herrn Gideon! Für den Herrn Gideon!
1: Von allen Seiten ertönte ihnen dieser Schlachtruf entgegen und erfüllte sie mit Todesangst. Von wie viel Heeren waren sie umzingelt? Hatte das gesamte Volk Israel zu den Waffen gegriffen? In ihrer Angst und Verwirrung wussten sie nicht mehr, was sie taten. Niemand hörte auf einen Befehl. Alle griffen in der Dunkelheit zu ihren Waffen und schlugen drauf los. In jeder dunklen Gestalt, die ihnen in den Weg lief, vermuteten sie einen Feind. In der Verwirrung kämpften sie miteinander und brachten sich gegenseitig um. Gideons Männer blieben rings um den Lagerplatz stehen, aber das ganze feindliche Heer lief laut schreiend in wilder Flucht davon. Von allen Seiten drohte der Tod. In großer Unordnung rannten sie davon, stolperten in die Dunkelheit hinein, um nur ja noch schnell über den Jordan in ihr Land zu kommen. Aber viele verirrten sich und streiften umher, bis sie am nächsten Tag von den Israeliten erschlagen wurden, die Gideons Boten zu Hilfe gerufen hatten. Gideon selber ging mit seinen Helden über den Jordan und holte auch noch die letzten Feinde ein. Ihre Könige wurden getötet und all ihre Schätze erbeutet. Das dankbare Volk wollte Gideon zum König ausrufen. Ihm sollte später sein Sohn auf den Thron folgen. Hatte Israel so wenig gemerkt, wer ihm die Freiheit geschenkt hatte?
10: Ich werde nicht über euch herrschen,
1: sagte Gideon.
10: Und auch nicht mein Sohn. Der Herr wird über euch herrschen.
1: Und sein ganzes Leben lang hat er dem Volk immer wieder gesagt, dass der Herr der König ist und dass es keinen anderen Gott gibt außer ihm. Als er aber gestorben und begraben in Ophra war, der Stadt seines Vaters, da vergaß Israel seine Worte. Niemand führte sie mehr, und die Menschen kehrten zurück zu den Götzen und beteten sogar ein Priestergewand an, das Gideon vor langer Zeit hatte machen lassen. Durch diese Undankbarkeit gerieten sie in neues Elend.

Hallo und herzlich willkommen hier beim Kinderradio von Radio HBR mit einem Hörspiel aus der Serie Radio Doppeldecker. Viel Spaß beim Zuhören.

0: Hallo, herzlich willkommen bei Radio Doppeldecker. Schön, dass du wieder reinhörst. Es geht gleich los mit einem spannenden Hörspiel. Ist das wunderbar? Lachend stellen Leni und Anne ihre Fahrräder genau vor Etiens Werkbank ab. Dann laufen sie zu Fuß um das Haus herum zu der kleinen Weide. An diesem Wochenende sind sie Pferderitter und passen für 2 Tage auf Loop das Pferd von Liesel auf. Sie ist nämlich mit Etienne und Pitt auf einer Weihnachtsfeier bei ihrer Tante. Allerdings müssen sich die beiden Mädchen beeilen, denn in wenigen Minuten beginnt ihr Lieblingsfilm im Fernsehen.
1: Das magst du, ne? Komm, Leni, wir beeilen uns besser. Ich hol Heu, du kümmerst dich um das Wasser, okay?
2: Gute Idee. Und danach fahren wir zu mir, machen uns was zu essen und genießen den Film.
0: Schnell machen sich die beiden Mädchen an die Arbeit. Da auf der Weide auch ein Unterstand ist, wird Loop die Nacht hier verbringen.
1: So, noch das Tor schließen und den Schnapper zumachen.
2: Jetzt aber los. Wenn wir uns beeilen, verpassen wir den Anfang vom Film nicht.
0: Fröhlich fahren Leni und Anne ins Dorf zurück. Sie freuen sich schon auf den gemeinsamen Abend.

0: Liesels kleinem Käfer ist an diesem Morgen gute Laune angesagt. Knatternd schlängelt sich der kleine Wagen über die Straße zum Schanzer Kopf hinauf.
1: Aber eure Tante, sie ist so nett gewesen zu uns.
2: Ja, das stimmt. Oh, wenn ich allein schon an das gute Essen denke.
1: Oui, tu as raison. Du hast recht. Es war so köstlich. So.
3: Halt, Achtung, pass auf da vorne.
1: Ein Pferd ist auf die Straße.
4: Festhalten.
2: Oh, gerade nochmal geschafft.
3: Aber das ist ja Lou.
1: Alors, Lou ist sehr aufgeregt. Er läuft über die Straße.
3: Etienne, fang ihn schnell, bevor noch ein anderes Auto kommt.
1: Ich werde machen das. Alors, Lupin, komm zu mir. Oh, well. Nun ist alles gut, Lupin.
0: Schnell greift der kleine Franzose Loups Zaumzeug. Das Pferd ist völlig aufgelöst. Wie um alles in der Welt kommt Loup überhaupt auf die Straße? Das fragt sich auch Liesel, die mittlerweile aus dem Wagen gestiegen ist. Aufgeregt fuchtelt sie mit den Armen in der Luft. Pit kann sie nur sehr schwer überreden, wieder in den Wagen zu steigen. Für Liesel ist der Fall klar. Anne und Leni müssen das Tor am Zaun offen gelassen haben. Die beiden roten Milaninnen, die können was erleben.

0: bleichem Gesichtsausdruck legt Anne das Telefon auf. Leni sitzt ihr gegenüber und blickt ihre Freundin erwartungsvoll an. Gerade hat Liesel angerufen. Fröhlich war Anne ans Telefon gegangen, doch... Tja, diese Fröhlichkeit war nicht von langer Dauer. Selbst Leni, die auf der anderen Seite des Tisches saß, hatte das wütende Gezeter von Liesel durch den Hörer mitbekommen. Von Vertrauensmissbrauch hatte die sonst so lustige Frau geredet und ob in Fernsehsendung den Mädchen wichtiger wäre als Lub.
1: War das etwa Liesel? Was ist denn passiert?
2: Als sie, Pitt und Etienne heute Morgen von ihrer Tante zurückkamen, lief Lub auf der Straße herum.
1: Und? Ist ihr was passiert?
2: Nein, Pitt konnte gerade noch bremsen. Aber wie kommt Lub von der Weide herunter? Wir haben doch den Riegel zugemacht, oder nicht?
1: Ja, natürlich, ich denke schon.
2: Liesel glaubt, wir wären schuld. Sie sagt, wir hätten das Tor nicht zugemacht und ist total enttäuscht von uns. Bist du dir sicher, dass wir das Tor zugemacht haben? Oder waren wir in Gedanken schon längst beim Fernsehen?

0: So, Lupin, hier habe ich etwas Neues für dich. Und ich werde dir geben etwas Wasser. Ich muss nach Holland die Schlauche. Die Alberlöhren lasse ich hier liegen. Die bekommst du gleich.
1: Durch leichten Nieselregen geht Etienne in den Stall, um den Wasserschlauch zu holen. Er will Lupe nur kurz etwas Wasser auf die Weide bringen. Als er auf dem Rückweg um eine Ecke biegt und auf die Weide zugeht, stockt ihm der Atem.
0: Oh, alors, Lupe arbeitet mit seinem Mund an die Tore. Was macht er nur? Ah, je compris, ich verstehe, er will essen die Eier und nicht warten. Da, er hat geöffnet die Schnapper von den Toren, geht da. Nach draußen zu die Eubeilern. Jetzt weiß ich, wer gekommen ist auf die Straße. Es war nicht die Schuld von Anne und Leni. Hallo, Lupin, was machst du da? Willst du wieder ausbrechen oder quoi? Das muss ich erzählen, Liesel, sehr schnell.
1: Schon den ganzen Morgen verbringen die Jungen der Roten Milane bei Professor Engels. Der alte Herr ist überglücklich, dass ihm die Jungen bei der Digitalisierung, also dem Einscannen seiner Fotos und Zeitungsausschnitte, behilflich sind. Nachdem Erik den Scanner geöffnet und einen vergilbten Zeitungsartikel von 1928 herausgenommen hat, reicht ihm Thomas ein altes Schwarz-Weiß-Foto.
2: Guck mal das Foto hier, Thomas. Was das wohl sein soll?
3: Zeig mal. Na, da sind ziemlich viele Menschen in irgendeiner Stadt. Der Kleidung nach zu urteilen irgendwann so vor 60 oder 70 Jahren.
2: Mann, ist da was los. Die Menschen klettern sogar auf die Laternenpfähle, um noch was zu sehen. Wo das wohl gewesen ist? Vielleicht steht was auf der Rückseite.
3: Irgendwelche komischen Buchstaben und dann in London. May, 1945, also in England. Herr Professor, was ist das für ein komisches Bild? Und was sind das für komische Zeichen auf der Rückseite?
4: Komische Zeichen? Ha, Sie haben recht. Das sind griechische Schriftzeichen. Euangelion, in London, Mai 1945.
2: Euangel was?
4: Euangelion, das ist griechisch und heißt Evangelium.
3: Evangelium? Aber was hat das Bild mit dem Evangelium zu tun? Hat da etwa jemand gepredigt?
4: Nein. Aber die Frage ist sehr gut, junger Herr. Euangelion hat eigentlich überhaupt nichts mit Jesus Christus oder Gott zu tun. Auf Griechisch heißt es nichts anderes als gute Nachricht, frohe Botschaft oder Siegesbotschaft.
3: Ach so, und welche gute Nachricht haben die Leute da auf dem Bild gehört?
4: Sehr gut, die Herren, sehr gut. Am 8. Mai 1945 gab das Deutsche Reich im Krieg auf. Der Zweite Weltkrieg war nach 6 Jahren endlich beendet.
5: Deswegen freuen die sich so. Endlich Frieden.
2: Und warum heißt es dann Evangelium? Was ist daran denn die frohe Botschaft oder die gute Nachricht oder der Sieg?
4: Oh, wieder eine sehr gute Frage, Erik. Vom Wort her ist die Geschichte sehr einfach zu erklären. Aus dem griechischen Euangelion wurde das lateinische Evangelium. Aber warum ist das, was man unter den Christen als Evangelium beschreibt, eine frohe Botschaft, eine Siegesbotschaft, eben ein Evangelium? Naja, ich würde sagen, dass...
2: Herr Professor, Ihr Telefon klingelt. An der Nummer sehe ich, dass es jemand vom Schanzer Kopf ist. Soll ich drangehen?
4: Oh, ja, nur zu.
2: Bei Engels, hier ist Erik.
6: Hallo Erik, hier ist Liesel. Sag mal, sind Leni und Anne bei euch?
2: Anne und Leni? Nein, hier sind nur wir Jungs. Wir helfen Professor Engels ein bisschen.
6: Habt ihr irgendwie eine Idee, wo sie sein könnten? Ich muss sie dringend sprechen. Ich habe sie zu Unrecht beschuldigt und war sehr böse zu ihnen. Habt ihr wirklich keine Idee, wo sie sein könnten?
2: Also wenn wir uns gestritten haben, dann sitzen die Mädels bei sich zu Hause. Oder auf der kleinen Lichtung im Wald, wo im Sommer die vielen Vergissmeinnicht wachsen.
6: Sehr gut, vielleicht sind sie ja da. Ich mache mich sofort auf den Weg.

0: Der leichte Nieselregen verstärkt die ohnehin traurige Stimmung der beiden Mädchen. Zusammengesunken sitzen Anne und Leni unter ihrem rosa Regenschirm auf einem Baumstumpf und blicken stumm über die kleine Lichtung ins Tal hinab. Erik hat recht gehabt. Hier oben kann man wirklich gut nachdenken und sich Dinge durch den Kopf gehen lassen. Schon oft haben die Mädchen hier für Liesel Sträuße mit Vergissmeinnicht gepflückt. Die beiden roten Milanen mögen sie sehr. Sie sind traurig. Sehr traurig, dass Liesel so enttäuscht von ihnen ist. Trotzdem sind sie sich sicher, dass sie nicht unaufmerksam waren und das Tor am Abend geschlossen hatten.
1: Wie böse Liesel am Telefon war. Das muss ihr sehr weh getan haben, dass wir ihr Vertrauen verletzt haben.
2: Aber Anne, ich bin mir wirklich ziemlich sicher, dass wir das Tor geschlossen haben, als ob wir das vergessen würden, ob Fernsehen hin oder her.
3: Anne, Leni, seid ihr irgendwo?
2: Hörst du es auch? Das ist doch Liesel.
3: Hier sind wir! Endlich, ich habe euch gefunden.
0: Nach Liesels Anruf hatten die Jungs der Roten Milane sich mit den Bildern von Professor Engels beeilt. Als Dankeschön schenkte der Professor Erik das Bild mit den jubelnden Menschen in London. Sorgfältig hatte er das Foto zusammengerollt. Doch was war auf dem Schanzerkopf passiert? Warum hatte Liesel am Telefon fast geweint und vor allem, was hatten Leni und Anne mit der ganzen Sache zu tun? Schnell fahren die Jungen der Roten Milane mit ihren Fahrrädern den Schanzerkopf hinauf. Als sie den Hangar erreichen, kommen ihnen Pitt und Etienne von Loops Weide entgegen. In den Händen haben sie Werkzeug und den alten Torschnapper von Loops Weidezaun. Schnell erzählen die beiden Männer, was zwischen Leni, Anne und Liesel vorgefallen ist und wie Etienne Loop auf frischer Tat ertappt hatte.
4: Deswegen sucht sie die beiden ja auch. Sie will sich dringend entschuldigen.
5: Was hast du denn da in die Rolle, Erika?
0: Schnell holt Erik das alte Foto hervor und zeigt es den beiden Männern. Die Jungen beginnen eifrig, Pitt und Etienne zu erzählen, was sie von Professor Engels gelernt haben. Natürlich lassen sie auch nicht die Rückseite der Fotografie aus und erklären ihnen, was das sonderbare Wort Euangelion zu bedeuten hat.
4: Frieden und Sieg, das ist wahrhaftig ein Evangelium. Toll, wie sich die Menschen hier auf dem Bild freuen. Endlich keine Bomben mehr und keine toten Brüder oder Väter. Nur zu gut, dass sie alle davon erfahren haben.
6: Gab's denn etwa auch Leute, die nichts vom Frieden mitbekommen haben?
4: Ja, und ob. Zwar sehr wenige, aber es gab einzelne Menschen, die nach Jahren, sogar Jahrzehnten, immer noch nicht wussten, dass der Krieg zu

0: Koishuichi in einer Höhle gelebt. Erst 1972 wurde er von Jägern entdeckt.
1: 27 Jahre?
2: Und das, obwohl schon so lange Frieden herrschte.
3: Das könnte mir nicht passieren, glaube ich.
0: Ja, aber bei Gott ist das ganz ähnlich, Matze. Die Bibel sagt, dass wir Menschen durch unsere Sünde Feinde Gottes geworden sind. Da Gott uns aber liebt und nicht als Feinde, sondern als seine Kinder und Freunde haben will, hat er ja den Herrn Jesus auf die Erde geschickt. Gott hat ihn für unsere Sünden sterben lassen und auch wieder lebendig gemacht. Und diese schöne Botschaft von Jesus Christus nennt man Evangelium. Guck mal hier, was Gott in der Bibel schreibt. Denn er selbst, also Jesus Christus, ist unser Friede. Er, der aus beiden eine Einheit gemacht und durch sein körperliches Sterben die Wand der Feindschaft niedergebrochen hat. Das steht im Epheserbrief Kapitel 2, Vers 14. Und ein bisschen vorher im 2. Korintherbrief Kapitel 5, Vers 20 steht, so sind wir nun Botschafter für Christus und es ist Gott, der durch uns mahnt. Wir bitten im Auftrag von Jesus, nehmt die Versöhnung an, die Gott euch anbietet.
4: Als die Jungen aus dem Hangar treten, sehen sie Liesel und die beiden Mädchen. Lachend kommen sie aus dem Wald heraus. Für Anne und Leni war Liesels Erscheinen auch so ein bisschen wie das Evangelium, eine gute Nachricht. Sie waren ja an Loups Ausriss nicht schuld. Die Jungs haben verstanden, warum die Botschaft von Jesus Christus ein Evangelium, eine gute Nachricht, eine frohe Botschaft ist. Weil das Evangelium den Frieden zwischen Gott und uns Menschen verkündigt. Du darfst dich über diesen Frieden, den dir Gott durch den Herrn Jesus schenken will, genauso freuen wie damals die Menschen in London. Bleib nicht im Wald versteckt, so wie Yokoi Shoiki, der fast 3 Jahrzehnte lang nicht wusste, dass der Krieg vorbei war. Durch Jesus Christus und seine Sündenvergebung kannst du Gottes Kind werden und im Frieden mit Gott leben. Denk doch mal darüber nach. Hast du noch Fragen zu dem, was du gerade gehört hast? Dann raus damit. Schreib uns einen Brief oder eine Postkarte. Unsere Adresse: Missionswerk Heukelbach, Kinderbüro 51700 Bergneustadt. Ich sag die Adresse nochmal: Missionswerk Heukelbach, Kinderbüro 51700 Bergneustadt. Wir helfen dir gerne weiter. Tschüss, bis zur nächsten Sendung.
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6: Und lasst uns Jesus jetzt wirklich unser Herz neu hingeben. Weil Jesus alleine gehört mein Herz. Und wenn es bei dir auch so ist, dann gib du ihm dein Herz. Strick dich einfach aus.

Psalm 27, Vers 1. Der Herr ist mein Licht und mein Heil. Vor wem sollte ich mich fürchten? Der Herr ist meines Lebens Kraft. Vor wem sollte mir grauen?

0: 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Guten Abend und herzlich willkommen. Hören Sie nun Rudi Joas mit einer Botschaft.
1: Bei all den Angeboten unserer Tage kann ich gut die Skepsis verstehen, die bei vielen Menschen vorherrscht. Wie oft haben wir Gaunerei und Betrug erlebt und sind auch von scheinbar seriösen Menschen reingelegt worden? Jetzt sind wir vorsichtig geworden und zweifeln sogar bei den guten Angeboten des wahrhaftigen Gottes. Das ist allerdings äußerst lebensgefährlich und beleidigt den heiligen Gott. Doch Gott ist liebevoll und sagt uns in seinem Wort: Prüfet alles und das Gute haltet fest. Das ist doch ein faires Angebot, oder? Prüfen dürfen wir Gottes Angebot. Wenn er dazu auffordert, dann deshalb, weil er niemanden enttäuschen kann und auch niemand enttäuschen wird. Liebe Hörerinnen und Hörer, versuchen wir doch einmal, alle Zweifel gegenüber Gott über Bord zu werfen. Denn er hält, was er verspricht. Ich habe die heutige Andacht mit dem Titel überschrieben: Wer zweifelt, geht leer aus. Im Hebräerbrief, Kapitel 11, Vers 22, sagt die Bibel: Durch Glauben gedachte Josef Sterben des Auszuges der Söhne Israels, und er traf Anordnung wegen seiner Gebeine. Der Glaube Josefs an der Schwelle zur Ewigkeit war ohne jeden Zweifel. Als er sein Lebensende herannahen fühlte, ließ er seine Brüder kommen. Dann sagte er ihnen: Ich sterbe, und Gott wird euch heimsuchen und aus diesem Land führen in ein Land, das er Abraham, Isaak und Jakob geschworen hat. Und er nahm einen Eid von ihnen und sprach: Wenn Gott euch heimsuchen wird, so nehmt meine Gebeine mit euch. So redete Josef vom Auszug der Kinder Israel aus der Knechtschaft in Ägypten. Menschlich gesehen war es unwahrscheinlich, dass Israel aus Ägypten ausziehen würde. Warum sollte es das auch tun? Gosen, wo sie wohnten, war der fruchtbarste Teil Ägyptens. Wo hätten sie es wohl besser haben können? Wo sie waren, konnten sie in Frieden leben. Aus Kanaan mussten sie erst die Eingeborenen vertreiben, und das ging sicherlich nicht ohne Gewalt. In Ägypten war eine hohe Kultur. Kanaan dagegen lag weit zurück. Es gab also überhaupt keinen logischen Grund, Ägypten zu verlassen. Wie aber kam Josef dazu, ohne ersichtlichen Grund vom Auszug der Kinder Israels zu reden? Nun, weil Gott Abraham, Isaak und Jakob das Land Kanaan zugesprochen hatte. Einen anderen Grund hatte Josef nicht als diese Zusage Gottes. Sie reicht in jedem Fall aus, damals und auch heute noch. Wer Gottes Wort vertraut, hat noch nie auf Sand gebaut. Gott hat es gesagt, und daran zweifelte Josef keinen Augenblick. Solcher Glaube macht Erfahrungen mit Gott. Israel hatte erfahren, wie Gott sie aus Ägypten, aus dem Haus der Sklaverei, befreite. Als ein neuer König in Ägypten an die Macht gekommen war, der nichts von Josef und seinen Verdiensten wusste, fing für Israel eine traurige Zeit der Bedrückung an. Die Lage für sie wurde so schwierig, dass sich das Volk nach Befreiung aus der Knechtschaft sehnte. Aber ein Auszug schien unmöglich, weil der König das Volk nicht ziehen lassen wollte. Er sah, dass die Israeliten nützliche, brauchbare Leute waren. Entschieden widersetzte er sich dem Wunsch, sie ziehen zu lassen. Doch was Gott sich vorgenommen und was er haben will, das muss und wird doch endlich kommen zu seinem Zweck und Ziel. Ob Israel ausziehen wollte oder nicht, lag nicht in der Befehlsgewalt eines irdischen Herrschers, sondern bei dem lebendigen Gott. So war es damals und so ist es auch heute noch. Obwohl es völlig unmöglich erschien, dass Israel Ägypten jemals verlassen würde, weder in den Tagen Josefs noch Moses, aber Gott hatte es gesagt. Und das war für Josef genug. Nicht der geringste Zweifel stieg in seinem Herzen auf. Für ihn gab es nichts Sichereres auf der Welt als die Zusagen Gottes. Wie viel Bibelkritik gibt es heute, selbst bei denen, die vorgeben, im Glauben zu stehen? Wie schnell werden Fragezeichen hinter die Zusagen und Verheißungen Gottes gemacht? Damals wie heute haben wir es mit dem gleichen gefährlichen Gegenspieler Gottes zu tun. Es ist Luzifer, der gefallene Engelfürst, der Satan wurde und immer noch mit der gemeinen Frage kommt: Sollte Gott gesagt haben? Wer von uns ist darauf nicht schon reingefallen? Gott sagt durch den Propheten Hesekiel, dass er solche Leute aus uns machen will, die in seinen Geboten wandeln und seine Rechte halten und danach tun. Das liest man, blickt dann auf sich selber und auf die eigenen Mängel und Fehler und sagt schließlich: Es ist ganz unmöglich, dass ich so werde. Und schon macht der kleine, vergängliche Mensch ein Fragezeichen hinter die Verheißungen, die Gott gegeben hat. Und man bildet sich vielleicht noch ein, das wäre Demut. Doch bei Licht besehen ist das nichts anderes als purer Unglaube. Wie beleidigend ist es für den Schöpfer, wenn arme, hilflose, sündige Menschen den allein wahren Gott zum Lügner machen. Genau das geschieht, wenn auch nur in einem Punkt sein heiliges, ewig gültiges Wort verdreht oder angezweifelt wird. So aber wird es heute oft praktiziert, trotz der Warnung, die Gott selbst in seinem Wort festlegte: Wer etwas hinzufügt oder abstreicht, der sei verflucht. Wenn der Apostel Petrus vom Geist Gottes inspiriert schreibt: Es ist in keinem anderen das Heil, ist auch kein anderer Name unter dem Himmel, der den Menschen gegeben ist, in dem wir errettet werden müssen, als nur in dem Namen des Herrn Jesus. Das heißt mit anderen Worten, wie Paulus es zitiert: Jesus allein, die Hoffnung der Herrlichkeit. Nicht Jesus und Institution, nicht Jesus und Werke, nicht Jesus und die Sakramente und so weiter und so weiter. Nein, Jesus alleine rettet, erlöst, befreit, gibt ewiges Leben. Wie viel leichter müsste uns der Glaube fallen als Josef? Er kannte die Offenbarung Gottes in seinem Sohn gar nicht. Doch er glaubte und machte kein Fragezeichen hinter irgendein Wort Gottes. Auch wir wollen es uns neu sagen: Blicke nicht auf die Wahrscheinlichkeiten oder Unwahrscheinlichkeiten, blicke nicht auf deine vermeintliche Logik, sondern lass uns mit Josef sprechen: Gott hat es gesagt. Josef rechnete ganz bestimmt mit dem Auszug des Volkes Israel aus Ägypten, denn er befahl, seine Gebeine mitzunehmen in das verheißene Land. Auch sein Vater Jakob hatte den Wunsch, als er zum Sterben kam, in dem verheißenen Land begraben zu werden. Darum brachte man bald nach seinem Tod den Leichnam nach Kanaan. Josef aber rechnete nicht mehr mit einem langen Aufenthalt in Ägypten, so sicher war ihm das Wort Gottes. Darum gebot er nicht, dass sie seine Gebeine gleich nach Kanaan nachholen sollten, sondern er gebot, sie sollten sie gleich mitnehmen, wenn sie auszögen. Was für eine stille Predigt war die Mumie Josefs für das Volk Israel. Solange sie in Ägypten waren, mahnte seine Mumie sie: Wir haben hier keine Heimat. Wir haben hier keine bleibende Stadt. Gott hat gesagt, so redete der tote Josef unter ihnen, als sie ausziehen wollten und Pharao sie daran hinderte: Er muss euch ziehen lassen, Gott hat es gesagt. So begleitete sie das Reden Gottes durch die Mumie Josefs, als sie vor dem Roten Meer standen, als sie in der Wüste lebten und auch bei der Nachricht von den Riesen im Land Kanaan. Ihr werdet in das Land Kanaan kommen, Gott hat es gesagt. Doch sie glaubten Gott einfach nicht. Und nun? Darum haben sie sich die Hoffnung auf das verheißene Land verscherzt. Liebe Hörerin, lieber Hörer, bist du bereit, Gott zu glauben? Bist du bereit, alle Fragezeichen, die du hinter das Wort Gottes setzt, zu streichen? Nur wenn du dem Wort Gottes dein volles Vertrauen schenkst, wirst du nach Hause kommen in die ewige Heimat. Auch du hast hier keine bleibende Stadt. Du musst irgendwann ausziehen. Aber wohin? Nur der persönliche Herzensglaube an den Herrn Jesus bringt dich ans Ziel. Übereigne ihm jetzt in Reue und Buße dein Leben, dann bist du im Leben und Sterben nie mehr allein. Nur der Herr Jesus bringt dich in die wahre, ewige Heimat. Wir wollen beten. Herr Jesus, wir wollen zugeben, dass auch wir manchmal in Zweifel geraten, wenn die Dinge nicht so laufen, wie wir es uns vorgestellt haben. Danke, dass wir dir unsere Zweifel auch bringen dürfen und du uns trotzdem liebst. Ich bete auch um deinen Zuspruch und Segen für alle Zuhörer, die sich im Augenblick in schwierigen Lagen befinden und vielleicht an deiner Gegenwart in ihrem Leben zweifeln. Danke, dass du ihnen wieder Festigkeit des Glaubens schenken willst, wenn sie sich an dich wenden. Amen.

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1: Ich bin Silke Rech. Nach dem Massenandrang von Migranten auf die spanische Exklave Ceuta fordern Politiker von Grünen und SPD eine schnelle Aufklärung. Sie vermuten eine gezielte Provokation und sprechen von möglichen Falschinformationen durch Schleuser.
2: Am Dienstag wollen die EU-Innenminister über die Lage beraten. Nach Behördenangaben kamen bei der Flucht mindestens 72 Menschen ums Leben. Die meisten Migranten sind inzwischen nach Marokko zurückgekehrt. In Ceuta hat sich die Lage weitgehend beruhigt, Sicherheitskräfte bleiben aber weiter im Einsatz. Noah Ulrich, Redaktion.
1: Im Streit um die geplante Rentenreform hat CSU-Chef Söder vor Änderungen am Gesamtpaket gewarnt. Im ARD-Sommerinterview sagte er, die Reform sei wichtig, um auf den demografischen Wandel zu reagieren. Hintergrund ist die Forderung mehrerer ostdeutscher CDU-Ministerpräsidenten, an der abschlagsfreien Rente nach 45 Beitragsjahren festzuhalten. Innerhalb der Union gibt es dazu weiter unterschiedliche Positionen. Das Auswärtige Amt warnt wegen der schweren Waldbrände vor Reisen in betroffene Gebiete Griechenlands. Die Waldbrandgefahr ist in vielen Regionen sehr hoch. Urlauber sollten Notfallwarnungen auf ihrem Handy aktivieren, den Anweisungen der Behörden folgen und eine Powerbank dabei haben. Besonders betroffen ist derzeit das Gebiet westlich von Athen. Nach der Explosion in einem Restaurant in Moskau gehen die Behörden von einem Terroranschlag aus. Das hat der Bürgermeister der russischen Hauptstadt erklärt. Bei der Explosion kamen drei Menschen ums Leben, darunter die mutmaßliche Attentäterin. Medienberichten zufolge wurde in dem Restaurant der Geburtstag eines russischen Generals gefeiert. SPD-Generalsekretär Klüssendorf hat seine Forderung nach einer Vermögenssteuer für Superreiche erneuert. In der Bild am Sonntag spricht er sich für eine Steuer von 1% auf Vermögen ab 100 Millionen Euro aus. Damit solle das Wachstum großer Vermögen leicht gebremst werden. Klüssendorf betonte außerdem, dass Einsparungen bei Gesundheit, Pflege oder Renten nicht ausreichten und auch sehr Vermögende einen zusätzlichen Beitrag leisten müssten.
0: Deutschlandwetter.
1: In den kommenden Stunden vielfach trocken und zumeist gering bewölkt. Abkühlung auf Werte um 20 Grad in den Ballungsräumen im Südwesten, sonst 19 bis 12 Grad. Zu Wochenbeginn viel Sonnenschein, im Tagesverlauf einige Wolken. In der Südwesthälfte am Nachmittag einzelne teils schwere Gewitter. Höchstwerte im Norden 26 bis 31 Grad, sonst 31 bis 37 Grad.
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3: Wie schlimm ist es, wenn Leute sich über die Ewigkeit täuschen? Also wenn sie von Dingen ausgehen, die mit der Realität gar nichts zu tun haben. Hallo und herzlich willkommen bei den Denkanstößen, denn um dieses Thema soll's nun gehen. Echtes Christsein hat mit unserer ewigen Bestimmung zu tun. Und deswegen wollen wir zwei wichtige Fragen beantworten. Erstens, woran erkennt man einen echten Christen? Und zweitens, wie wird man ein echter Christ? Es geht bei diesen Antworten um ihre ganz persönliche Zukunft. Mehr zum Thema gleich, dann gibt es einen Vortragsmitschnitt mit dem Titel Wer ist ein echter Christ von Rudi Joas. Doch zunächst ein wenig Musik. Radio HBR mit den Denkanstößen. Hallo und herzlich willkommen. Wer ist ein echter Christ? Eine berechtigte Frage, der nun Rudi Joas nachgeht.
4: Wer oder was ist denn ein echter Christ? Und ich lese zunächst einen Vers aus dem Neuen Testament vor, aus der Bibel, und zwar 1. Johannesbrief, Kapitel 5, Vers 12. Da heißt es, wer den Sohn hat, der hat das Leben. Wer den Sohn Gottes nicht hat, der hat das Leben nicht. Soweit zunächst aus Gottes Wort. Nun, viele Menschen in unserem Land halten sich für Christen. Wahrscheinlich alle, die hier im Zelt sind. Und warum eigentlich auch nicht? Wir leben ja schließlich im sogenannten christlichen Abendland. Oder besser sollte man sagen, nachchristlichem Abendland. Und ich erinnere mich an eine Begebenheit in der Gemeinde, zu der ich viele Jahre gehörte, in Düsseldorf. Da war ein alter Bruder in der Gemeinde, der mich so väterlich im Glauben betreut hat, immer darauf aufgepasst hat, dass ich auch ordentlich angezogen bin und dass ich auch was Ordentliches sage in der Versammlung, wenn ich mal was gesagt habe. Und der wurde einmal krank, der war sehr evangelistisch, der hatte ein brennendes Herz für den Herrn Jesus und für die Menschen, die ihn noch nicht kennen. Und da kam der mit einem Herzinfarkt, da war der schon um die 80. Der kam dann ins Krankenhaus und ich habe ihn dann besucht im Krankenhaus und da war ich ganz erschrocken, wie aktiv der schon im Krankenhaus war mit seinen Zimmergenossen. Da waren zwei alte Männer, denen ging es noch schlechter als ihm. Und er sagte zu mir, ich muss den beiden von dem Herrn Jesus sagen. Und dann erzählte er mir, wie es ihm ergangen ist. Und dann sagte er, dem einen habe ich gefragt, ob ich ihm etwas aus der Bibel vorlesen könnte. Ich bin Christ und ich möchte gerne etwas weitergeben. Und dann durfte ich vorlesen. Dann kam ich dann zu dem anderen und sagte dasselbe. Und da sagte er zu mir, ich bin katholisch. Und damit wollte er ausdrücken, ich habe meinen Glauben, alles in Ordnung, brauche ich nicht. Nun, dieser Vorfall, der liegt jetzt schon viele Jahre zurück, liebe Freunde. Und vielleicht ist dieser alte Mann in dieser Haltung gestorben, indem er an einem der sehr populären Märchen oder Legenden zum Thema, wer ist ein Christ, festgehalten hat. Und vielleicht bist du heute Abend hier, vielleicht bist du in einem katholischen oder in einem evangelischen Elternhaus aufgewachsen oder in irgendeiner anderen Glaubensgemeinschaft. Egal, was du bist oder woher du kommst, ich möchte dich heute Abend ermutigen, mit mir als erstes einmal einen ehrlichen Blick auf die verschiedenen Legenden zu werfen, die dir vielleicht vorgegaukelt wurden in Bezug auf die Frage, wer oder was ist denn jetzt ein echter Christ? Und da gibt es eine Fülle von Antworten, aber ich habe sie einfach mal zusammengefasst, und da blieben 8, die im Wesentlichen mit Variationen sich immer wiederholt haben. Und die will ich als erstes einmal kurz nennen. Hier sind die meistgenannten Antworten auf diese Frage. Legende Nummer 1. Es gibt Menschen, die glauben, in einem christlichen Land geboren zu sein, macht einen Menschen zum Christen. Es gibt tatsächlich eine ganze Menge Leute, die genau das glauben, ja. Die sagen, ich bin in einem christlichen Land geboren. Oder ich bin als Mitglied in einer Kirche geboren, in einer christlichen Kirche geboren. Oder ich bin in einer christlichen Familie hineingeboren worden. Oder andere sagen zu mir, ich bin schon mein ganzes Leben lang Christ, weil ich in einer christlichen Familie geboren und aufgezogen wurde. Aber seit wann bestimmt denn der Ort, wo du geboren wirst, etwas darüber, was du bist? Wenn du in der Garage geboren bist, bist du noch lange kein Auto, oder? Also denke nicht, dass du dadurch automatisch ein Christ geworden bist, wenn du in einem christlichen Umfeld geboren oder aufgezogen bist. Also Legende 1 wollen wir abhaken. Legende 2, da gibt es Menschen, die behaupten, gesundes Selbstwertgefühl oder nettes Wesen, also einfach nett und freundlich und höflich zu sein, das ist doch ein Kennzeichen für einen Christen. Also herzlicher Händedruck oder ein Klaps auf den Rücken oder ein Lächeln oder ein freundliches, na, wie geht's dir denn? Leute, das hat nichts mit Christentum zu tun oder mit echtem Christsein zu tun. Natürlich stimmt es, dass ein Christ normalerweise glücklich und ausgeglichen ist, dass er freundlich durchs Leben geht und dass er sich ehrlich um andere Menschen kümmert. Ein echter Christ hat auch begriffen, dass er in Gottes Augen sehr wertvoll ist, weil Gott uns gemacht hat und weil er uns liebt. Aber ein Mensch kann ein gewisses Maß an Selbstwertgefühl haben, an Glücklichsein haben. Er kann so etwas entwickeln, ohne zu wissen, was Gott oder die Bibel über unser Leben sagt. Also auch eine positive Grundhaltung zum Leben macht dich nicht automatisch zu einem Christen. Deswegen müssen wir auch diese Legende ablegen. Legende Nummer 3. Da gibt's Menschen, die glauben, ein anständiges Leben zu führen. Das kennzeichnet doch einen echten Christen, oder? Also ein anständiges, ordentliches, moralisch einwandfreies Leben. Na, ich sag dir, das macht dich auch nicht zu einem Christen. Und das verstehen wir auch sofort, weil wir kennen alle Atheisten, die ein hervorragend moralisch einwandfreies Leben führen. und trotzdem mit Christentum gar nichts zu tun haben wollen. Und das ist jedem klar, dass es auf der Erde immer schon viele anständige Leute gab und gibt. Und auch heute Abend sind wahrscheinlich alles nur hochanständige Leute hier im Zelt. Davon bin ich fest überzeugt, dass ihr alle wirklich anständig seid. Das ist nicht nur einfach bloßes Gerede von mir, sondern das meine ich wirklich. Also wenn es genügen würde, ein anständiges Leben zu führen, dann hätte Gott seinen Sohn gar nicht auf die Welt schicken brauchen. Dann hätte es genügt, wenn er uns einen Katalog gibt, wie wir ein anständiges Leben zu führen haben. Also diese Legende müssen wir auch abhaken. Legende Nummer 4. Da gibt's Menschen, die glauben, dass wenn man zu einer bestimmten Kirche gehört, dass das einen zum Christen macht. Vielleicht haben wir bei den ersten dreien noch gedacht, Mensch, das ist doch Blödsinn. Aber jetzt werden wir schon ein bisschen enger. Da gibt's Leute, die sagen, wenn ich zu einer bestimmten Kirche gehöre, dann bin ich ein echter Christ. Am vergangenen Sonntag sind wahrscheinlich statistisch gesehen wieder etwa 5% der deutschen Bevölkerung in Gottesdienst irgendwo gegangen, in irgendeine christliche Kirche. Heißt das aber, liebe Freunde, dass das alles Christen sind? Natürlich nicht. Weil es gehen auch sehr viele Leute in eine Gemeinde oder in eine Kirche, weil es für sie eine soziale Angelegenheit ist. Weil sie vielleicht von der Familie gedrängt wurden. Emil, komm doch jetzt mal endlich mit in die Kirche. Der Pfarrer will dich auch mal sehen. Oder weil sie vielleicht eine persönliche Beziehung selber zum Pastor oder zum Prediger haben und von ihm eingeladen wurden. Ja, es stimmt, auch echte Christen gehören und sie gehen auch in eine Gemeinde und sie nehmen auch normalerweise aktiv am Gemeindeleben teil. Aber zu einer Kirche zu gehören, das alleine macht dich nicht zu einem Christen, egal wie die Kirche heißt. Deswegen ab in die Tonne mit dieser Legende. Legende Nummer 5 sagt, dass es Leute gibt, die meinen, wenn sie viel spenden, das würde sie doch zu einem Christen machen. Das haben wir alle schon als Kind gelernt, dass Geben seliger ist als Nehmen, ja? Ob arm oder reich, so denken viele Leute, freigebig sein ist doch wirklich eine christliche Tugend, oder? Man fühlt sich, wenn man mal eine ordentliche Spende gegeben hat, man fühlt sich so irgendwie so richtig gut. Das hat gut getan. Ich habe was Gutes gemacht für meine Mitmenschen. Da ist jemand, der Mitleid hat mit den Opfern von Naturkatastrophen und der Geld spendet. Das ist doch lobenswert, oder? Ja, das finde ich lobenswert. Und natürlich wissen wir alle, dass das selbst noch keinen Menschen zu einem Christen macht. Natürlich geben Christen auch für die Armen. Wahrscheinlich, so hoffe ich es zumindest, geben sie sogar mehr, will ich zumindest hoffen. Aber du kannst alles weggeben, was du hast, und trotzdem kein Christ sein oder werden. Deswegen auch diese Legende stimmt nicht. Legende Nummer 6. Da gibt es Leute, die glauben, ein Sakrament empfangen macht einen Menschen zu einem Christen. Es wird schon ein bisschen komischer, ja? Vielleicht bist du als Kind getauft worden und du denkst, weil man es dir eingeredet hat, dass du dadurch zum Christen geworden bist. Aber ich sag dir, lieber Freund, die meisten Menschen in unserem Land zumindest sind als Baby getauft worden. Sind die alle dadurch automatisch zu einem Christen geworden? Ganz sicherlich nicht. Egal, wie eindringlich man dir das versichert. Viele Verbrecher in Zuchthäusern sind getauft. Sogar Adolf Hitler war getauft. War der ein echter Christ? Wird wohl keiner behaupten. Oder vielleicht nimmst du jeden Sonntag am Abendmahl oder an der Heiligen Kommunion teil. Also hast so ein Sakrament empfangen. Bist du dadurch ein Christ geworden? Leute, was immer ich heute Abend hier sage, ich sage nichts aus mir heraus, sondern ich sage euch nur das, was in der Bibel steht. Und das ist die gleiche Bibel, die in jeder evangelischen und katholischen Kirche gelehrt wird und gelesen wird. Nein, nicht ganz. In der katholischen Bibel sind die apokryphen Schriften in der Bibel verstreut. In manchen Luther-Übersetzungen sind die Apokryphen auch drin, aber die sind gebündelt zwischen Altem und Neuem Testament. Da weiß man, was Luther gesagt hat, die sind nützlich zum Lesen, aber sie gehören nicht zum Wort Gottes. Was ich euch heute Abend sage über echtes Christsein, glaubt es mir, ihr dürft mich gerne ansprechen, bringe ich nur, was die Bibel sagt. Weil nur das ist entscheidend, wenn es um die Frage geht, wer ein echter Christ ist. Und damit ist die Frage verbunden, wer in den Himmel kommt. Deswegen ist das so dramatisch, dass du nicht einem Legende folgst, die dich in die falsche Richtung bringt. Ja, es stimmt tatsächlich. Auch echte Christen feiern das Gedächtnismahl Jesu. Aber wie viele Menschen tun das, ohne überhaupt zu wissen, was ein echter Christ ist? Also nochmal, damit da keine falsche Vorstellung aufkommen oder dass ich falsch verstanden werde. Taufe und Abendmahl, das sind biblische Handlungen. Und die hat Gott seinen Jüngern, also den echten Christen, er hat sie ihnen befohlen, dass sie sie tun sollen. Und zwar, Gott gibt in seinem Wort auch die Gründe an. Er hat ihnen befohlen, an jedem Sonntag, am ersten Tag der Woche, das Brot zu brechen und aus dem Kelch zu trinken, im Gedächtnis an seinen Tod am Kreuz. Gedächtnismahl, nicht zur Sündenvergebung. Das hat mit der Kommunion oder mit dem Abendmahl gar nichts zu tun, sondern Gedächtnis, tut dies zu meinem Gedächtnis. Also das Abendmahl ist aufgetragen, dass die Jünger, also die echten Christen, die eine echte persönliche Beziehung zu dem Herrn Jesus haben, dass die sich an seinen Tod erinnern. Und die Taufe ist auch aufgetragen von der Bibel, aber sie soll ein Gedächtnis sein an meinen Tod, weil ich mit dem Herrn Jesus gestorben bin. Das wird in der Taufe durch das Untertauchen und Auftauchen deutlich sichtbar gemacht. Und da merken wir schon, Leute, da muss etwas vorangegangen sein, nämlich der Glaubensschritt zu dem Herrn Jesus hin. Also, die Handlungen selbst, die machen niemanden zu einem Christen. Also auch diese Legende müssen wir ablegen. Legende Nummer 7, da gibt's Leute, die glauben, dass man ein Christ wird, wenn man an Gott glaubt. Jetzt wird's noch spannender. Ja, an Gott glauben macht einen zum Christen. Ich sage euch, Leute, da gab's eine Umfrage im Fokus-Magazin. 65% der deutschen Bürger glauben an Gott oder an die Existenz von irgendeinem übernatürlichen Wesen. Glaubt ihr, dass diese 65% alles echte Christen sind? Ich glaube das nicht. Ich bin ganz sicher, dass das nicht der Fall ist. Sind alle Leute Christen, die an die Existenz eines übernatürlichen Wesens glauben? Nein. Die Bibel, liebe Freunde, die sagt uns, dass selbst die Dämonen glauben, dass es Gott gibt. Und dann fügt die Bibel hinzu, und sie zittern. Wisst ihr, ich glaube daran, dass Leibesübungen für die Figur gut sind und für die Gesundheit. Aber ich mache nie welche, deswegen habe ich übergegangen.

in der Bibel. Selbstverständlich. Viele von ihnen wahrscheinlich täglich, hoffe ich. Ein echter Christ liest in der Bibel. Aber ich sag dir, regelmäßig in der Bibel zu lesen bedeutet nicht automatisch, dass du ein echter Christ bist. Als Karl Marx 17 Jahre alt war, da schrieb er eine sehr, sehr, sehr schöne, hat allgemeine Anerkennung gefunden, eine sehr schöne Auslegung zu einem Teil aus dem Johannesevangelium. Aber Karl Marx lehnte schließlich, als er größer wurde, die Autorität der Bibel ab, und als er erwachsen war, bezeichnete er sich selbst als einen Atheisten, einen Kommunisten, aber niemals als einen Christen. Obwohl er die Bibel kannte und sogar gute Sachen darüber geschrieben hatte. Und deswegen rate ich dir, lieber Freund, lese in der Bibel so viel du kannst. Aber nicht vergessen, nur das Lesen in der Bibel alleine macht dich nicht zu einem Christen. Und deswegen auch diese Legende in die Ablage. Jetzt kommt natürlich, hoffe ich zumindest, wenn ihr mir bis hierhin gefolgt seid, die Frage auf, ja, was kennzeichnet denn dann einen echten Christen? Das ist ja die entscheidende Frage, auf die wir heute Abend zu sprechen kommen wollen. Und ich will euch heute auch nicht einen Katalog, den man abhaken kann, das habe ich gemacht, das habe ich gemacht, sowas zeige ich euch nicht. Weil daran hat Gott gar kein Interesse. Gott will kein Abhaken von irgendwelchen Regeln. Aber das treffe ich manchmal, wenn ich in Gemeinden bin und gerade mit jüngeren Leuten, und wenn ich die Frage, erzähl mir was von deinem Glauben, erzähl mir was von eurer Gemeinde, da fangen die sofort an und erzählen mir alle Sachen auf, die sie nicht dürfen oder die sie machen müssen. Und dann denke ich mir manchmal, hey, die haben überhaupt nicht kapiert, worum es hier geht bei Gott. Gott möchte nicht, dass wir Regeln befolgen, Gott will viel mehr. Gott will eine Beziehung haben zu dir, eine persönliche Beziehung. Also deswegen werde ich heute Abend keine Liste aufstellen mit Dingen, die du tun musst, um dann hinterher sagen zu können, siehste, habe ich alles gemacht, ich bin echter Christ. Sondern ich nenne dir heute Abend drei Prinzipien aus dem Wort Gottes, die einen echten Christen beschreiben. Und das ist die Herausforderung, die ich euch stelle, dass ihr diese Prinzipien wie einen Maßstab in euer Herz hineinhaltet. Und seht, ob diese Prinzipien in eurem Leben sichtbar sind. Und da fange ich gleich mit dem ersten Prinzip an. Ein echter Christ ist jemand, der den Weg des Lebens geht. Ja, das hört sich jetzt ein bisschen theoretisch an, irgendwie so theologisch oder irgendwie so, ja, ein bisschen unpraktisch. Aber wir kommen da gleich noch ein bisschen näher dran. Die Bibel sagt, dass einer Christ ist, der auf dem Weg des Lebens und nicht auf dem Weg des Todes geht. Und diesen Weg des Lebens finden wir nur an einer einzigen Stelle. Wisst ihr, wo wir den Weg des Lebens finden? Du hast schon genickt. Sag's laut. Bei? Danke. Bei dem Herrn Jesus. Die Bibel sagt, der Herr Jesus selbst sagt in Johannes 14, Vers 6, ich bin der Weg, die Wahrheit und das Leben. Niemand kommt zum Vater als nur durch mich. Ich betone das extra so langsam, damit das wirklich jeder kapiert. Wenn du in den Himmel kommen willst, dann bete bitte nie, lieber Gott im Himmel, hol mich zu dir in den Himmel hinein. Weil die Bibel sagt, es gibt nur einen Weg, der dich in den Himmel bringt. Und der führt dich über den Herrn Jesus. Deswegen rede den Herrn Jesus an. Der Apostel Paulus im Neuen Testament, der schreibt im 1. Timotheusbrief, Kapitel 2, es gibt nur einen Gott und es gibt nur einen Mittler zwischen Gott und uns Menschen. Jetzt rate mal, wie der heißt. Christus Jesus. Der heißt nicht Maria, der heißt nicht heiliger Bonifatius, sondern der heißt Jesus Christus. Das ist der Mittler. Also wenn du zu Gott willst, geh über den Mittler. Geh über den Herrn Jesus, weil er hat am Kreuz für dich, für dein Leben bezahlt. Und ich bitte euch, genau zu beachten, was da steht, was der Herr Jesus sagt. Der Herr Jesus sagt nicht,

0: ich kenne den Weg. Er sagt auch nicht, ich zeige euch den Weg. Das ist wichtig, dass wir das kapieren, weil das sagen alle Religionsstifter. Egal wie die heißen, Konfuzius, Buddha, Mohammed, egal wie die heißen, die sagen alle, ich kenne den Weg oder ich zeige dir den Weg. Aber der Herr Jesus sagt was grundlegend anderes. Er sagt, ich bin der Weg. Also wir brauchen den Herrn Jesus, um diesen Weg des Lebens zu finden und ihn auch zu gehen. Der Herr Jesus sprach auch von einem schmalen Weg und von einem breiten Weg. Und viele laufen auf dem breiten Weg, der sich am Ende als Weg des Todes herausstellen wird. Und ich hatte gesagt, das erste Prinzip, ein echter Christ ist jemand, der den Weg des Lebens geht. Und du bist auf diesem breiten Weg, auf dem Weg des Todes, von Natur an. Und du kannst gar nichts dran ändern, weil wir so geboren worden sind, als Sünder. Auf dem breiten Weg, der geradewegs ins Verderben führt, geradewegs in die ewige Gottesferne, in die ewige Verdammnis oder wie der Herr Jesus das sagt, in die Hölle. Wir haben am Freitag, ich glaube am Freitag ist dieses Thema, die Hölle ist kein Witz, Leute. Und wir machen hier auch keine Witze, sondern es ist Realität, grausame Realität, von der Herr Jesus spricht. Ich würde mir so eine Geschichte mit der Hölle überhaupt nie ausdenken. Weil es einfach zu grausam ist. Aber Gott warnt uns davor, weil der Herr Jesus, ja, ich kann euch das schon mal vorgreifen für Freitag. Stellt euch mal vor, der Herr Jesus, der Sohn Gottes, er redet in den 3 Jahren öffentlichen Dienstes, in den 3 Jahren, wo er gepredigt hat, er redet öfter von der Hölle als vom Himmel. Wusstet ihr das? Ja, Leute, das muss uns etwas zu sagen haben. Weil er weiß, was das für ein furchtbarer Ort ist, weil er ihn selber gemacht hat. Das sagt uns die Bibel. Er hat ihn geschaffen, diesen Ort der Qual. Aber er hat ihn nicht geschaffen für dich und für mich. Er hat ihn geschaffen für den Teufel und seine Bande. Das können wir nachlesen. Ohne Schnörkel, ganz sachlich redet die Bibel darüber. Aber bedauerlicherweise haben wir Menschen die Seite gewechselt. Wir sind von dem schmalen Weg abgehauen auf den breiten. Wir sind auf dem Weg, auf dem der Teufel ist. Und Gott ist das nicht egal. Er will uns runterholen von dem falschen Weg. Und dafür, liebe Freunde, hat er den denkbar höchsten Preis bezahlt. Er hat seinen Sohn gegeben, damit wir runterkommen können von dem falschen Weg, auf dem wir alle von Natur aus sind. Das ist die frohe Botschaft, das ist das Evangelium. Das heißt übersetzt Evangelium, frohe Botschaft. Wir sind auf dem falschen Dampfer und Gott will uns runterholen, damit wir in die richtige Richtung kommen. Wisst ihr, und viele laufen auf diesem breiten Weg in totaler Unkenntnis, weil sie einfach nicht nachdenken. Im Sprüche, der weise König Salomo, der sagt, in Sprüche 16, Vers 25, da ist ein Weg, der einem Menschen gerade erscheint, aber zuletzt sind es Wege des Todes. Oh, ich kenne so viele Leute in unserem Bekanntenkreis, manche von ihnen haben sich bekehrt zum Herrn Jesus, die führen ein so anständiges Leben. Ein guter Freund bei uns in unserer Gemeinde, bevor der gläubig wurde, hatte der schon so ein anständiges Leben geführt. Der war vorbildhaft. Der war ein vorbildhafter Vater, ein vorbildhafter Ehemann, ein vorbildhafter Arbeitnehmer. Ich konnte keinen Makel an ihm erkennen. Du kennst ihn, wir kennen ihn. Du kennst ihn auch, Annegret, den Siegfried. Aber ich habe ihm einmal gesagt, lieber Siegfried, du bist so ein anständiger Kerl, aber du bist auf dem falschen Weg. Du bist auf dem breiten Weg. Und du denkst, das ist der Weg des Lebens, der ist gerade der Weg, den will ich doch gehen. Und dann irgendwann stellt sich heraus, es ist der Weg des Todes gewesen. Weil auch er, und das weiß er auch, und jeder von uns weiß das, dass wir von Natur aus Sünder sind. Von Natur aus. Wir werden nicht Sünder, weil wir gesündigt haben. Sondern wir sündigen, weil wir Sünder sind. Das ist ein Unterschied. Habt ihr das verstanden? Wir werden nicht Sünder, weil wir sündigen, sondern wir sündigen, weil wir Sünder sind. Wir sind so geboren, das ist unser Problem. Wir sind so geboren. Unser Problem ist die Geburt. Wir sind als Sünder geboren und wir wissen das alle, die wir Kinder haben. Ja, mit meinen 5 süßen Enkelkindern, sage ich dir, da genießen wir ja, wenn wir die sehen, wie die heranwachsen. Eins süßer als das andere. Und wir freuen uns mit den Eltern, wenn wir sehen, wie die Kinder so eins nach dem anderen lernen, ja. Pipi machen am Töpfchen, selber anziehen, Schuhe zubinden. Und da ist große Freude überall. Nur eine Sache mussten die Eltern den Kindern nie beibringen. Wisst ihr was? Böse sein, ungehorsam sein. Das haben die ganz von alleine gelernt. Komisch, ja? Weil es drinsteckt, die Wurzel. Weil die Wurzel drinsteckt. Und weil die drinsteckt und du dir nicht aussuchen konntest, ob du überhaupt geboren werden willst, hält Gott dich auch nicht dafür verantwortlich, dass du als Sünder geboren worden bist. Seid ihr erschrocken darüber, die Christen, die hier im Zelt sind? Gott hält dich nicht dafür verantwortlich, dass du als Sünder geboren wurdest. Weil du hattest keine Chance. Du konntest dich dagegen nicht wehren. Aber jetzt sage ich dir die Wahrheit. Gott hält dich aber verantwortlich dafür, wenn du als Sünder stirbst. Und Gott hält dich, lieber Christ hier im Saal, Gott hält dich dafür verantwortlich, wenn du in der Sünde lebst. Weil daran kannst du was ändern. Das ist ein großer Unterschied, liebe Freunde. Und wenn du ein Christ wirst, ein echter Christ wirst, dann hast du den Weg des Lebens gefunden. Und du fragst jetzt vielleicht, ja, das hört sich alles so theoretisch an, mit Weg des Lebens gefunden. Was heißt das denn praktisch? Was ist das denn für ein Weg, der Weg des Lebens? Und damit ihr da wirklich keine Unklarheit habt, nenne ich euch 4 Dinge, die den Weg des Lebens kennzeichnen, damit ihr es leichter habt, diesen Messstab in euer Herz hineinzustecken. Ja, und ich sage bewusst Messstab, weil wir von Natur aus am liebsten mit einem Zollstock kommen und nur das Äußere messen, wie fromm wir sind, äußerlich. Aber Gott misst nicht mit einem Zollstock, der kommt mit einem Messstab und geht ins Herz hinein, weil der sieht dein Herz. Und deswegen sage ich jetzt mal 4 Aspekte dieses Weges des Lebens. Als erstes einmal ist es ein Weg des Friedens. Gottes Frieden erfüllt dein Herz, wenn du den Weg des Lebens mit dem Herrn Jesus gehst. Der Herr Jesus sagt zu seinen Jüngern in Johannesevangelium Kapitel 14, Frieden lasse ich euch, meinen Frieden gebe ich euch. Nicht wie die Welt gibt, gebe ich euch. Also, lieber Freund, der Friede Gottes ist ein Geschenk an dich, wenn du ein echter Christ wirst. Das Zerbrochene und Kaputte in deinem Leben wird von Gott geheilt. Oh ja, ich weiß, der Psychiater, der kann dich zwar prima analysieren und der Psychologe kann dir eine ganze Reihe von Problemen in deiner Vergangenheit zeigen und am liebsten zeigt er dir die, an denen andere die Schuld tragen. Aber nur Gott kann dir dauerhaften Frieden ins Herz geben. Zweitens, der Weg des Lebens ist auch ein Weg der Reinheit. Im Matthäus-Evangelium sagt der Herr Jesus, glückselig die reinen Herzen sind, denn sie werden Gott schauen. Diese Predigt gilt auch für den Christen hier im Saal. Wenn du mit der Sünde spielst, wenn dein Leben von Unmoral geprägt ist, wenn du in deinem Beruf an deiner Arbeitsstelle betrügst oder in der Schule, oder bei dir zu Hause unaufrichtig bist, dann muss ich dir sagen, das ist nicht der Weg des Lebens. Dein Bekenntnis passt dann nämlich nicht zu dem Weg, den du gehst, weil der Weg Christi ein Weg der Reinheit ist. Wenn du aber zum Herrn Jesus kommst, dann vergibt der Herr Jesus dir deine Sünden und er reinigt dich von aller Ungerechtigkeit. Ich muss jetzt gleich den Leuten hier, die jetzt einen Schreck kriegen, ja? Ich predige keine sündlose Vollkommenheit. Keine Sorge. Ich weiß selber, wo ich stehe und was in meinem Leben passiert, ja? Das heißt nicht, was ich gerade gesagt habe, dass du sündlos bist, oder heiliger als alle anderen. Nein, ganz im Gegenteil. Wenn du den Weg mit dem Herrn Jesus gehst, dann siehst du plötzlich deine Unzulänglichkeiten viel deutlicher und du wirst seine Vergebung viel häufiger in Anspruch nehmen. Weil du sensibler wirst auf die Dinge, die in deinem Leben nicht in Ordnung sind. Und Gott hilft dir dabei, ein gerechteres Leben zu führen. Und dann noch was. Du wirst etwas erleben, was du kaum für möglich hältst. Du wirst sogar Freude daran haben. Es macht Freude, weil ich weiß, dass es für manche Leute eigentlich schwer vorstellbar ist, dass ein wirklich enges Beziehung zum Herrn Jesus, ein Leben in der engen Gemeinschaft mit ihm, dass das noch Freude sein kann. Und doch, das kann es sogar sehr gut. Du müsstest einfach mal Gott die Chance geben, es dir zu zeigen, was ein Leben mit ihm bewirken kann in deinem Herzen. Drittens, der Weg des Lebens ist auch ein Weg der Liebe. Johannes 13, da sagt der Herr Jesus, daran werden alle erkennen, dass ihr meine Jünger seid, wenn ihr Liebe untereinander habt. Und dann fügt die Bibel noch im 1. Johannesbrief, Kapitel 3, Folgendes hinzu. Da sagt es, wir wissen, dass wir aus dem Tod in das Leben hinübergegangen sind, weil wir die Brüder lieben. Das heißt so viel wie, wir wissen, dass wir echte Christen geworden sind, weil wir andere Christen lieben. Ja Leute, wenn ich sage, andere Christen lieben, heißt das nicht zu allem Ja und Amen sagen, was andere Christen tun. Oder jeden Weg mitgeben, den andere Christen gehen. Aber die Liebe ist da. Ich bin in meinem Berufsleben so viel in der Welt rumgekommen und ich habe so viele Schattierungen von Christen erlebt, wo ich manchmal die Hände über den Kopf zusammengeschlagen habe und habe gesagt, das kann doch wohl nicht wahr sein. Was macht ihr denn hier? Aber in meinem Herzen wusste ich, wir sind vom gleichen Stamm. Gottes Kinder. In unserer Zeit wurde dem Wort Liebe jede Bedeutung genommen. Und heute steht hinter dem Wort oder dem Begriff Liebe häufig nur die Ausbeutung von Gefühlen einer Person zur eigenen Befriedigung. Aber das ist keine Liebe, das ist Selbstbefriedigung und Egoismus. Weil echte Liebe immer nur das Beste für den anderen sucht, egal was es kostet. Und dann als Viertes, der Weg des Lebens ist auch ein Weg des Gehorsams, liebe Freunde. Ein Weg des Gehorsams. Der Herr Jesus sagt im Johannesevangelium, Kapitel 14, da spricht er wieder. Er sagt, wer meine Gebote hat und sie hält, der ist es, der mich liebt. Oh, ich muss da manches Mal dran denken, wenn ich in irgendwelchen Gemeinden bin und die singen dann so schöne Lieder, oh Jesus, wir lieben dich. Und wenn ich dann sehe, was da in der Gemeinde los ist, dann möchte ich am liebsten sagen, hört mal auf mit dem Singen. Macht da erstmal klare Bahn mit in eurem Leben, bevor ihr davon singt, dass ihr den Herrn Jesus lieb habt. Weil der Herr Jesus sagt so deutlich, ja, wer meine Gebote hat und sie hält, der ist es, der mich lieb hat. Da zeigt sich die Liebe, die du zu dem Herrn Jesus hast und die du vielleicht so locker auf deinen Lippen hast, diese Liebe. Also der Weg des Christen ist es, nur einem zu folgen, nämlich dem Herrn Jesus. Er gibt, also der echte Christ, gibt Gott die Autorität über sein Leben. Das ist ein großer Mangel in dem Leben vieler Christen. Und ich sage sogar echter Christen, die sich wirklich ehrlich zu dem Herrn Jesus bekehrt haben, aber die dennoch ihr Leben ihm nicht ausgeliefert haben. Die dennoch ihr Leben selber führen und bestimmen wollen. Oh, die gab es schon im Alten Testament, solche Leute, die zum Volk Gottes gehörten und die von den Propheten oft gehört haben, wie lange wollt ihr denn eigentlich auf beiden Seiten hinken? Entweder seid ihr mal auf der Seite Gottes oder auf der Seite der Welt. Entscheidet euch, wem ihr dienen wollt. Und Josua sagt es, ihr könnt euch entscheiden. Ich habe mich schon entschieden. Ich und mein Haus, wir wollen dem Herrn dienen. Und der Herr Jesus, ich sag's euch, er hat auch das Recht zu herrschen in deinem und meinem Leben. Erstens, er hat das Recht zu herrschen, weil er uns gemacht hat. Zweitens, weil er sein Leben gegeben hat, um uns zu erkaufen, um unsere Sünden abzuwaschen. Und weil er als Drittes am besten weiß, was für dich und für mich gut ist. Also er hat allen Grund, die Herrschaft anzunehmen. Und ich sage dir, wenn du ihm die Herrschaft übergibst in deinem Leben, du ziehst nie den Kürzeren. Immer, du bist immer auf der Gewinnerseite. Immer. Immer. Wenn du wissen willst, was zu einem wirklich befriedigenden, dauerhaft befriedigenden Leben gehört, dann bist du bei dem an der richtigen Adresse, der das Leben gemacht hat. Der weiß es. Kommen wir zum Prinzip Nummer 2. Das Prinzip 1, also ein echter Christ ist jemand, der den Weg des Lebens geht. Prinzip Nummer 2, ein echter Christ ist jemand, der das ewige Leben genießt. Ha, denkt ihr jetzt alle, jetzt kommt endlich die schöne Seite. Ja, haben wir den Gehorsam hinter uns gebracht. Hab mich steif gehalten. Hoffentlich nicht. Ein echter Christ ist jemand, der das geschenkte ewige Leben wirklich genießt. Er hat neues, erfülltes Leben. Der Herr Jesus sagt in Johannes 10, ich bin gekommen, damit sie Leben haben und es im Überfluss haben. Also ein Leben mit Christus gehört zu dem Plan Gottes mit dir. Und dieses Leben ist ewig. Das heißt, hört nie auf und es ist ein erfülltes Leben, was Gott im Sinn hat. Er möchte gerne, dass du mit dem Herrn Jesus ein erfülltes Leben führst. Und ich sage dir, ein Leben mit dem Herrn Jesus, das bringt mein Leben zum Überfluss. Und das ist unabhängig von den äußeren Umständen. Für viele Christen ist ihr Leben wie eine lange Liste mit Geh- oder Verboten. Und im Anhang an diesen Listen steht dann auch gleich der Bußgeldkatalog. Und wenn es um Dinge geht, wo die Heilige Schrift uns eigentlich Freiheit lässt, da zimmern sich die Leute ganz gerne noch ihren eigenen Gemeindebußgeldkatalog. Aber Gott will keine Kataloge, sondern Gott will Gemeinschaft haben mit dir. Er will, dass du das Leben mit ihm genießt. Dich daran erfreust, und zwar eine Ewigkeit lang. Ewiges Leben hört nie auf. Hast du ewiges Leben? Stell dir die Frage, hast du ewiges Leben? Vielleicht sagst du, ich hoffe schon. Oder du sagst, na, ich weiß nicht genau, aber ich würde es mir wünschen. Wenn du mich fragst, Rudi, bist du verheiratet? Und ich würde zu dir sagen, ich hoffe schon. Ich bin mir nicht ganz sicher, aber ich wünsche es mir. Da würde ich zu Recht sagen, jetzt hat es ihn erwischt. Jetzt steht er völlig neben der Mütze. Nein, liebe Freunde, ich sage euch, wenn du ein echter Christ bist, dann musst du das wissen. Weil die Bibel sagt, es gibt keine Sache in der Welt, die so wichtig ist, dass du sie weißt, wie das, wo du die Ewigkeit, die nie aufhört, wo du die zubringst. Und die Bibel sagt, dass wir es wissen können, dass wir es wissen müssen. Der Herr Jesus sagt zu denen, die ihm im Glauben nachfolgen, also zu den echten Christen. Er sagt zu ihnen im Johannes 10, ich gebe ihnen ewiges Leben und sie gehen nicht verloren in Ewigkeit und niemand wird sie aus meiner Hand rauben. Guck dir den Satz nochmal an. In dem Satz steckt eine dreifache Sicherheit. Eine dreifache Sicherheit. Hast du diese dreifache Sicherheit? Erst sagt der Herr Jesus, ich gebe ihnen ewiges Leben. Wie lange dauert ewiges Leben? Ohne Ende. Als zweites sagt er ihnen, sie gehen nicht verloren in Ewigkeit. Und als drittes sagt er ihnen, niemand wird sie aus meiner Hand rauben. Leute, was kann man sich mehr wünschen? Was kann man sich mehr wünschen? Ein echter Christ ist also jemand, der entdeckt hat, dass diese drei Dinge wahr sind. Ein echter Christ ist jemand, der diese Gewissheit hat, dass er einmal eine Ewigkeit lang beim Herrn Jesus im Himmel ist. Weil die Bibel sagt auch im 1. Johannes 5, wer den Sohn hat, hat das Leben. Damit haben wir angefangen heute Abend. Wer den Sohn Gottes nicht hat, hat das Leben nicht. Und jetzt kommt es. Dies habe ich euch geschrieben, damit ihr wisst, dass ihr ewiges Leben habt, die ihr an den Namen des Sohnes Gottes glaubt. Das habe ich euch geschrieben, damit ihr wisst. Mit anderen Worten, ewiges Leben ist Jesus Christus im Herzen haben. Das bedeutet ewiges Leben. Prinzip Nummer 3. Ein echter Christ ist jemand, der ein Kind Gottes geworden ist. Also jemand, der in die Familie Gottes hineingeboren wurde. Deswegen habe ich ja auch dieses Heft Neu beginnen vorgestellt. Der also in diese Familie hineingeboren worden ist. Und vielleicht sitzt du hier im Zelt heute Abend und du denkst dir, wie viele andere Menschen auch, dass jeder Mensch doch ein Kind Gottes ist. Weil doch Gott unser Schöpfer ist. Er hat uns doch alle gemacht. Aber das, lieber Freund, ist völlig falsch. Nach der Bibel ist Gott wohl dein Schöpfer. Er ist der Schöpfer von allen Menschen, aber er ist nicht deren Vater. Weil viele Menschen ihn überhaupt nicht zum Vater wollen. Du wirst ein Glied in der Familie Gottes, genauso wie du ein Glied in deiner menschlichen, irdischen Familie geworden bist. Nämlich durch Geburt. Im Johannes 3, ich hatte schon erzählt von diesem Mann, diesem Theologen, wie der den Herrn Jesus aufgesucht hat, um ihn zu fragen, wie komme ich in den Himmel? Und daraufhin antwortet der Herr Jesus und sagt, wenn jemand nicht von Neuem geboren wird, kann er das Reich Gottes nicht sehen. Ich könnte auch sagen, kann er nicht in den Himmel kommen. Als wir in unsere irdische Familie hineingeboren wurden, da wurden wir Glieder dieser Familie. Und um ein Kind des himmlischen Vaters zu werden, musst du von Neuem geistlich geboren werden. Und das geschieht, indem wir unsere Sünden vor ihm, vor dem Herrn Jesus, weil er hat dafür bezahlt, dass wir sie vor ihm bereuen und bekennen. Und indem wir unser Vertrauen, also unseren Glauben, auf ihn ausrichten. Und da ist das Wort Glauben identisch mit, was wir heute sagen würden, absolutes Vertrauen. Herr, ich vertraue dir mein Leben an. Und ich frage dich, hast du das schon getan? Und wenn nicht, dann musst du eine Entscheidung treffen. Unbedingt. Noch heute, weil die Bibel redet davon, dass dir nur das Heute gehört. Du hast kein Verfügungsrecht über das Morgen, weil du weißt nicht, ob du morgen noch lebst. Willst du ein Glied in der Familie Gottes werden? Willst du ein echter Christ werden? Dann musst du den Herrn Jesus im Glauben in dein Herz, in dein Leben einladen und aufnehmen. Das sagt die Bibel, nicht ich. Die Bibel sagt im Johannes 1, so viele ihn, den Herrn Jesus, aber aufnahmen, denen gab er das Recht, Kinder Gottes zu werden, denen, die an seinen Namen glauben. Leute, seht ihr da irgendetwas von einer Kirche? Von einer Mitgliedschaft? Von einem Sakrament? Überhaupt nichts. Das ist schnörkellos. Leute, es gibt so viele Dinge in der Bibel, die unser Leben als Christen dann bestimmen sollen, die man auslegen muss. Wenn ich euch erkläre, wie ich zu so spektakulären Dingen in manchen charismatischen Gemeinden stehe, dann muss ich von der Bibel euch gewisse Dinge auch erklären und auslegen. Aber wenn es um die Fragen des Heils geht, wie ich in den Himmel komme, dann musst du gar nichts auslegen. Da musst du nur eins können. Du musst lesen können und du musst dir die Frage stellen, glaube ich es? Vertraue ich dem, was Gott in seinem Wort sagt? Und auf dieses Vertrauen musst du handeln und dem Herrn Jesus sagen, ja, Herr Jesus, ich habe begriffen, worum es geht und ich sage dir, ich vertraue dir und bitte dich um Vergebung meiner Schuld und Sünden. Aber vielleicht gibt es da welche, die sagen sich, mein Leben ist so verdreht, so verkorkst, ich bin so verdorben, ich bin so schlecht, ich kann nicht errettet werden. Soll ich dir mal sagen, wenn das eventuell deine Gedanken sind, weil du weißt, was in deinem Leben alles schiefgelaufen ist und was bei dir, wie viel Dreck du am Stecken hast, dann sage ich dir ganz ehrlich, du bist zumindest in der richtigen Richtung unterwegs. Da habe ich überhaupt keine Probleme. Ich mache mir mehr Sorgen um die Leute, die von sich denken, dass sie gut genug sind. Darüber mache ich mir Sorgen. Wenn du ehrlich zu dir selber bist, dann weißt du, dass du vor Gott mit deinen Sünden nicht bestehen kannst. Aber du kannst zu dem Herrn Jesus kommen, weil er gesagt hat, egal wie viel Dreck du am Stecken hast, weil er gesagt hat, versprochen hat, wer zu mir kommt, den werde ich nicht hinausstoßen. Das ist ein Versprechen. Egal, was du gemacht hast. Und jetzt will ich dir am Ende, lieber Freund, will ich dir sagen, wie du ein echter Christ oder ich könnte auch sagen, wie du wiedergeboren, wie du ein neues Leben bekommen kannst. Und auch da stütze ich mich nur auf die Bibel alleine. Und das ist so wichtig. Und ich wünschte mir, du würdest genau aufpassen, wenn ich jetzt erkläre, wie du ein echter Christ werden kannst. Und dazu lese ich erstmal ein paar Verse vor aus dem Johannesevangelium, Kapitel 1. Da heißt es, er, der Herr Jesus, er kam in sein Eigentum und die Seinen nahmen ihn nicht auf. Aber all denen, die ihn aufnahmen, gab er die Vollmacht, Gottes Kinder zu werden, denen, die an seinen Namen glauben, welche nicht aus dem Geblüt, noch aus dem Willen des Fleisches, noch aus dem Willen des Mannes, sondern aus Gott geboren sind. Also hier in dem Satz steht ganz genau, wie wir Kinder Gottes oder wie wir echte Christen werden können, wie wir wiedergeboren werden können. Und dieses Stück Wort Gottes, was uns so deutlich und so klar das erklärt, das fängt an mit dem Negativen und sagt als erstes, wie man nicht wiedergeboren wird und wie man nicht ein echter Christ wird. Und das zeige ich als erstes. Er sagt als erstes, nicht aus dem Geblüt. Ihr wisst, was Geblüt heißt, ja? So ein adeliger Herkunft, so ein Stammbaum mit ein von davor oder was auch immer. Das bedeutet, Wiedergeburt kann nicht durch Blutsverwandtschaft weitergegeben werden, wie ein Adelstitel zum Beispiel. Sollten also deine Eltern oder dein Ehegatten zufällig überzeugte, echte, entschiedene Christen sein, so bist du es dadurch noch lange nicht. Du kannst nämlich das Heil, die Rettung, nicht von deinen Eltern oder deinem Ehegatten oder anderen Verwandten erben, weil Gott keine Enkelkinder hat, sondern nur Kinder. Ohne Wiedergeburt bist du verloren, auch wenn deine Angehörigen errettet sind und ein total frommes, Gott wohlgefälliges Leben führen. Also deswegen als erstes merke dir, nicht weil du in einer frommen Familie, wo du gläubige Eltern hattest, dadurch bist du kein Gotteskind. Zweitens, Gottes Wort sagt hier, dass es auch nicht durch den Willen des Fleisches geschieht. Das heißt so viel wie auch eigene Willensanstrengung. Das heißt, ich nehme mir was vor. Auch das führt nicht zur Wiedergeburt. Durch eigene Bemühungen und durch eigene Willenskraft, ich will aber jetzt, wirst du es nicht schaffen, du wirst scheitern. Und deswegen sage ich dir gleich, hör auf damit, es zu versuchen. Und wir kennen diese Versuche. Oh, ab morgen will ich das nicht mehr machen. Oh, ich habe so viele Leute in meinem Zelt hier im Zelt gehabt oder in Sälen gehabt, die haben da gesessen, die haben genau verstanden, worum es geht. Und die haben sich gedacht, weil ich mit ihnen hinterher ins Gespräch kam, die haben gedacht, ich muss erst diese eine Sache, an die ich gebunden bin, Alkohol, Nikotin, Pornografie, ich muss das erst alles in den Griff kriegen und dann komme ich. Und dann kommen sie nie, weil sie es nicht schaffen. Ihr kennt den Volksmund. Der Weg zur Hölle, womit ist er gepflastert? Mit guten Vorsätzen. Vergiss es, durch eigene Willensanstrengung, nicht durch den Willen des Fleisches, wirst du wiedergeboren. Du schaffst es einfach nicht. Vertraue und empfange. Und dann verlasse dich ganz auf den einen, der am Kreuz für dich gestorben ist und der wieder auferstanden ist und lebt. Vertraue ihm und empfange von ihm. Und dann sage ich dir, das ist der erste Schritt, den du gehst, zum Herrn Jesus. Weil du dann den zweiten Schritt mit all deinem Mist in deinem Leben, den gehst du dann nicht mehr alleine, um das zu bereinigen, weil er dann mit dir geht. Deswegen ermutige ich dich, nicht zurückhalten. Komm zu dem Herrn Jesus, das ist dein erster Schritt, um gerettet zu werden. Und dann als drittes redet er davon, dass es auch nicht der Willen des Mannes bewirkt. Was heißt das denn? Na, das heißt, Wiedergeburt hat nichts mit dem zu tun, was wir uns ausdenken. Also die Wiedergeburt ist durch kein menschliches Glaubensbekenntnis oder Glaubenssystem oder irgendeine Zeremonie oder ein Ritual zustande gebracht worden. Kein Mensch, keine Organisation, keine Kirche kann irgendetwas tun, was aus dir ein Kind Gottes macht. Ja, die Menschen haben das immer versucht. Die wollten auch dieses Heil Gottes verfügbar machen, selber manipulieren. Und da kamen die auf die absonderlichsten Ideen, wie zum Beispiel Wasser über den Kopf eines Säuglings zu kippen. Mit dem Glauben, das macht etwas mit dem Säugling, macht gar nichts. Außer, dass er vielleicht sich erkältet. Nein, Leute, ich sag dir, werde Mitglied, wo du willst. Geh von einem Zeremonie oder Ritual zum anderen, lerne Glaubensbekenntnisse auswendig, so viel du willst, und versuche, die von Menschen gemachten Regeln einzuhalten. Aber alles das wird dich nicht retten. Du bleibst auf dem breiten Weg, der geradewegs in die Hölle führt. Ich muss es dir so deutlich sagen, weil die Bibel es so deutlich sagt. Als viertes sagt dieses Wort, Wiedergeburt ist eine Geburt, die vom Geist Gottes bewirkt wird. Der Herr Jesus sagt, dass du aus dem Geist geboren werden musst. Und das, lieber Freund, ist ein Werk Gottes. Nicht dein Werk, nicht deine Leistung, nicht deine Fähigkeiten, nicht deine Kohle, gar nichts. Das ist ein Geschenk Gottes, was du annehmen kannst oder ablehnen kannst. Es ist so einfach. Jedes Kind begreift es. Deine Verantwortung ist es nur, das zu glauben, was Gott von dir sagt, nämlich, dass du verloren bist und dass du Jesus Christus nötig hast. Wenn du ihn, den Herrn Jesus, annimmst, das heißt, wenn du an ihn als deinen persönlichen Heiland und als deinen Herrn glaubst und ihm vertraust, ihn in dein Leben einlädst, dann bist du errettet. Da ist die Bibel so unmissverständlich und so klar in ihren Aussagen, da gibt's keine Auslegung. Da heißt es zum Beispiel im Galaterbrief Kapitel 3, wir sind Kinder Gottes, wenn durch den Glauben an Jesus Christus. Und das haben wir eben schon gelesen. Wer den Sohn hat, hat das Leben, und wer den Sohn Gottes nicht hat, der hat das Leben nicht. Oder ich könnte das nach unserem Thema von heute auch so nennen. Wer den Sohn hat, der hat das Leben und ist ein echter Christ. Und wer den Sohn Gottes nicht hat, der hat das Leben auch nicht und ist kein Christ. Egal wie er sich nennt, egal welche Rituale an ihm vollzogen worden sind. Und der Herr Jesus sagt im Johannes 6, wer an mich glaubt, der hat ewiges Leben. Und ich frage dich, glaubst du an den Herrn Jesus? Denk mal nach. Und vielleicht sagst du jetzt in deinem Herzen so still, ich habe immer schon an ihn geglaubt. Den Satz habe ich schon so oft gehört. Aber ich sag dir, Wiedergeburt ist ein bewusster und willentlicher Akt in deinem Leben. Da rutscht man nicht so hinein, ohne es zu merken. Weil man immer schon geglaubt hat. Sondern Gott erwartet von uns eine bewusste, willentliche Entscheidung. Dazu hat er uns befähigt. Er hat uns geadelt mit der Fähigkeit, in Freiheit Entscheidungen treffen zu können. Und er hat uns ein gewisses Maß an Zeit zugeteilt im Leben, dem einen 80 Jahre, dem anderen nur 30 Jahre. Aber Gott erwartet, dass du dein Maß Zeit, was er dir gibt, dazu benutzt, diese Fähigkeit in Freiheit zu entscheiden, dass du die dazu benutzt, die wichtigste Entscheidung zu treffen. Nämlich, ob du dein Herz öffnest für ihn. Da rutschst du nicht unbemerkt hinein, weil es ein Akt ist, ein Willensakt. Ja, Herr Jesus, ich habe dich verstanden und ich komme. Ich habe nicht gesagt, dass du dein Datum wissen musst, wann du das vor dem Herrn klar und festgemacht hast. Aber du musst wissen, es war ein Augenblick in meinem Leben, wo es mir bewusst wurde, dass ich verloren ging und ich habe den Namen des Herrn angerufen, dass er mich errettet. Kennst du das? Hast du Gott jemals die Dinge in deinem Leben mit Namen genannt, die ihn verletzt haben? Selbstsucht, Stolz, Neid, Unmoral und den ganzen anderen Kram und den Mist? Hast du ihn das schon mal genannt, dem Herrn? Nicht dem Priester, dem Herrn Jesus, weil er dafür bezahlt hat. Dafür kam der Herr Jesus auf die Erde. Das war der Plan Gottes. Die Bibel sagt im Alten Testament, im Jesaja 53, er, der Herr Jesus, war durchbohrt um unserer Vergehen willen. Er war zerschlagen um unserer Sünden willen und die Strafe lag auf ihm zu unserem Frieden. Und durch seine Striemen ist uns Heilung geworden. Nun, wir verdienten, jeder von uns, du und ich, wir verdienten durch unsere Sünden im Grunde genommen nichts anderes als den Tod. Im Grunde genommen sind wir alles Todeskandidaten. Aber Gott hat seinem Sohn das alles aufgelegt. Er sandte seinen Sohn, um unsere, um deine Sünden am Kreuz zu bezahlen, auf sich zu nehmen. Und Paulus sagt es so kurz und bündig. Er sagt im 1. Korinther 15, ich habe vor euch vor allem überliefert, was ich auch empfangen habe, dass Christus für unsere Sünden gestorben ist nach den Schriften. Das heißt, immer schon angekündigt, Jahrhunderte vorher schon angekündigt, was Gott tun wird. Es ist gerade so, als ob ein Richter einen Verbrecher schuldig spricht, weil er ihn aufgrund des Gesetzes schuldig sprechen muss. Und dann passt auf, dann steht der Richter auf hinter seinem Richtertisch, er zieht seine Robe aus und geht um den Richtertisch herum und setzt sich neben den Angeklagten und er nimmt den Platz des Angeklagten ein und übernimmt seine Strafe. Das geschah am Kreuz. Der Herr Jesus hat dort deinen Platz eingenommen und hat die Strafe, die wir, die du und ich verdient haben, auf sich genommen. Was für eine Liebe! Und vielleicht sitzt du heute Abend hier und du denkst dir, das ist so schwer zu verstehen, wieso Gott die Strafe für meine Sünden auf seinen Sohn gelegt hat. Aber ich sage dir, lieber Freund, du musst nicht alles verstehen. Gott erwartet von dir, dass du ihm vertraust. Das ist das Entscheidende. Gott erwartet, dass du ihm vertraust, dass das, was er sagt in seinem Wort, und er hat unter Beweis gestellt, dass das sein Wort ist, dass du das vertraust, vertrauensvoll annimmst und sagst, ja, ich vertraue dir, dass das stimmt. Und deswegen komme ich jetzt zu dir, um dir mein Leben zu geben. Ich komme zu dir mit der Bitte, dass du mir meine Schuld und Sünden vergibst. Herr Jesus, ich komme zu dir zum Kreuz und ich suche Gnade bei dir.
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1: Hallo und herzlich willkommen bei Christen weltweit. Es folgt ein Bericht von OMF Deutschland über missionarische Arbeit von Christen in Ostasien.
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3: Ja, herzlich willkommen bei Mango Radio. Ich freue mich sehr, dass du da bist. Wie heißt du und wo lebst du?
4: Ich heiße Angelika Hombrecher und ich lebe im Großraum Bangkok in Thailand.
3: Magst du dich mal mit drei Stichworten vorstellen?
4: Ja, also ich bin jemand, der gerne andere ermutigt und ich liebe es zu sehen, wie Leute im Glauben wachsen. Ich liebe es zu sehen, wie sie auch in ihren Aufgaben wachsen und da ermutige ich gerne und lehre auch gerne die Bibel, damit Leute einfach im Glauben wachsen können. Ja, und das, ich denke mir, das bin ich.
3: Okay, die Ermutigerin, super. Unser Thema ist ja Alltag von Missionaren. Was ist deine Aufgabe, Angelika? Was machst du?
4: Was ich mache? Ich helfe mit einem Team aus Einheimischen und anderen Missionaren in einem Slum oder eher in einem, ja, ein armen Viertel mit. Wir machen ein Kinderprogramm. Also ja, einmal in der Woche ist es wie eine Art, in Deutschland würde man sagen, Jungschar. Und zweimal die Woche helfen wir mit bei den Hausaufgaben. Also die Kinder kommen halt nach der Schule und wir helfen dann mit, was auch immer sie an Hausaufgaben noch aufhaben. Und ja, üben halt auch mit denen einfach lesen, schreiben, rechnen, so halt. Ich mache ein bisschen Englisch mit denen, halt einfach, was sie an Aufgaben haben, um sie zu ermutigen und ja, einfach auch das Selbstwertgefühl zu steigern. Viele der Kinder haben es echt schwer. Ja, einfach auch mit Leben mit Verwandten zusammen, oftmals die Großeltern oder Großtanten, die selber nur sehr wenig Schulausbildung haben und da halt einfach auch nicht helfen können.
3: Oh ja, das hört sich sehr vielseitig an. Kannst du mal einen Tag der Woche raussuchen und uns erzählen, wie der Tag abläuft?
4: Ja, dann würde ich einfach den Samstag rausnehmen. Da machen wir das Jungschar-Programm. Das heißt, ich fahre von zu Hause so 8:30 los. In der Regel.
3: Wie fährst du denn? Wie fährst du zur Arbeit?
4: Mit dem Auto. Also okay. Ich bin dank Gottes Gnade so mutig, in Bangkok Auto zu fahren. Genau. Fahre dann ja je nach Verkehr sowas zwischen eine halbe bis eine Stunde bis zum Armenviertel. Dort treffe ich dann die anderen Mitarbeiter und dann ist es einfach so, dass wir das vorbereiten. In der Regel sind schon irgendwelche Kinder da. Wir haben eine Kiste voller Spielsachen, das heißt, die können spielen und wir Mitarbeiter besprechen uns noch, tauschen aus, beten noch zusammen und dann um 10 fangen wir eigentlich mit dem Programm an. Und das ist halt wirklich wir machen Spiele mit den Kindern, wir singen christliche Lieder mit den Kindern. Meine Thai-Kollegin erzählt biblische Geschichte und ich mache anschließend das Bastelangebot Und dann gibt's in der Regel danach für die Kinder ein Mittagessen, da einige von ihnen morgens noch nicht gefrühstückt haben. Und das wäre halt einfach normalerweise in der Schule, würden sie halt jeden Tag ein Mittagessen bekommen. Und so sorgen wir halt auch dafür, dass sie am Samstag halt auch ein Mittagessen haben. Und dann wird gespült. Die Kinder gehen, teilweise gehen die Kinder schon nach Hause, aber wir haben halt von den um die 20 Kinder auch viele Kinder, die einfach gerne auch bleiben. Und dann so halb zwei circa gehen wir dann alle nach Hause.
3: Was passiert denn nach zwei?
4: Ja, nach zwei mache ich mich auf dem Heimweg, wann immer das dann ist. Und das geht mindestens eine Stunde, das heißt vor drei, halb vier, manchmal auch vier, bin ich nicht wieder zurück. Genau, dann gibt's erstmal eine Tasse Kaffee und halt einfach eine Dusche. Halt, einfach ein bisschen ausruhen. Und dann ist es in der Regel so, dass irgendwelche Nachrichten auf dem Handy noch drauf warten, beantwortet zu werden. Oder E-Mails, die dringend beantwortet werden müssen. Dann habe ich in meiner Teilgemeinde, mache ich normalerweise sonntags morgens, habe ich eine Jüngerschaftsgruppe. Und da heißt es einfach noch dafür auch, was vorzubereiten, nochmal zu schauen, was habe ich schon vorbereitet, was muss ich noch vorbereiten. Und irgendwelche Dinge ausdrucken, meine Sachen vorzubereiten für den Sonntagmorgen. Und dann gibt's in der Regel so um sechs bei mir das Abendessen. Und danach ist dann wirklich so, wo ich dann sage, okay, ich schaue mir noch ein Video an oder ich lese ein Buch oder höre halt Musik oder so. Genau, das ist dann für den Abend zum Ausklingen. Denn um so halb sieben wird's ja schon dunkel und dann hat man so gefühlt schon dieses, okay, es ist bald Zeit ins Bett zu gehen eigentlich.
3: Ja, und ich denke, es ist ja, die Hitze fördert ja auch ihren Tribut, ne? Genau. Es ist ja, also mit der Wärme und ich schätze mal, im Abendviertel habt ihr keine Ventilatoren, oder doch?
4: Doch, wir haben Ventilatoren, aber halt keine Klimaanlage. Also wir haben ein paar Ventilatoren, die auch immer an sind, aber es ist trotzdem natürlich heiß.
3: Mhm. Da sei dir die Ruhe gegönnt.
4: Genau.
3: Okay, und gibt es noch andere Aktivitäten, die du jetzt im Rahmen der Gemeindegründung machst an dem Tag?
4: An dem Tag selber nicht, aber es kommt halt immer drauf an. Also das kann man halt in Thailand einfach nicht sagen. Man kann nicht sagen, okay, jetzt ist halb zwei, jetzt gehen wir nach Hause. Das ist halt nicht so. Es kann immer mal wieder sein, dass irgendjemand kommt und noch eine Frage hat oder halt von den Erwachsenen kommt und noch eine Frage hat. Oder es ist ein Problem aufgetreten in der Schule oder in der Familie selber. Und wir nehmen uns dann die Zeit, mit den Kindern drüber zu sprechen und auch drüber zu beten, was auch immer da gerade ein Problem ist. Und ja, in der Regel würde ich mal sagen, wird es nicht halb zwei, wenn wir gehen.
3: Okay, man muss flexibel sein, höre ich daraus.
4: Genau, absolut.
3: Okay, danke, dass du uns diesen Samstag schon mal beschrieben hast. Jetzt kommen wir nochmal zurück zu dir. Hast du so ein Morgenritual? Was machst du als erstes, wenn du in den Tag startest?
4: Also was für mich halt ganz wichtig ist, ist wirklich Zeit mit Gott zu verbringen. Ja, in der Bibel lese, einfach auch als Ermutigung, als Stärkung für all das, was an dem Tag ansteht. Und dann auch den Tag ja im Gebet zu verbringen, halt den Morgen im Gebet zu verbringen für alles, was ansteht, für die Kids und auch die Erwachsenen im Armenviertel, für die Mitarbeiter, für all die anderen Sachen, die so am Tag dann entstehen oder halt auch für die Gemeinde selber. Ich gehe ja in eine Teilgemeinde und da ist es halt einfach auch wichtig, auch für die Mitglieder und halt auch für den Pastor zu beten.
3: Machst du das vor oder nach dem Frühstück? Und wenn ja, wie ist dein Frühstück?
4: Also im Moment gibt es eher kein Frühstück bei mir, sondern bei mir gibt's da, das Frühstück fällt aus und dann gibt's das Mittagessen. Aber wenn ich ein Frühstück habe, habe ich ein westliches Frühstück. Also Toast, Marmelade oder Joghurt mit Cornflakes oder so.
3: Okay, du hast ja eben schon mal erzählt, dass du mit dem Auto zum Einsatzort fährst. Der Einsatzort ist immer das Armenviertel, korrekt?
4: Genau, genau.
3: Okay. Wie viele Kilometer ist das dann entfernt von deiner Wohnung? Du hast gesagt, du fährst eine halbe Stunde oder länger, aber ich weiß aus anderen asiatischen Großstädten, dass das manchmal gar nicht so viele Kilometer Entfernung sind, aber man viel mehr Zeit braucht, um von A nach B zu kommen.
4: Genau. Ich denke mir, das sind so circa 20 Kilometer. Aber okay. Man fährt halt langsam und es gibt halt zwischendrin jede Menge Stau.
3: Mhm. Wenn du jetzt da ins Abendviertel hinfährst, was machst du als erstes, wenn du dort ankommst? Du hast ja schon mal am Samstag berichtet, aber genau, ist es immer gleich oder?
4: Es ist in der Regel so, also wir haben einen Raum dort und dort treffen wir uns halt immer. Es kann sein, dass wir schon auf dem Weg praktisch ins Abendviertel rein irgendwelche Kinder treffen, dass wir dann kurz anhalten und schon mal mit denen reden und sagen, hey, denk dran, um 10 Uhr geht's los. Da ist das Programm oder heute Nachmittag ist das Programm. Dann unter der Woche, wenn wir halt auch die Hausaufgabenhilfe anbieten, am Nachmittag gehen wir manchmal vorher ältere Christen besuchen in dem Armenviertel und machen halt eine kleine Bibelarbeit mit denen und beten mit denen und halt einfach, dass wir Zeit mit ihnen verbringen, das gehört halt mit dazu. Von da, ja, auch da einfach flexibel sein. Was steht an? Wer begegnet uns? Und Beziehungen zu pflegen ist halt super, super wichtig und das heißt halt nicht einfach durchzufahren und dann ins Center zu gehen, sondern wirklich anzuhalten, sie auszutauschen und dann halt weiterzugehen.
3: Ja, so ein bisschen hast du das schon erwähnt. Ich stelle trotzdem nochmal die Frage, welche 2 bis 3 Aufgaben wiederholen sich immer wieder bei dir?
4: Was wiederholt sich? Halt der Samstag wiederholt sich, halt das Bastelangebot machen, vorbereiten und durchführen, dann mit den Kindern einfach auch reden, wie war ihr Alltag. Und das wiederholt sich immer wieder, halt sich auszutauschen. Und was noch dazu gehört, sind halt Teambesprechungen. Die sind halt auch halt in unserem kleinen Team, im Großteam und im Missionsteam. Das gibt's halt auch noch. Also es gibt viele Teambesprechungen, die gehören ganz normal zum Alltag dazu.
3: Welche Aufgaben machst du besonders gern, Angelika? Und welche fordern dich heraus?
4: Also besonders gerne ist halt der Kontakt einfach mit den Kids oder auch mit den Erwachsenen, sich mit denen zu unterhalten, halt einfach zu hören, wie es ihnen geht, wo man ihnen helfen kann oder sie ermutigen kann. Und herausfordernd ist immer noch

0: Ich kann sagen, Chan Chop Ma Lü Mai Sop Ma. Also was ich gesagt habe, ich liebe Hunde, aber ich liebe keine Pferde.
1: Okay.
0: Das heißt, das Ma ist der Hund und Ma ist das Pferd.
1: Okay, ja, da muss man schon üben. Ich hab's, so einen großen Unterschied habe ich jetzt nicht gehört, muss ich gestehen, aber wow, okay, herausfordernd. Ja, und du hast erzählt, du übst auch mit den Lesen, ne?
0: Genau.
1: Okay.
0: Also
1: Das ist ja dann für dich auch herausfordernd zu hören, ob sie den richtigen Ton sprechen.
0: genau, ja. Aber mittlerweile, also da kommt man halt immer mehr und mehr halt einfach auch rein, weil man ja selber auch ganz viel übt und dann einfach auch weiß, wie der Ton sein sollte. Und in der Kinderbibel ist es halt dann auch nicht so schwierig.
1: Gut. Ja, wir wollen jetzt noch mal über deine Arbeit reden. Und du hast schon am Anfang erwähnt, dass du in einem Team arbeitest.
0: Genau.
1: Ja, welche Kulturen sind in deinem Team denn vertreten und welche Sprache habt ihr als Teamsprache?
0: Teamsprache ist natürlich Thai. Welche Kulturen sind vertreten? Also ich arbeite mit zwei Thais zusammen. Das sind meine beiden Thai-Kollegen, mit denen ich im Moment zusammenarbeite. Als ich angefangen habe mit diesem Ministry, war noch eine Koreanerin dabei. Und gut, manchmal haben wir halt auch in Englisch gesprochen. Und jetzt kommt noch jemand dazu, der aus England ist. Und hin und wieder halt einfach auch, um nochmal zu erklären, was besprochen wurde oder so, benutzen wir dann manchmal auch Englisch.
1: Ja, gut. Also stelle ich mir auch sehr herausfordernd vor, auch für dich, ne? Aber wahrscheinlich lernst du dadurch natürlich auch die Sprache etwas schneller, wenn du reden musst.
0: Genau.
1: Und dieses Miteinander im Team oder auch mit den einheimischen Leitern, da kommen ja verschiedene Kulturen einfach auch zusammen. Wie ist das? Erlebt ihr Konflikte, weil ihr so unterschiedlich seid? Oder ist es nur bereichernd? Und wenn ja, wie geht ihr damit um?
0: Also natürlich gibt es Konflikte, aber in Thailand ist es ja ganz wichtig, dass man sein Gesicht wahrt. Deswegen werden im Gegensatz zu Deutschland halt Konflikte nie offen angesprochen. Es wird, wenn ein Konflikt halt wirklich schwerwiegend ist, ist es in der Regel so, dass man halt mit einer dritten Person darüber spricht und diese dritte Person dann praktisch in ein Einzelgespräch das mit den beiden Leuten dann klärt.
1: Okay, schon ein bisschen anders als in unserer Kultur.
0: Genau.
1: Gut. Hast du vielleicht mal so ein konkretes Beispiel, ohne jetzt die Details zu entblättern, aber wie du das so erlebst?
0: Ja, wie ich das erlebe, es ist, also ich denke mir, es gibt immer mal wieder Konflikte. Es gibt halt die kleinen Konflikte, die halt einfach was mit unserer unterschiedlichen Persönlichkeit zu tun haben, wo man dann einfach, ja, dann einfach auch ruhig ist. Also das ist zum Beispiel auch so eine Technik bei bestimmten Themen, über die man sich nicht einig ist oder wo man eine andere Einstellung zu hat, sagt man zum Beispiel nichts dann, wenn die diskutiert werden.
1: Okay, welche Themen wären das? Oder kannst du eins sagen?
0: Wir hatten jetzt zum Beispiel, dass wir ja irgendwo hingehen und noch ein Outreach machen in der Weihnachtszeit und meine Kollegin, ja, sie einfach da auch sehr oft gesagt hat, ah, oh, wir machen das schon und das schon und das schon und ist so viel und die Familie kommt zusammen und so und ich war halt Feuer und Flamme dafür, dahin zu gehen, aber ich habe gemerkt, sie ist eigentlich überhaupt nicht dafür. Und dann heißt es für mich halt einfach, wenn das Thema dann aufkommt, dann einfach ruhig zu sein, dann auch nichts zu sagen. Oder es gibt halt andere Sachen, die wir, ja, wenn wir die wir halt besprechen im Team, wenn wir da vielleicht auch unterschiedlicher Meinung sind, dass das dann einfach nicht gemacht wird, was wir besprochen haben. Also im Gegensatz zu deutschen Teambesprechungen, da wird gesagt, so das und das und das wird gemacht und dann wird es eigentlich auch gemacht. Aber in Thailand ist es halt überhaupt nicht so. Also wer da nicht mit einverstanden ist, der macht das halt dann nicht, was wir angedacht haben oder was wir besprochen hatten.
1: Und dann wird auch nie wieder drauf eingegangen bei der nächsten Teambesprechung?
0: Nee, dann wird da halt nicht mehr drüber gesprochen oder es wird dann halt zu zweit drüber gesprochen.

0: aber dann halt nicht mit der Person, die das eigentlich machen sollte. Und dann ist es halt so, dass ja dann halt die andere Person dann vielleicht noch mal was sagt zu der Person, die das dann machen sollte. Aber ja, wenn es halt angesprochen wird, offiziell, dann ist es in der Regel so, dass die Person das Gesicht verliert. Und das gilt es auf jeden Fall zu vermeiden. Also das ist halt einfach wichtiger als jetzt das durchzusetzen, dass gewisse Dinge gemacht werden.
1: Wie geht es dir damit?
0: Ja, es ist immer wieder herausfordernd. Ich denke mir, gerade als Deutsche ist es halt immer wieder herausfordernd, auch zu sagen, okay, es geht darum, die Beziehung aufrechtzuerhalten und das ist halt wichtiger als ja, was auch immer dann ansteht.
1: Stelle ich mir schwierig vor, ja.
0: Ja.
1: Ja. Das sind wahrscheinlich auch so Sachen, die du immer wieder Jesus bringen darfst und musst,
0: Genau.
1: damit es dir kein Magengeschwür bereitet, oder?
0: Genau. Und ich denke mir, es ist halt viel, also mit den Jahren lernt man auch vieles, ja, nicht mehr so, vielleicht nicht mehr so ernst zu nehmen oder vieles zu sagen, so, es ist jetzt wirklich wichtiger, einfach diese gute Beziehung zu haben, und zu sagen, okay, beim nächsten Mal kann ich es dann vielleicht noch mal anders machen oder ich kann mal zu einem anderen Zeitpunkt noch mal was sagen, wo die Person dann halt einfach nicht das Gesicht verliert. Und es geht halt darum, halt einfach auch, ja, durch die Blume zu sprechen. Das ist halt auch noch was, wo ich sehr viel lernen muss, weil man das als Deutscher ja nicht so unbedingt in die Wiege gelegt bekommt, durch die Blume zu sprechen. Aber genau, das ist halt, ja, mein Übungsfeld dann noch.
1: Danke für den Einblick.
0: Okay.
1: Ja, und wir haben dich auch angefragt, weil dein Ziel oder euer Ziel ist ja auch eine Gemeindegründung dort in den Armenviertel. Gibt es da so ein Schema F, wie man so eine Gemeinde gründet? Oder ja, kannst du uns da mehr zu sagen?
0: Also ein Schema F gibt es nicht. Wir haben meine Kollegin, meine Thai-Kollegin ist jetzt seit 4 Jahren in dem Armenviertel und hat halt mit dieser Kinderarbeit angefangen. 2023 hatten wir eine Freizeit für die Kids, und haben ja ein biblisches Programm gemacht und einige von ihnen haben auch Jesus in ihr Herz eingeladen, wie wir hier so sagen. Und daraus ist halt jetzt einfach noch mal ein bisschen mehr auch entstanden. Meine Thai-Kollegin hat jetzt seit letztem Jahr Januar mit ihrem Mann angefangen, sonntags morgens mit einem, ja, Lobpreis und einer Bibelarbeit für sie. Und es gibt halt auch ein paar Erwachsene, die sagen, dass sie Christen sind und die sind halt auch eingeladen, wobei halt 4 Kinder wirklich regelmäßig kommen. Ja, Kids, Jugendliche, die kommen regelmäßig und dann 1, 2, 3 Erwachsene, die mehr oder weniger regelmäßig auch kommen.
1: Und das ist dann am Sonntag so typisch wie bei uns, oder wann trefft ihr euch?
0: Genau, das ist dann sonntags morgens und das ist halt einfach auch ganz, da halt einfach auch nochmal, dass wir es halt auch den Kindern und den Erwachsenen, dass wir immer wieder dazu einladen, dazu zu kommen. Aber dass es halt wirklich klar ist, dann es ist ein Gottesdienst. Also es ist nicht irgendwie ein Kinderprogramm oder so, sondern es ist wirklich ein Gottesdienst, der dann auf die Kinder und die Erwachsenen abgestimmt wird.
1: Okay, und dann habt ihr Lieder in Thai.
0: Genau.
1: Also ist das Programm der Kultur entsprechend oder ist das so ein bisschen abgeguckt von, was weiß ich, internationaler Gottesdienstkultur? Also ich meine, ihr habt ja eine bestimmte Zielgruppe dort. Würdest du sagen, der Gottesdienst ist irgendwie anders, als wie du ihn von zu Hause oder aus dem englischsprachigen Bereich kennst?
0: Also es ist halt alles in Thai. Es gibt halt in Thai ja die Bibel. Und es ist halt auch ganz wichtig. Also ich unterstütze es praktisch im Gebet. Ich bin selber nicht in dem Gottesdienst mit dabei, weil es halt wirklich meine Kollegin und ihr Mann macht. Und ich denke mir, das ist halt einfach auch ganz wichtig, dass gezeigt wird, das kommt nicht von außen, so, halt von dem Ausländer, der hier jetzt mit ist, sondern es kommt halt von den Einheimischen selber.
1: Ah, okay.
0: Also von den Thais selber, die gläubig sind, die an Jesus glauben. Und das ist, finde ich, eine super wichtige Sache, dass gerade im Armenviertel einfach auch die Leute sehen, ja, meine Kollegin und ihr Mann glauben beide an Gott und deswegen ist ihnen das wichtig, das einfach auch weiterzusagen.
1: Okay, da machst du praktisch den Gebetsdienst im Hintergrund, wenn der Gottesdienst stattfindet. Okay. Du hast ja gerade erzählt, wie das bei euch läuft mit der Gemeindegründung. Meine Frage ist jetzt, wie seid ihr als Team darauf gekommen, es so zu machen? Oder gibt es Leute im Hintergrund, die euch begleiten, die euch beraten? Oder gibt es ein Konzept, nach dem ihr euch richtet? Wie praktiziert ihr das? Und wo kommt ihr die Ideen her, dass es so laufen soll, wie es gerade läuft?
0: Ja, wir als OMF-Missionare in Thailand nehmen alle an dem Project Paul Training statt.
1: Was ist das? Project Paul?
0: Project Paul heißt, wir gehen halt wie Paulus praktisch in der Apostelgeschichte, die mir erzählt wird, so, was hat er gemacht? Wie hat er angefangen? Wo ist er hingegangen? Hat Leute getroffen, halt einfach da auch zu schauen, dass man jemanden findet, der wirklich offen ist, das Evangelium zu hören oder schon Christ ist und sich einfach mit der Person dann auch zu treffen und dann danach halt einfach weiterzugehen, zu schauen, was ist möglich, andere einzuladen, ganz viel im Gebet einfach zu verbringen auch, miteinander. Und dann kommt es auch immer ganz auf die Situation drauf an. Also Gemeindegründung ist halt kein Schema F, genauso wie Paulus das hatte. Er hatte gewisse Punkte, ja, die er immer wieder gemacht hat, aber zum Beispiel in einer Stadt hat er das Evangelium verkündigt, da ist er vertrieben worden, dann ist er in die nächste Stadt gegangen und hat da Leute besucht. Und so ist das halt einfach auch in Thailand, dass man einfach schauen muss, wen gibt es da? Wer ist offen fürs Evangelium? Und dementsprechend dann halt einfach dran zu arbeiten. Und es braucht ja halt lange, lange Zeit. Also wenn man bedenkt, jetzt nach 4 Jahren hat meine Kollegin halt angefangen mit dem Gottesdienst. Es braucht lange Zeit, um halt Beziehungen aufzubauen und einfach auch dieses Vertrauen zu den Leuten zu haben, dass sie kommen und dass sie einfach mehr hören wollen von Jesus.
1: Und werdet ihr als Team auch nochmal in diesem Prozess beraten? Also wenn ihr merkt, oh, es geht irgendwie nicht weiter oder wir sind entmutigt. Gibt es Leute, die ihr dann ansprechen könnt, die vielleicht von außen gucken und sagen, da seid ihr auf dem richtigen Weg oder da braucht es noch mehr Gebet und Weisung oder gibt es Ermutiger von außen?
0: Ja, also wir haben einmal den Leiter des Gesamtteams im Urban Poor Ministry, der natürlich in monatlichen Besprechungen auch immer wieder hört, wie sieht's aus, ermutigt oder auch hilft, wie wir ja einfach weitergehen können. Und wir machen 2-mal im Jahr halt auch noch Trainings, wo halt auch die Mitarbeiter, die halt das Project Paul leiten, auch nochmal zu einem Training kommen und halt einfach von außen dann schauen, wie ist die Situation, was gibt es, wo können wir noch mehr machen, wo ist weniger erforderlich. Das sind so Leute, die mithelfen.
1: Okay, ich habe nochmal so eine ganz platte Frage. Wie ist denn das Gebäude, in dem ihr euch trefft? Ich stelle mir das so im Armenviertel ja auch sehr einfach vor.
0: Genau.
1: Ist das dasselbe Gebäude, in dem auch die anderen Veranstaltungen stattfinden? Oder?
0: Ja, genau. Also es ist halt ein Raum. Die Wände sind halt grob gemauert. Und dann gibt es halt Fenster. Gibt es halt wie beschreibe ich die? Es gibt einfach so Holzläden, die man auf und zu macht. Also es gibt keine Fenster in dem Sinne mit Glasscheibe und so. Das gibt's halt alles nicht. Das Dach ist aus Wellblech und mit Wellblech ist im Hintergrund im Raum eine Toilette praktisch verborgen. Und mehr haben wir halt nicht. Also es ist wirklich ganz einfach. Es hat einen Betonboden, was schon mal ganz gut ist, was viele halt einfach auch nicht haben. Das Armenviertel selber ist halt an einem Kanal gebaut. So viele haben halt wirklich ihre Häuser, Holzhäuser auf Holzstelzen am Kanal und dementsprechend hat man da halt einfach auch Löcher drin. Genau, aber wir haben halt einen Betonboden, was dann einfach auch schon mal ganz gut ist, halt um Tische und Hocker und Stühle zu stellen, die dann einfach auch aus Plastik sind. Also es gibt dann halt keine ja üblichen Möbel, sondern die sind halt dann aus Plastik, was da halt so oft normal ist.
1: Okay, sag doch nochmal, wie viele Menschen zum Gottesdienst kommen.
0: Also wir haben 4 Kinder, die regelmäßig kommen. Und dann sind es bei den Erwachsenen, je nachdem, wie sie Zeit haben, 2 bis 3 Erwachsene. Also eine ganz kleine Gruppe. Wir beten halt, dass sie sich mit der Zeit einfach vergrößert. Es ist halt, der Sonntag ist auch ein ganz normaler Arbeitstag in Thailand. Das heißt, viele haben halt nicht frei oder müssen dann arbeiten gehen oder wie auch immer. Oder es sind andere Dinge, die dann ja irgendwie entstehen. Und von daher ist es halt einfach auch schwierig, dass Leute zum Gottesdienst kommen.
1: Jetzt hast du uns gerade schon mal so einen Einblick gegeben in euren Raum im Armenviertel. Ja, du hast erwähnt, dass nur sehr wenige Erwachsene zum Gottesdienst kommen, weil viele arbeiten müssen, den Tag gar nicht frei haben. Bietet ihr Alternativprogramm an am Abend, um diese Menschen zu erreichen?
0: Nein, bieten wir nicht an. Also zum einen ist es so, dass die Leute dann in Bangkok wirklich zwischen 7 und 8 abends erst nach Hause kommen. Viele von denen, die arbeiten gehen. Und dann ist halt einfach für sie der Tag gelaufen, um das platt zu sagen. Ich habe selber versucht, mit jemandem, der halt so einen Essensstand hatte, halt am Nachmittag die Bibel zu lesen, aber das ist halt auch sehr herausfordernd, weil sie dann oft nicht richtig lesen können und selbst übers Abzuspielen vom Handy ist halt einfach schwierig. Was wir machen, ist alle paar Monate mit den Kindern und 2, 3 Erwachsene, die einfach auch interessiert sind, sie zum Gottesdienst in der Thai-Gemeinde, in die ich gehe, mitzunehmen. Dass sie einfach auch mal einen größeren Gottesdienst erleben, dass sie mal halt auch noch andere Leute, andere Erwachsene kennenlernen, die zu einem Gottesdienst kommen.
1: Danke. Vielleicht noch eine Nachfrage. Ist es halt, du sagst, dann ist der Tag gelaufen, wenn die abends um 7 oder 8 nach Hause kommen? Oder verlassen Thais abends nochmal das Haus, wenn es dunkel ist? Oder sind sie da auch abergläubisch?
0: Oftmals nicht, ja. Nee. Also es ist halt wirklich so, dass sie, ich würde sagen, die meisten Thais haben ja Angst vor Geistern, vor diesen Spirits. Von daher, wenn sie dann nach Hause kommen, bleiben sie in der Regel auch zu Hause. Also es ist dann so, dass sie vielleicht dann noch irgendwo vorher von der Arbeit auf dem Weg nach Hause das Essen kaufen und essen gehen. Und dann aber, wenn sie zu Hause sind, bleiben sie in der Regel auch zu Hause.
1: Okay.
0: Und was ich vielleicht noch dazu sagen kann, im Armenviertel ist es halt einfach auch üblich, dass dann vielleicht noch die Männer draußen sitzen und Alkohol trinken. Das heißt, es ist auch nicht gerade ungefährlich, sich dann draußen aufzuhalten oder Drogen verkauft werden. Ja, das ist halt auch der Alltag im Armenviertel.
1: Okay, das heißt, da sind wir herausgefordert, als Zuhörer, als Mitchristen, Geschwister einfach mal zu beten, wie Gott die Menschen dort erreichen möchte.
0: Ja, gerne.
1: Genau. Danke für diesen Einblick. Kannst du uns nochmal skizzieren, wie so ein Alltag für die Kinder im Armenviertel aussieht? Wie leben sie?
0: Das ist, ja, unter der Woche ist es in der Regel so, dass die Kinder halt selbstständig aufstehen, dann die Großeltern, Tanten, Onkels oder wer auch immer sie fertig macht für die Schule und sie dann zur Schule bringt. Also immer irgendjemand bringt die Kids auf dem Motorrad zur Schule. Die Schule beginnt um 8 und endet zwischen 3, 3, 4 am Nachmittag. Wenn sie dann nach Hause kommen, haben sie halt ein bisschen Zeit zu spielen. Oftmals ist es so, dass die Mädchen halt einfach auch im Haushalt mithelfen müssen. Das heißt, was weiß ich, Wäsche waschen heißt, man bringt die Wäsche zur nahegelegenen Waschmaschine, also die man dann bezahlen muss. Also es gibt so öffentliche Waschmaschinen oder sie müssen helfen, sauber machen im Haus oder Wäsche bügeln oder was auch immer. Und die Jungs haben halt einfach die Freiheit, die können dann spielen, ja, rumtoben halt dort in der Nähe. Es gibt auch also so kleine Läden wie Tante-Emma-Läden, da gehen die Kinder dann gerne hin, um sich Süßigkeiten oder ja Softdrinks zu kaufen. Und dann in der Regel ist so um 5, 5:30 gibt's dann für sie das Abendessen. Und dann, wenn es halt dann einfach dunkel wird, dann ist auch eigentlich schon Schlafenszeit fast. Denn Strom im armen Viertel ist halt einfach teuer. Und von daher wird es halt einfach auch versucht, möglichst wenig Strom zu verbrauchen.
1: Genau, du sagst, es ist so schwierig, Erwachsene zu erreichen. Einmal durch ihre Lebensweise und Arbeitsbedingungen, aber jetzt so geistlich gesehen, wie offen sind die Thais für das Evangelium?
0: Die Thais sind eigentlich nicht sehr offen für das Evangelium, weil viele sagen, ein echter Thai ist Buddhist. Und das ist was ja jeder von klein auf erlebt. All die Feiertage, die es gibt, sind buddhistische Feiertage. All die Rituale, die ganze Kultur hat halt irgendwie mit Buddhismus auch zu tun, das ist ihr Alltag, auch wenn sie vielleicht nicht richtig daran glauben, so ist doch ihre Hoffnung halt einfach, ja, da drin, immer ganz viel Gutes zu tun, um halt Punkte zu sammeln. Und die Hoffnung ist halt da, aber es ist halt einfach schwierig, ihnen, ja, das auch näher zu bringen, dass da wirklich Gott Mensch geworden ist und ihnen die Gnade schenkt und sie das nur annehmen müssen. Und das ist halt wirklich was ihrem Glaubenskonzept nicht entspricht und halt einfach für sie ja auch die Reinkarnation. Sie sterben und kommen dann wieder in die Welt. Man hat halt nochmal eine Chance, bis man irgendwann im Himmel ist. Ich denke mir, viele Menschen leben einfach auch so. Ich muss mich jetzt nicht entscheiden in diesem Leben, weil ich habe ja im nächsten Leben noch eine Chance. Von daher, ich denke mir, das macht es einfach auch sehr schwierig, dass die Erwachsenen dadurch auch offen sind für das Evangelium.
1: Kannst du uns ein oder zwei so ermutigende Begegnungen mit Kindern erzählen? Erlebnisse, die dich beeindruckt haben oder besonders angesprochen haben?
0: Ich hatte ein Erlebnis mit einer Jugendlichen. Wir waren eine Gruppe unterwegs und sie wollte noch was kaufen. Die anderen sind schon mal vorgegangen. Und ja, für mich war einfach so klar, ich habe die Aufsichtspflicht, ich warte auf sie und sie hat dann geguckt und gemacht und dann hat sie, nachdem sie dann was gekauft hat, hat sie festgestellt, oh, ich warte ja auf sie und sie sagte dann, hey, hast du extra auf mich gewartet? Und ich, ja, klar. Und dann hat sie mich in den Arm genommen und gesagt, wow, das hat noch niemand für sie gemacht. Also das ist halt wirklich so, so was ganz Normales, dass die Kinder das halt einfach auch erleben, dass sie, ja, sie laufen halt nebenher. Das war für mich was ganz Selbstverständliches und Kleines, aber für die Jugendliche war das echt, ja, eine große Sache.
1: Schön.
0: Ich denke mir, eine andere Sache ist einfach zu sehen, wir haben einen Jungen, der einfach auch gerne in der Bibel liest, der sehr viel wissen möchte. Und der auch ganz klar in der Schule bezeugt, dass er Christ ist. Und das ist halt wirklich, der ist 12 und mit 12 da wirklich, da auch für einzustehen, das ist halt schon echt auch, finde ich schon auch eine Herausforderung. Und ich finde es halt toll, dass er jetzt wirklich nach so vielen Jahren da einfach so auch im Glauben gestärkt ist, dass er den Mut hat, das zu sagen.
1: Genau, du hast auch erzählt, ihr versucht die Eltern oder Erwachsene zu erreichen über die Kinder.
0: Genau.
1: Also wie macht ihr das? Wartet immer ab, wenn Erwachsene die Kinder abholen oder ja, wie bekommt ihr diese Kontakte und wie lebt ihr Beziehungen? Wie baut ihr diese Beziehungen auf?
0: Also zum einen haben wir halt die Beziehungen, wenn die Erwachsenen die Kinder bringen oder abholen. Zum anderen hat meine Thai-Kollegin halt, dass sie die Beziehung pflegt, wenn halt einfach die Eltern auch anrufen und um Rat bitten oder um Hilfe bitten. Oder sie kommen halt auch, wenn sie sich ja einfach auch trauen und um Hilfe bitten, gerade in Erziehungsfragen oder wenn sie halt einfach sonst Hilfe beanspruchen, dass sie dann kommen und fragen. Wir haben halt unterschiedliche Veranstaltungen während des Jahres, wo auch immer wieder die Erwachsenen mit eingeladen sind, halt so typische Sachen wie zum Beispiel Muttertag. Dann haben wir Weihnachten auf jeden Fall. Wir haben jedes Jahr machen wir in irgendeiner Form eine Freizeit, wo auch die Erwachsenen mit dazu eingeladen sind. Oder wir machen eine Veranstaltung für die Kinder und dann halt auch, dass wir dann sagen, okay, ein, zwei Erwachsene, wer hat Zeit, wer kann mitkommen. Auch da ist halt einfach viel Kontakt, viel, was möglich ist. Einer der Kinder, deren Tante Emma Laden hat, ist normal, dass ich da zum Beispiel einmal in der Woche mindestens hingehe und dann was kaufe bei ihr und dann kommt man halt auch ins Gespräch oder wir brauchen halt einfach was weiß ich, für den Samstag fürs Essen noch irgendwie was mal, besondere Getränke oder so oder halt Eis und genau und das können wir dann bei ihr kaufen und so kommt man halt ganz normal auch ins Gespräch.
1: Ja, ich habe noch mal eine Frage zu den 12-Jährigen. Das ist ja wirklich faszinierend, was du da gesagt hast, dass er so mutig seinen Glauben lebt. Kommt er aus einer christlichen Familie oder
0: Nein.
1: ist er auch da in dem Sinne allein? Und hast du Kontakt zu seinen Eltern oder Verwandten, was die darüber denken?
0: Also alle Kinder kommen aus keinem christlichen Hintergrund. Also es gibt vielleicht ein, zwei Mütter, die sagen, oh, wir waren mal als Kinder, sind wir mal zum Kindergottesdienst gegangen. Aber ansonsten wird halt ganz normal das thai-buddhistische Leben gelebt. Dieser Junge lebt mit seiner Tante zusammen und ja, sie sieht halt die positiven Veränderungen, die er mitbringt und sie dadurch, dass sie sehr viel Kontakt einfach auch zu uns hat, unterstützt sie das auch. Und ich denke mir, es ist halt die Eltern, also der Vater kommt halt dann und wann mal, wenn er halt Geld braucht. Weil er weiß, dass sein Sohn, der dann irgendwie Geld gespart hat, es ihm gibt. Mit seiner Mutter hat er gar keinen Kontakt. Die lebt halt auch einfach weiter weg. Und dann ich glaube, es ist die zweite Frau seines Vaters, mit der hat er dann ein bisschen mehr Kontakt und wir halt auch. Also die ist jetzt auch so offen, dass sie schon auch kommt und ja, einfach auch fragt, wie sie Dinge machen kann oder was sie tun kann. Mhm. In Bezug auf, ja, Lebensfragen, Arbeit oder auch Erziehung.
1: Wow, sehr beeindruckend. Also, dass er in dem Alter mit dem Päckchen, was er schon zu tragen hat, so seinen Glauben leben kann. Wow.
0: Ja.
1: Ja. Danke für dieses Zeugnis. Eine Ermutigung auch für uns und für unseren Glauben, dran zu bleiben. So, ich habe jetzt so ein Schlagwort, Work-Life-Balance. Genau. Jetzt wollen wir nochmal von dir wissen, hast du denn auch Zeit für andere Sachen oder ist es für dich auch einfach, Berufliches und Privates zu trennen? Ja, hast du so einen typischen 8-Stunden-Arbeitstag oder ja, wie sieht das bei dir aus? Wie ist die Balance?
0: Ja, also einen 8-Stunden-Arbeitstag gibt's in der Regel nicht. Meistens sind's mehr Stunden als 8, die man miteinander verbringt. Oder ich bin auch noch im Sprachstudium. Das kommt halt auch mit dazu. Das sind halt auch wöchentlich ja so fast 20 Stunden, die ich da noch für lerne. Und Work-Life-Balance, das ist immer so ein gutes Wort und ich nehme mir das auch immer vor, eine gute Balance zu haben, aber ich denke mir, oftmals ist es wirklich so, dass ich die nicht wirklich habe, diese Balance. Ich denke mir gerade auch als Single, wenn man dann nach Hause kommt, ah ja, dann kann man noch schnell dieses und jenes und welches fürs Ministry machen. Und es ist halt niemand da, der sagt, jetzt mach mal Stopp und jetzt mach mal was anderes.
1: Ah, okay. Da weiß ich aber, dass jeder...
0: Ich weiß ja nicht, wie das bei den Verheirateten ist.
1: Nein, ich wollte nur sagen... In jedem Einführungskurs bei OMF werden doch die Mitarbeiter schon geschult, dass sie auf sowas achten sollen.
0: Ja, genau.
1: Und sich die Pausen gönnen sollen. Ich erinnere dich jetzt da nochmal dran, genau.
0: Ja, danke.
1: In Liebe, Angelika.
0: Ja.
1: Gönne dir die Pause.
0: Genau. Ich mache es dann eher so, dass ich mal zwischendrin so, was weiß ich, alle paar Wochen mal was mache. Halt einfach mal einen Tag habe oder zwei Tage, wirklich, ja, einfach was Gutes für die Seele zu tun.
1: Okay. Hast du Hobbys, die du dort in Thailand auch leben kannst?
0: Habe ich Hobbys? Also das Leben in Bangkok ist ja anders als das, wo ich vorher gelebt habe. Ja, auf dem Land war es halt anders. Ich lese gerne, von daher, das kann ich halt hier auch ganz gut machen. Ich bin auch gerne draußen in der Natur. Das ist in Bangkok eher schwierig, einfach weil die Luftqualität meistens schlecht ist. Das heißt, man muss dann schon mindestens eine Stunde wirklich raus aus dem Großraum Bangkok fahren, um ja irgendwo hinzugehen. Das ist dann etwas schwierig, das regelmäßig zu machen. Genau, ja. Ansonsten habe ich weniger Hobbys.
1: Okay, hast du Freundschaften gefunden in Thailand? Und wenn ja, wie lebst du sie? Trefft ihr euch mal?
0: Also Freundschaften sind entstanden. Ich gehe in den internationalen Hauskreis. Und da sind schon auch Freundschaften entstanden. Ja, wir treffen uns jede Woche halt auch. Und darüber hinaus hin und wieder mal halt mit der ein oder anderen Frau einfach zum Kaffee trinken oder mal essen gehen oder so. Andere Freundschaften mit anderen Missionaren werden halt ja auch gepflegt, indem man einfach sich trifft für eine Mahlzeit. Ja, das ist hier so das Gro. Wir haben einmal im Jahr eine Frauenfreizeit für OMF-Missionarin und auch da kann man halt einfach Freundschaften pflegen oder halt auch auf Konferenz. Also ich denke mir, je nachdem, wie weit entfernt die Leute wohnen, ist es halt schwieriger und man textet dann halt einfach mal mehr, als dass man sich in Person sieht.
1: Hast du auch tiefere Beziehungen oder kannst du es vielleicht schon Freundschaft nennen zu Einheimischen? Zu Thais?
0: Ich muss sagen, also schon Freundschaften ja, aber keine tieferen Freundschaften. Einfach dadurch, dass wir aus total unterschiedlichen kulturellen Hintergründen kommen und es ist für viele Thais halt einfach auch schwierig und halt auch für mich schwierig, halt einfach tiefere Freundschaften anzugehen und gerade auch mit den Thais, sie sind eigentlich sehr verschlossen und es braucht viele, viele, viele Jahre, bis sie dieses Vertrauen haben, dass sie sich öffnen. Und dann ist es halt einfach auch, finde ich, für mich halt einfach auch schwierig manchmal, ja, was mein Leben zu teilen. Ich glaube, den Glauben zu teilen ist einfach, aber mein Leben mit Thais zu teilen in einer tieferen Verständnis, wo ich denke, da fehlt mir einfach auch noch wirklich dieses, ja, das Fingerspitzengefühl für die Sprache, um ja, wie erzähle ich das oder wie bringe ich das jemandem bei, ohne jetzt die Kultur oder die Person zu verletzen?
1: Ja, das bedeutet ja eigentlich, dass man Beziehungen oder Freundschaften zu Einheimischen erst nach einer gewissen Zeit aufbauen kann, ne? Wenn man in Sprache und Kultur sicher ist. Ja, genau. Ich persönlich habe das auch erlebt, dass schon 3 Jahre jetzt bei mir gedauert hat, wobei Englisch dann die gemeinsame Sprache war. Aber danke für den Einblick.
0: Mhm. Okay.
1: Wie machst du denn Urlaub in Thailand? Also in deinem Arbeitsbereich, wenn du im Land bist?
0: Ich mache in der Regel Urlaub im OMF-Gästehaus am Meer. einfach weil das eine gute Möglichkeit ist, auch andere Leute kennenzulernen. Klar, ich könnte jetzt auch irgendwo anders in einem Hotel Urlaub machen, aber ja. Im Gästehaus ist es halt wirklich so, wir haben dann sonntags auch einen Gottesdienst zusammen oder halt eine Andacht zusammen. Und es ist halt einfach was anderes, wenn man mit anderen Christen zusammenkommt und halt auch mit anderen Missionaren zusammenkommt, dass man sich austauschen kann, dass man nochmal sagen kann, hey, das ist schwierig, oder man kann füreinander beten. Und das finde ich immer, ja, ist einfach was ganz Besonderes auch für mich, dann Zeit mit anderen zu verbringen.
1: Ja, und du weißt, es sind Leute vor Ort, weil genau, manche Singles suchen sich immer noch jemanden, mit dem oder der sie dann Urlaub machen können, und da fällt dieses Problem dann eigentlich weg, ne?
0: Genau.
1: Dass man jemanden suchen muss, genau. Ja, schön, genau. Hast du ein Abendritual?
0: Habe ich ein Abendritual? Schon auch nochmal den Tag reflektieren, was war, halt auch beten für die Dinge, die schwierig waren oder die ja herausfordernd waren, danken für den Segen, den ich erfahren durfte, oder auch Menschen nochmal vor Gott bringen. Ja, das ist eigentlich so mein Abendritual, da einfach nochmal Zeit mit Gott zu verbringen.
1: Womit beschäftigst du dich gerade, Angelika? Gibt es etwas, was du noch lernen willst? Also die Sprache, das wissen wir schon, da bist du noch mit dran, aber vielleicht gibt es noch was anderes, wo du vielleicht geistlich, fachlich oder persönlich noch was lernen willst.
0: Also ich denke mir, geistlich ist es immer so, ich sehe ja einfach die Herausforderungen, die einem begegnen, und was mir wichtig ist, wirklich ja ähnlicher wie Jesus zu werden, da halt einfach auch dran zu arbeiten, halt einfach zu sehen, auch die Dinge, die herausfordernd sind im geistlichen Leben, einfach auch in der Nähe zu Gott, mit Gott anzugehen.
1: Mhm. Gut, das ist ein guter Ansatz, finde ich. Ja, sehr wichtig. Ja, da kommen wir jetzt schon zu der letzten Frage. Und zwar, du bist herausgefordert, ein Werbeblock für deine Aufgabe, für Thailand. Lass es uns wissen, eine Minute, was ist so begeisternd?
0: Was ist begeisternd? Die Menschen hier sind sehr freundlich. Gerade als Single erfahre ich halt immer wieder auch die Hilfe in allen Dingen, die den Alltag oder das Ministry auch betreffen. Und in Thailand ist es halt einfach auch das Gute. Ich habe ein Missionarsvisum, und das heißt, ich kann wirklich 24 Stunden, 7 Tage die Woche frei das Evangelium verkündigen. Und das finde ich halt auch immer in der asiatischen Welt wirklich eine Sache, die nicht üblich ist, und wo ich eigentlich nur jeden dazu einladen kann, nach Thailand zu kommen. Wir brauchen dringend Missionare, die einfach mithelfen, die Einheimischen zu unterstützen, zu ermutigen, das Evangelium zu verkündigen.
1: Vielen Dank. Ja, Angelika, vielen Dank für alles, was du uns geteilt hast, wie dein Leben, dein Alltag so aussieht.
0: Gerne.
1: Danke dir.
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1: Ich bin Silke Rech. Das war der Tag. Eine Woche nach dem Anschlag auf den Berliner Christopher's Tweet Day will die Bundesregierung die Sicherheitsgesetze verschärfen. Unionsfraktionschef Frei rechnet noch im August mit ersten Vorschlägen von Innenminister Dobrindt und Justizministerin Hobig. Diskutiert werden unter anderem elektronische Fußfesseln für Gefährder, eine bundesweit einheitliche Präventivhaft und strengere Regeln im Jugendstrafrecht. Auch die SPD zeigt sich offen für weitere Maßnahmen. Gleichzeitig wird gefordert, den Informationsaustausch zwischen Sicherheitsbehörden und Justiz deutlich zu verbessern. Die FDP würde nach einer neuen INSA-Umfrage wieder in den Bundestag einziehen. Die Liberalen kommen auf 5% und erreichen damit erstmals seit der Bundestagswahl im vergangenen Jahr wieder die 5%-Hürde. Stärkste Kraft bleibt die AfD mit 28%, vor der Union mit 21%. Die Grünen liegen bei 14%, die SPD bei 12% und die Linke bei 11%. Das Bündnis Sarah Wagenknecht käme mit 4% derzeit nicht in den Bundestag. Die USA verzichten nach Angaben von Präsident Trump vorerst auf weitere Angriffe gegen den Iran. Trump erklärte, es gebe Fortschritte bei den Bemühungen um eine diplomatische Lösung. Deshalb würden die geplanten Militärschläge zunächst ausgesetzt. Auch Israel werde vorerst keine neuen Angriffe starten. Trump betonte allerdings, dass nun schnell eine Einigung erreicht werden müsse. Eine Bestätigung aus dem Iran gab es zunächst nicht. Nach dem massenhaften Ansturm von Migranten kehrt in der spanischen Exklave Ceuta langsam wieder Ruhe ein. Viele Geschäfte und Restaurants haben wieder geöffnet, auch wenn weiterhin tausende Sicherheitskräfte im Einsatz sind. Nach Behördenangaben wurden bislang mindestens 72 Tote geborgen. Die Suche nach weiteren Opfern dauert an. Am Dienstag wollen die EU-Innenminister über die Lage beraten. Im ehemaligen NS-Vernichtungslager Auschwitz-Birkenau ist heute an die ermordeten Sinti und Roma erinnert worden. Anlass ist der Jahrestag der Auflösung des sogenannten Zigeunerlagers im Jahr 1944, bei der rund 4.300 Menschen von der SS getötet wurden. Vertreter des Zentralrats der deutschen Sinti und Roma warnten bei der Gedenkfeier vor wachsender Diskriminierung und rechtsextremer Hetze. Insgesamt ermordeten die Nationalsozialisten bis zu 500.000 Sinti und Roma.
0: Deutschlandwetter.
1: In den kommenden Stunden vielfach trocken und zumeist gering bewölkt. Abkühlung auf Werte um 20 Grad in den Ballungsräumen im Südwesten, sonst 19 bis 12 Grad. Zu Wochenbeginn viel Sonnenschein, im Tagesverlauf einige Wolken. In der Südwesthälfte am Nachmittag einzelne teils schwere Gewitter. Höchstwerte im Norden 26 bis 31 Grad, sonst 31 bis 37 Grad.
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1: Zweiter August, Apostelgeschichte Kapitel 13, Vers 47. Denn so hat uns der Herr geboten: Ich habe dich zum Licht der Nationen gesetzt, dass du zum Heil bist bis an das Ende der Erde. Für alle Kinder dieser Welt. 2016 führten uns die Ferien in ein Dorf in der Nähe von Wien. Der große Vorteil dieses Standortes war nicht nur seine Lage direkt an einem See, sondern auch seine verkehrstechnisch gute Anbindung zu der österreichischen Hauptstadt. Denn in dem Ort lag ein Bahnhof, über den man in rund 30 Minuten mitten in Wien sein konnte. Als wir uns im Internet über die Fahrpreise informierten, stellten wir überrascht fest, Schulkinder fahren während der Ferien kostenlos. Na, das würde sicherlich nur für Wiener Schulkinder gelten, dachten wir. Vielleicht noch für Österreicher, aber auch für unsere deutschen Schulkinder? Ein Anruf bei der Hotline der Verkehrsbetriebe brachte Klarheit. Auf meine Frage, ob auch unsere nicht österreichischen Kinder in den Genuss dieses Geschenks kommen könnten oder nur Landeskinder, sagte der freundliche Mitarbeiter mit typisch wienerischem Dialekt: Na, das ist für alle Kinder dieser Welt. Dieses Erlebnis hat mich an den großen Plan Gottes mit uns Menschen erinnert. Die Bibel berichtet, dass Gott zunächst mit der Familie Abrahams, dann mit dessen Nachkommen, dem Volk Israel, seine Geschichte schreibt. Doch bereits im Alten Testament macht Gott deutlich: Das ist mir nicht genug. Meine Güte und Rettung sollen bis an die Enden der Erde reichen. Diesen Plan nimmt Paulus im Neuen Testament in seine Verkündigung auf. Die frohe Botschaft von der Vergebung und Errettung durch Jesus Christus gilt allen Menschen, ganz gleich, ob Israelit oder nicht. Wir haben seinerzeit als Nicht-Österreicher das freigebige Geschenk der Wiener Verkehrsbetriebe dankbar angenommen und die Bahn häufig benutzt. Auch das Heil Gottes wird jedem angeboten. Annehmen und nutzen muss es aber jeder für sich. Frage: Würden Sie ein solches Geschenk ausschlagen? Tipp: Auch das großzügigste Geschenk muss man annehmen, um in dessen Genuss zu kommen. Bibellese: Apostelgeschichte, Kapitel 13, Vers 44 bis 49. Am folgenden Sabbat kam fast die ganze Stadt zusammen, das Wort Gottes zu hören. Als aber die Juden die Menge sahen, wurden sie neidisch und widersprachen dem, was Paulus sagte, und lästerten. Paulus und Barnabas aber sprachen frei und offen: Euch musste das Wort Gottes zuerst gesagt werden, da ihr es aber von euch stoßt und achtet euch selbst nicht wert des ewigen Lebens, siehe, so wenden wir uns zu den Heiden. Denn so hat uns der Herr geboten: Ich habe dich zum Licht der Heiden gemacht, dass du das Heil seist bis an das Ende der Erde. Als das die Heiden hörten, wurden sie froh und priesen das Wort des Herrn, und alle wurden gläubig, die zum ewigen Leben bestimmt waren. Und das Wort des Herrn breitete sich aus in der ganzen Gegend.

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1: Ich bin Silke Rech. Das wird der Tag. Die schweren Waldbrände in Südeuropa werden die Einsatzkräfte auch heute weiter beschäftigen. Vor allem in Griechenland kämpfen hunderte Feuerwehrleute gegen die Flammen westlich von Athen und auf der Halbinsel Peloponnes. Auch in Spanien sind neue Brände ausgebrochen. Dort unterstützt eine Spezialeinheit der Feuerwehr aus Nordrhein-Westfalen die Löscharbeiten. Wegen der angespannten Lage warnt auch das Auswärtige Amt Urlauber vor der hohen Waldbrandgefahr in Griechenland. Nach dem Massenandrang von Migranten auf die spanische Exklave Ceuta dürfte die politische Aufarbeitung heute weitergehen. Die Lage vor Ort hat sich zwar weitgehend beruhigt, doch die Folgen beschäftigen die Europäische Union. Für morgen ist eine Dringlichkeitssitzung der EU-Innenminister geplant. Dort soll es unter anderem um den Schutz der EU-Außengrenzen und die Hintergründe des Massenansturms gehen. Der Streit um die geplante Rentenreform dürfte heute weiter für Diskussionen sorgen. Innerhalb der Union gibt es weiter unterschiedliche Positionen zur abschlagsfreien Rente nach 45 Beitragsjahren. CSU-Chef Söder hat davor gewarnt, das geplante Rentenpaket wieder aufzuschnüren. Mehrere ostdeutsche CDU-Ministerpräsidenten wollen dagegen an der bisherigen Regelung festhalten. Auch aus der SPD werden weitere Reaktionen erwartet. Autofahrer sollten ab heute besonders aufmerksam unterwegs sein. Heute startet der sogenannte Blitzermarathon. Bis Sonntag kontrolliert die Polizei in mehreren Bundesländern verstärkt die Geschwindigkeit. Geblitzt wird vor allem an bekannten Unfallschwerpunkten sowie auf Straßen, auf denen häufig zu schnell gefahren wird. Mit der Aktionswoche wollen Polizei und Innenministerium die Zahl schwerer Verkehrsunfälle verringern. Hintergrund ist, dass überhöhte Geschwindigkeit nach wie vor zu den häufigsten Ursachen für schwere Unfälle zählt. Nicht alle Bundesländer beteiligen sich an der Aktion.
0: Deutschlandwetter.
1: In den kommenden Stunden vielfach trocken und zumeist gering bewölkt. Abkühlung auf Werte um 20 Grad in den Ballungsräumen im Südwesten, sonst 19 bis 12 Grad. Zu Wochenbeginn viel Sonnenschein, im Tagesverlauf einige Wolken. In der Südwesthälfte am Nachmittag einzelne teils schwere Gewitter. Höchstwerte im Norden 26 bis 31 Grad, sonst 31 bis 37 Grad.
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1: Hallo und herzlich willkommen bei Radio HBR. Es folgt nun ein wenig Musik und dann ein Beitrag von Machbar, der christliche Podcast für Mission im Alltag.

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1: Herzlich willkommen zu einer neuen Folge von Machbar, der Podcast für Alltagsmissionare. Ich bin der Jochen und wer uns schon mal häufiger gehört hat, der weiß, dass ihr nun eine Bibelarbeit erwarten könnt zu einem Thema, das im Hauptformat zumindest angeklungen ist und dass ich üblicherweise in den Bibelarbeiten ein wenig untersuche, wie unser Herr Jesus Christus Mission unter Menschen gemacht hat, wie er die Menschen auf das Evangelium auf sich angesprochen hat, wie er sich ihnen vorgestellt hat. Das wird heute ein bisschen anders sein, weil unser letztes Hauptformat das Thema hatte Gemeinde mit Mission. Philipp Bartholomä war hier und ich würde deswegen gerne die Missionsbefehle ein wenig unter die Lupe nehmen. Und da geht es natürlich da nicht darum, wie Jesus mit Menschen gesprochen hat, die gläubig werden sollen, die noch nicht gläubig sind, sondern da geht es natürlich darum, wie er zu, was er Gläubigen befohlen hat. Also was er der Gemeinde und jedem einzelnen Christen in Bezug auf Mission und Evangelisation gesagt hat. Wenn ihr daran denkt, Gemeinde mit Mission, Missionsbefehl, dann denkt ihr sicher an, kommt euch sicher sofort Matthäus 28 irgendwie in den Sinn, wo es so heißt, von geht hin zu allen Völkern, macht zu Jüngern. Und vielleicht kommt dann bei euch im Kopf so ein Haken dran. Ah, Mission unserer Gemeinde, ja, wir haben doch Missionare in Südostasien, in Südamerika, wir haben eine Mission nahe im Sudan oder in Sibirien. Ja, das haben wir getan. Wir sind zu allen Völkern gegangen, jedenfalls in den Möglichkeiten, in den Mitteln, die wir haben. Ich habe nichts gegen die Aussendung von Missionaren durch Gemeinden, aber ich glaube nicht, das ist vielleicht eine erste Überraschung für dich, dass das die hauptsächliche Anwendung des Missionsbefehles ist. Wie komme ich dazu? Meine erste Beobachtung, die ich mit euch teilen möchte und die unter Theologen relativ bekannt ist, aber vielleicht unter Laien nicht ganz so häufig diskutiert wird oder beachtet wird, dass nämlich auffälligerweise im Neuen Testament in keinem Brief einen direkten Befehl geht und sendet jetzt Missionare aus. Lasst sie zu allen Völkern gehen, dorthin und hierhin. Dass es auch kein einzelner Christ aufgefordert wird. Wenn du jetzt Christ geworden bist, dann stellt sich als erst die Frage, in welches ferne Land willst du denn gehen? Wohin ist deine Erfüllung des Missionsbefehls, zu allen Völkern zu gehen? Interessanterweise finden wir das nicht. Nun ist es immer schwierig, aus dem Schweigen der Schrift besondere Lehren abzuleiten. Aber immerhin gibt es ganz selbstverständliche Bibelverse mit Aufforderungen, wo wir sagen, ja, ist denn das nötig, uns zu sagen, dass wir zum Beispiel beten sollen oder dass wir einander lieben sollen? Das scheint doch fast selbstverständlich. Aber nicht selbstverständlich ist zumindest, dass der Befehl, dass wir Missionare aussenden sollten oder dass wir in ferne Länder reisen sollten, um dem Missionsbefehl zu entsprechen. Könnte es sein, dass im eigentlichen Sinne etwas anderes gemeint ist? Gut, jetzt mögt ihr sagen, es gibt dort ein Beispiel. Ich würde sagen, es gibt nur ein Beispiel, aber immerhin, das gibt es. In Apostelgeschichte 13 sendet die Gemeinde in Antiochia zwei Missionare aus und das ist der Beginn der Missionsreisetätigkeit, wie wir sie so nennen, der drei von uns sogenannten Missionsreisen des Paulus, obwohl er schon vorher missionarisch unterwegs war. Aber hier sicherlich ein besonderer Auftakt. Wir lesen in Apostelgeschichte 13, Vers 2, während sie aber dem Herrn dienten und fasteten, sprach der Heilige Geist, sondert mir nun Barnabas und Saulus zu dem Werk aus, zu dem ich sie berufen habe. Also es scheint so, dass die Gemeinde hier nicht, wie es manchmal so dargestellt war, zu einem Gottesdienst versammelt war, wo es um die Frage ging, wen sollen wir wohin aussenden? Sondern es scheint hier so, dass es ein ganz normaler Gottesdienst war. Sie dienten Gott, sie waren versammelt und in diese Versammlung hinein spricht der Heilige Geist und sagt, sondert mir Barnabas und Paulus aus. Und das tun sie dann unter Gebet und unter Fasten. Und sie waren aber nicht versammelt, um zum Beispiel, wie wir erwarten könnten, dem Befehl zu entsprechen, wir sollen ja Missionare aussenden. Sondern der Heilige Geist muss ihnen das ausdrücklich sagen. Und dann sind sie natürlich gehorsam. Und ich wünschte, jeder Missionar könnte das sagen, dass er eine Gemeinde hinter sich hat, die ihn ausgesendet hat. Aber das ist das einzige Beispiel. Vielleicht sagst du jetzt noch Apostelgeschichte 8. Da ist doch die Rede davon, dass Petrus und Johannes nach Samaria gehen sollen. Das war doch die Gemeinde in Jerusalem, die ihnen das auftrug. Aber das ist wohl kaum eine Mission in fernen Ländern. Und Petrus und Johannes sind sehr bald wieder zurück in Jerusalem, zumindest von Petrus wissen wir das genau aus dem weiteren Fortgang der Apostelgeschichte. Ja, also, ja, wie hat sich denn dann die Gemeinde ausgebreitet, wenn es keine Aussendung der Missionare gab oder nur eben die von Paulus? Da ist sie doch schon verbreitet überall in der Welt, als Paulus und Barnabas hier ausgesendet werden, offensichtlich oder sehr, sehr bald danach, lesen wir von Gemeinden an vielen, vielen Orten. Sie hat sich ausgebreitet, lesen wir auch in Apostelgeschichte 8 und in Apostelgeschichte 11 wird es nochmal wiederholt, durch einen besonderen Umstand, den Gott eingeführt hatte, und das war Verfolgung. Sie werden zerstreut, Kapitel 11, Vers 19. Die nun zerstreut waren durch die Bedrängnis, die wegen Stephanus entstanden waren, zogen hindurch bis nach Phönizien und Zypern und Antiochia und redeten zu niemandem das Wort als allein zu Jesus. Also das ist mitnichten eine Aussendung, wie wir sie heute in unseren Gemeinden erleben, sondern es ist eine Aussendung durch die Not, durch die Verfolgung. Sie mussten Jerusalem verlassen, es ging um ihr Leben. Und das hatte Gott so bewirkt. Und nun siedeln sie sich woanders ein, reisen zum Teil weit weg aus Jerusalem und sogar aus Judäa und gründen dort kleine Gemeinden, die einfach dadurch entstehen, dass Christen dort jetzt an diesem Ort sind. Also durch Verfolgung, nicht durch Strategie oder gar Aussendungskonzepte. Jetzt muss ich aber zweitens natürlich sagen, es gab ausgesendete Missionare. Paulus haben wir schon erwähnt und natürlich habe ich auch noch Petrus zu erwähnen, der nicht nur in Samaria war, der nicht nur vom Heiligen Geist von Joppe nach Caesarea geschickt wird zu Cornelius, sondern es gibt noch durchaus weitere Personen. Alleine 14 Personen habe ich gezählt, kann man aus den Briefen und aus der Apostelgeschichte mit Sicherheit aussehen, dass sie missionarisch mit Paulus unterwegs waren oder mit anderen, Johannes Markus mit Barnabas, und dabei ihre Heimatgemeinde, ihre eigentliche Heimat verlassen haben. Da ist von Timotheus die Rede, von Aquila und Priscilla, die nach Korinth kommen, dann von Paulus mitgenommen werden nach Ephesus, später wieder in Rom, ihre Heimat offensichtlich sind, und dann wieder später in Ephesus. Da ist von Silas, von Epaphras, von Titus die Rede. Alle sind sie nicht nur in ihrer Heimat unterwegs gewesen, sondern auch fernab ihrer Heimat. Also nichts gegen ausgesendete Missionare. Aber es ist nicht der übliche Weg und schon gar nicht der, den die ersten Christen und die ersten Gemeinden vor Augen hatte, obwohl es ja gerade bei ihnen so vor Augen sein sollte. Ja, wie kommt das? Schauen wir uns den Missionsbefehl im Lukas-Evangelium an. Vielleicht überrascht dich das jetzt, vielleicht war in deinem Kopf Missionsbefehl, das ist doch Matthäus 28, ja, ist es auch. Aber es gibt weitere Missionsbefehle, zum Beispiel den in Lukas 24, Vers 46 bis 48. So steht geschrieben, und so musste der Christus leiden und am dritten Tag auferstanden stehen aus den Toten. Und in seinem Namen Buße zur Vergebung der Sünden gepredigt werden, allen Nationen, anfangen von Jerusalem. Ihr seid Zeugen hiervon. Die Elberfelder drückt das hier so aus, dass man nicht so genau merkt, dass es einen Unterschied zwischen dem in den Schriften steht, dass Christus sterben und auferstehen musste, und dem, das ist ja hier schon Vergangenheit, denn das spricht Jesus dieses Wort nach seiner Kreuzigung, nach seiner Auferstehung. Und dem, das nun jetzt gepredigt wird, allen Nationen, anfangen von Jerusalem. Also viele Übersetzungen haben hier noch ein Wird dazwischen, um zu sagen, hier wird ein zukünftiger Zustand beschrieben, der vielleicht auch schon in den alttestamentlichen Schriften angedeutet ist, vielleicht verheißen ist, aber vor allen Dingen, der jetzt noch umgesetzt werden muss. Also das ist indirekt ein Missionsbefehl und ganz sicherlich haben die Jünger diesen Nachsatz hier, ihr seid Zeugen hiervon, als Auftrag, als Befehl, als Bevollmächtigung empfunden. Vielleicht zu diesem Begriff Zeugen, ihr seid Zeugen hiervon, das ist ein juristischer Begriff, der wird eigentlich benutzt vor Gericht, wenn man einen Augenzeugen meint, der tatsächlich bezeugen kann, dass das, was dort behauptet wird, auch wahr ist. Der sagen kann, meine Augen, meine Ohren haben das vernommen und so sind im eigentlichen Sinne hier die 12 Jünger gemeint, beziehungsweise in dem Falle jetzt hier noch die 11, die tatsächlich das erlebt haben und bezeugen können, jawohl, ich bin Augenzeuge, ich kann vor der ganzen Welt bezeugen, dass es genauso war. Jesus Christus ist gestorben und Jesus Christus ist am dritten Tag auferweckt worden. Und da sollten sie in Jerusalem beginnen, da waren diese 11, und sie sollten von da aus zu allen Völkern, heißt es hier, zu allen Nationen in der Elberfelder, hinausgehen und dieses predigen. Ganz offensichtlich hat der Herr hier nicht nur an die 11 gedacht, sondern an mehr Personen, denn es gibt ja auch mehr Augenzeugen. Paulus berichtet davon, dass es über 500 Augenzeugen der Auferstehung gibt und in dem anderen, dem zweiten Band, den Lukas über die Geschichte und des Wirkens Jesu schreibt, in der Apostelgeschichte, heißt es dann ja auch, dass in Apostelgeschichte 1 und 2 120 Menschen versammelt sind und sie alle hören diesen oder werden in den Kontext von diesem berühmten Vers 8 gestellt. Ihr werdet Kraft empfangen, wenn der Heilige Geist auf euch gekommen ist und ihr werdet meine Zeugen sein, sowohl in Jerusalem als auch in ganz Judäa und Samaria und bis an die Enden der Erde oder das Ende der Erde. Zweifellos, 12 Apostel und alle anderen Augenzeugen sind ausgesendete Zeugen, um das in die Welt zu tragen, von Jerusalem, von Israel ausgehend, was der Herr getan hatte, dass er auferstanden, gestorben und auferstanden war. Ich gehe jetzt zu Matthäus 28, dem anderen berühmten Missionsbefehl oder dem noch berühmteren Missionsbefehl, Matthäus 28, Vers 18 bis 20. Und Jesus trat zu ihnen und redete mit ihnen und sprach, mir ist alle Macht gegeben im Himmel und auf Erden. Geht nun hin und macht alle Nationen zu Jüngern und tauft sie auf den Namen des Vaters und des Sohnes und des Heiligen Geistes und lehrt sie alles zu bewahren, was ich euch geboten habe. Und siehe, ich bin bei euch alle Tage bis zur Vollendung des Zeitalters. Ich möchte diese Verse jetzt nicht ausführlich auslegen, aber eindeutig ist hier eine höhere, größere Zahl von Menschen vor Augen als nur die 12 Jünger und offensichtlich auch mehr als die 500 Augenzeugen. Denn bis zum Ende der Tage, also bis zum zweiten Wiederkommen Jesu, das ist eine Zeit, die 500 Augenzeugen, wie wir jetzt wissen, nicht alleine gestalten können. Die sind längst beim Herrn. Und bis an die Enden der Erde, auch das ist nicht vorstellbar, dass das im wortwörtlichen Sinne zumindest von den 12 oder 500 oder auch Tausenden erfüllt werden kann, der ersten Generation der Augenzeugen. Und so würde ich denken, dass wir hier tatsächlich sagen können, dieser Missionsbefehl, den wenn wir korrekterweise auf uns anlehnen, da fühlen wir uns auch angesprochen und sagen, da sind nicht nur die Jünger gemeint, sondern da sind auch wir gemeint, auch wenn wir keine direkten Augenzeugen waren. Wir lesen hier auch wieder, dass sie eben zu allen Völkern gehen sollen, dass sie bis an die Enden der Erde das zu verkündigen haben. Und ich möchte nochmal betonen, dass man, glaube ich, nicht hier irgendeine Völkerlehre daraus entwickeln sollte. Also manchmal hört man, es muss jedes Volk erreicht sein. Und dann ist natürlich die Frage, was in den Augen Gottes, nicht nach unserer heutigen Definition von Volk, ein Volk ist. Ich glaube nicht, dass es hier tatsächlich um Abstammungen, Völkerschaften, Familien oder so weiter geht. Das mag in der Offenbarung das Thema sein, wenn davon die Rede ist, dass ihr aus jedem Volk, Stamm, Sprache, Volk und Nation Menschen vor dem Herrn sein werden, die er errettet hat. Ich glaube, hier ist einfach, wie auch in den anderen Stellen, wenn wir zum Beispiel in Markus lesen, die gute Nachricht muss zuerst allen Völkern verkündigt werden, Markus 13, Vers 10 oder Markus 14, Vers 9. Wahrlich, ich sage euch, wo immer die gute Nachricht der ganzen Welt verkündigt wird, wird man ihrer gedenken, was sie getan hat. Also der Gedanke ist, die Botschaft von Jesus muss sich hinaustragen zu allen Menschen, zu der ganzen Menschheit. Hier ist nicht ein völkerkundlicher Begriff gemeint. Eine zweite Sache möchte ich noch zu Matthäus 28 sagen, und zwar das Ende ganz kurz: und siehe, ich bin bei euch alle Tage bis zur Vollendung des Zeitalters. Es fing so an, dass dieser Missionsbefehl, dass Jesus sagte, dass ihm alle Gemacht im Himmel und auf Erden gegeben ist. Das heißt ja mit anderen Worten, es gibt kein Fleckchen auf dieser Erde, ja in diesem Universum, wo nicht etwa die Jünger auf die Macht Jesu vertrauen können. Denn er hat alle Macht in seinem Reich. Er ist der Messias, er ist der, der gestorben und auferstanden ist. Aber wenn sie hinausgehen würden, wenn sie überall hingehen würden, dann würden sie auch an jedem Ort ihn bei sich haben. Ich bin bei euch. Und damit wird ein Prinzip deutlich, das im Alten Testament so noch nicht klar war. Da war die heilige Gegenwart Gottes an einem Ort gebunden. Bundeslade, Jerusalem, Tempel und so weiter. Und jetzt plötzlich sollen sie hinausgehen von Jerusalem in die Welt hinein. Sie brauchen keine Angst haben, weil Jesus würde auch dort bei ihnen sein. Sie würden also mit ihm gehen. Jemand hat das so ausgedrückt, ich lese das mal vor. Die Jünger können nun Israel verlassen, ohne Angst zu haben, dass sie sich von der heiligenden Gegenwart Gottes entfernen. Denn diese Gegenwart geht mit ihnen in Jesus, der immer bei ihnen ist. Und so werden die Grenzen des Heiligen Landes erweitert, um alle Völker einzubeziehen. Ja, also Menschen, Jünger gehen hinaus in die Welt, zu allen Menschen. Das ist das Prinzip des Missionsbefehles, wie wir in Lukas 24 und in Matthäus 28 gelesen haben. Wir gehen jetzt zu dem dritten Missionsbefehl, den ich zitieren möchte, und zwar in Johannes 20, Vers 21. Johannes 20, Vers 21, dort lesen wir: Jesus sprach nun wieder zu ihnen: Friede euch, wie der Vater mich ausgesandt hat, sende ich auch euch. Und als er dies gesagt hatte, haucht er sie an und spricht zu ihnen: Empfangt Heiligen Geist. Wieder, Klammer auf, ist der Heilige Geist ein wesentliches Element in der Aussendung, wie schon in Apostelgeschichte 13. Aber worauf ich hier hinaus will, ist, dass dieser Vers, den er den Jüngern sagt: Wie der Vater mich ausgesendet hat, so sende ich auch euch, einen schon angeklungen ist im Johannesevangelium, und zwar in dem berühmten Gebet unseres Herrn. Johannes 17, Vers 18. Betet der Herr zu seinem Vater: Wie du mich in die Welt gesandt hast, habe auch ich sie in die Welt gesandt, und ich heilige mich selbst für sie, damit auch sie Geheiligte seien durch die Wahrheit. Ich habe hier von dem Kreislauf der Sendung gesprochen und euch mal dieses Bild hier mitgebracht. Und wir können quasi mit Johannes 17 und Johannes 20 sagen, die Sendung ist so, der Kreislauf der Sendung ist so: Der Vater sendet seinen Sohn, Johannes 3, Vers 16, so sehr hat Gott diese Welt geliebt, dass er seinen eingeborenen Sohn sendet. Und das heißt, diese Sendung beinhaltet das Sterben und Auferstehen Jesu. Davon sind die Jünger Zeugen, und die Jünger werden nun von dem Sohn so ausgesandt, wie der Vater den Sohn ausgesandt hatte. Sie werden ausgesandt, um zu bezeugen, dass genau das wahr ist. So sehr hat Gott die Welt geliebt, dass er seinen Sohn ja in Tod und Auferstehung gab. Und diese Jünger würden mit diesem Zeugnis andere zu Glauben führen, die würden durch ihr Wort glauben, die würden zwar keine Augenzeugen sein, aber sie würden durch ihr Wort zu Glaubenden sein. Und in dieser Einheit, die diese gläubig gewordenen dann bilden und bilden sollen, in dieser Einheit bezeugen sie, dass tatsächlich der Vater den Sohn gesandt hat. Also diesen Fall möchte ich bitte nicht so verstanden wissen, dass Glaubende den Vater senden, natürlich nicht. Aber die Glaubenden in ihrer Einheit, wäre nochmal ein anderes Thema, über diese Einheit zu reden, der Glaubenden und welche Wirkung sie für das Evangelium hat. Aber in dieser Einheit sind sie ein Bezeugen der schon stattgefundenen Sendung des Vaters an den Sohn. Also der Kreislauf der Sendung, und wir sind hier in Johannes 17 beziehungsweise Johannes 20 dort Teil dieser Sendung. Ja, wirklich? Geht es denn nicht nur einfach um die 12 Jünger? Nein, ihr habt schon gemerkt, ich zitiere aus Johannes 17, 21, da heißt es nämlich so, Johannes 17, Vers 20, aber nicht für diese allein bitte ich, sondern auch für die, welche durch ihr Wort an mich glauben, damit sie alle eins seien, wie du, Vater, in mir und ich in dir, dass auch sie in uns eins seien, damit die Welt glaube, dass du mich gesandt hast. Und in Vers 23 heißt es nochmal, dass sie eins sein sollen, dass damit die Welt erkenne, dass du mich gesandt hast. Und sie geliebt hast. Tatsächlich, die Botschaft ist, Gott liebt die Welt. Und für diese Botschaft, um diese Botschaft zu verkörpern und darzustellen, ist Jesus in die Welt gesandt, sind die Jünger Augenzeugen gewesen, haben wir daran glauben dürfen, dass das so ist. Und indem wir diese Einheit des Glaubens bilden, sind wir Zeugen dafür, dass tatsächlich Gott die Welt liebt und gesendet hat. Wir sind mit hineingenommen. Wenn wir das so verstehen, dann merken wir, wo die Lösung liegt, warum es so keine direkten Befehle gibt. Du bist jetzt Christ geworden, also lass dich aussenden nach Sambia, nach Südamerika oder wo. Und warum die Gemeinden das gar nicht offenbar als ersten Punkt auf ihrer Tagesordnung hatten. Wir müssen Missionare aussenden, wir müssen dafür sorgen, dass alle Völker überall das hören, indem wir einzelne Menschen aussenden. Nun, ich würde hiermit sagen, sie sind ja bereits ausgesendet in die Welt. Sie sind ja schon in der Welt. Das sagt ja Johannes 17 mehrfach. Ja, ich bitte nicht darum, dass du sie aus der Welt herausnimmst, sondern sie sind nicht von dieser Welt, aber sie sind in der Welt. Und deswegen sollen sie geheiligt werden. Und deswegen ist es wichtig, dass sie eine Einheit bilden, dass sie tatsächlich die Liebe des Vaters widerspiegeln und des Sohnes. Aber sie sind eben in der Welt und deswegen brauchen sie gar nicht reisen, sondern da, wo sie sind, sind sie bereits an ihrer Missionsstelle, ist ihr Missionsland bereits erreicht. Das gilt zumindest grundsätzlich. Ich habe gesagt, ich habe nichts prinzipiell gegen Aussendung von Missionaren. Ich freue mich für jeden Missionar, der das jetzt hört und sich freut, an anderen Stellen zu sein als in seiner Heimat. Aber es funktioniert auch in der Heimat und ist sogar hauptsächlich in der Heimat gemeint. Also wir sind Missionare, wir sind Ausgesandte vom Vater über den Sohn, über die ersten Jünger bis hin zu uns sind wir ausgesandt in unsere Umgebung. Und dadurch, dass Gott dafür sorgen wird, dass überall solche Ausgesandten sind, würde sich die Botschaft auf der ganzen Erde verteilen. Funktioniert das? Ist das wirklich gemeint? Ich lese euch noch abschließend einige Verse. Insbesondere zwei Verse aus den Anfangskapiteln der Paulusbriefe. 1. Thessalonicher Brief. Paulus ist ganz kurz in Thessaloniki gewesen, nur wenige Wochen, 3 Wochen vielleicht. Und dann schreibt er ihnen einen Brief. Und er schreibt, Kapitel 1, Vers 8, 1. Thessalonicher, denn von euch aus ist das Wort des Herrn erschollen, nicht allein in Mazedonien und in Achaia, sondern an jedem Ort ist euer Glaube an Gott ausgebreitet worden, so dass wir nicht nötig haben, etwas zu sagen. Paulus sagt hier quasi, er muss gar nichts mehr sagen, weil der Glaube der Thessalonicher, der Gläubigen in Thessaloniki ist ausgebreitet worden, nicht nur in Mazedonien, also in ihrem ganzen Gebiet, wo diese Gemeinde auch ist, sondern auch in der angrenzenden Gemeinde, Provinz von Griechenland, dem heutigen Griechenland, in Achaia, also da, wo Korinth Hauptstadt ist, und sogar, wie er hier sagt, an jedem Ort. Wie haben die Thessalonicher das gemacht? Wie ist ihr Glaube so ausgebreitet worden? Einfach, indem sie offenbar an ihrem Ort geblieben sind. Hier ist keine Aussendung, von keiner Aussendung die Rede. Und man kann sich auch schwer vorstellen, wie ihnen das gelingt in den wenigen Wochen, die sie überhaupt gläubig sind. Aber sie haben ihren Glauben so sehr in dieser Welt demonstriert, Es ist so offenkundig geworden, dass Reisende, Menschen, die umziehen, diesen Eindruck von den Gläubigen, dieses Zeugnis der Gläubigen an ihrem Ort weitergetragen haben. Nicht sie sind rausgegangen, aber das Wort des Herrn ist durch ihre durch ihr Leben mit dem Herrn rausgegangen. Und ganz ähnlich heißt es im Römer 1, Vers 8, zuerst einmal danke ich meinem Gott durch Jesus Christus für euch alle, weil euer Glaube verkündigt wird in der ganzen Welt. Ich habe bei Römer 1 nicht den Eindruck, dass dort irgendwie von Missionaren die Rede ist, die in die ganze Welt gesandt sind, sondern es scheint vor allen Dingen so gewesen zu sein, dass diese Weltstadt, wo die Handelsreisenden kamen, wo viel Bewegung war, Zentrum des Römischen Reiches, dass dort die Gemeinde so öffentlich lebte und wahrgenommen wurde, dass die Reisenden und die Umziehenden und die Durchreisenden, dass die alle einen Eindruck hatten von dem Wort Gottes und dass Jesus Christus durch sie in Rom verkündigt, sich ausbreitet in andere Länder, Völker, andere geografische Gebiete. So sagt Paulus das auch mal im Philipperbrief, dass er in den ersten Versen, Kapitel 1, Vers 12 bis 14, dass er die sagt, er ist im Gefängnis in Rom und die Brüder in Rom haben durch sein Beispiel Mut bekommen, noch weiter das Wort Gottes zu reden, nicht rauszugehen, sondern eben offenbar in Rom zu verkündigen, und bis in das kaiserliche Haus sind Menschen zum Glauben gekommen. Die kaiserliche Wache, das Prätorium ist bekannt geworden mit dieser Botschaft durch Paulus, aber auch eben durch die Brüder, die das Evangelium verkündigen in Rom. Und das passt, glaube ich, zu Philipper 2, Vers 15 und 16, wo wir lesen, damit ihr untadelig und lauter seid, unbescholtene Kinder Gottes inmitten eines verdrehten und verkehrten Geschlechts, unter denen ihr scheint, wie Lichter in der Welt, darstellen das Wort des Lebens. Also die Botschaft ist eindeutig. Philippe brauchte gar nicht, die Gläubigen in Philippi brauchten gar nicht reisen. Sie sollten nur wie eine Lampe hoch auf dem Berg oder noch besser wie ein Stern, der in einer dunklen Welt des Todes leuchtet, das Wort des Lebens darstellen. Und dadurch würden sie ein Zeugnis mit großer Wirkung sein. Würden sie über ihren eigentlichen örtlichen Kreis wirken. Nicht, indem sie rausgehen, sondern indem sie dort, wo sie sind, aber inmitten eines verdrehten und verkehrten Geschlechts. Also nicht isoliert hinter Gemeindemauern und hinter Gemeindetüren, die verschlossen sind, sondern als offensichtlich Menschen, die diese verdrehte und verkehrte Welt durchaus sehen kann. Nicht Sterne, die wegen der Wolken verdeckt sind, sondern sternenklarer Himmel, die Philipper waren, zu sehen. In 1. Korinther Kapitel 12, 13 und 14, wo Paulus das Problem behandelt, wie die Gottesdienste in der Gemeinde in Korinth abliefen, da sagt er als Argument, dass sie bedenken sollten, dass Ungläubige bei ihnen reinkommen sollten, dass sie nicht denken sollten, die sind verrückt, sondern dass die denken sollten, ja, hier spricht wirklich Gott, überführt sie hier. Also Paulus geht davon aus, dass die Gemeinde Stunden offen waren, dass selbst Ungläubige immer wieder reinkamen. Und damit ist jetzt nicht eine Evangelisationsveranstaltung, wo wir Einladungskarten verteilen, gemeint, sondern offensichtlich die ganz normalen, üblichen Gottesdienste. Ja, vielleicht sogar, dass jede Predigt von Ungläubigen, die vorbeikamen, die zuhörten, die vorbeischlenderten, mitgehört wurde. Das jedenfalls zieht Paulus in Kalkül und bittet sie, das auch zu tun. Eine Stelle noch aus 1. Timotheus 2, uns gut bekannt, glaube ich. Ich ermahne nun vor allen Dingen, dass Flehen, Gebete, Fürbitten, Danksagungen getan werden für alle Menschen, für Könige und alle, die in Hoheit sind, damit wir ein ruhiges und stilles Leben führen mögen, in aller Gottseligkeit und würdigem Ernst. 1. Timotheus 2, Vers 2. Und oft machen wir hier einen Punkt und sagen, okay, wir beten, dass wir weiterhin in Frieden uns versammeln können, sind dankbar, dass wir das können und dass unsere staatlichen Gewalten uns da in gewisser Weise schützen und wir uns einfach so versammeln können. Aber der Vers geht weiter, und zwar mit einem Denn geht der Text weiter. Das heißt, das nächste gehört unbedingt damit dazu, und zwar so: Denn dies ist gut und angenehm vor unserem Retter Gott, der will, dass alle Menschen errettet werden und zur Erkenntnis der Wahrheit kommen. Das heißt, ein Leben in Ruhe und Stille heißt nicht in Absonderung, Keiner weiß, dass wir Christen sind, keiner bekommt uns mit. Unsere Gemeindestunden sind so etwas wie Geheimtreffen. Nein, wir sollen in Ruhe und Stille leben können, nicht in Kriegsunruhen und wo die Menschen verzweifelt sind, alles unordentlich ist, man sich gar nicht mehr versammeln kann oder so. Aber diese Versammlung soll ein Zeugnis nach draußen sein, weil wir einen Retter Gott bezeugen, der möchte, dass Menschen errettet werden. Ich ende mit 2. Korinther 3, Vers 3. Von euch aber, Korinther, ist offenbar, dass ihr ein Brief Christi seid, angefertigt durch uns im Dienst, geschrieben nicht mit Tinte, sondern mit dem Geist des lebendigen Gottes, nicht auf steinerne Tafeln, sondern auf fleischerne Tafeln des Herzens. Ja, ein Brief, das ist was, das man lesen kann. Wenn der nicht versiegelt ist und als Geheimbrief umhergeht, dann können andere den lesen und sagen, das ist die Botschaft. Und so hatte sich offenbar Paulus die Korinther gewünscht, oder so beschreibt er sie auch. Sie sind offenbare Briefe, offene Briefe, die man schreibt, um alle wissen zu lassen, das habe ich zu sagen, das habe ich geschrieben. Und zwar sind sie das nicht, indem sie Missionen irgendwo tun, sondern indem sie in Korinth, in diesem ungöttlichen Milieu, in diesem unheiligen Milieu tatsächlich in ihrem Herzen verändert sind, ein verändertes Leben mit Jesus führen und dort als Briefe Christi wahrgenommen werden. Und das wird den Korinthern geschrieben. Also, ihr merkt, Alltagsmission ist mindestens so wichtig wie Mission in fremden Ländern. Die Bibel redet jedenfalls mehr, ganz eindeutig mehr davon, dass wir in unserem Alltag als Gemeinden, als Gemeinde, die einen Missionsauftrag umsetzt, dieses tun. Und nicht so sehr, dass wir uns damit trösten, dass wir irgendwen irgendwo hingeschickt haben. Ich sage dir, danke fürs Zuhören. Vielleicht denkst du an diesen Kreislauf der Sendung und den du erfüllen kannst, ohne dass du zu irgendwelchen unentdeckten Völkerstämmen und Sprachen gehst. Kannst du auch so machen, aber du kannst es auch tun, indem du an deiner Stelle als Alltagsmissionar tätig bist. Viel Freude dabei, Gottes Segen und bis bald. Danke fürs Zuhören.

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Herzlich willkommen zu einer neuen Folge von Machbar, der Podcast für Alltagsmissionare. Ich bin der Christian und ich freue mich, dass du schon so lange unseren Podcast hörst. Unser Anliegen ist es, dir Tipps zu geben, damit du deinen Nächsten einen Schritt näher zu Jesus führen kannst. Heute geht es nicht um jeden Einzelnen von euch, von uns, sondern darum, dass wir als Gemeinden Alltagsmissionen gestalten können. Ich habe zu Beginn aber noch eine Bitte. Wenn dir der Podcast gefällt, wenn er dir hilft, dann empfiehl ihn doch gerne weiter. Lass uns auch eine gute Bewertung da. Lass uns Alltagsmission gemeinsam leben. Deswegen teilt auch gerne eure Erfahrungen mit der Community. Danke für die vielen Einsendungen und Rückmeldungen schon von euch. Wie das geht, das erfahrt ihr am Ende der Folge. Okay, legen wir los. Heute geht's also darum, wie wir als Gemeinden Alltagsmission gestalten. Oder ob überhaupt. Ich kenne deine Gemeinde natürlich nicht. Manche machen das vielleicht schon, zeigen Präsenz, leben Nächstenliebe, arbeiten in kleinen evangelistischen Gesprächsgruppen, in denen man missionarisches Bibellesen praktiziert, oder heißen Gäste im Sonntagsgottesdienst willkommen. Andere Gemeinden wissen vielleicht noch gar nicht so wirklich, wo sie stehen. Praktische Tipps für die erste Gruppe gibt's gleich noch. Aber ich möchte mal mit einer Überlegung starten, die der zweiten Gruppe vielleicht helfen könnten. Erstens, Stand der Dinge herausfinden. Setzt euch mal als Geschwister zusammen. Vielleicht nur ein Paar mit den Ältesten, vielleicht aber auch alle aus der Gemeinde, und macht euch Gedanken, wie ihr

Drittens, sind wir auf praktische Art und Weise in unserer Nachbarschaft präsent? Zeigen wir Interesse an Andersgläubige? Leben wir Nächstenliebe? Vielleicht fallen euch noch andere Fragen ein, die euch helfen würden, ein bisschen den Ist-Stand zu analysieren in eurer Gemeinde. Und dann macht euch Gedanken, wo ihr auch als Gemeinde hin wollt. Was ist das Ziel? Worauf wollt ihr zusteuern? Formuliert das Ziel am besten aus. Das hilft ungemein, um sich das auch selber einzuprägen, bewusster auch vorzuhalten und auch vor allen Dingen nachzuverfolgen, wo man ist auf dem Weg zum Ziel. Möglicherweise habt ihr auch Geschwister in eurer Gemeinde, die noch nicht lange im Glauben sind. Dann fragt die doch mal, wie sie sich gefühlt haben, ob ihnen der Anschluss eher schwer oder eher leicht fiel. Versucht herauszufinden, was so der Grundwasserspiegel eurer Gemeinde ist, wenn es um die gemeinsame Alltagsmission geht. Hört euch auch mal ganz bewusst die Predigten aus der Vergangenheit an und versucht euch dabei vorzustellen, ihr seid jemand, der dem Glauben ganz fernsteht, dem das fremd ist. Würdet ihr dann verstehen, um was es geht? Würdet ihr euch wertgeschätzt fühlen? Hättet ihr das Gefühl, dass ihr in dieser Gemeinde auch kritische Fragen stellen dürft? Wichtig ist, denke ich, dass nicht nur einzelne Christen sich bemühen, sondern dass die ganze Gemeinde zusammenhält. Wir sagen es immer wieder im Podcast, ne? Als Alltagsmissionare sind wir keine Einzelkämpfer. Wir sind keine Einzelkämpfer, sondern wir sind gemeinsam mit der gleichen Mission unterwegs, mit dem gleichen Herzensanliegen. Zweitens die Umsetzung. Der nächste Schritt ist jetzt natürlich irgendwie das Ganze, ja, praktisch werden zu lassen. Bei der Alltagsmission der Gemeinde, da gibt es ja zwei Aspekte, nämlich einmal den des Hingehens und zweitens den des Hinzukommens. Zum ersten Aspekt, dem Aspekt des Hingehens. Überlegt sowohl einzeln als auch gemeinsam mal, welche Bedürfnisse in eurer Nachbarschaft da sind. Das kann ja ganz unterschiedlich aussehen. Da gibt es vielleicht soziale Bedürfnisse, zum Beispiel Obdachlosenhilfe, Kleiderspenden, Babysitten, Nachhilfe und so weiter, ja. Oder das Thema Gemeinschaft, ein Café, ein Mama-Kind-Treffen, Sprachunterricht, Gastfreundschaft oder Seelsorgeangebote. In einer Gemeinde war es zum Beispiel so, dass eine Familie noch ein Baby bekommen hat. Und als alles drunter und drüber ging und sich dann ein paar Geschwister zusammengetan haben und diese Familie, die ersten paar Wochen täglich mit einem Mittagessen versorgt hat, ja, das ist genial. Das hat sich dann in der Gemeinde irgendwie etabliert. Ja, jedes Mal, wenn ein Neugeborenes kam, wurde der Familie geholfen. Aber nicht nur das. Einmal berichtete eine Schwester von einer ungläubigen Freundin, die eine solche Unterstützung gut gebrauchen könnte. Und am nächsten Tag, da standen plötzlich Geschwister aus der Gemeinde, die diese Familie überhaupt gar nicht kannten, vor der Tür und brachten einfach Essen vorbei. Das hat die Gemeinde über eine lange Zeit hinweg immer wieder so gemacht und so ganz praktisch irgendwie Nächstenliebe gelebt und dabei Interesse an den Menschen in der Nachbarschaft gezeigt. Es ist nur mal ein Beispiel, wie Alltagsmission aussehen kann. Zweitens, der Aspekt des Hinzukommens. Ja, unsere Gemeinden sollten eine Kultur des Willkommenseins offenbaren, damit Menschen auch von außerhalb gerne hinzukommen. In der Bibel finden wir das ja immer wieder thematisiert, das Thema Gastfreundschaft. Und es gibt zahlreiche Stellen in der Schrift, wo wir dazu aufgefordert werden, Gastfreundschaft zu üben, gastfreundschaftlich zu leben. Für viele von uns ist Gastfreundschaft gleichbedeutend mit einer Essenseinladung. Aber wenn wir genau in den Urtext schauen, dann steht an dieser Stelle eigentlich Philoxenia, die Fremdenliebe. Da stellt sich natürlich die Frage, merken Fremde, die in unsere Gemeinden kommen, in eure Gemeinden kommen, dass sie geliebt sind? Deutlich machen könnt ihr das beispielsweise in der Moderation, in dem Gäste ausdrücklich begrüßt werden, in der deutlich gemacht wird, dass in dieser Gemeinde auch kritische Fragen gerne gesehen sind, dass ihr euch freut, dass die Gäste anwesend sind. Das mag für manche banal klingen, aber

glaube, das ist es keinesfalls. Stell dir vor, du weißt gar nichts über Jesus und kennst auch keine Gemeinde, hast keine Ahnung von der Bibel und ihren Inhalten und das letzte Mal, wo du vielleicht im Gottesdienst war, war als Kind mit deiner Oma oder so, ja? Und jetzt kommst du in eine Gemeinde und wirst eindeutig willkommen geheißen und weißt, dass du nach dem Gottesdienst auch einfach wieder gehen kannst. Du wirst nicht überredet oder irgendwas, ja? Wenn es dir eben nicht gefällt, darfst du gehen. Aber du darfst auch mit Glaubensinsidern ins Gespräch kommen, wenn du möchtest. Kannst Fragen offen stellen. Darfst das tun. Auch kritische Fragen. Ähnliches gilt für die Predigt oder bei anderen Veranstaltungen, für Inputs und Andachten. Sind diese überhaupt verständlich für Nichtchristen? Oder ist darin die Rede davon, dass wir ja vom Blut des Lammes bedeckt sind, der Feind ein brüllender Löwe ist und dass das Volk Gottes dieses oder jenes getan hat? Für uns Christen, gerade diejenigen unter uns, die schon lange im Glauben leben, sind das irgendwie ganz geläufige Begriffe und ist das völlig selbstverständlich, was damit gemeint ist. Aber für jemanden, der überhaupt nichts über Jesus weiß, sind die total verwirrend. Manchmal vielleicht sogar einschüchternd. Hast du ja schon mal Gedanken drüber gemacht. Das ist wichtig, das mal zu durchdenken. Fremde zu lieben heißt, ihre Bedürfnisse zu kennen und auch darauf einzugehen, ohne die Theologie zu kompromittieren, ja, das haben wir oft genug gesagt hier im Podcast, ne? Aber ihnen den Einstieg so leicht wie möglich zu machen. An ihre Sehnsüchte, die Themen, die jeden Menschen jucken, wie Liebe, Anerkennung, Ewigkeit anzuknüpfen und eine biblische Perspektive darauf zu liefern. Wisst ihr, wir müssen die Menschen dort kratzen, wo es sie juckt. Das ist ganz wichtig. Mir ist klar, dass nicht jeder von euch predigt oder im Leitungskreis tätig ist, dass nicht jeder diese Dinge einfach so umsetzen kann in seiner Gemeinde. Einfach ist es sowieso nicht, ja. Es ist ein langer Prozess des Umdenkens und des neuen Handelns. Aber wie wäre es, wenn ihr diese Podcast-Folge und vielleicht auch die Folge 22 mit dem Philipp Bartholomäe, wo wir dieses Thema auch noch tiefer behandeln, mal an euren Leitungskreis herantragt, an den Pastor, an die Ältesten und so versucht, ein Verständnis von Fremdenliebe und Nächstenliebe in der Gemeinde zu etablieren. Die Folge mit Philipp Bartholomäe verlinken wir euch natürlich hier unten in den Shownotes, klar. Wenn ihr die Tipps aus der heutigen Folge in der Gemeinde umsetzt, dann erzählt uns doch von euren Erfahrungen. Das würde mich so freuen, wenn ihr uns schreibt. Wir freuen uns, von euch zu hören. Vielleicht hast du noch weitere Ideen, was ihr als Gemeinde machen könnt, auch was wir machen können als Gemeinde, dann schreib uns gerne machbar@heukebach.org. Ich find's total schön, solche Erfahrungen miteinander zu teilen, sich gegenseitig zu ermutigen. Immerhin verfolgen wir gemeinsam die gleiche Mission. Also melde dich gerne, lass es uns wissen. 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Wenn dir der Podcast gefällt, dann bewerte ihn, empfehle ihn gerne weiter. Und wenn du uns auf YouTube schaust, dann klick am besten auf die Glocke, verpasst du keine neue Folge mehr. Ich sage einfach Tschüss. Und bis zum nächsten Mal. Mach's gut. 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
1: Ich bin Silke Rech. Das wird der Tag. Die schweren Waldbrände in Südeuropa werden die Einsatzkräfte auch heute weiter beschäftigen. Vor allem in Griechenland kämpfen hunderte Feuerwehrleute gegen die Flammen westlich von Athen und auf der Halbinsel Peloponnes. Auch in Spanien sind neue Brände ausgebrochen. Dort unterstützt eine Spezialeinheit der Feuerwehr aus Nordrhein-Westfalen die Löscharbeiten. Wegen der angespannten Lage warnt auch das Auswärtige Amt Urlauber vor der hohen Waldbrandgefahr in Griechenland. Nach dem Massenandrang von Migranten auf die spanische Exklave Ceuta dürfte die politische Aufarbeitung heute weitergehen. Die Lage vor Ort hat sich zwar weitgehend beruhigt, doch die Folgen beschäftigen die Europäische Union. Für morgen ist eine Dringlichkeitssitzung der EU-Innenminister geplant. Dort soll es unter anderem um den Schutz der EU-Außengrenzen und die Hintergründe des Massenansturms gehen. Der Streit um die geplante Rentenreform dürfte heute weiter für Diskussionen sorgen. Innerhalb der Union gibt es weiter unterschiedliche Positionen zur abschlagsfreien Rente nach 45 Beitragsjahren. CSU-Chef Söder hat davor gewarnt, das geplante Rentenpaket wieder aufzuschnüren. Mehrere ostdeutsche CDU-Ministerpräsidenten wollen dagegen an der bisherigen Regelung festhalten. Auch aus der SPD werden weitere Reaktionen erwartet. Autofahrer sollten ab heute besonders aufmerksam unterwegs sein. Heute startet der sogenannte Blitzermarathon. Bis Sonntag kontrolliert die Polizei in mehreren Bundesländern verstärkt die Geschwindigkeit. Geblitzt wird vor allem an bekannten Unfallschwerpunkten sowie auf Straßen, auf denen häufig zu schnell gefahren wird. Mit der Aktionswoche wollen Polizei und Innenministerium die Zahl schwerer Verkehrsunfälle verringern. Hintergrund ist, dass überhöhte Geschwindigkeit nach wie vor zu den häufigsten Ursachen für schwere Unfälle zählt. Nicht alle Bundesländer beteiligen sich an der Aktion.
0: Deutschlandwetter.
1: In den kommenden Stunden vielfach trocken und zumeist gering bewölkt. Abkühlung auf Werte um 20 Grad in den Ballungsräumen im Südwesten, sonst 19 bis 12 Grad. Zu Wochenbeginn viel Sonnenschein, im Tagesverlauf einige Wolken. In der Südwesthälfte am Nachmittag einzelne teils schwere Gewitter. Höchstwerte im Norden 26 bis 31 Grad, sonst 31 bis 37 Grad.
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